0: die anpeilen werde. Also einfach mal feiern, dass es so gut lief und bestimmt, ja, ich werde mir auf jeden Fall andere Künstler anschauen. Ich war ja gestern auch da, habe dazu geguckt. Ja, ich mag es hier sehr gerne. Also ich finde es hier super, alles cool.
1: Okay, kann man sich denn auch auf neue, coole Songs von dir freuen?
0: Auf jeden Fall. Also ich bin gerade eigentlich so gut wie jede freie Sekunde im Studio, um ehrlich zu sein, entweder in Mannheim oder in Berlin und nehme da die ganze Zeit Sachen auf und ja, auf jeden Fall kommt sehr bald sehr viel Neues.
1: Da sind wir definitiv gespannt, was denn da so kommen wird. Ach so, genau, was ich jetzt, du hast dir sehr viel Zeit auch für deine Fans genommen nach deinem Konzert, was ich richtig cool finde, was ich jetzt ein bisschen schade finde, dass wir dich da so jetzt wegzerren mussten von den ganzen Fotos und das ist so dein Ding, so mit Faninteraktion oder wie ist das?
0: Ja, auf jeden Fall. Ich meine, die Fans sind alles. Also ohne die könnte ich ja gar nicht das machen, was ich jetzt gerade mache. Und die sind halt auch alle so süß und so lustig auch. Und manchmal kriege ich dann irgendwelche Geschenke oder Armbänder gemacht. Und das ist wirklich krass, wie viel Kreativität und Mühe auch da drin steckt. Und vor allem auch, glaube ich, die Bindung untereinander, also von Fan zu Fan, ist wirklich besonders. Also wirklich viele Freundesgruppen, die sich gebildet haben, ja, bedeutet mir sehr viel.
1: Okay, das ist natürlich schon mal sehr viel wert. Das ist also immer schön für die Fans da zu sein. Hast du da auch Autogramme gegeben?
0: Ja, also tatsächlich, ich musste echt schon verrückte Sachen unterschreiben. Ich habe vorhin eine Digitalkamera unterschrieben, Handys natürlich auch, T-Shirts, auch selbstgemachte T-Shirts, selbst genäht mit irgendwelchen Lyrics von mir. Das war auch richtig krass. Ich habe auch schon mal eine Vape unterschrieben. Also irgendwie alles, auch eine Kippenschachtel. Also ja.
1: Wow, wie wär's dann mal mit Autogrammkarten?
0: Ich hatte tatsächlich bei meinen Release-Shows letztes Jahr Autogrammkarten für meine EP und dann waren die aber irgendwann leer und dann irgendwie kam es nicht dazu, welche nachzubestellen. Aber du hast recht, ich sollte mich drum kümmern.
1: Also da werden wir wahrscheinlich auf dem nächsten deiner Konzerte dann schon richtig coole Autogrammkarten von dir haben.
0: Auf jeden Fall.
1: Okay, ist irgendwas schiefgelaufen während deines Konzerts? Irgendwas, was nicht so nach Plan lief?
0: Nö, tatsächlich nicht. Also ich glaube, einmal war irgendwie der Akku bei irgendeinem mit mir leer, aber ansonsten lief alles super. Ich war auch ehrlicherweise sehr stolz auf meine Performance. Die Energie war, wie gesagt, super krass. Da konnte eigentlich gar nichts schief gehen.
1: Ja, sehr gut. Und das ist deine Band, mit der du aufgetreten bist, oder wie schaut das aus?
0: Genau, also ich spiele oft Support bei anderen Leuten. Das ist meistens eine halbe Stunde und da spiele ich dann immer mit Ben, meinem Gitarristen. Wir machen das dann meistens zu zweit, eigentlich immer. Und wenn wir dann dürfen, dann holen wir uns auch gerne Drums dazu. Ich finde das super wichtig und ich liebe es, mit Drums zu spielen. Und genau, da habe ich einmal den Finn und sonst habe ich auch noch Anya und ich spiele mit beiden super gerne. Und die Show wertet das auf jeden Fall, also die Drums werten die Show auf jeden Fall immer nochmal auf.
1: Ja, definitiv. Warst du denn sehr aufgeregt vor deiner Show?
0: Nee, tatsächlich nicht. Also ich glaube, mittlerweile würde ich sagen, habe ich dieses so Nervöse eigentlich ablegen können. Auch einfach, weil egal wo ich bin, ich weiß, so mindestens die ersten paar Reihen, die sind halt so für mich da und die singen mit, die schreien mit, die geben mir ihre ganze Energie und da ist es sehr einfach, da Selbstsicherheit irgendwie zu haben. Und mittlerweile ist es, glaube ich, einfach nur noch positive Vorfreude letztendlich.
1: Okay, und wie ist die Stimmung jetzt nach dem Konzert?
0: Puh, also ich bin auf jeden Fall sehr kaputt. So eine einstündige Show bei 30 Grad ist immer ein bisschen heavy, aber ich bin sehr überwältigt. Also ich habe auch gerade, wie du meintest, bei den Fans, ganz krasse Geschichten auch wieder gehört, irgendwelche 10-Stunden-Fahrten mit dem Zug oder sonst irgendwas. Also ja, sehr dankbar fühle ich mich auf jeden Fall.
1: Okay, und wie bist du hier angereist?
0: Ich bin mit dem Auto gekommen. Ich bin mit meiner besten Freundin hierher gefahren gestern und ist ja auch nicht so weit. Ich komme aus Karlsruhe, das sind dann 1,5 Stunden.
1: Okay, hast du dir dann gestern auch schon welche Acts hier angeschaut?
0: Ja, ich war für Hero da. Heiko und Roman, das sind wie eigentlich meine Brüder. Und dann habe ich mir auch noch Zartmann angeguckt und dann sind wir noch ein bisschen was trinken gegangen.
1: Das klingt ja alles richtig, richtig schön. Hattest du Erwartungen für dein Konzert?
0: Ich würde sagen, nee, nicht wirklich, weil ich vor allem sehr überrascht war, ehrlicherweise, von der Menge an Menschen, die dann letztendlich hier waren. Also ich wusste vor allem auch vom Vortag, ich habe ein paar Mädels getroffen, die dann irgendwie so meinten, ja, wir kommen morgen zuschauen. Und da war ich schon so, okay, krass, es sind doch schon mehr, als ich gedacht hatte. Und dann aber, als ich auf der Bühne stand und irgendwie, es kamen auch immer und immer mehr Leute. Mein Papa kam auch gerade zu mir und meinte, es war so krass mit den ganzen Leuten. Also meine Erwartungen, wenn ich welche hatte, wurden auf jeden Fall übertroffen.
1: Ja, ich stand auch im Publikum und ich kann nur zustimmen. Also die Stimmung war richtig, richtig toll.
0: Ja, ich stimme zu.
1: Ja, und auch du hast da so... Ich weiß nicht, wie man sowas nennt, aber die eine Seite hat den einen Text gesungen, die andere den anderen Text gesungen. War das geplant?
0: Ja, das mache ich tatsächlich bei jeder Show. Also das ist auch einer meiner Lieblingsparts von der Show, weil es einfach so, da egal, also manchmal, wenn ich irgendwie so nach der Show dann rauskomme, ich kann nicht mit jedem Bilder machen, was mir auch immer super weh tut und auch bei dem Tanz gegen Ende. Da kann ich ja auch nicht immer alle auf die Bühne holen, aber da bei No One Compares, wo ich alle animiere mitzusingen, da können halt alle wirklich mitmachen, die wollen. Und es gibt, glaube ich, nichts Schöneres für einen Künstler als eine Crowd, die mitsingt. Und deswegen ist das auf jeden Fall immer richtig geil und ich mache es jedes Mal.
1: Und du hattest das auch eben schon angesprochen, du hattest welche auf der Bühne gehabt.
0: Ja, das stimmt. Für den Red Lights Tanz. Der ist irgendwann einfach mal tatsächlich ein bisschen angeschwipst auf einer Party entstanden, wo ich mir dachte, eigentlich müsste ich mal einen Tanz zu dem Song machen. Und dann habe ich das gepostet und plötzlich haben das ganz, ganz, ganz viele Leute auf TikTok eben auch gepostet. Und dann dachte ich mir irgendwann, warum hole ich die eigentlich nicht auf die Bühne? Und da hole ich immer so viele wie möglich, also manchmal auch ein bisschen mehr. Und das ist auf jeden Fall auch mein Highlight, weil das ist so cool und ich glaube auch für Leute, die das dann noch nie gesehen haben, ist das dann schon auch eine Überraschung, dass wir dann plötzlich alle denselben Tanz tanzen. Das ist richtig cool.
1: Ist es schwer, dann die Leute auszusuchen?
0: Ja, auf jeden Fall. Also manchmal gibt es dann auch Plakate oder so, die versuche ich dann schon immer hochzuholen. Aber ja, wenn die dann rumspringen und sagen, ich, dann bin ich so scheiße, ich kann nicht jeden nehmen. Und das bricht mir dann schon immer ein bisschen das Herz. Aber es ist jedes Mal ein Fest auf der Bühne.
1: Das heißt, wenn ihr da mal hoch wollt, sollt ihr ein Plakat schreiben, oder wie?
0: Ja, aber wenn ich dann nur noch Plakate in der Crowd habe, kann ich mich auch nicht mehr entscheiden. Also ich glaube, es ist einfach ein bisschen, ich bin da so unter Druck in dem Moment. Und dann sage ich einfach, ja, okay, du und du und du. Und dann merke ich, scheiße, ich habe viel zu viele ausgewählt. Und dann bin ich so, ja, okay, egal. Und dann passt es auch immer. Also es ging noch nie schief. Und ich glaube auch nicht, dass es, oder toi, toi, toi, dass es in nächster Zeit schief gehen wird.
1: Wie ist das mit dem Security hier? Muss man das vorher absprechen, dass man sowas machen möchte?
0: Ja, also ich versuche das schon, oder beziehungsweise, was heißt, ich spreche das schon immer vorher ab. Also das ist natürlich nicht sehr gewöhnlich, dass man Leute aus der Crowd hochholt. Aber dadurch, dass ich selbst früher sehr Fan von vielen Leuten war, weiß ich, wie krass viel das einem bedeutet, wenn man so mit einem Artist interagieren kann und dann halt auch auf der Bühne zu stehen. Ich glaube, es gibt nichts Besseres. und deswegen, ja.
1: Okay, wie kamst du eigentlich dazu, Musik zu machen?
0: Also Musik habe ich schon immer gemacht, auf jeden Fall. Ich komme aus einer sehr musikalischen Familie. Da hat Musik schon immer eine sehr große Rolle gespielt. Und ich habe auch schon immer als kleines Mädchen auch ganz verrückte Songs selbst geschrieben. Und dann irgendwann, so mit 12, 13, dachte ich mir, ja, okay, ich muss jetzt irgendein Instrument lernen, damit ich mich selbst begleiten kann und dann Lieder schreibe. Und dann habe ich Ukulele angefangen. Dann habe ich Songs irgendwie auf TikTok gepostet, auch teilweise. Und dann kam ich, würde ich sagen, schlussendlich wegen Heiko und Roman zu Musik. Also, dass ich die Chance hatte, meine Songs zu releasen und so. Das habe ich denen zu verdanken.
1: Also die haben dich da unter ihre Fittiche genommen?
0: Genau, ja. Die haben mich mehr oder weniger entdeckt. Und es war auch super also voll der Zufall, weil sie waren selbst auf Promotour für einen Song von sich und waren mich dann besuchen, weil ich einfach aus Spaß einen TikTok dazu gepostet habe. Dann waren sie da, dann habe ich gesungen und dann waren sie so, wow, voll krass. Und seitdem, das war 2022, seitdem sind wir auch ganz dicke.
1: Okay, das klingt ja richtig cool. Bist du mit denen dann auch immer unterwegs auf Tour und singst dann bei denen?
0: Ich war tatsächlich für meine allerersten Shows jemals Support bei Hero in Heidelberg, Freiburg und noch eine Stadt, glaube ich. Es waren 3 Konzerte. Ja, vielleicht auch 4. Ich bin mir gerade unsicher, aber auf jeden Fall waren das meine ersten Shows jemals. Das war Heidelberg, die allererste. Und das war auch super cool. Ich war dann auch im Tourbus zum allerersten Mal, habe in einem Tourbus geschlafen. Das war auch verrückt. War nicht so meins, aber ich habe mich mittlerweile dran gewöhnt. Ja, und also jetzt mittlerweile, dadurch, dass ich ja auch englische Musik mache und die Jungs deutsche, passiert das nicht mehr so häufig, aber ich bin immer gerne auch privat mit denen unterwegs, einfach am Party machen. Und ich freue mich auch jedes Mal, wenn sie da sind zum Zuschauen bei irgendwelchen Shows. Und ich gucke auch super gerne bei denen zu. Nur letzte Tour hat sich das mit meiner Tour überschnitten und dann hörten wir uns leider nicht sehen. Das war schade.
1: Ja, musstest du Vorbereitungen zu heute treffen, zum Schlosskramfest?
0: Ja, auf jeden Fall. Also ich musste mich darum kümmern, dass meine Gitarre hierher kommt mit meinen Eltern. Und Setlisten schreibe ich auch immer noch backstage, weil ich mich da auch immer gerne abspreche mit meiner Band. Aber ansonsten musste ich einfach nur gut aussehen.
1: Das machst du dann kurz vorher, die Setlist?
0: Naja, die Reihenfolge steht schon vorher mal fest, aber was ich dann sage und so, das entscheide ich eigentlich immer spontan.
1: Ja, spontan. Das ist, glaube ich, eigentlich immer das Beste.
0: Ja, ich finde irgendwie einfach aus dem Affekt so authentisch zu sein, das war mir auch immer super wichtig oder ist mir super wichtig bei Künstlern. Und deswegen lege ich da sehr viel Wert drauf, ja.
1: Okay. Gab es einen Künstler, außer vielleicht jetzt Hero, die dich richtig begeistert haben?
0: Auf jeden Fall. Also ich würde sagen, die erste Person, die so wirklich mein Idol war, war Billie Eilish. Und ganz schnell ging es dann auch weiter mit Gracie Abrams. Die habe ich noch entdeckt, als sie ziemlich klein war und ich dann in einem 300er-Venue in München ihr zugeschaut habe. Und da habe ich dann tatsächlich auch letztens bei der Tour selbst gespielt. Das war richtig krass. Ich habe auch Rotz und Wasser geheult. Und ansonsten Sabrina Carpenter, ich liebe sie. Ich liebe Harry Styles. Ich höre aber auch viel so R&B. Auch Rap, Rock, alte Songs aus den 80ern, keine Ahnung, irgendwie alles, sehr gemischt.
1: Querbeet, also eigentlich so wie ich. Und zum Thema Schlosskramfest, hast du dich hier beworben oder wurdest du angeschrieben oder wie lief das ab, dass du hier auftreten durftest?
0: Tatsächlich hat mir meine Managerin geschrieben und meinte, kannst du da und da? Ich gesagt, ja, wieso? Und dann hat sie gesagt, ja, wegen Schlossrahmenfest. Und dann war ich so, oh mein Gott, natürlich. Also ich hatte da so Bock drauf. Ich weiß jetzt nicht, wie das dann letztendlich abgelaufen ist, aber ich habe mich auf jeden Fall riesig gefreut.
1: Okay, cool. Also das macht deine Manager, macht deine Termine soweit aus?
0: Ja, ja. Mal so, mal so. Also keine Ahnung. Ich meine, dadurch, dass der Terminkalender sehr voll ist und ich viel auch unterwegs bin, einfach in verschiedenen Städten und so, versuchen wir da beide so ein bisschen den Überblick zu haben. Aber bei Shows ist es eigentlich eh immer klar. Also ich wüsste nicht, was da irgendwie passieren sollte, dass ich sage, okay, nee, da kann ich keine Show spielen. Ich würde das eigentlich immer vorziehen.
1: Apropos Show, du hast ja demnächst deine nächste Show. Wann ist denn die und wo ist die?
0: Also offiziell ist die nächste Show am 26. September in Paris. Ich freue mich so, so extrem darauf. Das ist meine erste internationale Show. Ich habe bei der letzten Tour als Support von Eileen Allister habe ich international zum ersten Mal gespielt, generell. Und da habe ich dann auch in Paris gespielt und das war eine super krasse Show. Also das hatte ich auch echt unterschätzt, wie viele Leute meine Musik kennen in Paris. Das war heftig und ich freue mich richtig, richtig dolle auf Paris im September.
1: Du sagst offiziell, gibt es auch noch was Inoffizielles, was so noch niemand weiß?
0: Nee, also eigentlich auch nicht wirklich irgendwas, von dem ich weiß, aber ich bin immer down, wenn irgendjemand mich irgendwo haben will. hit me up. Ich bin bereit und ich hoffe schon, dass jetzt bis September noch ein paar Shows dazukommen. Also irgendwelche spontanen Festivals oder irgendwo Support spielen, hätte ich richtig Bock drauf.
1: Und das machst du jetzt hauptberuflich, Sängerin?
0: Ja.
1: Was hast du davor gemacht?
0: Ich war in der Schule. Ich habe mein Fachabitur gemacht. Und dann habe ich einmal ganz kurz in einer Bar gearbeitet, aber ich habe sehr schnell gemerkt, das ist nicht so meins. Das war auch eher ein bisschen, weil meine Freunde dann eben, weil ich mit der Schule fertig war, dann Ausbildungen angefangen haben, Studium und so, und hatten abends keine Zeit mehr für mich. Und dann dachte ich, okay, dann habe ich in der Bar, und dann habe ich aber auch schnell wieder aufgehört.
1: Okay, vielen Dank für das Interview, dass du jetzt auch noch bereit warst, das zu geben.
0: Sehr, sehr gerne. Ich habe mich sehr gefreut. Liebe Grüße an alle, die gerade zuhören.
1: Ja, und damit verabschieden wir uns. Tschüss.
0: Ciao.

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1: Und damit herzlich willkommen zur Gigparade hier auf Radio Darmstadt, noch auf der 103,4, aber nicht mehr lange, denn unsere Frequenz wird demnächst abgeschaltet zum 1. Juli.
2: Ja.
1: Hört ihr uns nur noch auf DRB Plus und bei uns im Web auf www.radiodarmstadt.de. Deswegen noch schnell switchen. Wir haben jetzt heute im Interview den Kilian. Hallo Kilian.
3: Hallo, hallo.
1: Ja, herzlich willkommen. Schön, dass du mit uns hier ein Interview machen möchtest. Und du hast ja einen neuen Song. Wie heißt der denn?
3: Der neue Song heißt Zugvogel, kam vor rund 2,5 Wochen raus.
1: Sehr schön. Ja, das klingt richtig, richtig gut. Und worum geht's in dem Song? Was soll der aussagen?
3: Der Song ist eigentlich ein Aufbruchssong, also irgendwas zwischen Aufbruch und Neuanfang, kann man sagen. Darin geht's um Weiterentwicklung und im Beschreiten neuer Wege, aber auch um das Ankämpfen gegen innere Widerstände. Also wenn man den Song hört, vielleicht kommen wir dann dazu, dann hat der Song eine unwahrscheinlich treibende Energie nach vorne. Das heißt, Fenster auf, Musik ganz laut, raus ins Leben. Und er pulsiert unwahrscheinlich, er geht nach vorne, er strahlt, hat eine starke Strahlkraft. Und gleichzeitig ist es aber auch so ein bisschen so der leichte gesellschaftliche Zeigefinger. Man bekommt ja in dieser Welt momentan so ein Stück weit suggeriert, du kannst alles sein, was du möchtest und deine Ziele erreichen und Selbstoptimierung, das ist alles auch ganz schön, denke ich. Aber auch diese Zeit, es kann dann auch überrennen auf gewisse Art und Weise, dass man sich da irgendwie verliert in dieser ganzen Geschichte. Und deswegen auch so dieser erhobene, leichte Zeigefinger auch mal zu reflektieren, ja. Bin ich das eigentlich noch imstande zu leisten? Einerseits will man sich ins Leben reinstürzen, aber andererseits überrennt es einen auch und man muss vielleicht mal anhalten.
2: Mhm. Haben alle deine Songs irgendwie so einen gesellschaftlichen Aspekt, beziehungsweise vermittelt jeder deiner Lieder eine Message?
3: Ich hoffe doch. ich denke wohl. Also Zugvogel ist schon so ein gesellschaftliches Ding, weil ich das gerade angesprochen habe, aber auch da steckt auch viel Persönliches drin, muss ich sagen, ja, weil ich das am eigenen Leib erfahren habe, wie man sich in Dinge reinstürzen kann, sich dabei selbst verlieren kann. Und daher bei Zugvogel ist es stark ausgeprägt. Und ich denke, die anderen Songs, die ich schreibe, sind jetzt nicht zwangsläufig mit dem erhobenen Zeigefinger auf die Gesellschaft, aber viele oder ich hoffe doch sehr viele Menschen können sich darin wiederfinden, in den persönlichen Geschichten, die mich betreffen. Und ich sag mal, das sind ja auch viele Alltagsbeobachtungen, die ich in die Songs mit einbringe. Ich schaue mir an, wie ticken die Menschen, was treibt die Menschen um, was bewegt sie. Auch persönliche Begegnungen sehr viel oder in der Welt um mich herum im klassischen Sinne. Und das versuche ich in die Songs einzuarbeiten und ja, aber auch ganz viel Persönliches auf jeden Fall drin.
1: Ja, dein Song Zugvogel, wann ist der denn rausgekommen? Der kam ja jetzt erst
3: ist noch nicht lange her, ich schaue gerade selbst nach. Am 15. Mai kam der raus, ja.
1: Am 15.
2: Also noch
1: Mai.
2: Jung.
3: Ja, frisches Baby.
1: und du kommst ja auch aus Mainz, habe ich gehört.
2: Genauso wie ich.
1: Ja. Genau.
3: Okay. Leidensgenossen, nein, Spaß. Nein, ich lebe sehr gern da. Ich bin ein Frankfurter Bub im Herzen, bin dort geboren, lange Zeit in dem Bereich aufgewachsen und ja, Jahre später hat es mich dann irgendwie nach Wiesbaden, sage ich schon, das ist das andere, die andere Hauptstadt, nach Mainz gezogen. War aber früher mit meinen Bands oder mit meiner Hauptband Scaremba auch in Darmstadt, haben wir im Schlosskeller gespielt. So ein paar Locations sind mir auch bekannt, Linie 9. Aber von daher in ganz Rhein-Main unterwegs, auch ja, mit der Musik, mit Auftritten insbesondere, mittlerweile in Mainz ansässig.
2: Wie lange gab es euch oder gibt es euch als Band?
3: Meine damalige Band, Scaremba, oh Gott, das war so in den 20ern mit 23 bis 27, war sogar erfolgreich. Wir haben Newcomer Festivals gewonnen, den Deutschen Rock and Pop Preis in Hamburg hatten wir gewonnen. War ein erfolgreiches Projekt und dann sich Scaremba. Jetzt mache ich für die Jungs nochmal Werbung. Und das war so, also der Name war die Setzung Ska, Reggae, Samba, aber den Samba haben wir dann rausgekürzt. Das war dann mehr Ska, Reggae und vor allen Dingen viel Punkrock. Es ging ordentlich nach vorne. Aber wie das so ist, jeder hat dann irgendwann so seine eigenen Lebensentwürfe und Vorstellungen und auch musikalischer Natur. Und dann hat es das Projekt dann irgendwann zerlegt und Was aber in der Folgezeit relativ eine gute Fügung war, weil so habe ich begonnen, mein eigenes Ding zu machen. Habe dann eine eigene Band gegründet, Jahre später. War dann nicht so erfolgreich, auch in anderen Bands gespielt, aber dann irgendwann gesagt, okay, jetzt reicht's, jetzt mache ich es alleine wirklich. Mhm. Ja. Wenn es mit den Bands gerade nicht klappt, jetzt zieh's alleine durch.
2: Und jetzt seitdem bist du solo unterwegs.
3: Genau, seitdem bin ich
2: dein Ding durch.
3: Genau, seitdem bin ich solo unterwegs, zieh mein Ding durch, habe aber vereinzelt bei Auftritten Support oder auch bei den Studioproduktionen, da ist schon ein komplettes Line-Up dahinter, das ist schon ziemlich fett nach vorne raus.
1: Mhm. Ja, ich habe auch gesehen auf deiner Webseite, man kann auch ein Duo buchen.
3: Ja, das ist auch richtig. Das ist noch ein Nebenprojekt, was ich auch noch mache, also das Duo Vino. Und wir, das ist vorwiegend Covermusik tatsächlich. Wir gastieren dann auf vielen Festivitäten der Umgebung, also Weinfeste, irgendwelche Stadtfeste, Geburtstage, runde, ungerade Geburtstage, Hochzeiten, Trauerfeiern. Ich gebe zu, die Trauerfeiern noch nicht so, aber tatsächlich ja. Und da machen wir seit vielen Jahren Musik, aber... Das heißt aber, und gleichzeitig haben wir das jetzt ein bisschen reduziert, denn jetzt ist der volle Fokus auf meinem Solo-Projekt drauf. Mhm. Ja.
1: Ja, und ich glaube, Zugvogel, da hören wir direkt mal rein.
3: Sehr gerne, spannend.

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1: Ja, das war jetzt Zugvogel hier von Kilian, der bei uns gerade bei uns im Interview ist. War ein cooler Song. Der ist ja auch erst seit 2 Wochen ungefähr draußen.
2: Ja, genau.
1: Du bist auch stolz auf den wahrscheinlich.
2: Ja, ich bin total enttäuscht wegen dem Song. Ja, man sieht es in meinem Gesicht an. Das können die Hörer jetzt nicht sehen, aber ich bin mega stolz und mega happy. Also ich sag mal einerseits, der Song ist mir gut geglückt. Also von den Lyrics her, da konnte ich einiges übertragen. Mhm. Aber auch von der Produktion itself, also wie er klingt. Und in der Studio, beim Mix, beim Aufnehmen, hat es da nochmal richtig mit Wucht reingehauen. Ja? Wir haben ziemlich lange produziert daran, aber es hat sich auch ausgezeichnet und hat sich ausgezahlt. Und stolzer könnte ich nicht sein, sagen wir es mal so.
1: Wie lange hast du da dran gearbeitet insgesamt?
2: Naja, wenn man jetzt mal vielleicht die Wochen zusammenzählt, allein die reinen Wochen mit Schreibprozess, naja, es geht vielleicht rund 3 Wochen circa, also inklusive Aufnahme, Mix, Mastering, aber halt vorab natürlich das Demo recorded und der Schreibprozess auch eine gewisse Zeit. Und so ein Song verändert sich auch mal ein bisschen. Wenn du ins Studio reinkommst, dann klingt der anders, als er in der Demo-Version mal klang. Ja, und gleichzeitig, ich bin mega happy damit, was wir da gemacht haben im Studio. Das hat schon Charakter.
3: Hat sich da viel verändert zur Demo-Version?
2: Ein besseres Jein, würde ich sagen. Also im Ursprung schreibe ich die Songs im Regelfall auf einer Akustikgitarre, gelegentlich auch auf dem Klavier daheim. Und der Song ist auf Akustikgitarre basiert und ich geschrieben worden. Und im Ursprung habe ich so ein Bam, ba, da, ba, da, ba. So was Swingiges im Sinn gehabt, was auf jeden Fall einen positiven Charakter hat. Und im Studio ist das Swingige so ein bisschen weggegangen. Es hat mehr so einem Neopop-Style ist es gewichen und ich bin sehr, sehr glücklich darüber. Also wir haben da viel mit Synthesizer gearbeitet, viel mit Keyboards, was aber den Kern des Songs nicht verändert hat. Wir haben es eher zum Besten ausgeschmückt und ich möchte nicht sagen aufgeblasen, weil das klingt zu negativ behaftet, aber wir haben es auf jeden Fall gut angereichert und mehr PS auf die Straße gebracht. Und aber im Kern, die Lyrics sind gleich geblieben.
1: Wie viel Zeit verbringst du so durchschnittlich am Tag im Studio oder bist du überhaupt jeden Tag da?
2: Nein, also ich habe das Glück, dass ich ein kleines Home-Recording habe, ein kleines Studio zu Hause, wo ich sehr, sehr viel schon in eigener Regie umsetzen kann. Also angefangen von Gitarren-Recording, Akustikgitarre, Bassgitarre. Ich kann die Lyrics einsingen. Ich bin relativ Schallschutz mittlerweile zu Hause aufgestellt. Kann da so ein bisschen schalten, walten, wie ich bockig bin. Ein bisschen Percussion kann ich machen. Und wie viel Zeit, das kommt drauf an. Also mal 2 Tage die Woche, mal auch 2 Wochen gar nicht. Auch immer die Frage, wie weit meine Inspiration vorangegangen ist. Also meistens schreibe ich halt Texte oder ich habe einen Song, den ich geschrieben habe in Demo-Version, wo ich sage, okay, klingt ganz funny, ist nicht für die Öffentlichkeit, sondern vielleicht eher für mich. Weiß nicht, ob ich ihn aufnehme, sondern nur für stille Kämmerchen. Aber wenn ich sage, okay, da ist ein Song da, der wirklich Potenzial mit sich bringt, dann hocke ich mich hin, dann wird er als Demo aufgenommen und immer weiter ausgeschmückt, bis es dann wirklich ins Studio geht. Und und dann wird das Ding aufgenommen. Also völlig unregelmäßig, wie viele Stunden ich effektiv im Studio verbringe. Es ist die ganze Zeit irgendwie da. Dieser Writing-Prozess ist allgegenwärtig, mal mehr, mal weniger.
3: Spielst du alle deine Instrumente dann auch selbst ein?
2: Ja, auch hier wieder ein besseres Jein. Also meine Kernkompetenz ist die Gitarre und der Gesang. Also ich kann auch eine Bassgitarre einspielen, mit Drums hört es dann auf. Klavier beherrsche ich auch so ein paar Grundsachen, aber ich arbeite mit dem Studio in Sandhausen zusammen, Grüße gehen raus an Schallraum. Und er ist imstande, auch meine Visionen, die ich quasi habe, von dem Song umzusetzen. Das heißt, er beherrscht die Drums und er beherrscht auch die Keys ziemlich gut. Und so wird der Song quasi dann, also je nachdem, wie groß der Song klingen soll, wird er dann mit Hilfe von Daniel noch weiter umgesetzt. Und wenn es halt ein rein akustischer Song werden soll, dann mache ich ihn meistens selbst oder vorwiegend selbst.
1: Du hast ja auch deine Gitarre uns hier mitgebracht.
2: Schau mal, steht sie.
1: Guck, sie steht da so schön in der Ecke, damit du gleich uns was vorspielen kannst.
2: Gerne.
1: Darauf habe ich sehr Lust.
3: Ja. Oh ja, ich auch.
2: Ich auch.
3: Und dann hören wir dich jetzt spielen.
2: Gern.

0: Wow.
1: Perfekt, wow, crazy.
0: Das war, also.
1: Ich glaube, ich hatte das noch nie, dass jemand im Studio jetzt so
2: live war.
3: Vielen Dank, freut mich, wenn es euch gefallen hat. Den Zuhörern hoffentlich auch.
0: Ja, ich denke mal schon, das war jetzt, also.
1: Ich war so voll so in einem Tunnel, ich hatte die ganze Zeit so.
0: Ja.
1: Also richtig gerne zugehört.
0: Ich glaube, das hatten wir auch noch nie, dass jemand live bei uns gespielt hat.
3: Oh, Premiere, wie schön.
0: Ja.
3: Ich war auch im Tunnel übrigens.
1: Ich war auch sehr überrascht, wie gut das funktioniert hat mit den zwei Mikrofonen.
0: Ja, genau.
3: Vielleicht solltet ihr das öfters machen, Live-Musik einfach im Studio.
0: Ja, für die Zuhörer, wir hatten hier zwei Mikros genommen, eins für die Stimme, eins für die Gitarre. Und zumindest gerade eben hat sich's richtig, richtig gut angehört.
1: Ja, voll. Es war, glaube ich, tatsächlich ein bisschen zu laut. Also ich glaube, wir müssen es noch ein bisschen leiser machen.
0: Ach, so, das, wie ich das gesehen sehen, wir, sehen wir dann im Schnitt.
3: Ja, ich habe immer ziemlich viel Druck auf der Stimme.
1: Ajo.
0: Aber richtig, richtig cool.
3: Vielen Dank.
0: Und genau, einen Sommer lang war das jetzt.
3: Ja, genau.
0: Und was willst du mit dem Song aussagen?
3: Ein Sommer lang. Ich meine, wenn man sich den Text mal anhört, dann ist da schon ziemlich viel erklärt tatsächlich. Ja, ich möchte nur einen Sommer lang zurück zu dir. Das sagt schon viel aus. Also es geht um Vergänglichkeit und ein Stück weit um vielleicht die Liebe seines Lebens oder die Liebe des Lebens, die man vielleicht verloren hat und die einfach so, ja, die einfach so aus dem Nichts, wie ich es geschrieben habe, aus dem Betrachten der Wolken heraus oder bei ähnlicher Situation dieser Gedanke einfach zu einem zurückkehren kann und man sich so darin gefangen wiederfindet, dass man am liebsten einfach nochmal zurück möchte und sei es nur für einen Tag und sei es nur für einen Sommer. Und da gibt's Zeilen in diesem Song, das ist die Bridge, wie ich sie nenne. Und wenn am Ende alles in sich zusammenfällt, wäre ich noch einmal bei dir in deiner Welt. Und unsere Träume werden am Ende Schall und Rauch. Unsere Liebe geht nochmal hinter die Haut. Also bei allem, was schlecht gelaufen ist, ist es dann doch wert, und sei es auch nur für einen Sommer, für einen Tag, das nochmal zurückzuhaben, weil auch viel, viel Gutes dabei gewesen ist.
0: Mhm.
1: Crazy Text auf jeden Fall.
3: Crazy.
1: Wann hast du den geschrieben? Wann wurde der veröffentlicht?
3: Der wurde veröffentlicht am 6. Februar diesen Jahres, der erste Release. Und geschrieben hatte ich den, jetzt muss ich komplett was zusammenlügen, wahrscheinlich schon ein Jahr vorher. Gut ein Jahr vorher sicherlich schon. Aber, was heißt aber? Überhaupt nicht aber. Der Song hat eine ganz besondere Geschichte, wie er entstanden ist, weil der Song kam im Traum zu mir. Das ist tatsächlich sehr selten. Ich habe geträumt, ich sehe es im Auto und ein bisschen Familie saß vorne und ich höre sonst nie Radio im Auto, Entschuldigung, außer Radio Darmstadt natürlich. Aber ich habe geträumt, ich habe meinen Song im Radio gehört. Ich habe aber erst nicht erkannt, dass es meine Stimme ist. Ich habe gehört, bam, bam, malalapadam, bam, einen. Da habe ich gemerkt, es ist wie so ein Mantra, wie so eine Hymne. Okay, gefällt mir gut, der Text hat mich angesprochen, immer wieder, wie ein Mantra. Und dann habe ich immer gemerkt, das ist mein eigener Song. Come on, das kann doch nicht wahr sein. Und dann habe ich so gemerkt, das stimmt hier nicht, wurde ganz nervös. Und dann habe ich irgendwann gemerkt, ich träume hier anscheinend. Bin aufgewacht und ich hatte diesen Text, diesen Refrain und die Akkorde genauso.
1: Crazy.
3: Bin aufgewacht, es sind die Originalakkorde, die ich gerade gespielt habe, Originaltöne, die ich gesungen habe. Der Refrain kam im Traum tatsächlich komplett.
1: Verrückt.
3: Wow. Okay, das ist Material. Und du merkst, wenn du was geschrieben hast, was dich irgendwie was kitzelt. Und, und so entstand der. Und ich wusste, ich habe dir so eine kleine Perle in der Hand. Und die Geschichte außenrum war leicht zu finden, weil sobald man es einmal über die Lippen kommen lässt, einen Sommer lang zurück zu dir, findet man ziemlich viele Bilder, was da irgendwie passen kann.
1: Ja, voll, auf jeden Fall.
0: Verrückt. Also.
1: Das habe ich auch noch nie gehört, dass man so träumt und das, ja, crazy.
3: Es muss mehr geträumt werden da draußen, Leute.
0: Ja.
3: Träumt mehr.
0: Träumt und verwirklicht eure Träume.
3: Oh, genau.
1: Ja, sehr gut, sehr gut.
3: Verrückte Geschichte.
0: Genau, und du warst ja auch schon vorher in Bands unterwegs.
3: Ja.
0: Wie bist du eigentlich so ganz generell zur Musik gekommen?
3: Okay, long story short wird schwierig, aber ich versuch's mal so ein bisschen zusammenzustanzen. Ich meine, Also, also ganz, ganz kleine Kindergartengeschichte, wie ich schon im Kindergarten verspürt habe. Okay, als Junge, du kannst jetzt diese Sachen hier irgendwie hochsingen, diese Lieder, die man so singt, gelegentlich im Kindergarten. Oder man kann sie halt tief singen. Da kam so erstmal das Bewusstsein für die Musik zustande. Okay, ich kann es auf zwei Arten singen. Habe auch gemerkt, okay, ich kann auch Töne erkennen und ich kann mit den Tönen arbeiten. Und aber dann lange nichts draus gemacht, aber immer mal so für sich gesungen. Mit 15 dann relativ spät, würde ich heutzutage sagen, mit 15 angefangen, Gitarre zu spielen. Und für mich war das aber von Anfang an wichtig, dass ich von Anfang an zur Gitarre singe. Ich wollte nicht einfach nur Gitarre spielen, das ist total nice, war mir nie genug. Ich wollte meine eigenen Songs, ja, meine eigenen Songs schreiben und sie präsentieren und mich dabei begleiten mit der Gitarre. Mhm. Und dann kamen die ersten Bands, wo ich, in denen ich auch gesungen habe und Gitarre gespielt habe. Und später, ich habe von Scaramba meine erste größere Band erwähnt, da war das dann der reine Frontmann, der plötzlich präsentiert hat. Da hast du so zwei Dinger hier, links und rechts, was machst du mit denen ohne Gitarre? Das heißt, du singst nur noch. Und das war aber eine sehr starke Prägung für mich. Und seitdem habe ich gesagt, ich will nie mehr was anderes machen, ich will nur noch singen. So eine Rolle, so eine Entwicklung. Also all die Jahre war die Musik irgendwie immer da, muss ich sagen. Und das ist über die Jahre tatsächlich immer, immer mehr geworden. Ich habe immer schon viele Songs geschrieben, anfänglich auf Englisch, weil man es früher so gemacht hat. Mhm. Dann kam dieser ganze Deutsch-Hype mit Juli und mit Silbermond zum Glück. Und dann war es aber schwierig für mich auch und für viele andere Bands zu sagen, okay, ich singe Deutsch, ist meine Muttersprache, ich kann meine Gefühle besser zum Ausdruck bringen. Jedoch will ich nicht, dass es nach Schlager klingt. In seiner Zeit gab es außer vielleicht eine Handvoll populärer Punkrock-Bands und Grönemeyer-Westernhagen und sowas, man kennt, gab es da nicht viel, die so einen eigenen Deutsch-Pop-Stil hatten und dass es Schlager klang. Es war eine Entwicklung, ja. Mhm. Und heute mache ich mehr Musik denn je und die Musik, die ich mache, ich nenne sie gerne Feingeist-Pop. Also das ist die Mixtur zwischen Freigeist und Feinsinn. Und das sind zwei essentielle Grundelemente und was meinen Charakter auch ausmacht. Dieser Freigeist auf der einen Seite, rausgehen, Natur, Leben, ins Leben abtauchen und mich fallen lassen und viel mitnehmen. Und auf der anderen Seite dieser Feinsinn, dieses Zuhören, Beobachten, ja, also in sich gehen, andere Menschen mit anderen Menschen im Austausch sein und da sein eigenes Ding draus machen. Das ist so das Ding. Und ich sag immer Musik mit Seele statt Schablone. Das ist mir halt wichtig, weil ich mache keine Musik, ich versuche keine Musik, um Trends zu machen, sondern vielmehr, um Menschen zu erreichen mit der Sache, was ich mache.
0: Oh ja, Menschen erreichen tut man auf jeden Fall mit Musik.
3: Absolut.
0: Egal auf welcher Sprache.
3: Ja, das stimmt.
0: Und gibt's auch so Songs, die du geschrieben hast, aber bisher noch nie veröffentlicht hast oder auch nie veröffentlichen wirst?
3: Beides beantworte ich mit ja. Aber frag mal, wie viele. Also
0: sind es viele?
3: Ja, sind viele. Ich meine, es gibt einige persönliche Texte, wo ich sage, die Babys sind mir so nah am Herzen. Ich finde die Songs geil und die machen was mit mir und die berühren viele andere. Aber ich weiß nicht, ob die Leute das draußen hören möchten, weil sie vielleicht zu persönlich sind, vielleicht zu deep sind, auch wenn sie emotional die Leute abholen. Aber die Menschen möchten ja berechtigterweise unterhalten werden da draußen. Und wenn es dann immer so schwer klingt, also das will ich den Menschen auch nicht zutrauen. Deswegen ist immer so zu sagen, okay, ich release die Sachen, wo ich weiß, das knallt. Oder nicht nur, dass es schnell oder hart ist, aber dass es einen Impact hat auf die Leute. Und demnach gibt es viele Songs, die persönlich sind, die ich nicht veröffentlicht habe. Und gleichzeitig gibt es auch noch viele Songs, die ich geschrieben habe, wo ich sage, okay, die müsste ich wieder mal angehen. Das sind vielleicht so halb oder dreiviertel Ideen, die immer noch nicht am Ende ausgearbeitet sind, finally. Und da ist einiges auf der Tasche. Also der Berg wird größer und größer. Und es fällt dann viel mehr schwer zu sagen, okay, was nehme ich jetzt? Und auch thematisch. Klar, alles ist irgendwie Feingeist-Pop, alles bin ich, aber ich versuche auch in meiner Musik verschiedene Stile abzubilden. Ja? Ich will jetzt auf der einen Seite nicht nur dieser Schnulzensänger sein oder nicht der nur, und das ist nicht negativ behaftet, über Mental Health singt oder so dergleichen. Es ist einfach eine Mixtur, was mich und meine Musik ausmacht. Einfach dieser Feingeist, der kann auch mal rockig sein, der kann nach vorne gehen, der kann auch nachdenklich sein und mal zurücktreten, mal beobachten. Und da gibt's viele Songs, die drauf warten, irgendwie released zu werden. und noch, im Studio aufgenommen werden müssen.
1: Aber ich glaube, das gehört auch einfach als Künstler dazu, dass du ganz viel verschiedene Kunst hast, die vielleicht nicht für die Öffentlichkeit bestimmt ist oder noch nicht. Das ist auch eigentlich ein ganz gutes Zeichen, wenn du so ganz viele Songs im Petto noch hast.
3: Das Publikum ist noch nicht so weit, aber eure Kinder werden es lieben.
0: Oh ja. Und apropos Musik, wir haben hier noch einen Titel von dir, und zwar Nicht nach gestern.
3: Schöner Song.
0: Da werden wir jetzt mal direkt reinhören. Oh.

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1: Ja, das war jetzt gerade nicht nach gestern von Kilian, der bei uns hier im Interview ist. Jetzt mal eine Frage an dich. Du machst ja schon etwas länger Musik, du hattest ja vorher deine Bands, ja. Du trittst ja teilweise auch im Duo.

0: für die Menschen da draußen. Also ich möchte mit der Musik einerseits zeigen, dass ich, also dass man auch mit Ecke und Kanten strahlen kann, und ich mache keine Musik, um Trends zu bedienen, sondern vielmehr, das ist mir ganz wichtig, um Menschen zu erreichen. Die Menschen mögen sich daran erinnern, wie sich echtes Leben anfühlt. Also roh, roh, schön, manchmal schmerzhaft, aber halt auch immer wahr. Und eigentlich Menschen wie du und ich, kann man sagen, die manchmal an sich selbst scheitern und die Welt um sich herum und sich selbst auch mal in Frage stellen und trotzdem tanzen. Das kann man sagen, ja.
1: Ja, dein Motto ist ja auch vom Kfz-Mechaniker zum Künstler und vom Bodyguard zur Bühne.
0: Been around the block. Ja, tatsächlich. Also, ich habe es schon gesagt, die Musik war immer da, aber mit als Kfz-Mechaniker angefangen. Und da muss man sich vorstellen, ich meine, Schichtarbeit, rauer Ton, dreckige Hände, Zeitdruck einerseits und ein ganz anderes Flair. Und dann später mich ausbilden lassen zum Polizeiberuf, also einen ganz andere Richtung eingeschlagen, und später dann tatsächlich zum Personenschutz. Das habe ich ziemlich viele Jahre gemacht, und das war eine ganz andere Art von Tätigkeit. Da ging es dann um ganz viel um Diskretion und um Disziplin natürlich auch. Es waren, man kann sich jetzt Bilder natürlich ausmalen, die jedem Einzelnen da vor Augen erscheinen, war auch eine psychische Belastung, aber auch physisch wurde einem da einiges abverlangt über die Jahre.
1: Kann ich mir vorstellen.
2: Ja, auf jeden Fall. Aber jetzt bist du wieder bei der Musik und bleibst auch erstmal da.
0: Jetzt bleibe ich da. Ich habe mein Fahrwasser gefunden. Und ich habe auf jeden Fall viel in Planung. Ich meine, seit diesem Jahr habe ich tatsächlich die Stellschrauben ein bisschen angedreht. Also der Sommerlang kam raus im Februar, und der ist fett produziert, und Zugvogel auch, der jetzt rauskam. Da passiert noch ein bisschen was.
1: Ja, genau, du sagst es, da basiert noch was. Können wir uns denn da auf was Neues noch von dir freuen in den nächsten Monaten?
0: Auf jeden Fall. Also es beabsichtigt auf jeden Fall noch eine Single rauszubringen dieses Jahr. Eigentlich habe ich sogar zwei Singles vor zu releasen, also zum Ende des Jahres nochmal hin. So viel darf ich verraten, die nächste Single, also mutmaßlich die nächste Single, die ich rausbringen werde, wird dann etwas ruhiger werden vom Ton, aber nicht weniger Feingeist-Pop. Mhm. Also wird auch wieder ein Text sein, der seine gewisse Tiefe hat und wo die Menschen sich hoffentlich wiederfinden können, und ist thematisch auch wieder ein Stück weit anders als der Zugvogel oder Ein Sommerlang, was wir schon gehört haben. Und der 4., 5., 6., 7., 8. Song ist auch schon geschrieben. Ich weiß nur nicht genau, in welcher Reihenfolge ich sie releasen möge. Aber so viel erstmal zum nächsten Song. Und dann im nächsten Jahr, wir werden sehen, wie ich vorankomme, vielleicht sogar eine EP zu releasen. Das wäre so ein Gedanke. Mhm. Das ist die Zukunftsmucke im doppelten Sinne.
2: Es stehen auch noch Konzerte an bei dir.
0: Ja, zum Glück. Und ich habe es eben ja schon gesagt, und ich kann es gar nicht oft genug irgendwie betonen, dieses Live-Spielen vor Publikum, vor Zuhörerschaft, ist für mich persönlich das Schönste einfach. Klar, es ist geil, wenn du einen Song geschrieben hast und der gefällt den Leuten, aber wirklich, wenn du den performst live und du merkst, was der Song, der Lyrics, die Performance, was mit den Menschen auslöst, ja, dass sie irgendwie in sich gehen oder an deinen Lippen hängen oder dass du eine Stecknadel fallen hören kannst, das sind ganz besondere Momente. Und deswegen, ich befinde mich ja gerade auch auf einer Tour, die Aufbruchtour 26, und mit Blick in den Kalender, weil ich es mir selbst nicht merken kann, das sind rund 15, 16 Termine, ist tatsächlich, es wäre jetzt angedacht, dieses Wochenende in Mainz im Kutz, ist leider abgesagt worden.
2: Schade.
0: Ja, schade. Es gibt aber andere Möglichkeiten, und zwar in Oppenheim auf dem Marktplatz am 14.06., in Gundersblumen beim Weingut Belzer am 19.06., dann habe ich hier was Privates. Am 12.07. in Österreich beim Kranfest. 18.07. Dexheim Weingut Lindenhof. 24.07. Ingelheim Hafenfest. 22.08. Frettenheim Weingenuss. Und am 27.09. nochmal in Südhessen. Groß-Gerau Altes Gericht. Und für alle die sich nicht merken können, gerne mal die Website ganz klassisch nochmal checken. Da ist alles drauf. Oder Instagram. Ich mache ziemlich viel auf Social Media tatsächlich.
2: Das können wir euch auch gerne auf unserer Website unter www.radiodarmstadt.de nochmal alles vermerken. Da könnt ihr da dann auch gerne drauf schauen. Mhm.
1: Genau, unter der Gigparade. Und ja, vielen lieben Dank, dass du hier bei uns im Interview gewesen bist.
0: Danke, dass ich da sein durfte.
2: Hat sehr viel Spaß gemacht.
1: Ja, definitiv. Und

0: Und hast du jetzt noch einen letzten Satz, irgendwas, was du unseren Hörern oder deinen Hörern noch mitgeben möchtest?
1: Sehr gerne, wenn ich schon die Gelegenheit habe. Also ich freue mich sehr, wenn ihr mich begleitet auf meiner Reise zum Feingeist-Pop. Ich habe es gerade schon erwähnt, ich mache ziemlich viel auf Social Media. Ihr kennt alle die eingehenden Social-Media-Plattformen. Da erzähle ich viel über mich, über meine Musik, was mich antreibt, wie meine Songs entstanden sind, und checkt das gerne mal aus. Ich freue mich über jeden Follower und ich freue mich über jede Mitteilung, über jede DM und über jeden Kommentar. Vielen Dank.
0: Alles klar, dann hören wir jetzt noch alles Gute von Kilian.
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1: Guten Tag, Sie hören Radio Darmstadt unter www.radiodarmstadt.de und bald auch auf DAB+. Also 103,4 ist UKW, ist leider langsam nicht mehr gültig. Das ist eine polnische Sendung Karolinka, die man am zweiten Mittwoch im Monat ab 21 bis 23 Uhr bei Radio Darmstadt stattfindet. Und am Mikrofon mit euch ist Karolina Kochanski. Polnische Sendung Karolinka gehört zur internationalen Redaktion. Da gibt es einige polnische Sendungen. Und ich hoffe, dass ihr einfach Lust habt, uns zu hören, auch in eine andere Sprache. Ihr seid alle herzlich willkommen. Radio Darmstadt befindet sich auf Steubenplatz Nummer 12 in Darmstadt. Alle Gäste können gerne uns auch besuchen. Und wir fangen jetzt polnische Musik mit Radio Darmstadt.

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0: Hallo, Herr Hieronymus. Sie sind Polizist, Kriminalbeamter im Ruhestand und nehmen als Sachverständigter Wesensteste und Sachkundenachweise für Listenhunde ab. Was versteht man denn überhaupt unter dem Begriff Listenhund oder Kampfhund?
1: Ja, hallo. Das ist ein allgemeiner Begriff. Der Kampfhund, der ist immer negativ zu bewerten, aber ein Kampfhund in dieser Form haben wir nicht. Der wurde aus der Geschichte herausgezogen. Früher im Altertum hat man Hunde benutzt, um Kriege zu führen und bei Kriege mitzuführen. Und das hat sich dann übertragen aus der Literatur und im Jahre 2000, wie die Hunde als gefährlich bezeichnet wurde, wurde eine Liste erstellt, wo die Gefährlichkeit dieser Hunde begründet wurde und auch die gefährlichen Hunde, die Rassen aufgeführt. Wir hatten 13 Hunde damals, Rassehunde mit Rassebezeichnung. Mittlerweile haben wir noch 10. Das ist eine Liste, die ist aufgeführt mit dem Namen des einzelnen Hundes, also der Kampfhund, wie er fälschlicherweise in den Medien verbreitet wird, den gibt's nicht.
0: Und diese Listenhunde, das sind jetzt spezielle Rassen, wo die von denen angenommen wird, dass sie gefährlicher sind als andere Hunde?
1: Ja, der Verordnungsgeber hat im Jahre 2000 begründet, dass die Gefährlichkeit bei diesen Rassen immer anzunehmen ist. Und es, wie gesagt, es sind jetzt 2008 eine Veränderung ist eingeführt worden, zwischendurch noch mehrere. Und jetzt haben wir noch 10 Hunde auf der Liste stehen. Und diese 10 Hunde, diese Rassen, sind als gefährlich zu bezeichnen.
0: Wie ist denn jetzt die Gesetzeslage in Hessen?
1: Nach der Veränderung im Dezember 2008 kam der Rottweiler noch mit auf die Liste. Also der wird auch als gefährlicher Hund bezeichnet, zu den bereits vorhandenen. Und in Hessen ist es so, dass jeder, der einen Hund, der in der Liste steht, führt, der benötigt eine Erlaubnis von der zuständigen Behörde. Um die Erlaubnis zu erhalten, muss der Hundehalter gewisse Bedingungen erfüllen.
0: Und diese Bedingungen, das heißt ein Wesenstest und ein Sachkundennachweis, das nehmen Sie von Hundehaltern ab?
1: Zum Halten und zum Führen eines dieser in der Liste aufgeführten Hunden ist es erforderlich, dass der Hund einen Wesenstest durchführt und der Hundehalter oder die Person, die mit dem Hund geht, eine Sachkunde nachweisen kann. Und diese beide Prüfungen nehme ich unter anderem ab.
0: Wie genau kann man sich das dann vorstellen, den Wesenstest und Sachkundennachweis? Was wird da getestet?
1: Ja, bei der Sachkunde wird geprüft, ob der Hundebesitzer überhaupt in der Lage ist, den Hund zu führen. Der Hund soll führig sein, der soll hören, einen gewissen Gehorsam haben. Der soll Sitz und Platz machen, soll eine Ablage korrekt ausführen und soll auf gewisse Kommandos von dem Hundeführer hören. Mhm. Beim Wesenstest wird getestet, ob der Hund sozialverträglich ist. Also er muss sich in der Stadt führen lassen, bei Menschen mit Menschen verträglich sein. Er darf keine Aggression zeigen, kein Aggressionsverhalten haben. Und er muss sich anfassen lassen und er muss zeigen, dass er frei und unbefangen auf Personen zugeht, auf Kinder zugeht, bei Radfahren in Ordnung ist, bei Joggern und bei anderen Tieren verträglich und ein Sozialverhalten hat.
0: Was passiert, wenn dieser Hund das nicht hat? Wird er dann eingezogen?
1: Wenn er Aggressionsverhalten zeigt, was eventuell steuerbar durch den Hundehalter ist und nicht in der Wertigkeit hoch einzuschätzen ist gegenüber anderen Tieren, und man sagt, okay, das ist erlernbar, dass der Hund mit dem anderen Rüden sich verträgt, dann kann man gewisse Voraussetzungen dem Hundeführer auftragen, dass er in eine Hundeschule geht, dass er das dem Hund noch beibringt. Da wird er nicht durchfallen. Aber wenn er aggressiv ist und das Aggressivverhalten nicht ablegt, gegen Personen geht oder sehr aggressiv gegen andere Tiere geht, dann wird er durchfallen.
0: Vielen Dank, Herr Hieronymus. Gleich werden wir Sie noch fragen, was passiert, wenn es nicht so läuft, wie man sich's wünscht und wenn es zu Problemen mit diesen Hunden kommt.

0: Hieronymus, danke für die Ausführungen zum Sachkundenachweis und zum Wesenstest. Was passiert jetzt aber mit den Hunden, die dabei durchfallen bei diesen Tests? Werden sie dann ins Tierheim abgegeben?
1: Der Hund ist sichergestellt, wenn es soweit kommen sollte. Und der Hundehalter ist ja immer noch Besitzer von dem Hund, auch wenn er sichergestellt ist. Er müsste dann auf den Hund verzichten und dem Tierheim den Hund überlassen. Dann wäre das Tierheim gefordert und müsste versuchen, den Hund entsprechend auszubilden und den Aggressionsabbau mit dem Tier durchzuführen.
0: Was haben Sie denn persönliche Erfahrungen mit diesen Listenhunden gemacht? Haben Sie Erfahrungen gemacht, dass die Hunde aggressiv waren oder haben die meisten Hunde diese Tests bestanden?
1: Also es ist so, dass anfangs dieser Verordnung, also im Jahre 2000, schon aggressive Hunde vorhanden waren und auch in den falschen Händen waren. Da wurden etliche Hunde sichergestellt, wurden auch etliche eingeschläfert, aber im Laufe der Zeit muss ich aus meiner Erfahrung sagen, dass sehr, sehr wenige Hunde durchfallen, den Wesenstest also nicht bestehen und sehr, sehr wenige Hunde sichergestellt werden von der Liste.
0: Denken Sie, dass diese positive Veränderung was mit der Gesetzeslage zu tun hat?
1: Ja, erstens mal mit der Gesetzeslage und zweitens mal auch mit der Verantwortung der Hundeführer. Also diese Hundeführer, die diese Listenhunde führen, verhalten sich sehr verantwortungsvoll. Das können Sie auch beobachten. Sie sehen mit Sicherheit in der Stadt keinen dieser Listenhunde. Die Leute gehen mit ihren Hunden nicht in die Stadt. Sie sind ja auch gar nicht gewillt, den Hund in der Öffentlichkeit so zu zeigen. Sie werden angesprochen auf die Gefährlichkeit ihrer Tiere und sie haben das satt und gehen deshalb in irgendeiner Feldgemarkung spazieren. Aber die Verantwortung, die sie haben, beweist, dass es sehr, sehr wenige Vorfälle mit diesen Hunden gibt und dass die Hundehalter gewillt sind, auch die Nachteile für ihre Tiere in Kauf zu nehmen. Zum Beispiel die erhöhte Hundesteuer. Zum Beispiel die Versicherung, die sie abschließen müssen, was allerdings sehr, sehr wichtig ist. Und dies müsste für alle Hunde gelten, nicht nur für die Listenhunde. Alle Hunde müssten versichert sein, ähnlich wie das Kraftfahrzeug. Und die Hundeführer sind auch von ihrer Art anders wie Hundebesitzer, der einen Labrador hat. Jetzt nicht über die Rasse Labrador zu schimpfen, aber die Halter von Listenhunde führen ihre Hunde an der Leine. Sie gehen den anderen Leuten aus dem Weg, die mit einem Hund kommen. Aber die Hundehalter oder viele Hundehalter, die einen anderen Hund haben, ich habe jetzt nur dem Beispiel den Labrador genannt, die haben ihre Hunde überhaupt nicht an der Leine, die gehen einfach, der Hund geht da oder dort, der hängt nach oder geht vor, das interessiert sie gar nicht und wenn man was sagt, heißt nur immer dieser blöde Spruch, mein Hund will nur spielen oder mein Hund, der macht nichts. Aber was ist denn mit dem anderen Hund, mit dem die Begegnung stattfindet? Hat er auch diese Einstellung? Weiß das der andere Hundebesitzer? Der weiß es nicht. Nur wenn dann ein Vorfall kommt, dann ist das Geschrei groß und keiner will dran schuld sein, weil sein Hund ja nichts macht.
0: Also sagen Sie, dass durch die verantwortungsvollen Umgang mit den Hunden im Grunde genommen die Vorfälle weniger geworden sind. Das heißt ja dann, dass der Hundebesitzer eigentlich es in der Hand hat, wie er seinen Hund erzieht oder wie der Hund auf andere reagiert.
1: Ja, der Hundehalter, der kennt ja seinen Hund, der weiß ja, was Sache ist. Also ich spreche jetzt wiederum von den Listenhunden. Er weiß genau, was er für Nachteile hat, wenn was passiert. Und er lebt ja auch immer in der Ungewissheit, dass er von irgendjemand anders angezeigt wird und nachweisen muss, dass sein Hund harmlos ist. Also deshalb hat er die Verantwortung und er macht auch was mit seinem Hund.
0: Also denken Sie, dass man so einen Hund auch dann dahingehend erziehen kann, dass er nicht grundsätzlich aggressiv ist? Die ist ja eigentlich, die Gesetzeslage sagt ja eigentlich, dass diese Hunde grundsätzlich anzunehmen ist, dass sie aggressiv sind.
1: Das ist die Gesetzeslage, aber das Gesetz gibt, das kann das nicht nachweisen. Aufgrund von der Statistik selbstverständlich, eine gewisse Aggressivität gehört zu jedem Hund, sonst würde er nicht überleben. Aber die Hunde sind von Natur aus nicht aggressiv. Sie können aggressiv gemacht werden, aber das macht von den Hundehaltern und Besitzern, die ich kenne, niemand.

0: Hallo zurück im Studio bei Radio Darmstadt 103,4 MHz zu meiner Sendung Tierische Aspekte. Herr Hieronymus beantwortet uns heute alle Fragen zum Thema sogenannter Kampfhunde. Leider hört man ja immer in den Medien, dass solche Hunde von Genen schon her aggressiv sind oder auch, dass sie, wenn sie einmal zugebissen haben, ihr Maul nicht mehr öffnen können. Stimmt das?
1: Das ist Unsinn. Also von den Genen eine gewisse unnatürliche Aggressivität abzuleiten, das stimmt nicht. Und der Fang geht auch wieder auf. Da wird mal von der Fangsperre gesprochen und ein Krampf. Aber nein, der lässt auch wieder los, wenn er tatsächlich, hoffe ich nicht, mal beißt.
0: Der Sachkundenachweis soll ja auch dazu dienen, dass Hundebesitzer grundsätzlich wissen, wie sie mit ihrem Hund umgehen, über seine Gesundheit, sein natürliches Verhalten und seine Bedürfnisse Bescheid wissen. Denken Sie dann, dass es besser wäre, wenn man das für alle Hundebesitzer einführt, auch im Sinne des Tierschutzes, nicht nur zur Gefahrenabwehr?
1: Denke ich schon. Dieser Sachkundenachweis, der verlangt wird nach der Verordnung, ist kein Nachweis, der Stand hat, wenn ich 30 Fragen beantworte oder auch 50 oder von mir aus 100, dann kann ich das lernen aus dem Internet und schreibe, mach mal ein Kreuzchen dahin. Aber habe ich auch was tatsächlich gelernt im Umgang mit dem Hund? Nein. Also es sollte schon was anderes durchgeführt werden. So ein Hundeführerschein wäre schon für alle Hundeführer in Ordnung.
0: Was ist denn so der typische Besitzer für einen Listenhund? Wie kann man sich den vorstellen?
1: Ja, ich führe privat so eine gewisse Statistik über die Wesensprüfung und musste dabei feststellen, dass die Halter der in der Liste aufgeführten Hunde meistens Frauen sind. Nach meiner Statistik und nach den Unterlagen, die mir zur Verfügung stehen, liegt der Durchschnitt dabei zwischen 70% und 75%. Und die Frauen oder die Damen, die so einen Hund führen, sind alle zu Tierheimen gekommen und haben aus Tierschutzgründen solch ein Tier übernommen. Sie sind alle sehr zufrieden mit den Hunden, lieben diese Hunde, sind allerdings enttäuscht von den Kommunen, wenn sie einen Betrag an Steuern zu zahlen haben, die fast an 1.000 Euro gehen, und sind auch dann noch enttäuscht, wenn sie kein Entgegenkommen von den Kommunen erhalten. Die Tierheime werden entlastet durch die Übernahme von diesen Hunden, aber die Hundehalter werden finanziell doch enorm belastet. Und die finanzielle Belastung damit zum Ausdruck zu bringen, ja, dann sollen sie doch die Hunde abschaffen, die finde ich nicht gut von den Kommunalbehörden, verschiedenen Kommunalbehörden. Hier sollte man vielleicht auch eine andere Regelung finden können. Das andere wäre noch auszuführen, dass viele, viele Vorfälle geschehen von Hundehaltern und von deren Hunden, die nicht in der Liste stehen. Das sind die überwiegenden Vorfälle. Und hier hat immer der Hundehalter recht. Der sieht also meistens nicht ein, dass sein Hund verkehrt geführt wurde und dass er hätte besser aufpassen müssen und dass er hätte die Verantwortung auch für den Hund haben muss. Es endet immer in einem Streit. Und mein Hund, ich habe das vorhin schon mal gesagt, beißt nicht, macht nicht, ist der Liebste. Das stimmt in keinem Fall. Die Hunde werden sehr vermenschlicht und das ist die Gefahr dabei. Man sollte als Hundehalter gewisse Verantwortung oder überhaupt die Verantwortung über sein Tier übernehmen und auch dann gerade stehen. Dann könnten diese Vorfälle verhindert werden. Verantwortung ist hier gefordert von allen Personen, von jedem, der einen Hund führt. Und die Frage ist auch noch, die ich mir stelle, ist es erforderlich, dass jemand 4 Hunde führt? 4 Stück oder 5 oder 6? Kann man das nicht begrenzen? Wie will man auf 4 Hunde oder auf 6 Hunde einwirken, wenn was passiert? Die ereifern sich, die gehen drauf los und als Hundehalter habe ich dann keinen Einfluss mehr.
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0: Mein nächster Gast ist der Leiter des Darmstädter Tierheims, Herr Zentgraf, der ja durch seine Arbeit viel mit Listenhunden konfrontiert ist. So, hallo Herr Zentgraf, danke schön, dass Sie für uns Zeit haben hier bei Radio Darmstadt.
1: Hallo.
0: Was haben Sie denn für Erfahrungen mit Kampfhunden gemacht?
1: Seit den schrecklichen Unfällen, seitdem es die Liste der gefährlichen Hunde gibt, werden wir uns immer wieder Kampfhunde, Listenhunde abgegeben. Wenn diese Liste erweitert wird, wie jetzt im Falle des Rottweilers, ist das Tierheim anschließend natürlich voll mit Rottweilern. Ob die das nun gebissen haben oder nicht, sei es aus finanziellen Gründen, weil die Steuer da ist, oder die Leute einfach Angst haben vor ihrem eigenen Hund, wandern die da ins Tierheim. Das sind so unsere Erfahrungen, die wir mit diesen Hunden gemacht haben.
0: Haben Sie denn die Erfahrung gemacht, dass Listenhunde oder gelistete Hunde gefährlicher sind oder anderes Verhalten zeigen als andere Rassen?
1: Bestimmte Rassen haben ein bestimmtes Aggressionspotenzial. Also wenn ich einen Schutzhund habe, oder einen Wachhund, wie den Rottweiler, dann muss der natürlich auch eine gewisse Mutaggression mitbringen, um sein Revier zu bewachen oder zu beschützen. Das hat zum Teil schon seine Berechtigung, aber innerhalb der einzelnen Rassen gibt es einfach Lämmer und Wölfe, will ich mal sagen. Also da gibt es einfach Bullterrier, die einfach wie Schafe sind, ja, die zutraulich sind. Es gibt natürlich auch hochaggressive dabei, aber das gibt es bei den Schäferhunden oder bei den Boxern auch. Auch bei den Golden Retrievern, so nett sie sind, gibt es da wirklich gefährliche Kandidaten, vielleicht potenziell weniger. Aber durch die Größe, die einfach manche Hunde mitbringen, wenn dazu eine gewisse Aggression kommt, und das ist nicht immer nur rassetypisch, das ist auch einfach individuell angelegt, bringen die Probleme mit sich. Momentan ist es bei uns so, dass im Tierheim die gelisteten Hunde, die wir da haben, alle sehr jung sind. Mhm. Also die wurden schon als Welpen abgegeben. Wir haben zwei Stafford-Mischlinge da. Die wurden mit 8 Wochen abgegeben. Von denen geht keine Aggression aus. Da ist noch alles offen. Die könnte man toll erziehen oder kann man versuchen, unser Bestes zu geben. Die gehen in die Welpenschule, mit denen wird gearbeitet.
0: Also sagen Sie damit, dass das sozusagen antrainiert ist oder anerzogen ist wie ein Hund?
1: Das ist ein ganz, ganz großer Anteil der Hundehalter. Oder es ist zumindest mal, würde ich sagen, mindestens die Hälfte. Es gibt Hunde, die bleiben schwierig oder die haben ein großes Aggressionspotenzial. Aber es ist, was der Hundehalter daraus macht, ist das liegt in seiner Hand. Wie die Hunde sozialisiert sind, wie die Hunde auf bestimmte Situationen reagieren.
0: Denken Sie, dass die jetzige Gesetzeslage dazu beiträgt, dass in Zukunft weniger Vorfälle passieren oder insgesamt, dass die Bevölkerung mehr vor Hunden geschützt wird?
1: Ich denke, dass es generell schwierig ist. Also man kriegt die Sache nicht dadurch in den Griff, dass man bestimmte Rassen auf eine Liste setzt. Denn damit kann man diese Rassen zwar gering halten, aber es werden andere Rassen dadurch ersetzt. Ja? Also man sieht, dass diese Liste ja immer erweitert wird, sodass einfach Leute, die gerne einen aggressiven Hund möchten oder einen Schutzhund brauchen oder verantwortungslos mit einem Hund umgehen, nehmen einfach eine andere Rasse oder nehmen Kreuzungen. Ja, und das zum Teil aus ganz anderen Ländern. Man hinkt dadurch immer ein bisschen hinterher, würde ich sagen. Und diese Idee, die jetzt in der Schweiz verfolgt wird, beziehungsweise was auch in Niedersachsen wohl ausprobiert werden soll, der Hundeführerschein, das halte ich für eine gute Lösung, dass einfach jeder, der einen Hund hat, egal ob groß oder klein, einen Sachkundenachweis erbringen muss, der amtlich oder zumindest über speziell geschulte Hundetrainer abgenommen wird, damit einfach die Hunde, dass der Besitzer nicht einfach Hunde hält, wie er es möchte oder für richtig hält, sondern dass das einfach überprüft wird.
0: Den Sachkundenachweis für alle Hundebesitzer. Das finden sowohl der Darmstädter Tierheimleiter Herr Zentgraf als auch der Sachverständigter Herr Hieronymus eine gute Lösung. Bleibt dran, gleich geht's hier weiter auf Radio Darmstadt, heute mit dem Thema Kampfhunde.

0: motherfucking thing. Herr Zentgraf, Leiter des Darmstädter Tierheims, ist heute hier im Studio bei Radio Darmstadt, um uns Fragen zum Thema Kampfhunde zu beantworten. Die Steuern sind ja viel höher für sogenannte Kampfhunde als für andere Hunde. Haben Sie da auch Probleme mit der Vermittlung, dass die Leute sich davor zurückschrecken, entweder mehr Steuern zu bezahlen oder auch die ganzen Prozeduren wie Wesentests oder Sachkundennachweise abzulegen? Oder machen die meisten?
1: Also es wird den zukünftigen Besitzern schon schwer gemacht, wobei man sagen muss, dass die Stadt Darmstadt durch den Teamtest kann eine Steuerfreiheit erlangt werden und dadurch, dass die Hunde aus dem Tierheim kommen, kann eine zeitweise eine Steuerfreiheit erlangt werden. Da kommt uns die Stadt schon sehr entgegen. Andere Städte oder Gemeinden sind da weniger nachgiebig, sodass die Vermittlung dann einfach entsprechend schwierig ist. Ja, weil das ist schon richtig Geld, was dann verlangt wird bei der Steuer, Sachkundenachweis, Wesenstests, all diese Dinge. Das kostet Geld.
0: Was ist denn der Hauptgrund, dass solche Hunde im Tierheim landen?
1: Also es gibt immer wieder Sicherstellungen vom Ordnungsamt, vom Veterinäramt. Da kam es zu Beißunfällen oder Beißvorfällen. Dann ist es einfach schwierig. Die Hunde müssen einen Wesenstest durchlaufen. Die Tierheimsituation ist immer eine Ausnahmesituation. Die Hunde stehen extrem unter Stress und der Test läuft dort nicht immer ganz na, fair kann man nicht sagen. Fair, wir versuchen schon fair ablaufen zu lassen. Aber es ist was anderes, als wenn der Hund in einer entspannten häuslichen Atmosphäre getestet wird. Ja, also muss es immer ein bisschen berücksichtigen. Versuchen den Hunden natürlich Eingewöhnungszeit immer so weit wie möglich entgegenzukommen.
0: Und sind jetzt die Hauptgründe, die Sie sehen dafür, dass es zu solchen Beißunfällen kommt, könnte man auch sagen, dass es daran liegt, dass viele junge und gerade männliche Halter extra ihre Hunde abrichten? Oder denken Sie, dass es aus Unwissenheit passiert?
1: Wie das mit den Listenhunden anfing, und da wurden sehr viele Hunde eingezogen und da waren ein Großteil wirklich abgerichtet. Ja? Und das war erschreckend, wie die Hunde gegen, ja, sag mal, Bäume oder was auch immer, einfach mit welcher Härte und Kraft die da vorgingen. Also hat man das ganze Potenzial an Power, Aggressivität erlebt. So ist das heute nicht mehr. Mhm. Ja, also das hat schon viel gebracht, diese Liste der Hunde und das gesetzliche Vorgehen. Im Tierheim sehen wir jedenfalls solche Hunde nicht mehr. Ich denke, dass es da immer noch einen Graubereich gibt, in dem diese Hunde für Kämpfe oder zum Schutzdienst übelst abgerichtet werden.

0: Zurück zum Thema Kampfhunde hier bei Tierische Aspekte auf Radio Darmstadt 103,4 MHz.
1: Es gibt ja immer mehr Tierschutzvereine, die sich auch gerade auf durch Listenhunde sozusagen spezialisiert haben, also solche Hunde aufnehmen und für solche Hunde ein Zuhause suchen, weil sehr viele Hunde abgegeben werden, auch gerade ältere Listenhunde keine Chance mehr auf Vermittlung haben.
2: Ja.
1: Wie sehen Sie denn, dass man das Problem in Zukunft in den Griff bekommen könnte? Oder was wünschen Sie sich denn für die Zukunft?
2: Also diese was ich favorisieren würde, ist wirklich diesen Hundeführerschein, dass praktisch jeder einen Sachkundenachweis ablegen muss. Wir hatten eine Rentnerin, die ihren Hund abgeben musste oder abgeben wollte und Bella war 10 Jahre alt. Mhm. Also Bella, es hatte Mühe mit ihrer Besitzerin mitzukommen. Das war einfach ein alter, netter Hund, von dem beim besten Willen keine Gefahr ausging. Geschweige denn Aggression. Die haben wir dann einfach, indem wir das zu einem Pflegefall gemacht haben im Tierheim, dass wir den Hund praktisch in den Tierheimbestand aufgenommen haben und ihn zu einem Tierheim eigenen Hund gemacht haben und diese Rentnerin als Pflegestelle deklariert haben, konnten wir der Frau so helfen. Das wird bei Bull Terrier No zum Beispiel auch in ähnlicher Weise gemacht, weil diese, wie gesagt, ja, diese alten Hunde brauchen einmal medizinische Unterstützung, die brauchen Pflege. Und ein alter Hund, für den ist das Tierheim ist eh Stress für die Hunde. Ja, also nur wenige Hunde halten ihn richtig gut aus. Aber ein alter Hund, der einfach einen festen Sozialpartner haben muss, ein festes Umfeld und sich nicht ständig, der kann sich nicht in der Art ständig behaupten gegen andere und immer neue Besucher und immer neue Ausführer, das ist für den Hund zu viel. Und diese Kampfhunde, Staffords oder Bull Terrier, die sind schon extrem personenbezogen und brauchen da einen festen Ansprechpartner. Auch ein festes soziales Umfeld, in dem sie leben.
1: Okay, vielen Dank, Herr Zentgraf, für das Gespräch und ich hoffe, dass Sie bei der Vermittlung weiterhin so viel Erfolg haben.
2: Ich danke Ihnen.
1: Dankeschön.

Das war's auch schon von dieser Sendung Tierische Aspekte. Heute mit dem Thema Kampfhunde. Mein persönliches Fazit und was ich aus der Recherche zu meiner Sendung gelernt habe, ist, dass jeder Hundehalter die Verantwortung tragen sollte, sich informieren sollte, den Hund aktiv erziehen und sozialisieren sollte. Sachkundenachweise für alle Hundehalter wären ein Anfang, um zukünftig Probleme zu vermeiden. Wenn Sie sich weiter zu dem Thema informieren möchten, können Sie das gerne im Tierheim Darmstadt tun. Mittwochs, freitags und samstags von 14 bis 17 Uhr können Sie das Tierheim besuchen. Sie können sich dort informieren, aber auch die Hunde anschauen. Wenn Sie Interesse haben, einen Hund zu adoptieren, können Sie dort gerne sich an das Personal wenden. Oder Sie wenden sich telefonisch an das Tierheim. Das ist die Darmstadt 89 1470. Auch im Internet unter tsv-darmstadt.de können Sie sich informieren. Tschüss und hoffentlich schalten Sie zum nächsten Mal auch bei meiner Sendung ein.

0: Hallo, wir haben es für diesen Monat aus unerklärlichen und unentschuldbaren Gründen leider nicht geschafft, eine Sendung zu produzieren. Daher spielen wir eine Wiederholung aus dem Januar 2021, in der Sonja von NSU Watch Hessen zu Gast war, die uns über den aktuellen oder damals aktuellen Stand im Verfahren des Mörders des Politikers Walter Lübcke, Stefan Ernst, informiert hat. Stefan Ernst ist inzwischen rechtskräftig verurteilt und das Verfahren abgeschlossen. Trotzdem verlieren diese Fragen nach wie vor nicht an Aktualität und viele sind nach wie vor nicht geklärt, weswegen wir gerne dieses Interview noch einmal hier abspielen.
1: Hallo ihr Lieben, hier sind wir wieder beim Raccoon Radio auf Radio Darmstadt. Ihr hört uns auf der 103,4 oder auf radiodarmstadt.de. 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Wir reden heute wieder über Punk, DIY, Politik und andere nicht so schöne und schöne Dinge. Wir sind Fee und Johannes und heute haben wir Sonja von NSU Watch Hessen zu Gast. Das Thema heute hat es verdient, besonders besprochen zu werden und daher werden wir uns heute mehr diesem Thema widmen und weniger auf Musik und Veranstaltung eingehen.
2: Hallo Sonja, schön, dass du da
3: Hallo,
2: bist.
3: Vielen Dank für die Einladung.
2: Ja, gerne, gerne. Es ist ein Thema, also wir haben uns ja selber auch als antifaschistisches Nachrichten-Radioprogramm, wie auch immer, selbst definiert und freuen uns jetzt, dass es dieses Treffen zustande kommt, da es ja auch ein Thema ist, was einen immer wieder begleitet. Jetzt gerade im Jahresausblick steht 10 Jahre Selbstenttarnung des NSU ja auch auf dem Programm. Und damit auch so ein bisschen die Auseinandersetzung mit diesem rechten Terrornetzwerk, rechten Terror in Deutschland und eben auch in Hessen. Wie der Name schon sagt, beschäftigt ihr euch relativ intensiv mit dem Thema NSU und deswegen auch zum Anfang, vielleicht kannst du einfach mal sagen, was NSU Watch eigentlich ist oder was NSU Watch Hessen ist.
3: NSU Watch ist ein bundesweites Netzwerk, was sich nach der Selbstenttarnung des NSU gegründet hat. Wir bestehen aus AntifaschistInnen, AktivistInnen, WissenschaftlerInnen, JournalistInnen aus ganz Deutschland. Wir verstehen uns alle als Antifas, machen zum Teil seit mehreren Jahrzehnten Recherche zu extremen Rechten in Deutschland und haben uns gegründet, um die vielen Bits und Pieces zusammenzusammeln, die im Kontext der NSU-Aufklärung aufgedeckt worden sind. Die Schwierigkeit daran war ja, dass in ganz unterschiedlichen Gremien und an sehr unterschiedlichen Stellen bundesweit in verschiedenen parlamentarischen Untersuchungsausschüssen, im Gerichtsprozess in München, in eigenen Recherchen auch sehr viele Informationen aufgekommen sind, wo es sehr schwierig war, den Überblick zu behalten und wo wir natürlich als vor allen Dingen auch als Recherche-Antifas die Schwierigkeit hatten, plötzlich tauchte eben dieses Kerntrio überall auf und dadurch, dass die Mordserie eben in ganz Deutschland verteilt war, hatte eben auch jede regionale Antifa-Szene eigene Informationen dazu. Und um das ganze Wissen zu bündeln, um unsere Ressourcen zu bündeln und eben gemeinsam an der Aufklärung, an der Aufarbeitung besser mitwirken zu können, haben wir uns zusammengeschlossen und von dieser Bundesstruktur ausgehend sind dann eben verschiedene Projekte daraus entstanden. Das war zum einen die konkrete Prozessbeobachtung in München, wo wir eben sehr eng auch mit den NebenklageanwältInnen zusammengearbeitet haben und eben mit den Antifas vor Ort, um Kundgebungen und Demonstrationen zu organisieren und eben aber auch einzelne Landesprojekte, vor allen Dingen eben in den Bundesländern, in denen es dann auch parlamentarische Untersuchungsausschüsse gegeben hat. Und so ist auch NSU Watch Hessen entstanden Anfang 2014, als klar war, es wird zum Mord an Halit Yozgat in Kassel und der rechten Szene einen Untersuchungsausschuss geben. Haben wir uns jetzt zur Aufgabe gemacht, als hessische Antifas diesen Untersuchungsausschuss zu begleiten. Wir sind dazu jeder von den Sitzungen hingegangen, haben Berichte darüber geschrieben und waren auch zum Teil tatsächlich die einzigen, die bis zum Sitzungsende dort geblieben sind. Wir haben versucht, unsere Analysen einzuspeisen über Artikel und über Pressemitteilungen auf unserer Homepage und eben über Veranstaltungen Öffentlichkeit herzustellen. Dann hat sich eben aber auch herausgestellt, dass das Ganze mit dem NSU nicht vorbei ist. Dieser NSU-Komplex steht ja für bestimmte Strukturen in der deutschen Politik und in der mangelnden Aufklärung da drinne. Und das ist eben für uns ganz wichtig, keinen Schlussstrich zu ziehen und die Erkenntnisse eben weiter auch zu anderen Fällen zu tragen. Und dementsprechend beobachten wir jetzt auch andere Terrorprozesse, andere rechte Netzwerke, die über den NSU hinausgehen mit den Erkenntnissen, die wir aus der Auseinandersetzung mit dem NSU-Komplex gewonnen haben.
2: Ja, der NSU-Komplex umfasst ja sozusagen den ganzen Komplex um den sogenannten nationalsozialistischen Untergrund, beziehungsweise sich selbst so benannten nationalsozialistischen Untergrund, die in Deutschland ja eine Mordreihe rechtsextremer Motivation verübt haben. Und genau, bist bereits auf Halit Yozgat angesprochen, dass sozusagen das Opfer in Hessen war, der in seinem Computercafé oder das Computercafé der Familie erschossen worden ist, um den sich ja auch ganz viele nicht aufgeklärte oder Fragestellungen ranken. Wahrscheinlich kommen wir im Verlauf hier auch nochmal später drauf zu sprechen. Genau, du hast bereits so ein bisschen gesagt, dass wie das Projekt entstanden ist, also dass man sich sozusagen der Größe, dass es sozusagen eine antifaschistische Vernetzung geben musste, weil sehr viele Antifaschisten einfach immer lokal sozusagen die Informationen haben, aber eine Schwierigkeit in dem größerflächigen Austausch stattgefunden hat. Ist das jetzt sozusagen auch eine Kritik, die du daran hattest im Vorfeld, dass es sozusagen sehr viel klein-klein war und ja auch, sag ich mal, antifaschistische Strukturen ja eben, weil es den NSU nicht so gesehen haben, wie er dann im Endeffekt aufgetreten ist.
3: Ja, ich meine, die Krise der deutschen Antifa diskutieren wir ja auch seit mehr als 10 Jahren gemeinsam. Beim NSU-Komplex hat sich natürlich für uns nochmal eine ganz besonders große Leerstelle gezeigt, nämlich zum einen die eigenen Analysen tatsächlich ernst zu nehmen, ne, wenn man sich anguckt, wie die Artikel im antifaschistischen Infoblatt oder in der Lotta oder im rechten Rand strukturiert sind, gerade über die Zeit, in der NSU gemordet hat, haben wir immer wieder über Waffenfunde gesprochen. Trotzdem konnte sich niemand von uns so richtig vorstellen, dass das in dem Ausmaß, in dem das stattgefunden hat, möglich war. Also dass es diese unenttarnte Terrorserie gegeben hat. Und da kommen wir zur zweiten großen Leerstelle, nämlich den Stellenwert von Rassismus und von der betroffenen Perspektive, auch in der antifaschistischen Analyse. Wir als Antifas haben natürlich immer einen sehr starken Täterfokus. Wir gucken uns Nazi-Strukturen an und wir schauen eben, was machen die, wie äußern die sich, wie organisieren die sich, welche Personen sind da drinne. Was wir sehr lange wenig getan haben, war eben die Betroffenen rassistischer Gewalt als Teil unserer Szene und als unsere Allies zu verstehen, deren Stimme wir ernst nehmen müssen. Ne, so haben wir über jede kleine Nazi-Demo in Hintertupfingen irgendwie Aufmarschbilder, über die große Demonstration 2006, die in Kassel von den betroffenen Familien organisiert worden sind, gab es zum Beispiel sehr wenig Dokumente in unseren Archiven. Und das hat unsere Betrachtung, unsere Arbeitsweise enorm beeinflusst in den letzten Jahren. Wir werden ja später auch noch, denke ich, mehr über betroffenen Perspektiven sprechen. Aber zu erkennen, dass das eben dieser gemeinsame Kampf ist von Betroffenen von Nazi-Gewalt, sei es eben aus politischen Gründen oder eben aus rassistischen Gründen oder aus misogynen Gründen, das Verständnis von Terror und mit wem wir uns solidarisch fühlen müssen, hat sich meines Erachtens sehr grundlegend verändert. Durch eben auch gemeinsame Events wie das Tribunal-NSU-Komplex auflösen und aber auch einer eigenen viel stärker gewordenen Reflexion, was Rassismen innerhalb der deutschen Linken eben angeht. Das Thema haben wir vor 2011 sehr anders und viel, viel weniger diskutiert, als wir das heute noch tun. Und das ist eine Kritik, die wir sehr ernst genommen haben, die wir mitnehmen und wo wir jetzt auch versuchen, eben uns offen zu machen, uns angreifbar zu machen für Kritik aus unseren Reihen und eben auch zu schauen, wem gegenüber sind wir empathisch, mit wem stehen wir solidarisch zusammen und wo müssen wir helfen, bestimmte Perspektiven auch zu pushen.
2: Dann schon mal danke für diesen Einblick. Und wenn man jetzt darüber sprechen will, wie ihr so arbeitet. Also ne, ihr habt euch irgendwie zusammengefunden und um das Thema, in diesem Thema anzusehen, wie funktioniert das genau? Also ihr seid ja in unterschiedlichen Landesverbänden, könnte man fast sagen, organisiert. Wie sozusagen kam es dazu, dass diese Landesverbände entstanden sind oder diese Landesabschnitte, je nachdem, Und wie arbeitet ihr jetzt konkret?
3: Also wir treffen uns regelmäßig zu gemeinsamen Netzwerktreffen. Wir stehen regelmäßig im Austausch. Sehr wenige Personen von uns werden finanziert für die Arbeit, die sie machen. Der große Teil von uns macht es ehrenamtlich, so wie antifaschistische Arbeit ja meistens ehrenamtlich läuft. Vor allen Dingen beruht eben der Mehrgewinn der Netzwerkarbeit darin, dass wir uns Aufgaben aufteilen können, dass wir gemeinsam eben Ergebnisse zusammentragen können. Und so kann man auch im Prinzip unsere Arbeit zusammen verstehen. Also das Hessische Landesprojekt setzt sich eben nochmal insbesondere eben mit den hessischen Nazi-Strukturen und Prozessen hier vor Ort auseinander. Und ne, da kommt es dann eben drauf an, was passiert eigentlich gerade. Also wenn zum Beispiel ein Untersuchungsausschuss gerade läuft, dann gehen eben vor allen Dingen die Leute aus den lokalen Initiativen dahin. Das war in Nordrhein-Westfalen so, das war in Hessen eben so. Wir versuchen auch gemeinsam Druck zu machen auf die Bundesländer, in denen es eben noch keine oder keine ausreichende Auseinandersetzung gegeben hat, wie das in Hamburg der Fall war oder jetzt auch in Bayern, wo die Forderung nach einem neuen Untersuchungsausschuss nochmal hochgekommen ist. Und versuchen uns eben gemeinsam in unserer Arbeit zu unterstützen. Und dazu gehört eben dann auch die sehr große Breite unseres Netzwerks. Wir sind organisiert mit den verschiedenen antifaschistischen Zeitschriftenprojekten, die es eben gibt. Wir versuchen, möglichst viel Kontakt zu anderen Organisationen, zu anderen Gruppen, zu den ganzen Gedenkinitiativen zu halten und eben dann gemeinsam zu gucken, wie kann man lokale Themen bundesweit nochmal auf die Agenda heben und wo kann man eben Druckpunkte organisieren für sei es politische Akteure oder eben auch für Antifa-Szene.
1: Du hattest es ja eben schon mal angesprochen, dass ihr die Letzten seid bei so einem NSU-Untersuchungsausschuss, die dann den Saal verlassen. Kannst du uns noch mal sagen, warum es halt so notwendig ist, so eine organisierte Prozessbegleitung oder eine Begleitung von einem Untersuchungsausschuss, warum ist es so notwendig?
3: Das ist immer so eine sehr große Diskrepanz tatsächlich, weil eigentlich sind es ja extrem... Das sind so Prozesse, die eigentlich sehr weit weg sind von unserer klassischen linken Antifa-Politik, ne? Da in den Landtag zu gehen und sich den ganzen Tag anzuhören, was irgendwelche Politiker dazu sagen. Unsere Prozessbeobachtung oder die Beobachtung der Untersuchungsausschüsse hat einen sehr anderen Fokus, als das andere Medienvertreter zum Beispiel machen. Uns geht es nicht um Konjunkturen, uns geht es nicht darum, die geile Story zu erzählen, sondern uns geht es darum, eine möglichst vollständige Erfassung von den Prozessen, die da politisch ablaufen, irgendwie abbilden zu können. Uns geht es darum, ganz viele kleine Puzzleteile einzusammeln und die eben gut abzulegen, zu archivieren und gegenseitig davon zu erzählen, sodass wir mit diesen Puzzleteilen zusammen dann eben wieder zu neuen Erkenntnissen kommen können. Und deshalb ist es eben auch so schwierig zu sagen, wo fängt NSU-Watch an, wo hört es auf, weil eben Kontinuitäten sowohl in der Nazi-Szene natürlich bestehen, als auch beim Umgang mit den Behörden, mit rassistischer Gewalt, mit politischer Gewalt und auch in der Betrachtung, wie wird eigentlich rechter Terror in Deutschland betrachtet. Da gibt es eben bestimmte Kontinuitäten, wo wir versuchen, eben durch unsere möglichst vollständige Erfassung von dem, was da eigentlich geht, zu neuen Erkenntnissen zu kommen und auch ein Stück weit eine Entlastung zu bieten für die antifaschistische, die zivilgesellschaftliche Betrachtung dieses Komplexes, weil eure HörerInnen müssen sich nicht jedes einzelne Fakt merken, was irgendwie in diesem ganzen Komplex besprochen wird oder nicht, sondern wichtig ist es an der Stelle, die Erkenntnisse zu hören und zu lesen, die wir so produzieren und daraus eben ja Handlungsempfehlungen für den Alltag quasi abzuleiten. Ne? Man muss nicht jeden Fascho beim Namen nennen können, aber man muss verstehen, was sind eigentlich die großen Fragestellungen dieses Themenkomplexes, dieses NSU-Komplexes. Ne? Das ist zum einen eben die Gefährlichkeit der militanten Nazi-Szene in Deutschland. Das ist die Involviertheit der Sicherheitsbehörden da drinne. Das ist der strukturelle Rassismus, den wir in den Institutionen finden, aber auch in der Gesellschaft. Das ist die Bedeutung von der Ideologie von Nazi-Szene. Und das ist eben die Frage, wie wollen wir eigentlich uns als Gesellschaft verstehen was für einen Begriff haben wir gemeinsam davon. Und das ist das Wichtige, was wir transportieren wollen. Und das schaffen wir, indem wir eben diese ganzen Fakten, diese ganzen Puzzlesteine und Bausteinchen aufsammeln und uns das angucken, das analysieren, was passiert damit. Und das ist quasi auch das, was wir für die Öffentlichkeit, für die Szene leisten wollen, da eine Entlastung zu bringen und eben zu sagen, schaut, genau das sind die Probleme, die wir ausmachen an der Stelle.
2: Und siehst du sozusagen, dass diese Arbeit auch sozusagen Anklang findet außerhalb einer jetzt antifaschistischen Szene, die, sag ich mal, da ein Interesse dran hat, die da auch drauf guckt, die sich dann beschäftigt? Also dass so zum Beispiel irgendwelche Medien auf euch zurückgreifen, findet sowas statt?
3: Definitiv und zunehmend mehr. Also sowohl in den Medien findet unsere Perspektive immer mehr Gehör. Das sind vor allen Dingen Caro Keller und Uli Jentsch, die ihr da treffen werdet, die bei uns vor allen Dingen die Medienarbeit machen. Aber auch tatsächlich zivilgesellschaftliche PartnerInnen, mit denen wir sonst wahrscheinlich nicht zusammengearbeitet hätten. Ein schönes Beispiel ist Kassel als Tatortstadt, in der sehr, sehr viel passiert ist und wo wir nicht nur natürlich eng mit der lokalen Antifa-Szene zusammenarbeiten, sondern eben auch mit neu entstandenen zivilgesellschaftlichen Projekten und natürlich mit der Gedenkinitiative 6. April. Aber da hat sich zum Beispiel so eine Initiative gegründet, die heißt Initiative Nachgefragt, die zum Beispiel nach der Enttarnung des Combat-18-Netzwerkes von der Exif-Recherche im vorletzten Sommer, die diejenigen waren, die zur Sparkasse gegangen sind und gesagt haben, dieses Combat-18-Mitgliedskonto läuft bei euch, liebe Sparkasse Kassel, das kann doch nicht wahr sein, woraufhin dann das Konto aufgelöst wurde. Und das erlebe ich als sehr, sehr positiv. Wir schaffen Bündnisse, die vor allen Dingen eine sehr staatskritische Motivation haben, die sich eben angucken, ne? Vor allen Dingen diese Involviertheit von Sicherheitsbehörden, von Verfassungsschutz und von der Polizei in die Nazi-Szene und die eben gemeinsam mit uns sagen, das ist ein Problem für die Demokratie. Ne? Das wäre nicht zwingend mein Hebelpunkt da drin, ne? Aber da schaffen wir eben Anknüpfungspunkte zu anderen zivilgesellschaftlichen Initiativen.
4: Bevor es mit dem Interview weitergeht, hören wir von der Band Postwort das Lied Kaltland.

0: Du hattest ja jetzt bereits Kassel angesprochen. Vielleicht als kurze Einleitung für alle, die das nicht so wissen. Ich hatte es auch schon gerade kurz gesagt. In Kassel fand ein Mord des NSU statt an Halit Yozgat. Es gibt sehr viele Dinge, die sozusagen um diesen Mordfall auch ungeklärt sind. Es gab nach dem Mord an Halit Yozgat beispielsweise auch eine Demonstration in Kassel, die du auch schon angesprochen hattest, wo eben migrantische Gruppen bzw. die Opferangehörigen demonstriert haben und gesagt haben, so, ey, seht ihr das nicht, was hier eigentlich los ist? Und ich glaube auch schon eben irgendwie, wir wollen kein weiteres Opfer, weil es sozusagen für diese Community bereits klar war, dass es eine rechte Mordserie in Deutschland gibt und das sozusagen alle anderen nicht wahrhaben wollten. Und vielleicht kannst du sozusagen noch mal ein bisschen einleiten, was in Kassel eigentlich alles schiefgelaufen ist, beziehungsweise passiert ist. Also von dem Mitarbeiter des Verfassungsschutzes, der bei dem Mord anwesend war und so weiter. Also ich glaube, wir könnten wahrscheinlich mehrere Stunden allein darüber reden, aber wenn du vielleicht einfach kurz die Story, die für euch da relevant ist, erzählen magst.
1: Kassel zeichnet sich dadurch aus, dass es eben eine sehr gut vernetzte militante Nazi-Szene hatte und hat. Also wir reden da von also mindestens Anfang der 90er und Strukturen, die sich bis heute eben da auswirken. Es hat vor allen Dingen angefangen in der FAP mit der Freiheitlichen Arbeiterpartei, die 94 verboten wurde. Aber das sind Strukturen, die wir bis heute nachspüren und auf die sich die Organisation der Nazi-Szene bis heute eben stützt. Wir müssen davon ausgehen, dass die Behörden und insbesondere der Verfassungsschutz sehr gut darüber informiert waren, wer Waffen hatte, wer mit welchen Kadern unterwegs ist, wie die Vernetzung funktioniert. Und gleichzeitig haben wir eben ein Herunterspielen rechter Gewalt seit, ja, im Prinzip, also mit all den Beispielen, die wir da benennen können. Die Opfer rassistischer Gewalt sind selber dann Opfer rassistischer Ermittlungen geworden. Die Opfer politischer Gewalt sind Ziel von staatlicher Repression geworden. Und wir haben eine Vielzahl unaufgeklärter Straftaten dort, von denen wir zumindest vermuten können, dass sie einen Bezug zur extremen Rechten haben. Das war es vor allen Dingen 2001, gab es Schüsse auf den Wagenplatz in Kassel, zu denen es nie richtige Ermittlungen gegeben hat. Dazu könnt ihr einen Text auf unserer Homepage finden. Es gab 2003 Schüsse auf einen Antifaschisten in Kassel. Es gab den Mord 2006. Es gab 2016 den Angriff auf Ahmed I, für den Stefan Ernst gerade in Frankfurt angeklagt ist, der Täter, der auch Walter Lübcke erschossen haben soll. Und es gab eben den Mord an Walter Lübcke und da im Nachhinein eben jetzt auch noch einen unaufgeklärten Angriff auf einen Minicar-Fahrern rassistisch motivierten. Das heißt, wir haben eine Vielzahl von Straf- und Gewalttaten in Kassel, wo das Muster von Ermittlungen tatsächlich immer gleich abgelaufen ist. Und was natürlich sich am Mordfall von Halit Yozgat sehr, sehr deutlich gezeigt hat, ist die Involviertheit des Staates in diese Aktivitäten der Nazi-Szene. Du hast es gerade schon angesprochen, Andreas Temme, der Mitarbeiter des Landesamtes für Verfassungsschutz in Hessen, der mutmaßlich während der Tat an Halit Yozgat anwesend war, der mit seinem V-Mann, also einem bezahlten Nazi-Spitzel, telefoniert hat an dem Tag und wo sich eben die hohe Politik, vor allen Dingen eben Volker Bouffier, hinterher in die Ermittlungen rund um die Involviertheit von Andreas Temme eingemischt hat. Und das ist was, was auch über den kompletten Prozess vom Untersuchungsausschuss nicht aufgelöst werden konnte. Also der Untersuchungsausschuss konnte keine Antwort darauf geben, was hat Andreas Temme da eigentlich gemacht? So, und es war mehrfach vernommen worden, sowohl in Berlin vom Untersuchungsausschuss, als auch in Hessen vom Untersuchungsausschuss, als auch beim Gerichtsprozess in München, konnte darauf eben keine Antwort gegeben werden. Was weiterhin klar geworden ist, ist, dass eben zur Staatsräson gehört, das Gefühl haben zu wollen, man könne die Nazi-Szene kontrollieren und deswegen muss man eben auch Spitzel dafür bezahlen, um Informationen daraus zu gewinnen. Und aus diesem V-Mann-System entwickelt sich natürlich eine bestimmte gemeinsame Abhängigkeit, ne? Und eine bestimmte Nähe auch, wenn so ein V-Mann-Führer seinen V-Mann eben regelmäßig trifft und so weiter. Und da gab es keinen Abbruch an der Stelle. Außerdem steht weiterhin die Frage im Raum, welche Kasseler Neonazis haben das Internetcafé von Halit Yozgat ausgesucht? Also, ne, ist ja klar, Halit Yozgat ist stellvertretend und symbolisch ermordet worden, aber warum wurde er konkret ermordet? Wer hat beschlossen, dass die Mörder in dieses Internetcafé gehen sollen? Und da gab es eben bestimmte Hinweise im Untersuchungsausschuss, aber darauf ist eben keine Antwort gegeben worden. Und dementsprechend steht natürlich auch noch die Frage im Raum, wie steht die Nazi-Szene in Bezug auf den Mord an Halit Yozgat und in Bezug auf Walter Lübcke gegebenenfalls eng beieinander? Wo gibt's Parallelen, wo gibt's ja Hinweise dazu? Genau, so wurde zum Beispiel Markus Hartmann, der jetzt mit Stefan Ernst in Frankfurt angeklagt wurde, 2006 bereits schon mal bei den Mordermittlungen an Halit Yozgat vernommen, weil er sehr auffallend häufig eben auf die Fahndungsseite geklickt hat, die die Polizei da installiert hatte. Und die Vernehmung ist erstaunlich kurz ausgefallen und es macht den Eindruck, als hätte der Polizist keine Ahnung davon, wen er da vor sich hat, obwohl Markus Hartmann eben damals schon als wichtiger Akteur der Nazi-Szene in Kassel präsent war. Genau, also da stellen sich halt eben sehr, sehr viele Fragen, die also kontinuierlich auch heute noch weitergestellt werden können und müssen. Und so ist tatsächlich jetzt auch der neue Untersuchungsausschuss, der seine öffentlichen Sitzungen nach Ostern anfangen wird, aufgestellt, also der sich mit dem Mord an Walter Lübcke beschäftigen soll, aber tatsächlich auch die Nazi-Strukturen in Nordhessen noch mal mehr in den Blick nehmen soll. Ist natürlich immer die Frage, was kann so ein Untersuchungsausschuss und was kann er nicht? Aber ich verspreche mir da doch noch mal mehr Erkenntnisse dazu in der Frage, wer könnte das Unterstützernetzwerk vom NSU in Kassel gewesen sein? Welche Gruppen und Gruppierungen kommen dafür in Frage? Welche Personen kommen dafür in Frage?
0: Wir würden jetzt dann so ein bisschen weitergehen und sozusagen, es gibt ja immer wieder, wir bleiben sozusagen in Kassel und würden dann jetzt ein bisschen mehr über die Ermordung des CDU-Politikers Walter Lübcke sprechen, der mutmaßlich von dem Neonazi Stefan Ernst ermordet worden ist, aufgrund dessen, dass er sich positiv auf die Aufnahme von Geflüchteten in Deutschland bezogen hat, beziehungsweise auch gesagt hat, wer sozusagen mit diesen Werten ein Problem hat, kann dieses Land auch gerne wieder verlassen, was sozusagen laut Aussage von Stefan Ernst der Startschuss dieser Entscheidung war, dass sozusagen diese Aussage so nicht hingenommen werden kann und er sich dann so ein bisschen an Walter Lübcke abgearbeitet hat, bis es dann mutmaßlich zu dieser Tat kam. Welche Zusammenhänge seht ihr beispielsweise zwischen dem Mord und dem Morden des NSU? Warum ist sozusagen das ein Thema für NSU-Watch, beziehungsweise wo seht ihr Parallelen da drin?
1: Wenn man über den Mord an Walter Lübcke spricht, finde ich es sehr wichtig, auch den Angriff auf Ahmed I. mitzuerwähnen. Für mich hängen die beiden Taten sehr eng zusammen. Wird sich noch herausstellen, ob das für den Senat in Frankfurt, den Richtersenat, genauso geht. Ich gehe davon aus, dass das nicht so ist. Aber an diesem Ort Lohfelden und dieser geflüchteten Unterkunft, in der Ahmed E. damals untergebracht war, kann man sehr, sehr viel festmachen. Zum einen, was die rassistische Mobilisierung dieser Zeit angeht, aber auch, welche Auswirkungen das haben kann an der Stelle.
0: Magst du kurz noch mal erzählen, was bei Ahmed E. passiert ist? Weil ich glaube, das wissen nicht so viele Menschen.
1: Ja. Ich fange kurz mit dieser Begebenheit an, die du da erwähnt hast. Und zwar, also wir haben 2015, der Sommer der Migration. Es kommen sehr viele Geflüchtete aus Syrien vor allen Dingen nach Deutschland und aus dem Irak. Und es werden eben Geflüchtetenunterkünfte eingerichtet, große Sammellager. Und für diese Lagerunterbringung, die eben nach der Ansage der hessischen CDU eben für richtig befunden wird, ist Walter Lübcke eben als Regierungspräsident des Landkreises Kassel zuständig. Auch in Lohfelden bei Kassel wird eben so eine Geflüchtetenunterkunft eingerichtet. Dafür gibt es eine Bürgerversammlung im Herbst 2015. Und bei dieser Bürgerversammlung waren eben dann Markus Hartmann und Stefan Ernst auch zusammen vor Ort. Der örtliche Pegida-Ableger Kagida Kassel hatte dazu aufgerufen, diese Bürgerversammlung zu begleiten. Und Markus Hartmann hat dann eben diesen berühmten Satz von Walter Lübcke gefilmt und ins Internet hochgeladen. Und daraufhin hat sich eben eine Welle des Hasses gegen Walter Lübcke aufgeschaukelt. Das ist wohl dann mehrfach wieder gepostet worden, ne, und auch von Erika Steinbach, Akif Principi erwähnt diese Szene in seinem Buch. Also dieses Video ist ein wichtiger Bestandteil in der rassistischen Mobilisierung in Deutschland geworden. Und genau, in diese Unterkunft, die da bei der Bürgerversammlung besprochen werden sollte, ist dann eben Ahmed I. eingezogen. Es ist dann eben passierte die Silvesternacht von Köln, die eben nochmal ein ganz wichtiger Motor war in dieser rassistischen Mobilisierung. Und am 6. Januar, also vor ein paar Tagen, vor 5 Jahren, ist Ahmed I. auf dem Weg zur Tankstelle, um Zigaretten zu kaufen, und wird von hinten niedergestochen und schwer verletzt dabei. Und der Täter entkommt eben auf einem Fahrrad, mit dem er sich auch genähert hat. Und daraufhin gehen dann die Ermittlungen los, vor allen Dingen eben im Umfeld von Ahmed I., weil man eben davon ausgegangen ist. Also man hat 1000 Thesen aufgestellt, die alle sehr weit weg waren von, es war ein Nazi, was Ahmed immer betont hatte auch. Sondern man hat eben gesagt, naja, die hatten halt Streit in der Unterkunft oder es war vielleicht der IS, der sich an Ahmed rächen wollte, vor dem er geflohen war. Und dann sind eben die Ermittlungen an der Stelle losgegangen und im Prozess hat sich jetzt auch herausgestellt, es hat damals eben eine Sonderkommission gegeben und auch der Name von Stefan Ernst war damals schon im Gespräch, und zwar gab es eine Liste mit vorbestraften Tätern Rechtsextremismus und eine Liste mit vorbestraften Messertätern. Und Stefan Ernst war die einzige Überschneidung an dieser Stelle. Ob die ermittelnde Beamten diese Erkenntnis auch hatten. Das muss im Untersuchungsausschuss geklärt werden. Auf jeden Fall sind die Polizisten dann bei 31 Neonazis in Kassel im Umfeld vorbeigegangen, haben da geklingelt, haben gefragt, was haben sie denn gemacht am 6.1. und haben sich Fahrräder zeigen lassen und sind dann wieder gegangen. Und so eben auch bei Stefan Ernst. Es hat eben keine Hausdurchsuchung gegeben. Es hat keine weiteren Ermittlungen gegeben. Die sind dann eben eingestellt worden. Und dann hat es eben den Mord an Walter Lübcke gegeben, wo ja auch erst sehr lange nicht über Nazi als Täter gesprochen wurde, sondern erst die gefundene DNA-Spur an der Leiche von Walter Lübcke dann zu Stefan Ernst geführt hat. Und ja, jetzt im Nachhinein mit dem Geständnis von Stefan Ernst und der Betrachtung dabei rausgekommen ist, im Prinzip sind die beiden Taten, der Angriff auf Ahmed I. und der Mord an Walter Lübcke, zwei Seiten von so einer rassistischen Medaille. Also bei dem einen wird eben der konkrete Geflüchtete angegriffen, der eben symbolisch steht wieder für diese vermeintlichen jungen Männer, die in das Land kommen und die Frauen bedrohen. So hat es Stefan Ernst auch gesagt, dass das für ihn sehr wichtig ist. Und dann trifft es eben den politischen Entscheidungsträger, der dafür zuständig ist, nämlich Walter Lübcke. Und dementsprechend ist es eben, wenn man sich das so betrachtet, 1:1 eine Umsetzung der AfD-Propaganda, die wir uns seit Jahren anhören müssen da drinnen. Es gibt so eine Rede von Björn Höcke zum Beispiel bei einer Demonstration, bei der auch Stefan Ernst nachweislich da gewesen ist, der eben sagt, man müsse das Land verteidigen vor diesen vermeintlichen Invasoren und man müsse eben deutsche Frauen und Kinder schützen und schuld daran sei eben diese Politikerkaste. Und genau das ist im Prinzip umgesetzt worden. Und an diesem Tatort Lohfelden und daran eben angegliedert Wolfhagen Isser, wo Walter Lübcke auf seiner Terrasse ermordet wurde, kann man diese rassistische Mobilisierung und was für Auswirkungen sie eben haben kann, wenn sich dann einer von ihnen entschließt, zur Tat zu schreiten, kann man eben sehr genau sehen, wie sich das auswirkt an dieser Stelle. Und dementsprechend gibt es natürlich sehr viele Parallelen zwischen den Angriffen in Kassel und den Morden des NSU in der Frage, was bedeutet eigentlich Rassismus, wie funktioniert eigentlich Nazi-Ideologie und was für Elemente können wir daran festmachen, finden wir eben sehr, sehr viele Gemeinsamkeiten da drin. Ein großer Unterschied, den man natürlich benennen muss, ist die Frage der Organisierung der Täter. Also während das NSU-Kerntrio mit falschen Dokumenten an einem anderen Ort gelebt hat, ich würde den Begriff Untergrund vermeiden, weil so wie wir das halt betrachtet, betrachten können, ist es halt kein Untergrund gewesen da, weder in Zwickau noch in Chemnitz. Aber es gab eben Tarnidentitäten, es gab Deckerzählungen und es gab bestimmte Verschleierungstaktiken. Und dagegen hat Stefan Ernst sowas halt überhaupt nicht gehabt. Ne? Da war quasi der Schützenverein und der Arbeitsplatz, der Frühstücksraum der Firma Hübner, das waren radikalisierende Orte und Momente. Und er hat eben sein ganz normales Leben als Familienvater gelebt. Da gab es keine verdeckten keine verdeckten Prozesse, keine Dokumente oder irgendwas. Ne? Da gab es keinen Untergrund, nicht mal die Idee davon. Und das finde ich nochmal wichtig auch zu begreifen, was bedeutet eigentlich diese Verrohung von Gesellschaft, was für eine Auswirkung hat eigentlich diese AfD-Rhetorik, die wir uns da geben müssen in den letzten Jahren. Die führt nämlich dazu, dass man solche Sachen wie den Volksverräter müsste man mal hinrichten, einfach im Schützenverein oder auf der Arbeit sagen kann. Und niemand spricht was dagegen. Es denkt halt niemand, dass das dann tatsächlich jemand macht. Ne? Davon sind dann alle irgendwie mehr oder weniger erstaunt. Aber die theoretische Möglichkeit, dass drüber sprechen, an dem Punkt sind wir eben schon lange.
2: Du hast jetzt so ein bisschen darüber berichtet, was da alles abgelaufen ist. Es gibt eigentlich auch wieder den Namen Andreas Temme, der erneut in diesem Zusammenhang auftaucht, in dem Mord von Walter Lübcke, der V-Mann-Führer, der bereits bei der Ermordung von Halit Yozgat mutmaßlich anwesend war. Würdet ihr das eher als einen Zufall bewerten oder könntet ihr euch vorstellen, dass das auch eine Rolle spielt?
1: Naja, also wir wissen ja nicht genau, wie viele V-Leute in Kassel damals geführt worden sind. Also wir gehen um 2006 von 4 bis 7 aus und Andreas Temme war ja nicht mehr im Landesamt tätig. Der ist ja wegversetzt worden, als Walter Lübcke ermordet worden ist. Kein Ernst, ne? Der ist halt, genau. Ja. Also, natürlich hatte Andreas Temme dienstlich mit Stefan Ernst zu tun. Der Name muss ihm untergekommen sein, weil Stefan Ernst in den 2000er Jahren extrem aktiv war in der nordhessischen Nazi-Szene. Er hat Anti-Anti-Verarbeit gemacht. Er war bei Übergriffen beteiligt. Er hat vor Gericht gestanden selber. Er ist bei Straftaten aufgefallen und natürlich hatte das Hessische Landesamt für Verfassungsschutz Erkenntnisse über ihn und über Markus Hartmann gesammelt in der Zeit. Und dementsprechend ist es, also finde ich selbstverständlich, dass Andreas Temme da drin wieder auftaucht. Stefan Ernst wurde ja auch auf so einer Liste geführt mit rechtsextremen Neonazis, die 2009 erstellt wurde. Und auch in dem sogenannten Geheimbericht taucht eben sein Name öfter auf, wie der Journalist Dirk Labs rausgeklagt hatte. Dabei handelt es sich um ein Dokument, das hatte der Innenminister in Auftrag gegeben, dass eben nach der Selbstenthandlung des NSU das Landesamt gucken sollte, welche Erkenntnisse gibt es eigentlich zum NSU beim Hessischen Landesamt. Und dieser Bericht ist dann ursprünglich 120 Jahre gesperrt worden. Dass wir von seiner Existenz wissen, können wir tatsächlich der Linkspartei verdanken, die so lange an diesem Dokument rumverhandelt hat, bis es in der Öffentlichkeit benannt werden durfte, dass es existiert. Also auch das war eigentlich verboten. Und jetzt ist diese Sperrfrist auf ungefähr 30 Jahre reduziert worden. Aber auch genau in diesem Dokument taucht eben der Name Stefan Ernst auf. Und das ist jetzt eine Frage, mit dem sich der Untersuchungsausschuss intensiv beschäftigen muss. Welche Erkenntnisse hat es denn gegeben über Stefan Ernst und Markus Hartmann, über die militante Nazi-Szene in Kassel? Und das sind natürlich Fragen, die muss man mit sehr großer Vehemenz an das Landesamt für Verfassungsschutz stellen, weil die natürlich als Geheimdienst sehr interessiert daran sind, ihre Geheimnisse auch geheim zu halten. Dafür sind sie nun mal da. Sie sind eben keine Polizeibehörde, die selber, wenn sie von Straftaten erfährt, da irgendwas machen muss. Im Gegenteil, man versucht eben, die Erkenntnisse und die Geheimnisse, die man hat, möglichst zu bewahren und möglichst die Kanäle offen zu halten und die nicht zu gefährden. Und das heißt, die Frage rund um diesen Komplex Andreas Temme beim NSU-Komplex, die stellt sich natürlich weiter. Und da vielleicht auch nicht nur auf Andreas Temme selbst, sondern eben auch auf seine Kollegen. Also welche Erkenntnisse hat es denn gegeben? Hat es da Anwerbungsversuche gegeben, zum Beispiel von einem der Täter? Wer in der Kasseler Nazi-Szene wird eigentlich noch vom Staat bezahlt und dementsprechend auch vor polizeilichen Maßnahmen gewarnt und aus der Schusslinie genommen? Ne? Das ist ja was wir bei V-Leuten sehr, sehr häufig sehen und was auch gesetzlich so vorgesehen ist, dass eben V-Leute in einem bestimmten Rahmen Straftaten begehen dürfen und dafür eben nicht verurteilt werden. Und das gehört natürlich auch zur Anwerbepraxis dieser V-Leute, vor allen Dingen eben, wenn sie vor Gericht stehen, ihnen anzubieten, dann eben mit dem Staat zu kooperieren und dafür eben ein geringeres Strafmaß zu bekommen. Und das spielt natürlich alles in die Frage rein, wie wird eigentlich mit rechter Gewalt umgegangen in diesem Staat und von den einzelnen Institutionen da drinnen. Deshalb finde ich es gar nicht verwunderlich, dass Andreas Temme da wieder drin mit auftaucht. Die Frage ist eben, was macht dieses Landesamt für Verfassungsschutz eigentlich mit der Kasseler Nazi-Szene? Was läuft da eigentlich und inwiefern bedroht es eben Menschenleben? Wer gilt eigentlich als schützenswert in dieser Gesellschaft? Und die große Frage jetzt natürlich, hat der Mord an Walter Lübcke als staatlichem Repräsentanten daran irgendwas verändert, was es eben vorher nicht gegeben hat, weil die Opfer eben MigrantInnen waren?
2: Der Prozess kommt ja jetzt voraussichtlich jetzt noch im Januar zum Ende. Also es für den 26. Januar, glaube ich, wird die Urteilsverkündung erwartet. Wie bewertet ihr denn den Prozess, wie er bisher geführt worden ist?
1: Das Gericht beschränkt sich selbstverständlich auf den Nachweis der Schuld der Angeklagten. Keine Rolle da drin spielt eben die Frage, in welche Netzwerke sind die Täter eingebunden. Also ne, die Kasseler Nazi-Szene hat da kaum eine Rolle gespielt. Wurde ein paar Mal eben über Thorsten Heise gesprochen, aber das vor allen Dingen auch von der Verteidigung von Markus Hartmann, weil sie eben, also Markus Hartmann ist ja wegen dieser psychischen Beihilfe angeklagt und sie wollten eben beweisen, dass Stefan Ernst auch durch andere radikalisiert wurde und nicht nur eben durch Markus Hartmann und damit Hartmann eben selber aus der Schusslinie zu nehmen. Ansonsten hat die Kasseler Nazi-Szene da kaum eine Rolle drinne gespielt und dementsprechend kann das für uns natürlich auch nur unbefriedigend sein. Ne? Auch die Verfassungsschutzerkenntnisse haben da eben keine Rolle drinne gespielt. Es lässt sich natürlich darüber streiten, inwiefern halt so ein Gerichtsprozess überhaupt in der Lage ist, weil er eben ne, dafür vorgesehen ist, die Schuld der beiden Täter nachzuweisen, aber man hat ja zum Beispiel auch davon abgesehen, eine Anklage wegen einer terroristischen Vereinigung da anzustreben. Die dritte Person, Elmar J., der die Waffe verkauft hat, dessen Verfahren ist eben von vornherein abgetrennt worden und es hat eben keine Strukturermittlungen gegeben in Bezug auf terroristische Vereinigung. Das heißt, das sind alles Fragen, die da an der Stelle unbeantwortet geblieben sind. Eine weitere Schwierigkeit, die wir sehen, liegt in den polizeilichen Ermittlungen, weil eben festzustellen ist, dass man sich vor allen Dingen in den Ermittlungen auf das Geständnis von Stefan Ernst gestützt hat. Also es gab so Punkte wie, Stefan Ernst wurde in seiner Befragung gefragt, in welchen Müllcontainer an der Arbeit er denn die Tatkleidung entsorgt hat. Und Stefan Ernst hat dann sowas gesagt wie, naja, der dritte von rechts. Und dann hat man eben nur den dritten Container von rechts durchsucht und eben nicht alle anderen. Man hat sich eben sehr stark auf die Angaben von Stefan Ernst gestützt und sehr wenig nochmal nachgeguckt, wie können wir die denn überprüfen, was für Personen kommen denn dann noch in Frage, in was für einem Kontext war Stefan Ernst eigentlich unterwegs. Und dementsprechend sind diese Gerichtsprozesse für uns kein abschließendes, aufklärendes Gremium, sondern da braucht es eben dann andere Prozesse, die das nochmal in den Fokus nehmen. Ne? Oder auch in Bezug auf den Tatkomplex rund um Ahmed I. sind eben die polizeilichen Ermittlungen, die rassistisch geführt worden sind, nicht mit in den Fokus genommen worden. Ne? Ahmed I. sagte selber bei der Pressekonferenz, für ihn müsste da eigentlich nicht nur Stefan Ernst, sondern eben auch die Polizei mit auf der Anklagebank sitzen. Und das ist eben nicht der Fall. Was wir weiterhin sehr schwer erträglich fanden, war insbesondere, wie Ahmed I. vom Senat behandelt worden ist, also in welcher Art und Weise und mit wie viel Druck da die Befragung gemacht wurde. Ahmed hatte nicht die Gelegenheit, einmal seine Geschichte zu erzählen und dann eben Nachfragen dazu zu beantworten, sondern er ist relativ schnell unterbrochen worden und mit Detailfragen konfrontiert worden. Er musste sehr intime Details von sich, was seine gesundheitliche Situation angeht, preisgeben, während Markus Hartmann eben vorne in der ersten Reihe saß und gelacht hat darüber. Das war sehr furchtbar zu ertragen. Ja, und dementsprechend gilt auch da für uns, ähnlich wie beim NSU-Urteil, mit diesem Urteilsspruch ist der Komplex nicht für uns abgeschlossen. Weder die Frage, wer könnte noch davon gewusst haben? Noch die Frage, wie bewerten wir eigentlich die Kasseler Nazi-Szene? Also wir lassen uns nicht auf diese Einzeltäter-Theorie ein, die das Gericht da gesponnen hat. Natürlich ist unser Anspruch daran ein anderer und natürlich erwarte ich mir auch von so einem Gerichtsprozess keine Gerechtigkeit in irgendeiner Art und Weise. Und das wird sich, denke ich, auch im Urteil nochmal widerspiegeln. Was ich erstaunlich fand, war, wie politisch das Plädoyer der Bundesanwaltschaft ausgefallen ist an der Stelle. Also die Bundesanwaltschaft hatte die Tat eben in eine Kontinuität von rechtem Terror gesetzt und fordert da eben auch Stefan Ernst für den Angriff auf Ahmed I. mit zu verurteilen. Derzeit sieht es aber danach aus, als würde das Gericht es nicht machen wollen. Genau, das wird dann noch mit Spannung erwartet.
2: Geht denn die Bundesanwaltschaft, folgt die denn der Einzeltätertheorie? Also es ist ja die beliebteste Theorie für rechten Terror in Deutschland, sei es beginnend oder wahrscheinlich noch nicht mehr beginnend, aber auch das Oktoberfestattentat 1980, der NSU, der sozusagen auch isoliert gehandelt haben soll. Folgt die Bundesanwaltschaft in dem Fall denn der Einzeltäter-Theorie oder ist es sozusagen, sagen die, okay, es kann sozusagen da durchaus ein Netzwerk drumherum gegeben haben?
1: Also sie nehmen auf jeden Fall Markus Hartmann mit in die Verantwortung und lassen ihn eben aus diesem Vorwurf der psychischen Beihilfe nicht frei. Da ist eben die Frage, wie sieht der Senat das und wird der Senat Markus Hartmann dafür verurteilen? Da finde ich eine Prognose gerade noch sehr schwierig. Darüber hinaus ist nicht nach einem Netzwerk ermittelt worden. Also es ist noch ein weiterer Neonazi vernommen worden, Alexander S., der auch sehr lange in der hessischen Neonazi-Szene aktiv ist bereits, der auch bei den Freien Kräften Schwalm-Eder und diesen Gewalttaten 2008, die da die Runde gemacht haben, Stichwort Neuenhainer See und das, der Übergriff auf das Zolllager. Auch da war er involviert, wenn auch nicht direkt beteiligt. Und das ist eben ein sehr enger Vertrauter von Markus Hartmann. Dem konnte aber keine Beteiligung an der Stelle nachgewiesen werden. Eine Frage zum Beispiel, welche Rolle spielt eigentlich der Sohn von Stefan Ernst? Der ist nicht im Detail nachgegangen worden und weiterhin hat man auch nicht nach anderen Kontakten gesucht. Es gab keine Hausdurchsuchungen in der Kasseler Nazi-Szene zum Beispiel. Und auch natürlich die Frage, ne, was verstehen wir da unter Netzwerk, ist also nicht beleuchtet worden. Stefan Ernst, der eben an AfD-Stammtischen teilgenommen hat, an AfD-Demonstrationen teilgenommen hat, an der Kagida-Demonstration teilgenommen hat. Die Frage ist da natürlich, wie definieren wir so ein Netzwerk? Also muss das ein Kameradschaftskreis sein, der sich clandestin trifft? Oder geht es da auch darum, wer hat ihn eigentlich radikalisiert? Geht es um die Frage, wer wusste davon, dass Stefan Ernst Walter Lübcke ermorden möchte? Oder wer hat das billigend in Kauf genommen? Das sind ja zwei Fragen, die Kreise sehr unterschiedlich definieren an so einer Stelle.
2: Es sind, der NSU spielt da in letzter Zeit auch in Hessen eine andere Rolle. Es sind Drohschreiben unter anderem, also an PolitikerInnen, aber unter anderem auch an die NSU-Opferanwaltin Serdar Bashar-Yildiz geschickt worden, die mit NSU 2.0 unterschrieben waren. Spielt das für euch eine Rolle in eurer Arbeit?
1: Selbstverständlich. Also da ist natürlich die Frage, inwiefern ermittelt Polizei nicht nur rassistisch, sondern ist auch Teil von Nazi-Netzwerken. Also ne, bei Serdar Bashar-Yildiz ist ja rausgekommen, dass ihre geheimen Daten aus einem Polizeicomputer, also ihre gesperrten Daten aus einem Polizeicomputer abgefragt worden sind. Also als Person des öffentlichen Rechts hat man die Möglichkeit, die Abfrage von seinen Daten zum Beispiel beim Melderegister sperren zu lassen und informiert zu werden, wenn die Daten abgefragt werden. Und diese gesperrten Daten von Serdar Bashar-Yildiz sind im ersten Polizeirevier in Frankfurt abgefragt worden. Das bedeutet, ein Frankfurter Polizist hat eben diese Daten abgefragt, gegebenenfalls weitergegeben oder selber diese Drohschreiben verfasst. Das macht natürlich nochmal eine ganz andere Dimension von Involviertheit von Behörden auf an der Stelle. Ich würde mal davon ausgehen, dass so eine Abfrage von Daten aus Polizeicomputern was ist, was relativ häufig passiert. Also ne, so ein Datenschutzvergehen quasi. Wir haben das an mehreren Beispielen sehen können. Also so bei dem Angriff beim 1. Mai in Halle vorletztes Jahr war eine Gruppe aus Hessen beteiligt, die Aryans aus dem Main-Kinzig-Kreis und da ist rausgekommen zum Beispiel, dass eine der Beteiligten einen Bekannten bei der Polizei gebeten hatte, über ihren neuen Lover, der dann auch bei der Aktion dabei war, die Daten abzufragen. Und der hat sie dann quasi gewarnt, dass der Typ halt ein Nazi ist. Ja, also ich glaube, dass diese Datenabfragegeschichte gar nicht so was ist, was selten passiert bei der Polizei. Der Skandal, der sich quasi in der hessischen Politik dazu entsponnen hat, ist, wie konnte man die denn an Nazis weitergeben? Genau, und dementsprechend ist es natürlich ein Fall, an dem wir dran sind, dranbleiben und solidarisch erklären gegenüber all den, vor allen Dingen ja Frauen, die das getroffen hat, also nicht nur Seda Başayıldız, auch Idil Beyda, die hessische Comedian, oder Janine Wissler, Martina Renner von der Linkspartei. Also es hat ja vor allen Dingen starke Frauen getroffen, die in der Öffentlichkeit gestanden haben. Und da ist natürlich auch die Frage, was für eine Rolle spielt eigentlich Misogynie und Frauenhass bei rechten Terror? Und genau, wie betrachten wir eigentlich rechten Terror und wie analysieren wir das? Und da gehört es natürlich extrem eng dazu. Mal abgesehen davon, dass die räumliche Nähe dieses Gerichts in Frankfurt, wo der Prozess jetzt stattfindet und des ersten Polizeireviers in Frankfurt natürlich keine 500 Meter sind. Das heißt, das ist ein Thema, was man ständig mit sich rumträgt und wo ja auch einfach extrem wenig passiert. Seda Başayıldız hat ja selber jetzt schon einen Geldbetrag ausgelobt für das Geben von Hinweisen an dieser Stelle, weil eben seitens des Staates nichts daraus passiert.
2: Dann kommen wir auch schon so langsam dem Ende entgegen. Wir könnten wahrscheinlich noch ewig weiter drüber reden, weil es so viel um dieses Thema immer wieder zu besprechen gibt. Aber vielleicht noch erstmal jetzt zu dir persönlich. Wie bist du zu dieser Arbeit bei NSU-Watch gekommen und brauche ich da irgendwie juristisches Fachwissen oder ist es was man sich dann aneignet, wenn man diese Prozessbegleitung macht?
1: Also ich selber arbeite seit gut 15 Jahren zum Thema Antifa in Hessen in ganz verschiedenen Bereichen und bin zu NSU-Watch gekommen, als sich eben NSU-Watch Hessen gegründet hat, um diesen Untersuchungsausschuss zu leiten. Kaum Personen von uns haben juristisches Vorwissen in irgendeiner Art und Weise. Natürlich hilft es irgendwie weiter, wenn man versteht, was da passiert eigentlich, ne, und was für Möglichkeiten und Grenzen bieten sich da eigentlich gerade. Viel wichtiger ist aber tatsächlich Sitzfleisch und die Lust am Thema zu arbeiten und sich antifaschistisch engagieren zu wollen. Gut Texte schreiben hilft auch weiter, wenn man sehr viel Protokolle schreibt. Also viel von unserer Arbeit besteht ja neben der Recherche vor allen Dingen aus dem Anfertigen dieser Berichte und aus dem Aushalten, dass man da sitzen muss und sich das immer alles anhören muss. Aber die wenigsten von uns sind JuristInnen. Wir haben dann, also es hilft natürlich, wenn man Leute hat, die man fragen kann, was passiert da eigentlich gerade. Diese Beobachtung an sich hat aber also mit juristischem Wissen erstmal nichts zu tun.
2: Dann vielleicht noch so ein bisschen abschließend, magst du nur einfach nochmal sagen, wo man sich über eure Arbeit informieren kann, was man dort findet und wie man euch unterstützen kann?
1: Natürlich, sehr gerne. Also Informationen zu unserer Arbeit, unsere Prozessberichte und so weiter findet man auf unseren Internetseiten www.nsu-watch.info. Und hessen.nsu-watch.info, da findet ihr auch Hintergrundtexte. Zum Beispiel haben wir eine Serie von Texten online gestellt unter dem Stichwort Blickpunkt Hessen, wo wir nochmal unterschiedliche Analysen zusammengetragen haben.

0: zusammen. Weiterhin erscheinen Texte von uns regelmäßig in der Lotta, die antifaschistische Zeitschrift für NRW, Hessen und Rheinland-Pfalz, die ich euch hiermit auch sehr herzlich ans Herz legen möchte, und im antifaschistischen Infoblatt. Genau, und unterstützen könnt ihr uns sehr vielfältig. Das ist zum einen, haben wir gerade ein Buch rausgebracht auch zum NSU-Komplex, das zu kaufen, zu lesen, seinen FreundInnen zu schenken, ist sehr hilfreich für uns. Und außerdem gibt es natürlich auch schickes Merchandise von uns, T-Shirts und Beutel dazu. Wir sind komplett spendenfinanziert. Das bedeutet, genau, also Geld hilft uns bei unserer Arbeit immer. Aber eben auch, wenn ihr Veranstaltungen mit uns organisiert und uns helft, unsere Inhalte zu verbreiten, so wie heute bei dieser Radiosendung. Genau, und darüber hinaus möchte ich natürlich daran appellieren, die gute alte Antifa-Tradition in Deutschland hochzuhalten. Also organisiert euch, organisiert antifaschistischen Selbstschutz, organisiert Solidarität. Das finde ich vor allen Dingen jetzt gerade in Corona-Zeiten nochmal umso viel wichtiger. Unterstützt die Gedenkinitiativen und die Forderungen, Rassismus in der Gesellschaft zu thematisieren, und haltet das Thema rechten Terror hoch, diskutiert darüber, schaut euch an, was da passiert, und schaut, was das eigentlich mit der Entwicklung in der Gesellschaft zu tun hat.
1: Vielen Dank, dass du da warst. Auch nochmal als Appell am Ende, dass beim Kampf gegen rechts häufig auf den Staat eben keine Verlässlichkeit besteht, und sich selber darum zu kümmern, was eben auch mit diesem NSU-Watch-Projekt, auch immer Bündnis, wie auch immer ihr euch jetzt seht, gemacht wird. Dann sagen wir, ist das Ende des Raccoon Radio auf der 103,4 oder im Internet auf radiodarmstadt.de. Ihr könnt die Sendung auch nochmal nachhören, wenn ihr sozusagen das Bedürfnis hat, nochmal Dinge anzuhören. Aber ich habe auch in der Vorbereitung tatsächlich den Podcast mir angehört auf diese Sendung, die ich auf der Seite NSU Watch dann sehr empfehlen kann. Ja, wir hören uns bestimmt oder eventuell im Monat wieder zu hoffentlich einem anderen interessanten Thema. Macht es gut, und nochmal danke, Sonja, dass du da warst. Tschüss.
0: Vielen Dank für die Einladung. Tschüss.
2: Ciao.

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2: So, ich stehe jetzt hier hinter Backstage, hinter der Bühne mit Julina Lewis. Hallo!
3: Hallo!
2: Ja, du hattest ja gerade eben deinen Auftritt hier auf dem Schlosskramfest. Wie war es denn so?
3: Oh, es war so krass und es war auch voll der besondere Moment, weil ich vor 2 Jahren schon mal hier war und zugeguckt habe bei Hero und jetzt habe ich selbst gespielt und es war richtig, richtig schön. Die Energie, die war echt krass und ich will auf jeden Fall wiederkommen.
2: Ja, das klingt richtig cool. Also, das ist jetzt dein erstes Mal als Künstler auf dem Schlosskramfest?
3: Genau, ja.
2: Okay, cool. Ja, was steht jetzt heute Abend noch an? Werden sich noch andere Acts angeschaut oder wird jetzt einfach nur noch entspannt?
3: Also ich denke schon, dass ich vielleicht eine kleine Party anpeilen werde. Also einfach mal feiern, dass es so gut lief und bestimmt, ja, ich werde mir auf jeden Fall andere Künstler anschauen. Ich war ja gestern auch da, habe dazu geguckt. Ja, ich mag es hier sehr gerne. Also ich finde es hier super, alles.
4: Ich kann nur sagen, ja, genau.
3: Cool.
4: Genau.
2: Okay, kann man sich denn auch auf neue, coole Songs von dir freuen?
3: Auf jeden Fall. Also ich bin gerade eigentlich so gut wie jede freie Sekunde im Studio, um ehrlich zu sein. Entweder in Mannheim oder in Berlin und nehme da die ganze Zeit Sachen auf. Und ja, auf jeden Fall kommt sehr bald sehr viel Neues.
2: Da sind wir definitiv gespannt, was denn da so kommen wird. Ach so, genau, was ich jetzt... du hast dir sehr viel Zeit auch für deine Fans genommen nach deinem Konzert, was ich richtig cool finde. Was ich jetzt ein bisschen schade finde, dass wir dich da so jetzt wegzerren mussten von den ganzen Fotos. Und das ist so dein Ding, so mit Faninteraktion oder wie ist das?
3: Ja, auf jeden Fall. Ich meine, die Fans sind alles. Also ohne die könnte ich ja gar nicht das machen, was ich jetzt gerade mache. Und die sind halt auch alle so süß und so lustig auch. Und manchmal kriege ich dann irgendwelche Geschenke oder Armbänder gemacht. Und es ist wirklich krass, wie viel Kreativität und Mühe auch da drin steckt. Und vor allem auch, glaube ich, die Bindung untereinander, also von Fan zu Fan, ist wirklich besonders. Also wirklich viele Freundesgruppen, die sich gebildet haben, ja, bedeutet mir sehr viel.
2: Okay, das ist natürlich schon mal sehr viel wert. Das ist also immer schön für die Fans da zu sein. Hast du da auch Autogramme gegeben?
3: Ja, also tatsächlich, ich musste echt schon verrückte Sachen unterschreiben. Ich habe vorhin eine Digitalkamera unterschrieben, Handys natürlich auch, T-Shirts, auch selbstgemachte T-Shirts, selbst genäht mit irgendwelchen Lyrics von mir. Das war auch richtig krass. Ich habe auch schon mal eine Vape unterschrieben, also irgendwie alles, auch eine Kippenschachtel. Also ja.
2: Wow, wie wär's dann mal mit Autogrammkarten?
3: Ich hatte tatsächlich bei meinen Release-Shows letztes Jahr Autogrammkarten für meine EP und dann waren die aber irgendwann leer und dann irgendwie kam es nie dazu, welche nachzubestellen. Aber du hast recht, ich sollte mich drum kümmern.
2: Also da werden wir wahrscheinlich auf dem nächsten deiner Konzerte dann schon richtig coole Autogrammkarten von dir haben.
3: Auf jeden Fall.
2: Okay. Ist irgendwas schiefgelaufen während deines Konzerts? Irgendwas, was nicht so nach Plan lief?
3: Nö, tatsächlich nicht. Also ich glaube, einmal war irgendwie der Akku bei irgendeinem mit mir leer, aber ansonsten lief alles super. Ich war auch ehrlicherweise sehr stolz auf meine Performance. Die Energie war, wie gesagt, super krass. Da konnte eigentlich gar nichts schief gehen.
2: Ja, sehr gut. Und das ist deine Band, mit der du aufgetreten bist? Oder wie schaut das aus?
3: Genau, also ich spiele oft Support bei anderen Leuten. Das ist meistens eine halbe Stunde und da spiele ich dann immer mit Ben, meinem Gitarristen. Wir machen das dann meistens zu zweit, eigentlich immer. Und wenn wir dann dürfen, dann holen wir uns auch gerne Drums dazu. Ich finde das super wichtig und ich liebe es, mit Drums zu spielen. Und genau, da habe ich einmal den Finn und sonst habe ich auch noch Enya und ich spiele mit beiden super gerne. Und die Show wertet das auf jeden Fall, also die Drums werten die Show auf jeden Fall immer nochmal auf.
2: Ja, definitiv. Warst du denn sehr aufgeregt vor deiner Show?
3: Nee, tatsächlich nicht. Also ich glaube, mittlerweile würde ich sagen, habe ich dieses so Nervöse eigentlich ablegen können. Auch einfach, weil egal wo ich bin, ich weiß, so mindestens die ersten paar Reihen, die sind halt so für mich da und die singen mit, die schreien mit, die geben mir ihre ganze Energie und da ist es sehr einfach, da Selbstsicherheit irgendwie zu haben. Und mittlerweile ist es, glaube ich, einfach nur noch positive Vorfreude letztendlich.
2: Okay, und wie ist die Stimmung jetzt nach dem Konzert?
3: Puh, also ich bin auf jeden Fall sehr kaputt. So eine einstündige Show bei 30 Grad ist immer ein bisschen heavy, aber ich bin sehr überwältigt. Also ich habe auch gerade, wie du meintest, bei den Fans ganz krasse Geschichten auch wieder gehört, irgendwelche 10-Stunden-Fahrten mit dem Zug oder sonst irgendwas. Also ja, sehr dankbar fühle ich mich auf jeden Fall.
2: Okay, und wie bist du hier angereist?
3: Ich bin mit dem Auto gekommen. Ich bin mit meiner besten Freundin hierher gefahren gestern. Und ist ja auch nicht so weit. Ich komme aus Karlsruhe, das sind dann 1,5 Stunden.
2: Okay, hast du dir dann gestern auch schon welche Acts hier angeschaut?
3: Ja, ich war für Hero da, Heiko und Roman. Das sind wie eigentlich meine Brüder. Und dann habe ich mir auch noch Zartmann angeguckt und dann sind wir noch ein bisschen was trinken gegangen.
2: Das klingt ja alles richtig, richtig schön. Hattest du Erwartungen für dein Konzert?
3: Ich würde sagen, nee, nicht wirklich, weil ich vor allem sehr überrascht war, ehrlicherweise, von der Menge an Menschen, die dann letztendlich hier waren. Also ich wusste vor allem auch vom Vortag, ich habe ein paar Mädels getroffen, die dann irgendwie so meinten, ja, wir kommen morgen zuschauen. Und da war ich schon so, okay, krass, es sind doch schon mehr, als ich gedacht hatte. Und dann aber, als ich auf der Bühne stand und irgendwie, es kam auch immer und immer mehr Leute. Mein Papa kam auch gerade zu mir und meinte, es war so krass mit den ganzen Leuten. Also meine Erwartungen, wenn ich welche hatte, wurden auf jeden Fall übertroffen.
2: Ja, ich stand auch im Publikum und ich kann nur zustimmen. Also die Stimmung war richtig, richtig toll.
3: Ja, ich stimme zu.
2: Ja, und auch du hast da so, ich weiß nicht, wie man sowas nennt, aber die eine Seite hat den einen Text gesungen, die andere den anderen Text gesungen. War das geplant?
3: Ja, das mache ich tatsächlich bei jeder Show. Also das ist auch einer meiner Lieblingsparts von der Show, weil es einfach so, da egal, also manchmal, wenn ich irgendwie so nach der Show dann rauskomme, ich kann nicht mit jedem Bilder machen, was mir auch immer super weh tut und auch bei dem Tanz gegen Ende. Da kann ich ja auch nicht immer alle auf die Bühne holen, aber da bei No One Compares, wo ich alle animiere mitzusingen, da können halt alle wirklich mitmachen, die wollen. Und es gibt, glaube ich, nichts Schöneres für einen Künstler als eine Crowd, die mitsingt. Und deswegen ist das auf jeden Fall immer richtig geil und ich mache es jedes Mal.
2: Und du hattest das auch eben schon angesprochen. Du hattest welche auf der Bühne gehabt?
3: Ja, das stimmt. Für den Red Lights Tanz. Der ist irgendwann einfach mal tatsächlich ein bisschen angeschwipst auf einer Party entstanden, wo ich mir dachte, eigentlich müsste ich mal einen Tanz zu dem Song machen. Und dann habe ich das gepostet und plötzlich haben das ganz, ganz, ganz viele Leute auf TikTok eben auch gepostet. Und dann dachte ich mir irgendwann, warum hole ich die eigentlich nicht auf die Bühne? Und da hole ich immer so viele wie möglich, also manchmal auch ein bisschen mehr. Und das ist auf jeden Fall auch mein Highlight, weil das ist so cool und ich glaube auch für Leute, die das dann noch nie gesehen haben, ist das dann schon auch eine Überraschung, dass wir dann plötzlich alle denselben Tanz tanzen. Das ist richtig cool.
2: Ist es schwer, dann die Leute auszusuchen?
3: Ja, auf jeden Fall. Also manchmal gibt es dann auch Plakate oder so, die versuche ich dann schon immer hochzuholen. Aber ja, wenn die dann rumspringen und sagen, ich, dann bin ich so scheiße, ich kann nicht jeden nehmen. Und das bricht mir dann schon immer ein bisschen das Herz. Aber es ist jedes Mal ein Fest auf der Bühne.
2: Das heißt, wenn ihr da mal hoch wollt, sollt ihr ein Plakat schreiben, oder wie?
3: Ja, aber wenn ich dann nur noch Plakate in der Crowd habe, kann ich mich auch nicht mehr entscheiden. Also ich glaube, es ist einfach ein bisschen, ich bin da so unter Druck in dem Moment. Und dann sage ich einfach, ja, okay, du und du und du. Und dann merke ich, scheiße, ich habe viel zu viele ausgewählt. Und dann bin ich so, ja, okay, egal. Und dann passt es auch immer. Also es ging noch nie schief. Und ich glaube auch nicht, dass es, oder toi, toi, toi, dass es in nächster Zeit schief gehen wird.
2: Wie ist das mit dem Security hier? Muss man das vorher absprechen, dass man sowas machen möchte?
3: Ja, also ich versuche das schon, oder beziehungsweise, was heißt, ich spreche das schon immer vorher ab. Also das ist natürlich nicht sehr gewöhnlich, dass man Leute aus der Crowd hochholt. Aber dadurch, dass ich selbst früher sehr Fan von vielen Leuten war, weiß ich, wie krass viel das einem bedeutet, wenn man so mit einem Artist interagieren kann und dann halt auch auf einer Bühne zu stehen. Ich glaube, es gibt nichts Besseres. und deswegen, ja.
2: Okay, wie kamst du eigentlich dazu, Musik zu machen?
3: Also Musik habe ich schon immer gemacht, auf jeden Fall. Ich komme aus einer sehr musikalischen Familie. Da hat Musik schon immer eine sehr große Rolle gespielt. Und ich habe auch schon immer als kleines Mädchen auch ganz verrückte Songs selbst geschrieben. Und dann irgendwann, so mit 12, 13, dachte ich mir, ja, okay, ich muss jetzt irgendein Instrument lernen, damit ich mich selbst begleiten kann und dann Lieder schreibe. Und dann habe ich Ukulele angefangen. Dann habe ich Songs irgendwie auf TikTok gepostet, auch teilweise. Und dann kam ich, würde ich sagen, schlussendlich wegen Heiko und Roman zu Musik. Also, dass ich die Chance hatte, meine Songs zu releasen und so. Das habe ich denen zu verdanken.
2: Also die haben dich da unter ihre Fittiche genommen?
3: Genau, ja. Die haben mich mehr oder weniger entdeckt. Und es war auch super, also voll der Zufall, weil sie waren selbst auf Promotour für einen Song von sich und waren mich dann besuchen, weil ich einfach aus Spaß einen TikTok dazu gepostet habe. Dann waren sie da, dann habe ich gesungen und dann waren sie so, wow, voll krass. Und seitdem, das war 2022, seitdem sind wir auch ganz dicke.
2: Okay, das klingt ja richtig cool. Bist du mit denen dann auch immer unterwegs auf Tour und singst dann bei denen?
3: Ich war tatsächlich für meine allerersten Shows jemals Support bei Hero in Heidelberg, Freiburg und noch eine Stadt, glaube ich. Es waren 3 Konzerte. Ja, vielleicht auch 4. Ich bin mir gerade unsicher. Aber auf jeden Fall waren das meine ersten Shows jemals. Das war Heidelberg, die allererste. Und das war auch super cool. Ich war dann auch im Tourbus zum allerersten Mal. Habe in einem Tourbus geschlafen. Das war auch verrückt. War nicht so meins, aber ich habe mich mittlerweile dran gewöhnt. Ja, und also jetzt mittlerweile, dadurch, dass ich ja auch englische Musik mache und die Jungs deutsche, passiert das nicht mehr so häufig, aber ich bin immer gerne auch privat mit denen unterwegs, einfach am Party machen. Und ich freue mich auch jedes Mal, wenn sie da sind zum Zuschauen bei irgendwelchen Shows. Und ich gucke auch super gerne bei denen zu. Nur letzte Tour hat sich das mit meiner Tour überschnitten und dann hörten wir uns leider nicht sehen. Das war schade.
2: Ja. Musstest du Vorbereitungen zu heute treffen, zum Schlosskramfest?
3: Ja, auf jeden Fall. Also ich musste mich darum kümmern, dass meine Gitarre hierher kommt mit meinen Eltern. Und Setlisten schreibe ich auch immer noch backstage, weil ich mich da auch immer gerne abspreche mit meiner Band. Aber ansonsten musste ich einfach nur gut aussehen.
2: Das machst du dann kurz vorher, die Setlist?
3: Naja, die Reihenfolge steht schon vorher mal fest, aber was ich dann sage und so, das entscheide ich eigentlich immer spontan.
2: Ja, spontan. Das ist, glaube ich, eigentlich immer das Beste.
3: Ja, ich finde irgendwie einfach aus dem Affekt so authentisch zu sein, das war mir auch immer super wichtig oder ist mir super wichtig bei Künstlern. Und deswegen lege ich da sehr viel Wert drauf, ja.
2: Okay. Gab es einen Künstler, außer vielleicht jetzt Hero, die dich richtig begeistert haben?
3: Auf jeden Fall. Also ich würde sagen, die erste Person, die so wirklich mein Idol war, war Billie Eilish. Und ganz schnell ging es dann auch weiter mit Gracie Abrams. Die habe ich noch entdeckt, als sie ziemlich klein war und ich dann in einem 300er-Venue in München ihr zugeschaut habe. Und da habe ich dann tatsächlich auch letztens bei der Tour selbst gespielt. Das war richtig krass. Ich habe auch Rotz und Wasser geheult. Und ansonsten Sabrina Carpenter, ich liebe sie, ich liebe Harry Styles. Ich höre aber auch viel so R&B, auch Rap, Rock, alte Songs aus den 80ern, keine Ahnung, irgendwie alles, sehr gemischt.
2: Querbeet, also eigentlich so wie ich. Und zum Thema Schlosskramfest, hast du dich hier beworben oder wurdest du angeschrieben oder wie lief das ab, dass du hier auftreten durftest?
3: Tatsächlich hat mir meine Managerin geschrieben und meinte, kannst du da und da? Ich gesagt, ja, wieso? Und dann hat sie gesagt, ja, wegen Schlossrahmenfest. Und dann war ich so, oh mein Gott, natürlich. Also ich hatte da so Bock drauf. Ich weiß jetzt nicht, wie das dann letztendlich abgelaufen ist, aber ich habe mich auf jeden Fall riesig gefreut.
2: Okay, cool. Also das macht deine Manager, macht deine Termine soweit aus?
3: Ja, ja. mal so, mal so. Also keine Ahnung. Ich meine, dadurch, dass der Terminkalender sehr voll ist und ich viel auch unterwegs bin, einfach in verschiedenen Städten und so, versuchen wir da beide so ein bisschen den Überblick zu haben. Aber bei Shows ist es eigentlich eh immer klar. Also ich wüsste nicht, was da irgendwie passieren sollte, dass ich sage, okay, nee, da kann ich keine Show spielen. Ich würde das eigentlich immer vorziehen.
2: Apropos Show, du hast ja demnächst deine nächste Show. Wann ist denn die und wo ist die?
3: Also offiziell ist die nächste Show am 26. September in Paris. Ich freue mich so, so extrem darauf. Das ist meine erste internationale Show. Ich habe bei der letzten Tour als Support von Aileen Alistair habe ich international zum ersten Mal gespielt, generell. Und da habe ich dann auch in Paris gespielt und das war eine super krasse Show. Also das hatte ich auch echt unterschätzt, wie viele Leute meine Musik kennen in Paris. Das war heftig und ich freue mich richtig, richtig dolle auf Paris im September.
2: Du sagst offiziell, gibt es auch noch was Inoffizielles, was so noch niemand weiß?
3: Nee, also eigentlich auch nicht wirklich irgendwas, von dem ich weiß, aber ich bin immer down, wenn irgendjemand mich irgendwo haben will, hit me up, ich bin bereit und ich hoffe schon, dass jetzt bis September noch ein paar Shows dazukommen, also irgendwelche spontanen Festivals oder irgendwo Support spielen, hätte ich richtig Bock drauf.
2: Und das machst du jetzt hauptberuflich, Sängerin?
3: Ja.
2: Was hast du davor gemacht?
3: Ich war in der Schule, ich habe mein Fachabitur gemacht, und dann habe ich einmal ganz kurz in einer Bar gearbeitet, aber ich habe sehr schnell gemerkt, das ist nicht so meins. Das war auch eher ein bisschen, weil meine Freunde dann eben, weil ich mit der Schule fertig war, dann Ausbildungen angefangen haben, Studium und so und hatten abends keine Zeit mehr für mich. Und dann dachte ich, okay, dann habe ich in der Bar und dann habe ich aber auch schnell wieder aufgehört.
2: Okay, vielen Dank für das Interview, dass du jetzt auch noch bereit warst, das zu geben.
3: Sehr, sehr gerne. Ich habe mich sehr gefreut. Liebe Grüße an alle, die gerade zuhören.
2: Ja, und damit verabschieden wir uns. Tschüss.
3: Ciao.

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1: Und damit herzlich willkommen zur Gigparade hier auf Radio Darmstadt, noch auf der 103,4, aber nicht mehr lange, denn unsere Frequenz wird demnächst abgeschaltet zum 1. Juli.
2: Ja.
1: Hört ihr uns nur noch auf DAB Plus und bei uns im Web auf www.radiodarmstadt.de. Deswegen noch schnell switchen. Wir haben jetzt heute im Interview den Kilian. Hallo Kilian.
3: Hallo, hallo.
1: Ja, herzlich willkommen. Schön, dass du mit uns hier ein Interview machen möchtest. Und du hast ja einen neuen Song. Wie heißt der denn?
3: Der neue Song heißt Zugvogel, kam vor rund 2,5 Wochen raus.
1: Das, sehr schön. Ja, das klingt richtig, richtig gut. Und worum geht's in dem Song? Was soll der aussagen?
3: Der Song ist eigentlich ein Aufbruchssong, also irgendwas zwischen Aufbruch und Neuanfang, kann man sagen. Darin geht es um Weiterentwicklung und im Beschreiten neuer Wege, aber auch um das Ankämpfen gegen innere Widerstände. Also wenn man den Song hört, vielleicht kommen wir dann dazu, dann hat der Song eine unwahrscheinlich treibende Energie nach vorne. Das heißt, Fenster auf, Musik ganz laut, raus ins Leben. Und er pulsiert unwahrscheinlich, er geht nach vorne, er strahlt, hat eine starke Strahlkraft. Und gleichzeitig ist es aber auch so ein bisschen so der leichte gesellschaftliche Zeigefinger. Man bekommt ja in dieser Welt momentan so ein Stück weit suggeriert, du kannst alles sein, was du möchtest und deine Ziele erreichen und Selbstoptimierung, das ist alles auch ganz schön, denke ich. Aber auch diese Zeit, es kann dann auch überrennen auf gewisse Art und Weise, dass man sich da irgendwie verliert in dieser ganzen Geschichte. Und deswegen auch so dieser erhobene, leichte Zeigefinger auch mal zu reflektieren, ja. Bin ich das eigentlich noch imstande zu leisten? Einerseits will man sich ins Leben reinstürzen, aber andererseits überrennt es einen auch und man muss vielleicht mal anhalten.
2: Mhm. Haben alle deine Songs irgendwie so einen gesellschaftlichen Aspekt, beziehungsweise vermittelt jeder deiner Lieder eine Message?
3: Ich hoffe doch. ich denke wohl. Also Zugvogel ist schon so ein gesellschaftliches Ding, weil ich das gerade angesprochen habe, aber auch da steckt auch viel Persönliches drin, muss ich sagen, ja, weil ich das am eigenen Leib erfahren habe, wie man sich in Dinge reinstürzen kann, sich dabei selbst verlieren kann. Und daher bei Zugvogel ist es stark ausgeprägt. Und ich denke, die anderen Songs, die ich schreibe, sind jetzt nicht zwangsläufig mit dem erhobenen Zeigefinger auf die Gesellschaft, aber viele oder ich hoffe doch sehr viele Menschen können sich darin wiederfinden, in den persönlichen Geschichten, die mich betreffen. Und ich sag mal, das sind ja auch viele Alltagsbeobachtungen, die ich in die Songs mit einbringe. Ich schaue mir an, wie ticken die Menschen, was treibt die Menschen um, was bewegt sie. Auch persönliche Begegnungen sehr viel oder in der Welt um mich herum im klassischen Sinne. Und das versuche ich in die Songs einzuarbeiten und ja, aber auch ganz viel Persönliches auf jeden Fall drin.
1: Ja, dein Song Zugvogel, wann ist der denn rausgekommen? Der kam ja jetzt erst im...
3: Ist noch nicht lange her. Ich schaue gerade selbst nach. Am 15. Mai kam der raus, ja.
1: Am 15. Also Mai.
2: Jung.
3: Ja,
2: frisch,
3: ja. Frisches Baby.
1: und du kommst ja auch aus Mainz, habe ich gehört.
2: Genauso wie ich.
1: Ja. Genau.
3: Ah, okay. Leidensgenossen, ein Spaß. Nein, ich lebe sehr gern da. Ich bin in Frankfurter Bub im Herzen, bin dort geboren, lange Zeit in dem Bereich aufgewachsen und ja, Jahre später hat es mich dann irgendwie nach Wiesbaden, sage ich schon, das ist das andere, die andere Hauptstadt, nach Mainz gezogen. War aber früher mit meinen Bands oder mit meinen Hauptbands, Garemba, auch in Darmstadt haben wir im Schlosskeller gespielt. So ein paar Locations sind mir auch bekannt, Linie 9. Aber von daher in ganz Rhein-Main unterwegs, auch mit der Musik, mit Auftritten insbesondere, mittlerweile in Mainz ansässig.
2: Wie lange gab es euch oder gibt es euch als Band?
3: Meine damalige Band, Scaremba, oh Gott, das war so in den 20ern mit 23 bis 27, war sogar erfolgreich. Wir haben Newcomer Festivals gewonnen, den Deutschen Rock and Pop Preis in Hamburg hatten wir gewonnen. War ein erfolgreiches Projekt und nannte sich Scaremba. Jetzt mache ich für die Jungs nochmal Werbung. Und das war so, also der Name war die Setzung Ska, Reggae, Samba, aber den Samba haben wir dann rausgekürzt, das war dann mehr Ska, Reggae und vor allen Dingen viel Punkrock, das ging ordentlich nach vorne. Aber wie das so ist, jeder hat dann irgendwann so seine eigenen Lebensentwürfe und Vorstellungen und auch musikalischer Natur und dann hat es das Projekt dann irgendwann zerlegt und Was aber in der Folgezeit relativ eine gute Fügung war, weil so habe ich begonnen, mein eigenes Ding zu machen. Hab dann eine eigene Band gegründet, Jahre später. War dann nicht so erfolgreich, auch in anderen Bands gespielt, aber dann irgendwann gesagt, okay, jetzt reicht's, jetzt mache ich es alleine wirklich. Mhm. Ja. Wenn es mit den Bands gerade nicht klappt, jetzt zieh's alleine durch.
2: Und jetzt seitdem bist du solo unterwegs.
3: Genau, seitdem bin ich
2: dein Ding durch.
3: Genau, seitdem bin ich solo unterwegs, zieh mein Ding durch, hab aber vereinzelt bei Auftritten Support oder auch bei den Studioproduktionen. Da ist schon ein komplettes Line-Up dahinter, das ist schon ziemlich fett nach vorne raus.
1: Mhm. Ja, ich habe auch gesehen auf deiner Webseite, man kann auch ein Duo buchen.
3: Ja, das ist auch richtig. Das ist noch ein Nebenprojekt, was ich auch noch mache, also das Duo Vino. Und wir, das ist vorwiegend Covermusik tatsächlich. Wir gastieren dann auf vielen Festivitäten der Umgebung, also Weinfeste, irgendwelche Stadtfeste, Geburtstage, runde, ungerade Geburtstage, Hochzeiten, Trauerfeiern. Ich gebe zu, die Trauerfeiern noch nicht so, aber tatsächlich ja. Und da machen wir seit vielen Jahren Musik, aber... Was heißt aber? Und gleichzeitig haben wir das jetzt ein bisschen reduziert, denn jetzt ist der volle Fokus auf meinem Solo-Projekt drauf.
1: Mhm. Ja, und ich glaube, Zugvogel, da hören wir direkt mal rein.
3: Sehr gerne, spannend.

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1: Ja, das war jetzt Zugvogel hier von Kilian, der bei uns gerade bei uns im Interview yes. ist. War ein cooler Song. Der ist ja auch erst seit 2 Wochen ungefähr draußen.
2: Ja, genau.
1: Du bist auch stolz auf den wahrscheinlich.
2: Ja, ich bin total enttäuscht wegen dem Song. Ja, man sieht es in meinem Gesicht an. Das können die Hörer jetzt nicht sehen, aber ich bin mega stolz und mega happy. Also ich sag mal einerseits, der Song ist mir gut geglückt, also von den Lyrics her, da konnte ich einiges übertragen, aber auch von der Produktion itself, also wie er klingt und in der Studio beim Mix, beim Aufnehmen, hat es da nochmal richtig mit Wucht reingehauen, ja, wir haben ziemlich lange produziert daran, aber es hat sich auch ausgezeichnet und hat sich ausgezahlt und stolzer könnte ich nicht sein, sagen wir es mal so.
1: Wie lange hast du da dran gearbeitet insgesamt?
2: Naja, wenn man jetzt mal vielleicht die Wochen zusammenzählt, allein die reinen Wochen mit Schreibprozess, naja, es geht vielleicht rund 3 Wochen circa, also inklusive Aufnahme, Mix, Mastering, aber halt vorab natürlich das Demo recorded und der Schreibprozess auch eine gewisse Zeit. Und so ein Song verändert sich auch mal ein bisschen. Wenn du ins Studio reinkommst, dann klingt der anders, als er in der Demo-Version mal klang. Ja, und gleichzeitig, ich bin mega happy damit, was wir da gemacht haben im Studio. Das hat schon Charakter.
3: Hat sich da viel verändert zur Demo-Version?
2: Ein besseres Jein, würde ich sagen. Also im Ursprung schreibe ich die Songs im Regelfall auf einer Akustikgitarre, gelegentlich auch auf dem Klavier daheim. Und der Song ist auf Akustikgitarre basiert und ich geschrieben worden. Und im Ursprung habe ich so ein Bam, ba, da, ba, da, ba. So was Swingiges im Sinn gehabt, was auf jeden Fall einen positiven Charakter hat. Und im Studio ist das Swingige so ein bisschen weggegangen. Es hat mehr so einem Neopop-Style ist es gewichen und ich bin sehr, sehr glücklich darüber. Also wir haben da viel mit Synthesizer gearbeitet, viel mit Keyboards, was aber den Kern des Songs nicht verändert hat. Wir haben es eher zum Besten ausgeschmückt und ich möchte nicht sagen aufgeblasen, weil das klingt zu negativ behaftet, aber wir haben es auf jeden Fall gut angereichert und mehr PS auf die Straße gebracht. Und aber im Kern, die Lyrics sind gleich geblieben.
1: Wie viel Zeit verbringst du so durchschnittlich am Tag im Studio oder bist du überhaupt jeden Tag da?
2: Nein, also ich habe das Glück, dass ich ein kleines Home-Recording habe, ein kleines Studio zu Hause, wo ich sehr, sehr viel schon in eigener Regie umsetzen kann. Also angefangen von Gitarren-Recording, Akustikgitarre, Bassgitarre. Ich kann die Lyrics einsingen. Ich bin relativ Schallschutz mittlerweile zu Hause aufgestellt. Kann da so ein bisschen schalten, walten, wie ich bockig bin. Ein bisschen Percussion kann ich machen. Und wie viel Zeit, das kommt drauf an. Also mal 2 Tage die Woche, mal auch 2 Wochen gar nicht. Auch immer die Frage, wie weit meine Inspiration vorangegangen ist. Also meistens schreibe ich halt Texte oder ich habe einen Song, den ich geschrieben habe in Demo-Version, wo ich sage, okay, klingt ganz funny, ist nicht für die Öffentlichkeit, sondern vielleicht eher für mich. Weiß nicht, ob ich ihn aufnehme, sondern nur für stille Kämmerchen. Aber wenn ich sage, okay, da ist ein Song da, der wirklich Potenzial mit sich bringt, dann hocke ich mich hin, dann wird er als Demo aufgenommen und immer weiter ausgeschmückt, bis es dann wirklich ins Studio geht. Und und dann wird das Ding aufgenommen. Also völlig unregelmäßig, wie viele Stunden ich effektiv im Studio verbringe. Es ist die ganze Zeit irgendwie da. Dieser Writing-Prozess ist allgegenwärtig, mal mehr, mal weniger.
3: Spielst du alle deine Instrumente dann auch selbst ein?
2: Ja, auch hier wieder ein besseres Jein. Also meine Kernkompetenz ist die Gitarre und der Gesang. Also ich kann auch eine Bassgitarre einspielen, mit Drums hört es dann auf. Klavier beherrsche ich auch so ein paar Grundsachen, aber ich arbeite mit dem Studio in Sandhausen zusammen, Grüße gehen raus an Schallraum. Und er ist imstande, auch meine Visionen, die ich quasi habe, von dem Song umzusetzen. Das heißt, er beherrscht die Drums und er beherrscht auch die Keys ziemlich gut. Und so wird der Song quasi dann, also je nachdem, wie groß der Song klingen soll, wird er dann mit Hilfe von Daniel noch weiter umgesetzt. Und wenn es halt ein rein akustischer Song werden soll, dann mache ich ihn meistens selbst oder vorwiegend selbst.
1: Du hast ja auch deine Gitarre uns hier mitgebracht.
2: Schau mal, steht sie.
1: Guck, sie steht da so schön in der Ecke, damit du gleich uns was vorspielen kannst.
2: Gerne.
1: Darauf habe ich sehr Lust.
3: Ja. Oh ja, ich auch.
2: Ich auch.
3: Und dann hören wir dich jetzt spielen.
2: Gerne.

0: Wow.
1: Perfekt, wow, crazy.
0: Das war, also...
1: Ich glaube, das hat das noch nie, dass jemand im Studio jetzt so
2: live war. Vielen Dank, freut mich, wenn es euch gefallen hat. Den Zuhörern hoffentlich auch.
0: Ja, ich denke mal schon, das war jetzt, also...
1: Ich war so voll so in einem Tunnel, ich hatte die ganze Zeit so...
0: Ja.
1: Also richtig gerne zugehört.
0: Ich glaube, das hatten wir auch noch nie, dass jemand live bei uns gespielt hat.
2: Oh, Premiere, wie schön.
0: Ja.
2: Ich war auch im Tunnel übrigens.
1: Ich war auch sehr überrascht, wie gut das funktioniert hat mit den zwei Mikrofonen.
0: Ja, genau.
2: Vielleicht solltet ihr das öfters machen, Live-Musik einfach im Studio.
0: Ja, für die Zuhörer, wir hatten hier zwei Mikros genommen, eins für die Stimme, eins für die Gitarre. Und zumindest gerade eben hat sich's richtig, richtig gut angehört.
1: Ja, voll. Es war, glaube ich, tatsächlich ein bisschen zu laut. Also ich glaube, wir müssen es noch ein bisschen leiser machen.
0: Ach,
1: so wie ich das gesehen habe.
0: Sehen wir dann im Schnitt.
2: Ja, ich habe immer ziemlich viel Druck auf der Stimme.
1: Ajo.
0: Aber richtig, richtig cool.
2: Vielen Dank.
0: Und genau, einen Sommer lang war das jetzt.
2: Ja, genau.
0: Und was willst du mit dem Song aussagen?
2: Ein Sommer lang. Ich meine, wenn man sich den Text mal anhört, dann ist da schon ziemlich viel erklärt tatsächlich. Ja, ich möchte nur einen Sommer lang zurück zu dir. Das sagt schon viel aus. Also es geht um Vergänglichkeit und ein Stück weit um vielleicht die Liebe seines Lebens oder die Liebe des Lebens, die man vielleicht verloren hat und die einfach so... Ja, die einfach so aus dem Nichts, wie ich es geschrieben habe, aus dem Betrachten der Wolken heraus oder bei ähnlicher Situation dieser Gedanke einfach zu einem zurückkehren kann und man sich so darin gefangen wiederfindet, dass man am liebsten einfach nochmal zurück möchte und sei es nur für einen Tag und sei es nur für einen Sommer. Und da gibt's Zeilen in diesem Song, das ist die Bridge, wie ich sie nenne. Und wenn am Ende alles in sich zusammenfällt, wäre ich noch einmal bei dir in deiner Welt. Und unsere Träume werden am Ende Schall und Rauch. Unsere Liebe geht nochmal hinter die Haut. Also bei allem, was schlecht gelaufen ist, ist es dann doch wert, und sei es auch nur für einen Sommer, für einen Tag, das nochmal zurückzuhaben, weil auch viel, viel Gutes dabei gewesen ist.
0: Mhm.
1: Crazy Text auf jeden Fall.
2: Crazy.
1: Wann hast du den geschrieben? Wann wurde der veröffentlicht?
2: Der wurde veröffentlicht am 6. Februar diesen Jahres, der erste Release. Und geschrieben hatte ich den, jetzt muss ich komplett was zusammenlügen, wahrscheinlich schon ein Jahr vorher. Gut ein Jahr vorher sicherlich schon. Aber, was heißt aber? Überhaupt nicht aber. Der Song hat eine ganz besondere Geschichte, wie er entstanden ist, weil der Song kam im Traum zu mir. Das ist tatsächlich sehr selten. Gut, der Text hat mich angesprochen, immer wieder, wie ein Mantra. Und dann habe ich immer gemerkt, das ist mein eigener Song. Come on, das kann doch nicht wahr sein. Und dann habe ich so gemerkt, das stimmt hier nicht, wurde ganz nervös. Und dann habe ich irgendwann gemerkt, ich träume hier anscheinend, bin aufgewacht und ich hatte diesen Text, diesen Refrain und die Akkorde genauso.
1: Crazy.
2: Bin aufgewacht, das sind die Originalakkorde, die ich gerade gespielt habe, Originaltöne, die ich gesungen habe, der Refrain kam im Traum tatsächlich komplett.
1: Verrückt.
2: Wow. Okay, das ist Material. Und du merkst, wenn du was geschrieben hast, was dich irgendwie was kitzelt. Und und so entstand der. Und ich wusste, ich habe dir so eine kleine Perle in der Hand. Und die Geschichte außenrum war leicht zu finden, weil sobald man es einmal über die Lippen kommen lässt, einen Sommer lang zurück zu dir, findet man ziemlich viele Bilder, was da irgendwie passen kann.
1: Ja, voll, auf jeden Fall.
0: Ja. Verrückt. Also.
1: Das habe ich auch noch nie gehört, dass man so träumt und das, ja, crazy.
2: Es muss mehr geträumt werden da draußen.
0: Ja.
2: Träumt mehr.
0: Träumt und verwirklicht
2: Träume. Genau.
1: Ja, sehr gut, sehr gut.
2: Verrückte Geschichte.
0: Genau, und du warst ja auch schon vorher in Bands unterwegs.
2: Ja.
0: Wie bist du eigentlich so ganz generell zur Musik gekommen?
2: Okay, long story short wird schwierig, aber ich versuch's mal so ein bisschen zusammenzustanzen. Ich meine, Also ganz, ganz kleine Kindergartengeschichte, wie ich schon im Kindergarten verspürt habe. Okay, als Junge, du kannst jetzt diese Sachen hier irgendwie hochsingen, diese Lieder, die man so singt, gelegentlich im Kindergarten. Oder man kann sie halt tief singen. Da kam so erstmal das Bewusstsein für die Musik zustande. Okay, ich kann es auf zwei Arten singen. Habe auch gemerkt, okay, ich kann auch Töne erkennen und ich kann mit den Tönen arbeiten. Und aber dann lange nichts draus gemacht, aber immer mal so für sich gesungen. Mit 15 dann... relativ spät, würde ich heutzutage sagen, mit 15 angefangen, Gitarre zu spielen. Und für mich war das aber von Anfang an wichtig, dass ich von Anfang an zur Gitarre singe. ich wollte nicht einfach nur Gitarre spielen, das ist total nice, war mir nie genug. Ich wollte meine eigenen Songs, ja, meine eigenen Songs schreiben und sie präsentieren und mich dabei begleiten mit der Gitarre. Mhm. Und dann kamen die ersten Bands, wo ich, in denen ich auch gesungen habe und Gitarre gespielt habe. Und später, ich habe von Scaremba meine erste größere Band erwähnt, da war das dann der reine Frontmann, der plötzlich präsentiert hat. Da hast du so zwei Dinger hier, links und rechts, was machst du mit denen ohne Gitarre? Das heißt, du singst nur noch. Und das war aber eine sehr starke Prägung für mich. Und seitdem habe ich gesagt, ich will nie mehr was anderes machen, ich will nur noch singen. So eine Rolle, so eine Entwicklung. Also all die Jahre war die Musik irgendwie immer da, muss ich sagen. Und das ist über die Jahre tatsächlich immer, immer mehr geworden. Ich habe immer schon viele Songs geschrieben, anfänglich auf Englisch, weil man es früher so gemacht hat. Mhm. Dann kam dieser ganze Deutsch-Hype mit Juli und mit Silbermond zum Glück. Und dann war es aber schwierig für mich auch und für viele andere Bands zu sagen, okay, ich singe Deutsch, meine Muttersprache, ich kann meine Gefühle besser zum Ausdruck bringen. Jedoch will ich nicht, dass es nach Schlager klingt. In seiner Zeit gab es außer vielleicht eine Handvoll populärer Punkrock-Bands und Grönemeyer Westernhagen und sowas, man kennt, gab es da nicht viel, die so einen eigenen Deutsch-Pop-Stil hatten und dass es Schlager klang. Es war eine Entwicklung, ja. Mhm. Und heute mache ich mehr Musik denn je und die Musik, die ich mache, ich nenne sie gerne Feingeist-Pop. Also, das ist die Mixtur zwischen Freigeist und Feinsinn. Und das sind zwei essentielle Grundelemente und was meinen Charakter auch ausmacht. Dieser Freigeist auf der einen Seite, rausgehen, Natur, Leben, ins Leben abtauchen und mich fallen lassen und viel mitnehmen. Und auf der anderen Seite dieser Feinsinn, dieses Zuhören, Beobachten, ja, also in sich gehen, andere Menschen mit anderen Menschen im Austausch sein und da sein eigenes Ding draus machen. Das ist so das Ding. Und ich sag immer Musik mit Seele statt Schablone. Das ist mir halt wichtig, weil ich mache keine Musik, ich versuche keine Musik, um Trends zu machen, sondern vielmehr, um Menschen zu erreichen mit der Sache, was ich mache.
0: Oh ja, Menschen erreichen tut man auf jeden Fall mit Musik.
2: Absolut.
0: Egal auf welcher Sprache.
2: Ja, das stimmt.
0: Und gibt's auch so Songs, die du geschrieben hast, aber bisher noch nie veröffentlicht hast oder auch nie veröffentlichen wirst?
2: Beides beantworte ich mit ja. Aber frag mal, wie viele. Also
0: sind es viele?
2: Ja, sind viele. Ich meine, es gibt einige persönliche Texte, wo ich sage, die Babys sind mir so nah am Herzen. Ich finde die Songs geil und die machen was mit mir und die berühren viele andere. Aber ich weiß nicht, ob die Leute das draußen hören möchten, weil sie vielleicht zu persönlich sind, vielleicht zu deep sind, auch wenn sie emotional die Leute abholen. Aber die Menschen möchten ja berechtigterweise unterhalten werden da draußen. Und wenn es dann immer so schwer klingt, also das will ich den Menschen auch nicht zutrauen. Deswegen ist immer so, sagen, okay, ich release die Sachen, wo ich weiß, das knallt. Oder nicht nur, dass es schnell oder hart ist, aber dass es einen Impact hat auf die Leute. Und demnach gibt es viele Songs, die persönlich sind, die ich nicht veröffentlicht habe. Und gleichzeitig gibt es auch noch viele Songs, die ich geschrieben habe, wo ich sage, okay, die müsste ich wieder mal angehen. Das sind vielleicht so halb oder dreiviertel Ideen, die immer noch nicht am Ende ausgearbeitet sind, finally. Und da ist einiges auf der Tasche. Also der Berg wird größer und größer. Und es fällt dann viel mehr schwer zu sagen, okay, was nehme ich jetzt? Und auch thematisch. Klar, alles ist irgendwie Feingeist-Pop, alles bin ich, aber ich versuche auch in meiner Musik verschiedene Stile abzubilden. Ja, ich will jetzt auf der einen Seite nicht nur dieser Schnulzensänger sein oder nicht der nur, und das ist nicht negativ behaftet, über Mental Health singt oder so dergleichen. Es ist einfach eine Mixtur, was mich und meine Musik ausmacht. Einfach dieser Feingeist, der kann auch mal rockig sein, der kann nach vorne gehen, der kann auch nachdenklich sein und mal zurücktreten, mal beobachten. Und da gibt's viele Songs, die drauf warten, irgendwie released zu werden und noch im Studio aufgenommen werden müssen.
1: Aber ich glaube, das gehört auch einfach als Künstler dazu, dass du ganz viel verschiedene Kunst hast, die vielleicht nicht für die Öffentlichkeit bestimmt ist oder noch nicht. Ja. Das ist doch eigentlich ein ganz gutes Zeichen, wenn du so ganz viele Songs im Petto noch hast.
2: Das Publikum ist noch nicht so weit, aber eure Kinder werden es lieben.
0: Oh ja. Und apropos Musik, wir haben hier noch einen Titel von dir und zwar Nicht nach gestern.
2: Schöner Song.
0: Da werden wir jetzt mal direkt reinhören. Oh.

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1: Ja, das war jetzt gerade nicht nach gestern von Kilian, der bei uns hier im Interview ist. Jetzt mal eine Frage an dich. Du machst ja schon etwas länger Musik, du hattest ja vorher deine Bands, ja. Du trittst ja teilweise auch im Duo auf, aber willst dich jetzt auf deine Solo-Karriere konzentrieren. Mhm. Für wen machst du eigentlich die Musik, beziehungsweise für wen schreibst du sie?
2: Also generell schreibe ich die Musik, weil ich natürlich irgendwie erstmal einen inneren Drang habe, ein Verlangen, Sachen, die ich erlebt habe am Leben, Beobachtungen, die ich gemacht habe, irgendwie aufzuschreiben, zu kompensieren. Da waren über die vielen Jahre gute und schlechte Erfahrungen dabei. Die Musik war immer, oder das Schreiben von Musik war immer ein Ventil, um ja einfach um zu kanalisieren einerseits. Und natürlich und insbesondere mache ich Musik für die Menschen da draußen. Also ich möchte mit der Musik einerseits zeigen, dass ich also dass man auch mit Ecken und Kanten strahlen kann, und ich mache keine Musik, um Trends zu bedienen, sondern vielmehr, das ist mir ganz wichtig, um Menschen zu erreichen. Die Menschen mögen sich daran erinnern, wie sich echtes Leben anfühlt. Also roh, schön, manchmal schmerzhaft, aber halt auch immer wahr. Und eigentlich Menschen wie du und ich, kann man sagen, die manchmal an sich selbst scheitern und die Welt um sich herum und sich selbst auch mal in Frage stellen und trotzdem tanzen. Das kann man sagen, ja.
3: Ja, dein Motto ist ja auch vom Kfz-Mechaniker zum Künstler und vom Bodyguard zur Bühne.
2: Been around the block. Ja, tatsächlich, also ich habe es schon gesagt, die Musik war immer da, aber mit als Kfz-Mechaniker angefangen. Und da muss man sich vorstellen, ich meine, Schichtarbeit, rauer Ton, dreckige Hände, Zeitdruck einerseits und ganz anderes Flair. Und dann später mich ausbilden lassen zum Polizeiberuf, also einen ganz andere Richtung eingeschlagen, und später dann tatsächlich zum Personenschutz. Das habe ich ziemlich viele Jahre gemacht, und das war eine ganz andere Art von Tätigkeit. Da ging es dann um ganz viel um Diskretion und um Disziplin natürlich auch. Es waren, man kann sich jetzt Bilder natürlich ausmalen, die jedem Einzelnen da vor Augen erscheinen, war auch eine psychische Belastung, aber auch physisch wurde einem da einiges abverlangt über die Jahre.
3: Mhm. Kann ich mir vorstellen.
1: Ja, auf jeden Fall. Aber jetzt bist du wieder bei der Musik und bleibst auch erstmal da.
2: Jetzt bleibe ich da. Ich habe mein Fahrwasser gefunden. Und ich habe auf jeden Fall viel in Planung. Ich meine, seit diesem Jahr habe ich tatsächlich die Stellschrauben ein bisschen angedreht. Also der Sommer lang kam raus im Februar, und der ist fett produziert, und Zugvogel auch, der jetzt rauskam. Da passiert noch ein bisschen was.
3: Ja, genau, du sagst es, da passiert noch was. Können wir uns denn da auf was Neues noch von dir freuen in den nächsten Monaten?
2: Auf jeden Fall. Also es beabsichtigt auf jeden Fall noch eine Single rauszubringen dieses Jahr. Eigentlich habe ich sogar zwei Singles vor zu releasen, also zum Ende des Jahres nochmal hin. So viel darf ich verraten, die nächste Single, also mutmaßlich die nächste Single, die ich rausbringen werde, wird dann etwas ruhiger werden vom Ton, aber nicht weniger Feingeist-Pop. Mhm. Also wird auch wieder ein Text sein, der seine gewisse Tiefe hat und wo die Menschen sich hoffentlich wiederfinden können, und ist Thema.

0: spielen vor Publikum, vor Zuhörerschaft, ist für mich persönlich das Schönste einfach. Klar, es ist geil, wenn du einen Song geschrieben hast und der gefällt den Leuten, aber wirklich, wenn du den performst live und du merkst, was der Song, der Lyrics, die Performance, was mit den Menschen auslöst, ja, dass sie irgendwie in sich gehen oder an deinen Lippen hängen oder dass du eine Stecknadel fallen hören kannst, das sind ganz besondere Momente. Und deswegen, ich befinde mich ja gerade auch auf einer Tour, die Aufbruchtour 26, und mit Blick in den Kalender, weil ich es mir selbst nicht merken kann, das sind rund 15, 16 Termine, ist tatsächlich, ja, es wäre jetzt angedacht, dieses Wochenende in Mainz im Kurz ist leider abgesagt worden.
1: Schade.
0: Ja, schade. Es gibt aber andere Möglichkeiten. Und zwar in Oppenheim auf dem Marktplatz am 14.06., in Gundersblum beim Weingut Belzer am 19.06. Dann habe ich hier was Privates. Am 12.07. in Österreich beim Kranfest, 18.07. Dexheim, Weingut Lindenhof, 24.07. Ingelheim Hafenfest, 22.08. Frettenheim Weingenuss und am 27.09. nochmal in Südhessen, Groß-Gerau, Altes Gericht. Und für alle die, die es nicht merken können, gerne mal die Website ganz klassisch nochmal checken, da ist alles drauf. Oder Instagram. Ich mache ziemlich viel auf Social Media tatsächlich.
1: Das können wir euch auch gerne auf der Website, auf unserer Website unter www.radiodarmstadt.de nochmal alles vermerken. Da könnt ihr da dann auch gerne drauf schauen. Mhm.
2: Genau, unter der Gig-Parade. Und ja, vielen lieben Dank, dass du hier bei uns im Interview gewesen bist.
0: Danke, dass ich da sein durfte.
1: Hat sehr viel Spaß gemacht.
2: Ja, definitiv. Und hast du jetzt noch einen letzten Satz, irgendwas, was du unseren Hörern oder deinen Hörern noch mitgeben möchtest?
0: Sehr gerne, wenn ich schon die Gelegenheit habe. Also ich freue mich sehr, wenn ihr mich begleitet auf meiner Reise zum Feingeist-Pop. Ich habe es gerade schon erwähnt, ich mache ziemlich viel auf Social Media. Ihr kennt alle die eingehenden Social Media Plattformen. Da erzähle ich viel über mich, über meine Musik, was mich antreibt, wie meine Songs entstanden sind, und checkt das gerne mal aus. Ich freue mich über jeden Follower und ich freue mich über jede Mitteilung, über jede DM und über jeden Kommentar. Vielen Dank.
2: Alles klar, dann hören wir jetzt noch alles Gute von Kilian.
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Und am Mikrofon mit euch ist Karolina Kochanski. Polnische Sendung Karolinka gehört zur internationalen Redaktion. Da gibt es einige polnische Sendungen. Und ich hoffe, dass ihr einfach Lust habt, uns zu hören, auch in eine andere Sprache. Ihr seid alle herzlich willkommen. Radio Darmstadt befindet sich auf Steubenplatz Nummer 12 in Darmstadt. 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Und wir fangen jetzt polnische Musik mit Radio Darmstadt.

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0: Und damit hallo und herzlich willkommen zur neuen Folge von Literatur mit Laura und Lilith. Mein Name ist Lilith und ich bin der Host für diese Folge. Nächste Folge hört ihr dann wieder Laura. Wir reden heute über Empire of Burning Shadows von Maxim Herbor. Das Ganze ist eine Romantasy und der erste Teil der Magical Fate Diologie. Das heißt, es sind zwei Bücher, die aufeinander aufbauen. Wir reden heute über den ersten Teil. Der zweite Teil erscheint erst Ende des Jahres und ist nicht unabhängig lesbar. Also, das Ganze ist perfekt für jeden, der Fantasy mag, die nicht nur um Magie geht, sondern eben auch um Gefühle, um Entscheidungen und um große Konflikte. Wir schauen uns heute an, was diesen Roman so besonders macht und warum gerade solche Geschichten im Moment so viele Leserinnen und Leser haben. Und wir sprechen natürlich auch über die Figuren und um die Welt des Buches. Spoiler gibt es auch später eventuell, da werde ich aber davor nochmal Bescheid sagen. So, dann würde ich sagen, wir starten direkt rein. Und ich finde, man merkt ganz gut, schon bevor man überhaupt die erste Seite des Buches gelesen hat, fällt auf, dass das sehr aufwendig gestaltet ist. Das bedeutet, wir haben wieder

ein Farbschnitt, es ist veredelt. Wir haben wunderschöne Illustrationen vorne sowie auch hinten. Und es wirkt, als will man nicht nur dieses Buch lesen, sondern auch so ein bisschen besitzen wollen. Das habe ich schon öfters zu dem Buch jetzt gehört und entspricht ja eigentlich auch ganz gut diesem BookTok-Hype. Bei dem Buch finde ich es aber tatsächlich auch berechtigt, weil es qualitativ einfach hochwertig ist und wirklich schön aussieht. Das ist also alles sehr atmosphärisch und passt auch wirklich gut zum Buch und zum Inhalt der Geschichte. Und das setzt, wie auch der Inhalt, auf starke Gefühle. Worum geht's jetzt konkret? Im Mittelpunkt steht die Protagonistin Jocelyn. Sie lebt in einer Welt, in der Magie zwar existiert, sie selbst begegnet Magie aber nur einmal im Jahr, also super selten, bei einem Fest. Das Fest heißt Lichterschattenfest und ist ein Fest voller Traditionen, Erwartungen und eben auch Magie, denn dort wird Magie und Nicht-Magie in Einklang gebracht. Und das ist quasi die Feierlichkeit der Harmonie zwischen diesen Welten. Doch dieses Mal läuft irgendwie alles nicht so, wie es geplant war, denn Jocelyn gerät plötzlich in Ereignisse hinein, die ihr ganzes Leben verändern. Ihre Familie wird anschließend auseinandergerissen, verschiedene Gefahren tauchen auf und sie entdeckt, dass sie möglicherweise eine viel größere Rolle spielt, als sie es jemals gedacht hätte. Mehr möchte ich an dieser Stelle gar nicht verraten, denn gerade die ersten Überraschungen machen einen großen Teil des Leseerlebnisses aus und haben mich besonders gefesselt. Warum funktioniert die Geschichte jetzt aber so gut? Ich finde, eine Sache macht das Buch sofort richtig. Es stellt interessante Fragen. Also was passiert, wenn ein ganz normales Leben plötzlich nicht mehr normal ist? Und ich finde, das kennen wir aus super vielen Fantasy-Geschichten. Aber trotzdem lese ich sie irgendwie immer wieder. Und ich glaube, weil sie eben diesen Wunsch an konkrete Antwort ansprechen, den jedes Buch irgendwie auf eine eigene Art und Weise findet. Und genau dieses Gefühl erzeugt das Buch eben auch und das sehr früh. Also wir haben schon früh am Anfang die Frage nach mehr und nach Verstehen von was passiert da gerade und worum geht's hier eigentlich. Und das fesselt halt. Als zentrales Motiv in der Geschichte haben wir auch den Konflikt zwischen Licht und Schatten. Und das klingt erstmal super plump und super klassisch. Und das ist es auch, aber ich finde trotzdem diese Einarbeitung dieser Metapher, dieser ganz klaren Metapher von Licht, Schatten, Gut, Böse, ist sehr gut verpackt worden, so dass man auch ein bisschen schnell auf den Denker kommt von, okay, Licht, Schatten, es gibt auch ein Hellgrau, es gibt ein Dunkelgrau, es gibt verschiedene Farbtöne in diesem Hell bis Dunkel, Farbspektrum und es gibt eben auch Menschen, die auf den ersten Blick als böse erscheinen, die dann vielleicht doch irgendwie gute Aspekte haben und es gibt eben Menschen, die auf den ersten Blick als sehr gut erscheinen, die aber auch irgendwelche bösen Aspekte haben und ich finde, gerade das greift das Buch sehr, sehr gut auf und wir verstehen auch irgendwie sofort, worum es geht. Also es ist jetzt kein extremes Worldbuilding, aber wir haben auf jeden Fall eine Welt, die facettenreich ist und facettenreich dargestellt wird und man sich so ein bisschen hineindenken muss, aber es ist trotzdem sehr leicht zu verstehen. Und das finde ich bei dem Buch irgendwie sehr spannend, weil es kombiniert viele Aspekte auf eine eigene Art. Und sehr interessant wird es dann auch, als man dann später merkt, es geht nicht nur um einen Krieg zwischen diesen zwei Mächten, sondern es geht auch um innere Konflikte und Zweifel und Entscheidungen von ihr. Denn Jocelyn ist hier nicht die Heldin, die von Anfang an irgendwie alles kann. Und sie hat auch keine Ahnung und sie versteht vieles nicht. Aber das heißt, sie ist trotzdem nicht gleich diese schuldlose, zerbrechliche Mädchen, was irgendwie gerettet werden muss, das ist sie auf gar keinen Fall. Sondern wir sind direkt in ihrer Perspektive in dem Buch. Also das Buch spricht aus ihrer Sicht.
und nimmt uns quasi mit auf diese Reise von dem Wissensstand, das Kennenlernen. Und ich glaube, das reizt den Plot halt eben auch noch so sehr, den ich hier jetzt gerade am Anfang noch nicht so erwähnen werde. Aber der Plot baut halt eben darauf auf, dass man, wie sie denkt und den Wissensstand, wie sie hat. Und das gelingt ziemlich gut, ohne dass man denkt, sie ist blöd oder dumm. Und ohne dass man denkt, das hätte ich jetzt ganz anders gemacht. Also klar, sie ist auch irgendwo naiv, aber das sind wir ja alle irgendwo. Und ich finde, das macht das nur noch ein bisschen nahbarer und menschlicher. Und trotzdem ist es so mal eine Protagonistin, die stark ist, aber jetzt auch nicht irgendwie die überkrasseste und das denkt, die irgendwie eigene Facetten, eigene Vorstellungen hat und auch ein eigenes Hobby, das finde ich super süß. Also sie kocht halt einfach super gerne und das wird in dem Buch irgendwie immer wieder bei verschiedenen Stellen mit eingebracht und das finde ich irgendwie cute, weil also es bringt ihr nicht so wirklich viel, dass sie kochen kann. So, das ist jetzt nicht Main-Main-Punkt von der Geschichte. Aber es ist halt irgendwie Teil von ihr und auch Teil von der Geschichte. Und das finde ich irgendwie so besonders. Also es ist so, sie kocht halt einfach. Und das ist sehr toll. Also klar, es gibt dann auch später noch so ein, zwei Dinge, die da dann doch mit reinspielen. Und dann wird es doch schon ein bisschen interessanter und man kann sich so ein paar Dinge denken. Aber ja, also es ist einfach ganz cute gemacht. Und ich würde sagen, wir kommen zum nächsten Punkt. Und zwar zur Romantik, denn Empire of Burning Shadows ist eben nicht nur Fantasy, sondern es ist Romantasy, also die Mischung aus Fantasy und Liebesgeschichte. Und das auch eine sehr bewusste. Also das Buch setzt sehr deutlich auf den Slow Burn, also auf das, dass sich Gefühle langsam entwickeln und es Spannungen gibt und auch Annäherungsversuche, die mit Rückschlägen gekontert werden. Und dann hast du halt eben sehr detailreich beschrieben, diese Blicke und Andeutungen und so diese kleinen Momente beim Zwischenmenschlichen. Und dadurch, dass wir eben in ihrer Perspektive sind und das aus ihren Gedanken quasi mitbekommen, zieht es natürlich nochmal mehr an und es fesselt total, weil man hat halt das Gefühl, man steckt da irgendwie selber viel mehr mit drin. Und ein wichtiges Element des Ganzen ist auch das Liebesdreieck. Und zwar finde ich interessant, dass dieses Motiv so häufig verwendet wird. Ich finde, da gibt es auch immer so zwei Parteien. Also entweder es gibt die Partei, die lieben das, oder es gibt die Partei, die hasst das. Und ich finde eigentlich, Liebesdreieck ist nicht so meins. Ich mag das nicht so sehr. Gerade wenn irgendwie man dann schnell so, bist du Team Edward, bist du Team Jacob oder sowas. Also klar, ich finde es schon funny, so ist es nicht. Aber ich brauche es jetzt nicht in meiner Fantasy oder in meiner Romantasy. Da finde ich andere Tropes einfach nicer zum Lesen. Trotzdem fand ich das hier gar nicht schlecht. Und zwar, weil es besonders aufgebaut wurde. Also wir sind ja immer noch in ihrer Perspektive dann dabei. Und du merkst schnell, dass sie jetzt irgendwie nicht dumm oder naiv handelt. Sondern also so Stand erster Teil würde ich halt auch genauso handeln, wie sie es tut. So von dem Logischen her und von, also Gefühl jetzt nicht so, es ist fiktiv, ne? Und ich kann es jetzt nicht selber nachfühlen. Aber so, es macht schon Sinn. Und das ist jetzt nicht komplett dumm oder chaotisch, dass sie das tut oder was sie tut. Und ich finde nochmal spannender, dass es dieser Trope ist, also dieses Liebesdreieck, weil die Autorin Maxime Herbort, ich weiß nicht, vielleicht sagt der Name dem einen oder anderen schon was, das ist eine ehemalige Bachelorette. Also die hat tatsächlich in Bachelorette, dieser Fernsehserie, ihren jetzigen Freund kennengelernt, der sie auch beim Schreiben unterstützt hat von dem Buch und hat quasi selber dieses Liebesdreieck erfahren. Und ich finde, das merkt man irgendwie, weil es ist nochmal eine ganz andere Art, wie das dargestellt würde. Also es macht so viel Sinn. Und ich finde irgendwie den Fun-Fact total cool, dass sie einfach Bachelorette war. Das wusste ich nicht. Also ich habe mir das Buch wirklich geholt, weil ich das Buch lesen wollte und ich das halt beim Stöbern entdeckt habe. Und dann habe ich bei der Recherche jetzt herausgefunden, dass die Autorin halt einfach Influencerin ist mittlerweile, also Content-Creatorin, gerade auf Instagram. Und halt eben die ehemalige Bachelorette war. Ja,
Also man merkt, dass sie die Erfahrung gemacht hat, zwischen zwei Partnern zu stehen und irgendwie beide für so unterschiedliche Wege und auch unterschiedliche Versionen der Zukunft stehen. Und auch diese Erfahrung wurde da ziemlich gut mit reingebracht. Ich muss trotzdem sagen, im ersten Band, das bringt jetzt nicht irgendwie den Leser vor eine Entscheidung extrem. Also klar, gegen Ende hin kommt dann nochmal ein Plot, der das alles irgendwie so ein bisschen mit beeinflusst, aber es wird jetzt nicht irgendwie klar eine Seite verlangt und das macht es irgendwie so schön. Also du kannst selber wie die Protagonistin jetzt nicht die Lulu sein, aber du kannst selber irgendwie so ein bisschen schauen, wohin es geht und bist da sehr offen. Was ich ja beim Lesen sehr, sehr mag. Also wenn ich nicht direkt das Gefühl habe, Moralapostel, ich muss jetzt wissen, was richtig ist, so, weil die Protagonistin weiß das nicht und macht aber jetzt auch nicht irgendwie vorwurfsvolle Dinge deswegen. So, also es ist alles noch im Rahmen und genau, also ja, es kommt irgendwie alles sehr gut zusammen und man lernt viele Charaktere, viele Menschen kennen, die emotional sehr, sehr aufgebaut sind und die einen auch sehr stark mitnehmen. Und ich glaube, genau da zielt irgendwie dieses Buch drauf auf, ohne super zu viel zu sein. Und das finde ich sehr schön. Also ich muss auch sagen, beim persönlichen Lesen jetzt von mir, ich finde es oft spannend, generell bei solchen Geschichten und jetzt auch bei der Geschichte, dass man große Gefühle irgendwie fühlen darf. Ich weiß nicht, alle meine Freunde hassen mich ein bisschen dafür, dass ich in so dramatischen Ausnahmesituationen ganz oft diesen Satz droppe von Gefühle sind zum Fühlen da. Und ich finde, der ist auch irgendwie, keine Ahnung, der sagt viel und sagt gleichzeitig nichts, weil was ist da mit mir jetzt geholfen? Aber ich finde es trotzdem schön zu wissen, dass Gefühle eine Daseinsberechtigung haben und man quasi eine Meinung auch zu bestimmten Gefühlen haben kann und auch zu Gefühlen, die man gerade selber fühlt, aber dass die trotzdem valid sind und dass sie trotzdem berechtigt sind. Und genau das zeigt irgendwie auch dieses Buch. Also, dass Entscheidungen eben auch hoch sein dürfen und dramatisch sein dürfen, aber eigentlich vielleicht ganz klein wirken. Und dass auch in Fantasy-Geschichten, eben jetzt nicht unbedingt bei dem Buch, aber dass generell, dass Geschichten alles ein bisschen aufgebauschter und größer sein darf. Ja. Und jetzt würde ich eine kurze Spoiler-Warnung aussprechen. Also wenn ihr das Buch noch lesen möchtet und möglichst wenig wissen wollt, dann springt jetzt am besten ein paar Sekunden nach vorne, beziehungsweise ein paar Minuten nach vorne. Ich würde nämlich gerne noch darüber reden, dass ich, also mich hat das Buch ja tatsächlich stark gecatcht, schon von Anfang an, aber ich wusste nicht so richtig, wo es hingeht. Und dann ist ja die Love Interest, die Jocelyn von Anfang an irgendwie so ein bisschen begleitet und uns auch durch dieses Buch führt. Das ist ein Mann und man hat immer so in so Nebenschauplätzen einen zweiten Mann, der da immer mal wieder so durchblickt und durchschaut und man merkt auch, okay, da könnte irgendwie was sein. Und dann kommt aber heraus, dass sie, also sie ist auf der Suche nach ihrem Bruder, nach einem Überfall in einem Dorf und sie sucht jetzt ihren Bruder und hat dabei Hilfe eben von diesem einem Mann, der ein sehr hohes Tier bei den Wohllichtläufern ist, also bei der guten Seite und herbergt sie da in so einer Burg und geht dann zusammen mit ihr auf der Suche nach ihrem Bruder. Und dann kurz vor Ende kommt eben raus, dass er gar kein Lichtläufer ist, sondern ein Schattenläufer. Die beiden haben sich aber schon ineinander verliebt oder zumindest sie in ihn. Und dann ist erstmal Chaos und man ist so, verwirrend, weil der andere Typ war ja irgendwie Schattenläufer. Und der spielt dann aber an dem Punkt gar keine Rolle. Also es geht wirklich darum, dieses Surprise, Surprise, ich bin doch nicht so gut, wie du dachtest, sondern ich bin einer von den Bösen, zumindest von denen du immer gelernt hast, dass ich der Böse bin. Und dann weiß man gar nicht, okay, was,
was würde ich denn jetzt in dieser Situation tun? Und das macht es eben alles so dramatisch, dass du eigentlich diese ganz klare Weisung hast von, ja, okay, der Typ ist schon interessant und ja, da ist auch so ein anderer irgendwie, aber der kommt nicht so oft vor und man hat immer so das, ja, okay, das ist maybe Anziehung und Chemie und vielleicht Richtung Spice, also es ist einfach aufregend, aber der andere macht halt dann doch auch vieles gut und auch in Richtung Anziehung und Spice macht der vieles gut und ich habe halt nicht kommen sehen, dass er, weil ich dachte halt, das ist so ein bisschen langweilig, das ist so der von Anfang an der Gute ist und dann ist er auch noch der Gute und da ist diese aufregende Nebengeschichte und das ist der Böse und dann kommt raus, ja, den ihr gedacht habt, der gut ist, der ist halt böse. Und ich finde, das macht nochmal so ein bisschen spannend im Kontext mit der Bachelorette, also dass sie eben die Bachelorette war und vielleicht da auch dieser einen und vielleicht auch da diese Momente hatte von, okay, ich habe jetzt die Entscheidung vielleicht schon für mich getroffen und ich denke, das ist der Gute. Und dann kommen aber irgendwie Sachen raus und dann merkt man, oh, du hast nur deinen Schein gewahrt und du bist eigentlich gar nicht so passend und so gut, wie ich dachte. Ja, also das vielleicht nochmal dazu. Dann würde ich sagen, wir fassen das nochmal kurz zusammen und kommen zum Schluss. Also Empire of Burning Shadows ist auf jeden Fall ein Roman für Menschen, die Fantasy mögen, die aber nicht nur Fantasy mögen, sondern Fantasy mit Herz. Also wir haben Spannung, wir haben Geheimnisse, wir haben Romantik und wir haben eben die Figuren, die zwischen verschiedenen Wegen stehen und auch für verschiedene Wege stehen. Und wenn ihr Geschichten mögt, in denen Magie und Gefühle gleichermaßen wichtig sind, dann lohnt sich auf jeden Fall ein Blick in das Buch. Und ich würde den Plot, wie gesagt, nicht unterschätzen. Ich habe den nicht kommen sehen, mich hat er überrascht. Ja, man sagt mir vor, dass ich die eh nie so richtig kommen sehe und sowas alles. Ja, aber ich habe den wirklich nicht kommen sehen. Und ich versuche mittlerweile hervorzusehen und mir zu erahnen, worum es jetzt geht und was der Plot ist. Aber es gelingt mir schon auch, aber hier jetzt halt eben nicht. Also mich hat's überrascht, das ist, was ich damit sagen will. Ja, und dann sind wir damit auch schon für heute am Ende angekommen. Vielen Dank fürs Zuhören und wir hören uns bei der nächsten Folge, beziehungsweise nächste Folge hört ihr Laura und dann im August wieder mich. Also genießt den Sommer bis dahin und tschüss!

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1: 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Ein Thema, das häufig in den Medien ist. 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Hierzu habe ich zwei Experten interviewt, die ständig mit dem Thema konfrontiert sind. Bleibt dran!

0: Hieronymus, Sie sind Polizist, Kriminalbeamter im Ruhestand und nehmen als Sachverständigter Wesensteste und Sachkundenachweise für Listenhunde ab. Was versteht man denn überhaupt unter dem Begriff Listenhund oder Kampfhund?
1: Ja, hallo. Das ist ein allgemeiner Begriff. Der Kampfhund, der ist immer negativ zu bewerten, aber ein Kampfhund in dieser Form haben wir nicht. Der wurde aus der Geschichte herausgezogen. Früher im Altertum hat man Hunde benutzt, um Kriege zu führen und bei Kriegen mitzuführen. Und das hat sich dann übertragen aus der Literatur und im Jahre 2000, wie die Hunde als gefährlich bezeichnet wurde eine Liste erstellt, wo die Gefährlichkeit dieser Hunde begründet wurde und auch die gefährlichen Hunde, die Rassen aufgeführt. Wir hatten 13 Hunde damals, Rassehunde mit Rassebezeichnung. Mittlerweile haben wir noch 10. Das ist eine Liste, die ist aufgeführt mit dem Namen des einzelnen Hundes, also der Kampfhund, wie er fälschlicherweise in den Medien verbreitet wird, den gibt es nicht.
0: Und diese Listenhunde, das sind jetzt spezielle Rassen, wo die von denen angenommen wird, dass sie gefährlicher sind als andere Hunde?
1: Ja, der Verordnungsgeber hat im Jahre 2000 begründet, dass die Gefährlichkeit bei diesen Rassen immer anzunehmen ist. Und es, wie gesagt, es sind jetzt 2008 eine Veränderung ist eingeführt worden, zwischendurch noch mehrere. Und jetzt haben wir noch 10 Hunde auf der Liste stehen. Und diese 10 Hunde, diese Rassen, sind als gefährlich zu bezeichnen.
0: Wie ist denn jetzt die Gesetzeslage in Hessen?
1: Nach der Veränderung im Dezember 2008 kam der Rottweiler noch mit auf die Liste. Also der wird auch als gefährlicher Hund bezeichnet, zu den bereits vorhandenen. Und in Hessen ist es so, dass jeder, der einen Hund, der in der Liste steht, führt, der benötigt eine Erlaubnis von der zuständigen Behörde. Um die Erlaubnis zu erhalten, muss der Hundehalter gewisse Bedingungen erfüllen.
0: Und diese Bedingungen, das heißt ein Wesenstest und ein Sachkundennachweis, das nehmen Sie von Hundehaltern ab?
1: Zum Halten und zum Führen eines dieser in der Liste aufgeführten Hunden ist es erforderlich, dass der Hund einen Wesenstest durchführt und der Hundehalter oder die Person, die mit dem Hund geht, eine Sachkunde nachweisen kann. Und diese beide Prüfungen nehme ich unter anderem ab.
0: Wie genau kann man sich das dann vorstellen, den Wesenstest und Sachkundennachweis? Was wird da getestet?
1: Ja, bei der Sachkunde wird geprüft, ob der Hundebesitzer überhaupt in der Lage ist, den Hund zu führen. Der Hund soll führig sein, der soll hören, einen gewissen Gehorsam haben, der soll Sitz und Platz machen, soll eine Ablage korrekt ausführen und soll auf gewisse Kommandos von dem Hundeführer hören. Beim Wesenstest wird getestet, ob der Hund sozialverträglich ist. Also er muss sich in der Stadt führen lassen, bei Menschen mit Menschen verträglich sein. Er darf keine Aggression zeigen, kein Aggressionsverhalten haben. Und er muss sich anfassen lassen und er muss zeigen, dass er frei und unbefangen auf Personen zugeht, auf Kinder zugeht, bei Radfahren in Ordnung ist, bei Joggen und bei anderen Tieren verträglich und ein Sozialverhalten hat.
0: Was passiert, wenn dieser Hund das nicht hat? Wird er dann eingezogen?
1: Wenn er Aggressionsverhalten zeigt, was eventuell steuerbar durch den Hundehalter ist und nicht in der Wertigkeit hoch einzuschätzen ist gegenüber anderen Tieren, und man sagt, okay, das ist erlernbar, dass der Hund mit dem anderen Rüden sich verträgt, dann kann man gewisse Voraussetzungen dem Hund der Führer auftragen, dass er in eine Hundeschule geht, dass er das dem Hund noch beibringt. Da wird er nicht durchfallen. Aber wenn er aggressiv ist und das Aggressivverhalten nicht ablegt, gegen Personen geht oder sehr aggressiv gegen andere Tiere geht, dann wird er durchfallen.
0: Vielen Dank, Herr Hieronymus. Gleich werden wir Sie noch fragen, was passiert, wenn es nicht so läuft, wie man sich's wünscht und wenn es zu Problemen mit diesen Hunden kommt.

0: Hieronymus, danke für die Ausführungen zum Sachkundenachweis und zum Wesenstest. Was passiert jetzt aber mit den Hunden, die dabei durchfallen bei diesen Tests? Werden sie dann ins Tierheim abgegeben?
1: Der Hund ist sichergestellt, wenn es soweit kommen sollte. Und der Hundehalter ist ja immer noch Besitzer von dem Hund, auch wenn er sichergestellt ist. Er müsste dann auf den Hund verzichten und dem Tierheim den Hund überlassen. Dann wäre das Tierheim gefordert und müsste versuchen, den Hund entsprechend auszubilden und den Aggressionsabbau mit dem Tier durchzuführen.
0: Was haben Sie denn persönliche Erfahrungen mit diesen Listenhunden gemacht? Haben Sie Erfahrungen gemacht, dass die Hunde aggressiv waren oder haben die meisten Hunde diese Tests bestanden?
1: Also es ist so, dass anfangs dieser Verordnung, also im Jahre 2000, schon aggressive Hunde vorhanden waren und auch in den falschen Händen waren. Da wurden etliche Hunde sichergestellt, wurden auch etliche eingeschläfert, aber im Laufe der Zeit muss ich aus meiner Erfahrung sagen, dass sehr, sehr wenige Hunde durchfallen, den Wesenstest also nicht bestehen und sehr, sehr wenige Hunde sichergestellt werden von der Liste.
0: Denken Sie, dass diese positive Veränderung was mit der Gesetzeslage zu tun hat?
1: Ja, erstens mal mit der Gesetzeslage und zweitens mal auch mit der Verantwortung der Hundeführer. Also diese Hundeführer, die diese Listenhunde führen, verhalten sich sehr verantwortungsvoll. Das können Sie auch beobachten. Sie sehen mit Sicherheit in der Stadt keinen dieser Listenhunde. Die Leute gehen mit ihren Hunden nicht in die Stadt. Sie sind ja auch gar nicht gewillt, den Hund in der Öffentlichkeit so zu zeigen. Sie werden angesprochen auf die Gefährlichkeit ihrer Tiere und sie haben das satt und gehen deshalb in irgendeiner Feldgemarkung spazieren. Aber die Verantwortung, die sie haben, beweist, dass sehr, sehr wenige Vorfälle mit diesen Hunden gibt und dass die Hundehalter gewillt sind, auch die Nachteile für ihre Tiere in Kauf zu nehmen. Zum Beispiel die erhöhte Hundesteuer. Zum Beispiel die Versicherung, die sie abschließen müssen, was allerdings sehr, sehr wichtig ist. Und dies müsste für alle Hunde gelten, nicht nur für die Listenhunde. Alle Hunde müssten versichert sein, ähnlich wie das Kraftfahrzeug. Und die Hundeführer sind auch von ihrer Art anders wie der, ich sage zum Beispiel mal, Hundebesitzer, der einen Labrador hat. Jetzt nicht über die Rasse Labrador zu schimpfen, aber die Halter von Listenhunde führen ihre Hunde an der Leine. Sie gehen den anderen Leuten aus dem Weg, die mit einem Hund kommen. Aber die Hundehalter oder viele Hundehalter, die einen anderen Hund haben, ich habe jetzt nur dem Beispiel den Labrador genannt, die haben ihre Hunde überhaupt nicht an der Leine, die gehen einfach, der Hund geht da oder dort, der hängt nach oder geht vor, es interessiert sie gar nicht und wenn man was sagt, heißt nur immer dieser blöde Spruch, mein Hund will nur spielen oder mein Hund, der macht nichts. Aber was ist denn mit dem anderen Hund, mit dem die Begegnung stattfindet? Hat er auch diese Einstellung? Weiß das der andere Hundebesitzer? Der weiß es nicht. Nur wenn dann ein Vorfall kommt, dann ist das Geschrei groß und keiner will dran schuld sein, weil sein Hund ja nichts macht.
0: Also sagen Sie, dass durch die verantwortungsvollen Umgang mit den Hunden im Grunde genommen die Vorfälle weniger geworden sind. Das heißt ja dann, dass der Hundebesitzer eigentlich es in der Hand hat, wie er seinen Hund erzieht oder wie der Hund auf andere reagiert.
1: Ja, der Hundehalter, der kennt ja seinen Hund. Der weiß ja, was Sache ist. Also ich spreche jetzt wiederum von den Listenhunden. Er weiß genau, was er für Nachteile hat, wenn was passiert. Und er lebt ja auch immer in der Ungewissheit, dass er von irgendjemand anders angezeigt wird und nachweisen muss, dass sein Hund harmlos ist. Also deshalb hat er die Verantwortung und er macht auch was mit seinem Hund.
0: Also denken Sie, dass man so einen Hund auch dann dahingehend erziehen kann, dass er nicht grundsätzlich aggressiv ist? Eigentlich die Gesetzeslage sagt ja eigentlich, dass diese Hunde grundsätzlich anzunehmen ist, dass sie aggressiv sind.
1: Das ist die Gesetzeslage, aber das Gesetz gibt, das kann das nicht nachweisen aufgrund von der Statistik. Selbstverständlich, eine gewisse Aggressivität gehört zu jedem Hund, sonst würde er nicht überleben. Aber die Hunde sind von Natur aus nicht aggressiv. Sie können aggressiv gemacht werden, aber das macht von den Hundehaltern und Besitzern, die ich kenne, niemand.

0: Hallo zurück im Studio bei Radio Darmstadt 103,4 MHz zu meiner Sendung Tierische Aspekte. Herr Hieronymus beantwortet uns heute alle Fragen zum Thema sogenannter Kampfhunde. Leider hört man ja immer in den Medien, dass solche Hunde von Genen schon her aggressiv sind oder auch, dass sie, wenn sie einmal zugebissen haben, ihr Maul nicht mehr öffnen können. Stimmt das?
1: Das ist Unsinn. Also von den Genen eine gewisse unnatürliche Aggressivität abzuleiten, das stimmt nicht. Und der Fang geht auch wieder auf. Da wird mal von der Fangsperre gesprochen und ein Krampf. Aber nein, der lässt auch wieder los, wenn er tatsächlich, hoffe ich nicht, mal beißt.
0: Der Sachkundenachweis soll ja auch dazu dienen, dass Hundebesitzer grundsätzlich wissen, wie sie mit dem Hund umgehen, über seine Gesundheit, sein natürliches Verhalten und seine Bedürfnisse Bescheid wissen. Denken Sie dann, dass es besser wäre, wenn man das für alle Hundebesitzer einführt, auch im Sinne des Tierschutzes, nicht nur zur Gefahrenabwehr?
1: Denke ich schon. Dieser Sachkundenachweis, der verlangt wird nach der Verordnung, ist kein Nachweis, der Stand hat, wenn ich 30 Fragen beantworte oder auch 50 oder von mir aus 100, dann kann ich das lernen aus dem Internet und schreibe, mach mal ein Kreuzchen dahin. Aber habe ich auch was tatsächlich gelernt im Umgang mit dem Hund? Nein. Also es sollte schon was anderes durchgeführt werden. So ein Hundeführerschein wäre schon für alle Hundeführer in Ordnung.
0: Was ist denn so der typische Besitzer für einen Listenhund? Wie kann man sich den vorstellen?
1: Ja, ich führe privat so eine gewisse Statistik über die Wesensprüfung und musste dabei feststellen, dass die Halter der in der Liste aufgeführten Hunde meistens Frauen sind. Nach meiner Statistik und nach den Unterlagen, die mir zur Verfügung stehen, liegt der Durchschnitt dabei zwischen 70% und 75%. Und die Frauen oder die Damen, die so einen Hund führen, sind alle zu Tierheim gekommen und haben aus Tierschutzgründen solch ein Tier übernommen. Sie sind alle sehr zufrieden mit den Hunden, lieben diese Hunde, sind allerdings enttäuscht von den Kommunen, wenn sie einen Betrag an Steuern zu zahlen haben, die fast an 1.000 Euro gehen, und sind auch dann noch enttäuscht, wenn sie kein Entgegenkommen von den Kommunen erhalten. Die Tierheime werden entlastet durch die Übernahme von diesen Hunden, aber die Hundehalter werden finanziell doch enorm belastet. Und die finanzielle Belastung damit zum Ausdruck zu bringen, ja, dann sollen sie doch die Hunde abschaffen. Die finde ich nicht gut von den Kommunalbehörden, verschiedenen Kommunalbehörden. Hier sollte man vielleicht auch eine andere Regelung finden können. Das andere wäre noch auszuführen, dass viele, viele Vorfälle geschehen von Hundehaltern und von deren Hunden, die nicht in der Liste stehen. Das sind die überwiegenden Vorfälle. Und hier hat immer der Hundehalter recht. Der sieht also meistens nicht ein, dass sein Hund verkehrt geführt wurde und dass er hätte besser aufpassen müssen und dass er hätte die Verantwortung auch für den Hund haben muss. Es endet immer in einem Streit. Und mein Hund, ich habe das vorhin schon mal gesagt, beißt nicht, macht nicht, ist der Liebste. Das stimmt in keinem Fall. Die Hunde werden sehr vermenschlicht und das ist die Gefahr dabei. Man sollte als Hundehalter gewisse Verantwortung oder überhaupt die Verantwortung über sein Tier übernehmen und auch dann gerade stehen. Dann könnten diese Vorfälle verhindert werden. Verantwortung ist hier gefordert von allen Personen, von jedem, der einen Hund führt. Und die Frage ist auch noch, die ich mir stelle, ist es erforderlich, dass jemand 4 Hunde führt? 4 Stück oder 5 oder 6? Kann man das nicht begrenzen? Wie will man auf 4 Hunde oder auf 6 Hunde einwirken, wenn was passiert? Die eifern sich, die gehen drauf los und als Hundehalter habe ich dann keinen Einfluss mehr.
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0: Mein nächster Gast ist der Leiter des Darmstädter Tierheims, Herr Zentgraf, der ja durch seine Arbeit viel mit Listenhunden konfrontiert ist. So, hallo Herr Zentgraf, danke schön, dass Sie für uns Zeit haben hier bei Radio Darmstadt.
1: Hallo.
0: Was haben Sie denn für Erfahrungen mit Kampfhunden gemacht?
1: Seit den schrecklichen Unfällen, seitdem es die Liste der gefährlichen Hunde gibt, werden wir uns immer wieder Kampfhunde, Listenhunde abgegeben. Wenn diese Liste erweitert wird, wie jetzt im Falle des Rottweilers, ist das Tierheim anschließend natürlich voll mit Rottweilern. Ob die das nun gebissen haben oder nicht, sei es aus finanziellen Gründen, weil die Steuer da ist, oder die Leute einfach Angst haben vor ihrem eigenen Hund, wandern die dann ins Tierheim. Das sind so unsere Erfahrungen, die wir mit diesen Hunden gemacht haben.
0: Haben Sie denn die Erfahrung gemacht, dass Listenhunde oder gelistete Hunde gefährlicher sind oder anderes Verhalten zeigen als andere Rassen?
1: Bestimmte Rassen haben ein bestimmtes Aggressionspotenzial. Also wenn ich einen Schutzhund habe, oder einen Wachhund, wie den Rottweiler, dann muss der natürlich auch eine gewisse Mutaggression mitbringen, um sein Revier zu bewachen oder zu beschützen. Das hat zum Teil schon seine Berechtigung, aber innerhalb der einzelnen Rassen gibt es einfach Lämmer und Wölfe, will ich mal sagen. Also da gibt es einfach Bullterrier, die einfach wie Schafe sind, ja, die zutraulich sind. Es gibt natürlich auch hochaggressive dabei, aber das gibt es bei den Schäferhunden oder bei den Boxern auch. Auch bei den Golden Retrievern, so nett sie sind, gibt es da wirklich gefährliche Kandidaten, vielleicht potenziell weniger. Aber durch die Größe, die einfach manche Hunde mitbringen, wenn dazu eine gewisse Aggression kommt, und das ist nicht immer nur rassetypisch, das ist auch einfach individuell angelegt, bringen die Probleme mit sich. Momentan ist es bei uns so, dass im Tierheim die gelisteten Hunde, die wir da haben, alle sehr jung sind. Mhm. Also die wurden schon als Welpen abgegeben. Wir haben zwei Stafford-Mischlinge da. Die wurden mit 8 Wochen abgegeben. Von denen geht keine Aggression aus. Da ist noch alles offen. Die könnte man toll erziehen oder kann man versuchen, unser Bestes zu geben. Die gehen in die Welpenschule, mit denen wird gearbeitet.
0: Also sagen Sie damit, dass das sozusagen antrainiert ist oder anerzogen ist wie ein Hund?
1: Das ist ein ganz, ganz großer Anteil der Hundehalter. Oder es ist zumindest mal, würde ich sagen, mindestens die Hälfte. Es gibt Hunde, die bleiben schwierig oder die haben ein großes Aggressionspotenzial. Aber es ist, was der Hundehalter daraus macht, ist das liegt in seiner Hand. Wie die Hunde sozialisiert sind, wie die Hunde auf bestimmte Situationen reagieren.
0: Denken Sie, dass die jetzige Gesetzeslage dazu beiträgt, dass in Zukunft weniger Vorfälle passieren oder insgesamt, dass die Bevölkerung mehr vor Hunden geschützt wird?
1: Ich denke, dass es generell schwierig ist, also man kriegt die Sache nicht dadurch in den Griff, dass man bestimmte Rassen auf eine Liste setzt. Denn damit kann man diese Rassen zwar gering halten, aber es werden andere Rassen dadurch ersetzt. Ja, also man sieht, dass diese Liste ja immer erweitert wird, sodass einfach Leute, die gerne einen aggressiven Hund möchten oder einen Schutzhund brauchen oder verantwortungslos mit einem Hund umgehen, nehmen einfach eine andere Rasse oder nehmen Kreuzungen. Ja, und das zum Teil aus ganz anderen Ländern. Man hinkt dadurch immer ein bisschen hinterher, würde ich sagen. Und diese Idee, die jetzt in der Schweiz verfolgt wird, beziehungsweise was auch in Niedersachsen wohl ausprobiert werden soll, der Hundeführerschein, das halte ich für eine gute Lösung, dass einfach jeder, der einen Hund hat, egal ob groß oder klein, einen Sachkundenachweis erbringen muss, der amtlich oder zumindest über spezielle geschulte Hundetrainer abgenommen wird, damit einfach die Hunde, dass der Besitzer nicht einfach Hunde hält, wie er es möchte oder für richtig hält, sondern dass das einfach überprüft wird.
0: Den Sachkundenachweis für alle Hundebesitzer. Das finden sowohl der Darmstädter Tierheimleiter Herr Zentgraf als auch der Sachverständigter Herr Hieronymus eine gute Lösung. Bleibt dran, gleich geht's hier weiter auf Radio Darmstadt, heute mit dem Thema Kampfhunde.

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1: Herr Zentgraf, Leiter des Darmstädter Tierheims, ist heute hier im Studio bei Radio Darmstadt, um uns Fragen zum Thema Kampfhunde zu beantworten. Die Steuern sind ja viel höher für sogenannte Kampfhunde als für andere Hunde. Haben Sie da auch Probleme bei der Vermittlung, dass die Leute sich davor zurückschrecken, entweder mehr Steuern zu bezahlen oder auch die ganzen Prozeduren wie Wesentests oder Sachkundennachweise abzulegen? Oder machen die meisten?
2: Also es wird den zukünftigen Besitzern schon schwer gemacht, wobei man sagen muss, dass hier Stadt Darmstadt durch den Teamtest kann eine Steuerfreiheit erlangt werden und dadurch, dass die Hunde aus dem Tierheim kommen, kann eine zeitweise eine Steuerfreiheit erlangt werden. Da kommt uns die Stadt schon sehr entgegen. Andere Städte oder Gemeinden sind da weniger nachgiebig, sodass die Vermittlung dann einfach entsprechend schwierig ist. Ja, weil das ist schon richtig Geld, was dann verlangt wird bei der Steuer, Sachkundenachweis, Wesenstests, all diese Dinge. Das kostet Geld.
1: Was ist denn der Hauptgrund, dass solche Hunde im Tierheim landen?
2: Also es gibt immer wieder Sicherstellungen vom Ordnungsamt, vom Veterinäramt. Da kam es zu Beißunfällen oder Beißvorfällen. Dann ist es einfach schwierig. Die Hunde müssen einen Wesenstest durchlaufen. Die Tierheimsituation ist immer eine Ausnahmesituation. Die Hunde stehen extrem unter Stress und der Test läuft dort nicht immer ganz fair, kann man nicht sagen. Fair, wir versuchen schon fair ablaufen zu lassen. Aber es ist was anderes, als wenn der Hund in einer entspannten häuslichen Atmosphäre getestet wird. Also muss es immer ein bisschen berücksichtigen. Versuchen den Hunden natürlich Eingewöhnungszeit immer so weit wie möglich entgegenzukommen.
1: Und sind jetzt die Hauptgründe, die Sie sehen dafür, dass es zu solchen Beißunfällen kommt, könnte man auch sagen, dass es daran liegt, dass viele junge und gerade männliche Halter extra ihre Hunde abrichten? Oder denken Sie, dass es aus Unwissenheit passiert?
2: Wie das mit den Listenhunden anfing, und da wurden sehr viele Hunde eingezogen und da waren ein Großteil wirklich abgerichtet. Ja? Und das war erschreckend, wie die Hunde gegen, ja, sag mal, Bäume oder was auch immer, einfach mit welcher Härte und Kraft die da vorgingen. Also hat man das ganze Potenzial an Power-Aggressivität erlebt. So ist das heute nicht mehr. Mhm. Ja, also das hat schon viel gebracht, diese Liste der Hunde und das gesetzliche Vorgehen. Im Tierheim sehen wir jedenfalls solche Hunde nicht mehr. Ich denke, dass es da immer noch einen Graubereich gibt, in dem diese Hunde für Kämpfe oder zum Schutzdienst übelst abgerichtet werden.

0: Zurück zum Thema Kampfhunde hier bei Tierische Aspekte auf Radio Darmstadt 103,4 Megahertz. Es gibt ja immer mehr Tierschutzvereine, die sich auch gerade auf durch Listenhunde sozusagen spezialisiert haben, also solche Hunde aufnehmen und für solche Hunde ein Zuhause suchen, weil sehr viele Hunde abgegeben werden, auch gerade ältere Listenhunde keine Chance mehr auf Vermittlung haben.
1: Ja.
0: Wie sehen Sie denn, dass man das Problem in Zukunft in den Griff bekommen könnte? Oder was wünschen Sie sich denn für die Zukunft?
1: Diese was ich favorisieren würde, ist wirklich diesen Hundeführerschein, dass praktisch jeder einen Sachkundenachweis ablegen muss. Wir hatten eine Rentnerin, die ihren Hund abgeben musste oder abgeben wollte, und Bella war 10 Jahre alt. Mhm. Also Bella hatte Mühe mit ihrer Besitzerin mitzukommen. Das war einfach ein alter, netter Hund, von dem beim besten Willen keine Gefahr ausging. Geschweige denn Aggression. Die haben wir dann einfach, indem wir das zu einem Pflegefall gemacht haben im Tierheim, dass wir den Hund praktisch in den Tierheimbestand aufgenommen haben und ihn zu einem tierheimeigenen Hund gemacht haben und diese Rentnerin als Pflegestelle deklariert haben, konnten wir der Frau so helfen. Das wird bei Bull Terrier No zum Beispiel auch in ähnlicher Weise gemacht, weil diese, wie gesagt, ja, diese alten Hunde brauchen einmal medizinische Unterstützung, die brauchen Pflege. Und ein alter Hund, für den ist das Tierheim ist eh Stress für die Hunde. Ja, also nur wenige Hunde halten ihn richtig gut aus. Aber ein alter Hund, der einfach einen festen Sozialpartner haben muss, ein festes Umfeld und sich nicht ständig, der kann sich nicht in der Art ständig behaupten gegen andere und immer neue Besucher und immer neue Ausführer, das ist für den Hund zu viel. Und diese Kampfhunde, Staffords oder Bull Terrier, die sind schon extrem personenbezogen und brauchen dann einen festen Ansprechpartner. Partner, auch ein festes soziales Umfeld, in dem sie leben.
0: Okay, vielen Dank, Herr Zentka, für das Gespräch, und ich hoffe, dass Sie bei der Vermittlung weiterhin so viel Erfolg haben.
1: Ich danke Ihnen.
0: Dankeschön.

Das war's auch schon von dieser Sendung Tierische Aspekte. Heute mit dem Thema Kampfhunde. Mein persönliches Fazit und was ich aus der Recherche zu meiner Sendung gelernt habe, ist, dass jeder Hundehalter die Verantwortung tragen sollte, sich informieren sollte, den Hund aktiv erziehen und sozialisieren sollte. Sachkundenachweise für alle Hundehalter wären ein Anfang, um zukünftig Probleme zu vermeiden.

0: Hallo, wir haben es für diesen Monat aus unerklärlichen und unentschuldbaren Gründen leider nicht geschafft, eine Sendung zu produzieren. Daher spielen wir eine Wiederholung aus dem Januar 2021, in der Sonja von NSU Watch Hessen zu Gast war, die uns über den aktuellen oder damals aktuellen Stand im Verfahren des Mörders des Politikers Walter Lübcke, Stefan Ernst, informiert hat. Stefan Ernst ist inzwischen rechtskräftig verurteilt und das Verfahren abgeschlossen. Trotzdem verlieren diese Fragen nach wie vor nicht an Aktualität und viele sind nach wie vor nicht geklärt, weswegen wir gerne dieses Interview noch einmal hier abspielen.
1: Hallo ihr Lieben, hier sind wir wieder beim Raccoon Radio auf Radio Darmstadt. Ihr hört uns auf der 103,4 oder auf radiodarmstadt.de. Dort könnt ihr diese Sendung auch 7 Tage lang in der Mediathek nachhören. Wir reden heute wieder über Punk, DIY, Politik und andere nicht so schöne und schöne Dinge. Wir sind Fee und Johannes und heute haben wir Sonja von NSU Watch Hessen zu Gast. Das Thema heute hat es verdient, besonders besprochen zu werden und daher werden wir uns heute mehr diesem Thema widmen und weniger auf Musik und Veranstaltung eingehen.
2: Hallo Sonja, schön, dass du da bist.
3: Vielen Dank für die Einladung.
2: Ja, gerne, gerne. Es ist ein Thema, also wir haben uns ja selber auch als antifaschistisches Nachrichten-Radioprogramm, wie auch immer, selbst definiert und freuen uns jetzt, dass es dieses Treffen zustande kommt, da es ja auch ein Thema ist, was einen immer wieder begleitet. Jetzt gerade im Jahresausblick steht 10 Jahre Selbstenttarnung des NSU ja auch auf dem Programm. Und damit auch so ein bisschen die Auseinandersetzung mit diesem rechten Terrornetzwerk, rechten Terror in Deutschland und eben auch in Hessen. Wie der Name schon sagt, beschäftigt ihr euch relativ intensiv mit dem Thema NSU und deswegen auch zum Anfang, vielleicht kannst du einfach mal sagen, was NSU Watch eigentlich ist oder was NSU Watch Hessen ist.
3: NSU Watch ist ein bundesweites Netzwerk, was sich nach der Selbstenttarnung des NSU gegründet hat. Wir bestehen aus AntifaschistInnen, AktivistInnen, WissenschaftlerInnen, JournalistInnen aus ganz Deutschland. Wir verstehen uns alle als Antifas, machen zum Teil seit mehreren Jahrzehnten Recherche zu extremen Rechten in Deutschland

0: und haben uns gegründet, um die vielen Bits und Pieces zusammenzusammeln, die im Kontext der NSU-Aufklärung aufgedeckt worden sind. Die Schwierigkeit daran war ja, dass in ganz unterschiedlichen Gremien und an sehr unterschiedlichen Stellen bundesweit in verschiedenen parlamentarischen Untersuchungsausschüssen, im Gerichtsprozess in München, in eigenen Recherchen auch sehr viele Informationen aufgekommen sind, wo es sehr schwierig war, den Überblick zu behalten und wo wir natürlich als vor allen Dingen auch als Recherche-Antifas die Schwierigkeit hatten, plötzlich tauchte eben dieses Kerntrio überall auf und dadurch, dass die Mordserie eben in ganz Deutschland verteilt war, hatte eben auch jede regionale Antifa-Szene eigene Informationen dazu. Und um das ganze Wissen zu bündeln, um unsere Ressourcen zu bündeln und eben gemeinsam an der Aufklärung, an der Aufarbeitung besser mitwirken zu können, haben wir uns zusammengeschlossen. Und von dieser Bundesstruktur ausgehend sind dann eben verschiedene Projekte daraus entstanden. Das war zum einen die konkrete Prozessbeobachtung in München, wo wir eben sehr eng auch mit den NebenklageanwältInnen zusammengearbeitet haben und eben mit den Antifas vor Ort, um Kundgebungen und Demonstrationen zu organisieren und eben aber auch einzelne Landesprojekte, vor allen Dingen eben in den Bundesländern, in denen es dann auch parlamentarische Untersuchungsausschüsse gegeben hat. Und so ist auch NSU Watch Hessen entstanden Anfang 2014, als klar war, es wird zum Mord an Halle Diyoskat in Kassel und der rechten Szene einen Untersuchungsausschuss geben, haben wir uns jetzt zur Aufgabe gemacht, als hessische Antifas diesen Untersuchungsausschuss zu begleiten. Wir sind da zu jeder von den Sitzungen hingegangen, haben Berichte darüber geschrieben und waren auch zum Teil tatsächlich die einzigen, die bis zum Sitzungsende dort geblieben sind. Wir haben versucht, unsere Analysen einzuspeisen über Artikel und über Pressemitteilungen auf unserer Homepage und eben über Veranstaltungen Öffentlichkeit herzustellen. Dann hat sich eben aber auch herausgestellt, dass das Ganze mit dem NSU nicht vorbei ist. Dieser NSU-Komplex steht ja für bestimmte Strukturen in der deutschen Politik und in der mangelnden Aufklärung da drinne. Und das ist eben für uns ganz wichtig, keinen Schlussstrich zu ziehen und die Erkenntnisse eben weiter auch zu anderen Fällen zu tragen. Und dementsprechend beobachten wir jetzt auch andere Terrorprozesse, andere rechte Netzwerke, die über den NSU hinausgehen mit den Erkenntnissen, die wir aus der Auseinandersetzung mit dem NSU-Komplex gewonnen haben.
1: Ja, der NSU-Komplex umfasst ja sozusagen den ganzen Komplex um den sogenannten nationalsozialistischen Untergrund, beziehungsweise sich selbst so benannten nationalsozialistischen Untergrund, die in Deutschland ja eine Mordreihe rechtsextremer Motivation verübt haben. Und genau, bist bereits auf Halle Diyoskat angesprochen, dass sozusagen das Opfer in Hessen war, der in seinem Computercafé oder das Computercafé der Familie erschossen worden ist, um den sich ja auch ganz viele nicht aufgeklärte oder Fragestellungen ranken. Wahrscheinlich kommen wir im Verlauf hier auch nochmal später drauf zu sprechen. Genau, du hast bereits so ein bisschen gesagt, dass wie das Projekt entstanden ist, also dass man sich sozusagen der Größe, dass es sozusagen eine antifaschistische Vernetzung geben musste, weil sehr viele Antifaszenen einfach immer lokal sozusagen die Informationen haben, aber eine Schwierigkeit in dem größerflächigen Austausch stattgefunden hat. Ist das jetzt sozusagen auch eine Kritik, die du daran hattest im Vorfeld, dass es sozusagen sehr viel klein-klein war und ja auch, sag ich mal, antifaschistische Strukturen ja eben, weil es den NSU nicht so gesehen haben, wie er dann im Endeffekt aufgetreten ist.
0: Ja, ich meine, die Krise der deutschen Antifa diskutieren wir ja auch seit mehr als 10 Jahren gemeinsam. Beim NSU-Komplex hat sich natürlich für uns nochmal eine ganz besonders große Leerstelle gezeigt, nämlich zum einen die eigenen Analysen tatsächlich ernst zu nehmen, ne, wenn man sich anguckt, wie die Artikel im antifaschistischen Infoblatt oder in der Lotta oder im rechten Rand strukturiert sind, gerade über die Zeit, in der NSU gemordet hat, haben wir immer wieder über Waffenfunde gesprochen. Trotzdem konnte sich niemand von uns so richtig vorstellen, dass das in dem Ausmaß, in dem das stattgefunden hat, möglich war. Also dass es diese unenttarnte Terrorserie gegeben hat. Und da kommen wir zur zweiten großen Leerstelle, nämlich den Stellenwert von Rassismus und von der betroffenen Perspektive, auch in der antifaschistischen Analyse. wir als Antifas haben natürlich immer einen sehr starken Täterfokus. Wir gucken uns Nazi-Strukturen an und wir schauen eben, was machen die, wie äußern die sich, wie organisieren die sich, welche Personen sind da drinne. Was wir sehr lange wenig getan haben, war eben die Betroffenen rassistischer Gewalt als Teil unserer Szene und als unsere Allies zu verstehen, deren Stimme wir ernst nehmen müssen. Ne, so haben wir über jede kleine Nazi-Demo in Hintertupfingen irgendwie Aufmarschbilder, über die große Demonstration 2006, die in Kassel von den betroffenen Familien organisiert worden sind, gab es zum Beispiel sehr wenig Dokumente in unseren Archiven. Und das hat unsere Betrachtung, unsere Arbeitsweise enorm beeinflusst in den letzten Jahren. Wir werden ja später auch noch, denke ich, mehr über betroffenen Perspektiven sprechen. Aber zu erkennen, dass das eben dieser gemeinsame Kampf ist von Betroffenen von Nazi-Gewalt, sei es eben aus politischen Gründen oder eben aus rassistischen Gründen oder aus misogynen Gründen, das Verständnis von Terror und mit wem wir uns solidarisch fühlen müssen, hat sich meines Erachtens sehr grundlegend verändert. Durch eben auch gemeinsame Events wie das Tribunal-NSU-Komplex auflösen und aber auch einer eigenen, viel stärker gewordenen Reflexion, was Rassismen innerhalb der deutschen Linken eben angeht. Das Thema haben wir vor 2011 sehr anders und viel, viel weniger diskutiert, als wir das heute noch tun. Und das ist eine Kritik, die wir sehr ernst genommen haben, die wir mitnehmen und wo wir jetzt auch versuchen, eben uns offen zu machen, uns angreifbar zu machen für Kritik aus unseren Reihen und eben auch zu schauen, wem gegenüber sind wir empathisch, mit wem stehen wir solidarisch zusammen und wo müssen wir helfen, bestimmte Perspektiven auch zu pushen.
1: Dann schon mal danke für diesen Einblick. Und wenn man jetzt darüber sprechen will, wie ihr so arbeitet, also ne, ihr habt euch irgendwie zusammengefunden und um das Thema, in diesem Thema anzusehen, wie funktioniert das genau? Also ihr seid ja in unterschiedlichen Landesverbänden, könnte man fast sagen, organisiert. Wie sozusagen kam es dazu, dass diese Landesverbände entstanden sind und oder diese Landesabschnitte, je nachdem. Und wie arbeitet ihr jetzt konkret?
0: Also wir treffen uns regelmäßig zu gemeinsamen Netzwerktreffen. Wir stehen regelmäßig im Austausch. Sehr wenige Personen von uns werden finanziert für die Arbeit, die sie machen. Der große Teil von uns macht es ehrenamtlich, so wie antifaschistische Arbeit ja meistens ehrenamtlich läuft. Vor allen Dingen beruht eben der Mehrgewinn der Netzwerkarbeit darin, dass wir uns Aufgaben aufteilen können, dass wir gemeinsam eben Ergebnisse zusammentragen können. Und so kann man auch im Prinzip unsere Arbeit zusammen verstehen. Also das Hessische Landesprojekt setzt sich eben nochmal insbesondere eben mit den hessischen Nazi-Strukturen und Prozessen hier vor Ort auseinander. Und ne, da kommt es dann eben drauf an, was passiert eigentlich gerade. Also wenn zum Beispiel ein Untersuchungsausschuss gerade läuft, dann gehen eben vor allen Dingen die Leute aus den lokalen Initiativen dahin. Das war in Nordrhein-Westfalen so, das war in Hessen eben so. Wir versuchen auch gemeinsam Druck zu machen auf die Bundesländer, in denen es eben noch keine oder keine ausreichende Auseinandersetzung gegeben hat, wie das in Hamburg der Fall war oder jetzt auch in Bayern, wo die Forderung nach einem neuen Untersuchungsausschuss nochmal hochgekommen ist. Und versuchen uns eben gemeinsam in unserer Arbeit zu unterstützen. Und dazu gehört eben dann auch die sehr große Breite unseres Netzwerks. Wir sind organisiert mit den verschiedenen antifaschistischen Zeitschriftenprojekten, die es eben gibt. Wir versuchen möglichst viel Kontakt zu anderen Organisationen, zu anderen Gruppen, zu den ganzen Gedenkinitiativen zu halten und eben dann gemeinsam zu gucken, wie kann man lokale Themen bundesweit nochmal auf die Agenda heben und wo kann man eben Druckpunkte organisieren für sei es politische Akteure oder eben auch für Antifa-Szene.
2: Du hattest es ja eben schon mal angesprochen, dass ihr die Letzten seid bei so einem NSU-Untersuchungsausschuss, die dann den Saal verlassen. Kannst du uns noch mal sagen, warum es halt so notwendig ist, so eine organisierte Prozessbegleitung oder eine Begleitung von einem Untersuchungsausschuss, warum ist es so notwendig?
0: Das ist immer so eine sehr große Diskrepanz tatsächlich, weil eigentlich sind es ja extrem sind das so Prozesse, die eigentlich sehr weit weg sind von unserer klassischen linken Antifa-Politik, ne? Da in den Landtag zu gehen und sich den ganzen Tag anzuhören, was irgendwelche Politiker dazu sagen. Unsere Prozessbeobachtung oder die Beobachtung der Untersuchungsausschüsse hat einen sehr anderen Fokus, als das andere Medienvertreter zum Beispiel machen. Uns geht es nicht um Konjunkturen. Uns geht es nicht darum, die geile Story zu erzählen, sondern uns geht es darum, eine möglichst vollständige Erfassung von den Prozessen, die da politisch ablaufen, irgendwie abbilden zu können. Uns geht es darum, ganz viele kleine Puzzleteile einzusammeln und die eben gut abzulegen, zu archivieren, uns gegenseitig davon zu erzählen, sodass wir mit diesen Puzzleteilen zusammen dann eben wieder zu neuen Erkenntnissen kommen können. Und deshalb ist es eben auch so schwierig zu sagen, wo fängt NSU Watch an, wo hört es auf, weil eben Kontinuitäten sowohl in der Nazi-Szene natürlich bestehen, als auch beim Umgang mit den Behörden, mit rassistischer Gewalt, mit politischer Gewalt und auch in der Betrachtung, wie wird eigentlich rechter Terror in Deutschland betrachtet? Da gibt es eben bestimmte Kontinuitäten, wo wir versuchen, eben durch unsere möglichst vollständige Erfassung von dem, was da eigentlich geht, zu neuen Erkenntnissen zu kommen und auch ein Stück weit eine Entlastung zu bieten für die antifaschistische, die zivilgesellschaftliche Betrachtung dieses Komplexes. Weil eure HörerInnen müssen sich nicht jedes einzelne Fakt merken, was irgendwie in diesem ganzen Komplex besprochen wird oder nicht. Sondern wichtig ist es an der Stelle, die Erkenntnisse zu hören und zu lesen, die wir so produzieren und daraus eben Handlungsempfehlungen für den Alltag quasi abzuleiten. Ne? Man muss nicht jeden Fascho beim Namen nennen können, aber man muss verstehen, was sind eigentlich die großen Fragestellungen dieses Themenkomplexes, dieses NSU-Komplexes. Ne? Das ist zum einen eben die Gefährlichkeit der militanten Nazi-Szene in Deutschland. Das ist die Involviertheit der Sicherheitsbehörden da drinne. Das ist der strukturelle Rassismus, den wir in den Institutionen finden, aber auch in der Gesellschaft. Das ist die Bedeutung von der Ideologie von Nazi-Szene. Und das ist eben die Frage, wie wollen wir eigentlich uns als Gesellschaft verstehen? Was für einen Begriff haben wir gemeinsam davon? Und das ist das Wichtige, was wir transportieren wollen. Und das schaffen wir, indem wir eben diese ganzen Fakten, diese ganzen Puzzlesteine und Bausteinchen aufsammeln und uns das angucken, das analysieren, was passiert damit. Und das ist quasi auch das, was wir für die Öffentlichkeit, für die Szene leisten wollen, da eine Entlastung zu bringen und eben zu sagen, schaut, genau das sind die Probleme, die wir ausmachen an der Stelle.
1: Und siehst du sozusagen, dass diese Arbeit auch sozusagen Anklang findet außerhalb einer jetzt antifaschistischen Szene, die, sag ich mal, da ein Interesse dran hat, die da auch drauf guckt, die sich dann beschäftigt, also dass so zum Beispiel irgendwelche Medien auf euch zurückgreifen, findet sowas statt?
0: Definitiv und zunehmend mehr. Also sowohl in den Medien findet unsere Perspektive immer mehr Gehör. Das sind vor allen Dingen Caro Keller und Uli Jentsch, die ihr da treffen werdet, die bei uns vor allen Dingen die Medienarbeit machen. Aber auch tatsächlich zivilgesellschaftliche PartnerInnen, mit denen wir sonst wahrscheinlich nicht zusammengearbeitet hätten. Ein schönes Beispiel ist Kassel als Tatortstadt, in der sehr, sehr viel passiert ist und wo wir nicht nur natürlich eng mit der lokalen Antifa-Szene zusammenarbeiten, sondern eben auch mit neu entstandenen zivilgesellschaftlichen Projekten und natürlich mit der Gedenkinitiative 6. April. Aber da hat sich zum Beispiel so eine Initiative gegründet, die heißt Initiative Nachgefragt, die zum Beispiel nach der Enttarnung des Combat 18-Netzwerkes von der Exif-Recherche im vorletzten Sommer, diejenigen waren, die zur Sparkasse gegangen sind und gesagt haben, dieses Combat 18-Mitgliedskonto läuft bei euch, liebe Sparkasse Kassel, das kann doch nicht wahr sein, woraufhin dann das Konto aufgelöst wurde. Und das erlebe ich als sehr, sehr positiv. Wir schaffen Bündnisse, die vor allen Dingen eine sehr staatskritische Motivation haben, die sich eben angucken, ne? Vor allen Dingen diese Involviertheit von Sicherheitsbehörden, vom Verfassungsschutz und von der Polizei in die Nazi-Szene und die eben gemeinsam mit uns sagen, das ist ein Problem für die Demokratie. Ne? Das wäre nicht zwingend mein Hebelpunkt da drin, ne? Aber da schaffen wir eben Anknüpfungspunkte zu anderen zivilgesellschaftlichen Initiativen.
3: Bevor es mit dem Interview weitergeht, hören wir von der Band Postwort das Lied Kaltland.

0: Du hattest ja jetzt bereits Kassel angesprochen. Vielleicht als kurze Einleitung für alle, die das nicht so wissen. Ich hatte es auch schon gerade kurz gesagt. In Kassel fand ein Mord des NSU statt an Halle Djosgat. Es gibt sehr viele Dinge, die sozusagen um diesen Mordfall auch ungeklärt sind. Es gab nach dem Mord an Halle Djosgat beispielsweise auch eine Demonstration in Kassel, die du auch schon angesprochen hattest, wo eben migrantische Gruppen bzw. die Opferangehörigen demonstriert haben und gesagt haben, so, ey, seht ihr das nicht, was hier eigentlich los ist? Und ich glaube auch schon eben irgendwie, wir wollen kein weiteres Opfer, weil es sozusagen für diese Community bereits klar war, dass es eine rechte Mordserie in Deutschland gibt und es sozusagen alle anderen nicht wahrhaben wollten. Und vielleicht kannst du sozusagen noch mal ein bisschen einleiten, was in Kassel eigentlich alles schiefgelaufen ist, beziehungsweise passiert ist. Also von dem Mitarbeiter des Verfassungsschutzes, der bei dem Mord anwesend war und so weiter. Also ich glaube, wir könnten wahrscheinlich mehrere Stunden allein darüber reden, aber wenn du vielleicht einfach kurz die Story, die für euch da relevant ist, erzählen magst.
1: Kassel zeichnet sich dadurch aus, dass es eben eine sehr gut vernetzte militante Nazi-Szene hatte und hat. Also wir reden da von also mindestens Anfang der 90er und Strukturen, die sich bis heute eben da auswirken. Es hat vor allen Dingen angefangen in der FAP mit der Freiheitlichen Arbeiterpartei, die 94 verboten wurde. Aber das sind Strukturen, die wir bis heute nachspüren und auf die sich die Organisation der Nazi-Szene bis heute eben stützt. Wir müssen davon ausgehen, dass die Behörden und insbesondere der Verfassungsschutz sehr gut darüber informiert waren, wer Waffen hatte, wer mit welchen Kadern unterwegs ist, wie die Vernetzung funktioniert. Und gleichzeitig haben wir eben ein Herunterspielen rechter Gewalt seit, ja, im Prinzip, also mit all den Beispielen, die wir da benennen können. Die Opfer rassistischer Gewalt sind selber dann Opfer rassistischer Ermittlungen geworden. Die Opfer politischer Gewalt sind Ziel von staatlicher Repression geworden. Und wir haben eine Vielzahl unaufgeklärter Straftaten dort, von denen wir zumindest vermuten können, dass sie einen Bezug zur extremen Rechten haben. Das war es vor allen Dingen 2001, gab es Schüsse auf den Wagenplatz in Kassel, zu denen es nie richtige Ermittlungen gegeben hat. Dazu könnt ihr einen Text auf unserer Homepage finden. Es gab 2003 Schüsse auf einen Antifaschisten in Kassel. Es gab den Mord 2006. Es gab 2016 den Angriff auf Ahmed I., für den Stefan Ernst gerade in Frankfurt angeklagt ist, der Täter, der auch Walter Lübcke erschossen haben soll. Und es gab eben den Mord an Walter Lübcke und da im Nachhinein eben jetzt auch noch einen unaufgeklärten Angriff auf einen Minicar-Fahrern rassistisch motivierten. Das heißt, wir haben eine Vielzahl von Straf- und Gewalttaten in Kassel, wo das Muster von Ermittlungen tatsächlich immer gleich abgelaufen ist. Und was natürlich sich am Mordfall von Halle Djosgat sehr, sehr deutlich gezeigt hat, ist die Involviertheit des Staates in diese Aktivitäten der Nazi-Szene. Du hast es gerade schon angesprochen, Andreas Temme, der Mitarbeiter des Landesamtes für Verfassungsschutz in Hessen, der mutmaßlich während der Tat an Halle Djosgat anwesend war, der mit seinem V-Mann, also einem bezahlten Nazi-Spitzel, telefoniert hat an dem Tag und wo sich eben die hohe Politik, vor allen Dingen eben Volker Bouffier, hinterher in die Ermittlungen rund um die Involviertheit von Andreas Temme eingemischt hat. Und das ist was auch über den kompletten Prozess vom Untersuchungsausschuss nicht aufgelöst werden konnte. Also der Untersuchungsausschuss konnte keine Antwort darauf geben, was hat Andreas Temme da eigentlich gemacht? So, und es war mehrfach vernommen worden, sowohl in Berlin vom Untersuchungsausschuss, als auch in Hessen vom Untersuchungsausschuss, als auch beim Gerichtsprozess in München, konnte darauf eben keine Antwort gegeben werden. Was weiterhin klar geworden ist dass eben zur Staatsräson gehört, das Gefühl haben zu wollen, man könne die Nazi-Szene kontrollieren und deswegen muss man eben auch Spitzel dafür bezahlen, um Informationen daraus zu gewinnen. Und aus diesem V-Mann-System entwickelt sich natürlich eine bestimmte gemeinsame Abhängigkeit, ne? Und eine bestimmte Nähe auch, wenn so ein V-Mann-Führer seinen V-Mann eben regelmäßig trifft und so weiter. Und da gab es keinen Abbruch an der Stelle. Außerdem steht weiterhin die Frage im Raum, welche Kasseler Neonazis haben das Internetcafé von Halit Yozgat ausgesucht? Also, ne, ist ja klar, Halit Yozgat ist stellvertretend und symbolisch ermordet worden, aber warum wurde er konkret ermordet? Wer hat beschlossen, dass die Mörder in dieses Internetcafé gehen sollen? Und da gab es eben bestimmte Hinweise im Untersuchungsausschuss, aber darauf ist eben keine Antwort gegeben worden. Und dementsprechend steht natürlich auch noch die Frage im Raum, wie steht die Nazi-Szene in Bezug auf den Mord an Halit Yozgat und in Bezug auf Walter Lübcke gegebenenfalls eng beieinander? Wo gibt's Parallelen, wo gibt es ja Hinweise dazu? Genau, so wurde zum Beispiel Markus Hartmann, der jetzt mit Stefan Ernst in Frankfurt angeklagt wurde, 2006 bereits schon mal bei den Mordermittlungen an Halit Yozgat vernommen, weil er sehr auffallend häufig eben auf die Fahndungsseite geklickt hat, die Polizei da installiert hatte. Und die Vernehmung ist erstaunlich kurz ausgefallen und es macht den Eindruck, als hätte der Polizist keine Ahnung davon, wen er da vor sich hat, obwohl Markus Hartmann eben damals schon als wichtiger Akteur der Nazi-Szene in Kassel präsent war. Genau, also da stellen sich halt eben sehr, sehr viele Fragen, die also kontinuierlich auch heute noch weitergestellt werden können und müssen. Und so ist tatsächlich jetzt auch der neue Untersuchungsausschuss, der seine öffentlichen Sitzungen nach Ostern anfangen wird, aufgestellt, also der sich mit dem Mord an Walter Lübcke beschäftigen soll, aber tatsächlich auch die Nazi-Strukturen in Nordhessen noch mal mehr in den Blick nehmen soll. Ist natürlich immer die Frage, was kann so ein Untersuchungsausschuss und was kann er nicht? Aber ich verspreche mir da doch noch mal mehr Erkenntnisse dazu in der Frage, wer könnte das Unterstützernetzwerk vom NSU in Kassel gewesen sein? Welche Gruppen und Gruppierungen kommen dafür in Frage? Welche Personen kommen dafür in Frage?
0: Wir würden jetzt dann so ein bisschen weitergehen und sozusagen, es gibt ja immer wieder, wir bleiben sozusagen in Kassel und würden dann jetzt ein bisschen mehr über die Ermordung des CDU-Politikers Walter Lübcke sprechen, der mutmaßlich von dem Neonazi Stefan Ernst ermordet worden ist, aufgrund dessen, dass er sich positiv auf die Aufnahme von Geflüchteten in Deutschland bezogen hat, beziehungsweise auch gesagt hat, wer sozusagen mit diesen Werten ein Problem hat, kann dieses Land auch gerne wieder verlassen, was sozusagen laut Aussage von Stefan Ernst der Startschuss dieser Entscheidung war, dass sozusagen diese Aussage so nicht hingenommen werden kann und er sich dann so ein bisschen an Walter Lübcke abgearbeitet hat, bis es dann mutmaßlich zu dieser Tat kam. Welche Zusammenhänge seht ihr beispielsweise zwischen dem Mord und dem Morden des NSU? Warum ist sozusagen das ein Thema für NSU-Watch, beziehungsweise wo seht ihr Parallelen da drin?
1: Wenn man über den Mord an Walter Lübcke spricht, finde ich es sehr wichtig, auch den Angriff auf Ahmed I. mitzuerwähnen. Für mich hängen die beiden Taten sehr eng zusammen. Wird sich noch herausstellen, ob das für den Senat in Frankfurt, den Richtersenat, genauso geht. Ich gehe davon aus, dass es nicht so ist. Aber an diesem Ort Lohfelden und dieser geflüchteten Unterkunft, in der Ahmed E. damals untergebracht war, kann man sehr, sehr viel festmachen. Zum einen, was die rassistische Mobilisierung dieser Zeit angeht, aber auch, welche Auswirkungen das haben kann an der Stelle.
0: Magst du kurz noch mal erzählen, was bei Ahmed E. passiert ist? Weil ich glaube, das wissen nicht so viele Menschen.
1: Ja. Ich fange kurz mit dieser Begebenheit an, die du da erwähnt hast. Und zwar, also wir haben 2015, der Sommer der Migration. Es kommen sehr viele Geflüchtete aus Syrien vor allen Dingen nach Deutschland und aus dem Irak. Und es werden eben Geflüchtetenunterkünfte eingerichtet, große Sammellager. Und für diese Lagerunterbringung, die eben nach der Ansage der hessischen CDU eben für richtig befunden wird, ist Walter Lübcke eben als Regierungspräsident des Landkreises Kassel zuständig. Auch in Lohfelden bei Kassel wird eben so eine Geflüchtetenunterkunft eingerichtet. Dafür gibt es eine Bürgerversammlung im Herbst 2015. Und bei dieser Bürgerversammlung waren eben dann Markus Hartmann und Stefan Ernst auch zusammen vor Ort. Der örtliche Pegida-Ableger Kagida Kassel hatte dazu aufgerufen, diese Bürgerversammlung zu begleiten. Und Markus Hartmann hat dann eben diesen berühmten Satz von Walter Lübcke gefilmt und ins Internet hochgeladen. Und daraufhin hat sich eben eine Welle des Hasses gegen Walter Lübcke aufgeschaukelt. Das ist dann mehrfach wieder gepostet worden, und auch von Erika Steinbach, Akif Principi erwähnt diese Szene in seinem Buch. Also dieses Video ist ein wichtiger Bestandteil in der rassistischen Mobilisierung in Deutschland geworden. Und in diese Unterkunft, die da bei der Bürgerversammlung besprochen werden sollte, ist dann eben Ahmed I. eingezogen. Es ist dann eben passierte die Silvesternacht von Köln, die eben nochmal ein ganz wichtiger Motor war in dieser rassistischen Mobilisierung. Und am 6. Januar, also vor ein paar Tagen, vor 5 Jahren, ist Ahmed I. auf dem Weg zur Tankstelle, um Zigaretten zu kaufen, und wird von hinten niedergestochen und schwer verletzt dabei. Und der Täter entkommt eben auf einem Fahrrad, mit dem er sich auch genähert hat. Und daraufhin gehen dann die Ermittlungen los, vor allen Dingen eben im Umfeld von Ahmed I., weil man eben davon ausgegangen ist. Also man hat 1000 Thesen aufgestellt, die alle sehr weit weg waren von, es war ein Nazi, was Ahmed immer betont hatte auch. Sondern man hat eben gesagt, die hatten halt Streit in der Unterkunft oder es war vielleicht der IS, der sich an Ahmed rächen wollte, vor dem er geflohen war. Und dann sind eben die Ermittlungen an der Stelle losgegangen und im Prozess hat sich jetzt auch herausgestellt, es hat damals eben eine Sonderkommission gegeben und auch der Name von Stefan Ernst war damals schon im Gespräch. Und zwar gab es eine Liste mit vorbestraften Tätern Rechtsextremismus und eine Liste mit vorbestraften Messertätern. Und Stefan Ernst war die einzige Überschneidung an dieser Stelle. Ob die ermittelnden Beamten diese Erkenntnis auch hatten, das muss im Untersuchungsausschuss geklärt werden. Auf jeden Fall sind die Polizisten dann bei 31 Neonazis in Kassel im Umfeld vorbeigegangen, haben da geklingelt, haben gefragt, was haben sie denn gemacht am 6.1. und haben sich Fahrräder zeigen lassen und sind dann wieder gegangen. Und so eben auch bei Stefan Ernst. Es hat eben keine Hausdurchsuchung gegeben, es hat keine weiteren Ermittlungen gegeben, die sind dann eben eingestellt worden. Und dann hat es eben den Mord an Walter Lübcke gegeben, wo ja auch erst sehr lange nicht über Nazi als Täter gesprochen wurde, sondern erst die gefundene DNA-Spur an der Leiche von Walter Lübcke dann zu Stefan Ernst geführt hat. Und ja, jetzt im Nachhinein mit dem Geständnis von Stefan Ernst und der Betrachtung dabei rausgekommen ist, im Prinzip sind die beiden Taten, der Angriff auf Ahmed I. und der Mord an Walter Lübcke, zwei Seiten von so einer rassistischen Medaille. Also bei dem einen wird eben der konkrete Geflüchtete angegriffen, der eben symbolisch steht wieder für diese vermeintlichen jungen Männer, die in das Land kommen und die Frauen bedrohen. So hat es Stefan Ernst auch gesagt, dass das für ihn sehr wichtig ist. Und dann trifft es eben den politischen Entscheidungsträger, der dafür zuständig ist, nämlich Walter Lübcke. Und dementsprechend ist es eben, wenn man sich das so betrachtet, 1:1 eine Umsetzung der AfD-Propaganda, die wir uns seit Jahren anhören müssen da drinnen. Es gibt so eine Rede von Björn Höcke zum Beispiel bei einer Demonstration, bei der auch Stefan Ernst nachweislich da gewesen ist, der eben sagt, man müsse das Land verteidigen vor diesen vermeintlichen Invasoren und man müsse eben deutsche Frauen und Kinder schützen und schuld daran sei eben diese Politikerkaste. Und genau das ist im Prinzip umgesetzt worden. Und an diesem Tatort Lohfelden und daran eben angegliedert Wolfhagen Isser, wo Walter Lübcke auf seiner Terrasse ermordet wurde, kann man diese rassistische Mobilisierung und was für Auswirkungen sie eben haben kann, wenn sich dann einer von ihnen entschließt, zur Tat zu schreiten, kann man eben sehr genau sehen, wie sich das auswirkt an dieser Stelle. Und dementsprechend gibt es natürlich sehr viele Parallelen zwischen den Angriffen in Kassel und den Morden des NSU in der Frage, was bedeutet eigentlich Rassismus, wie funktioniert eigentlich Nazi-Ideologie und was für Elemente können wir daran festmachen, finden wir eben sehr, sehr viele Gemeinsamkeiten da drin. Ein großer Unterschied, den man natürlich benennen muss, ist die Frage der Organisierung der Täter. Also während das NSU-Kerntrio mit falschen Dokumenten an einem anderen Ort gelebt hat, ich würde den Begriff Untergrund vermeiden, weil so wie wir das halt betrachtet betrachten können, ist es halt kein Untergrund gewesen da, weder in Zwickau noch in Chemnitz. Aber es gab eben Tarnidentitäten, es gab Deckerzählungen und es gab bestimmte Verschleierungstaktiken. Und dagegen hat Stefan Ernst sowas halt überhaupt nicht gehabt. Ne? Da war quasi der Schützenverein und der Arbeitsplatz, der Frühstücksraum der Firma Hübner, das waren radikalisierende Orte und Momente. Und er hat eben sein ganz normales Leben als Familienvater gelebt. Da gab es keine verdeckten keine verdeckten Prozesse, keine Dokumente oder irgendwas. Ne? Da gab es keinen Untergrund, nicht mal die Idee davon. Und das finde ich nochmal wichtig auch zu begreifen, was bedeutet eigentlich diese Verrohung von Gesellschaft, was für eine Auswirkung hat eigentlich diese AfD-Rhetorik, die wir uns da geben müssen in den letzten Jahren. Die führt nämlich dazu, dass man solche Sachen wie den Volksverräter müsste man mal hinrichten, einfach im Schützenverein oder auf der Arbeit sagen kann. Und niemand spricht was dagegen. Es denkt halt niemand, dass das dann tatsächlich jemand macht. Ne? Davon sind dann alle irgendwie mehr oder weniger erstaunt. Aber die theoretische Möglichkeit, dass drüber sprechen, an dem Punkt sind wir eben schon lange.
2: Du hast jetzt so ein bisschen darüber berichtet, was da alles abgelaufen ist. Es gibt eigentlich auch wieder den Namen Andreas Temme, der erneut in diesem Zusammenhang auftaucht, in dem Mord von Walter Lübcke, der V-Mann-Führer, der bereits bei der Ermordung von Halit Yozgat mutmaßlich anwesend war. Würdet ihr das eher als einen Zufall bewerten oder könntet ihr euch vorstellen, dass das auch eine Rolle spielt?
1: Naja, also wir wissen ja nicht genau, wie viele V-Leute in Kassel damals geführt worden sind. Also wir gehen um 2006 von 4 bis 7 aus. Und Andreas Temme war ja nicht mehr im Landesamt tätig. Der ist ja wegversetzt worden, als Walter Lübcke ermordet worden ist. Ahn Ernst, ne? Der ist halt, Also natürlich hatte Andreas Temme dienstlich mit Stefan Ernst zu tun. Der Name muss ihm untergekommen sein, weil Stefan Ernst in den 2000er Jahren extrem aktiv war in der nordhessischen Nazi-Szene. Er hat Anti-Antifa-Arbeit gemacht, er war bei Übergriffen beteiligt, er hat vor Gericht gestanden selber, er ist bei Straftaten aufgefallen und natürlich hatte das Hessische Landesamt für Verfassungsschutz Erkenntnisse über ihn und über Markus Hartmann gesammelt in der Zeit. Und dementsprechend ist es, also finde ich selbstverständlich, dass Andreas Temme da drin wieder auftaucht. Stefan Ernst wurde ja auch auf so einer Liste geführt mit rechtsextremen Neonazis, die 2009 erstellt wurde. Und auch in dem sogenannten Geheimbericht taucht eben sein Name öfter auf, wie der Journalist Dirk Labs rausgeklagt hatte. Dabei handelt es sich um ein Dokument, das hatte der Innenminister in Auftrag gegeben, dass eben nach der Selbstenthandlung des NSU das Landesamt gucken sollte, welche Erkenntnisse gibt es eigentlich zum NSU beim Hessischen Landesamt. Und dieser Bericht ist dann ursprünglich 120 Jahre gesperrt worden. Dass wir von seiner Existenz wissen, können wir tatsächlich der Linkspartei verdanken, die so lange an diesem Dokument rumverhandelt hat, bis es in der Öffentlichkeit benannt werden durfte, dass es existiert. Also auch das war eigentlich verboten. Und jetzt ist diese Sperrfrist auf ungefähr 30 Jahre reduziert worden. Aber auch genau in diesem Dokument taucht eben der Name Stefan Ernst auf. Und das ist jetzt eine Frage, mit dem sich der Untersuchungsausschuss intensiv beschäftigen muss. Welche Erkenntnisse hat es denn gegeben über Stefan Ernst und Markus Hartmann, über die militante Nazi-Szene in Kassel? Und das sind natürlich Fragen, die muss man mit sehr großer Vehemenz an das Landesamt für Verfassungsschutz stellen, weil die natürlich als Geheimdienst sehr interessiert daran sind, ihre Geheimnisse auch geheim zu halten. Dafür sind sie nun mal da. Sie sind eben keine Polizeibehörde, die selber, wenn sie von Straftaten erfährt, da irgendwas machen muss. Im Gegenteil, man versucht eben, die Erkenntnisse und die Geheimnisse, die man hat, möglichst zu bewahren und möglichst die Kanäle offen zu halten und die nicht zu gefährden. Und das heißt, die Frage rund um diesen Komplex Andreas Temme beim NSU-Komplex, die stellt sich natürlich weiter. Und da vielleicht auch nicht nur auf Andreas Temme selbst, sondern eben auch auf seine Kollegen. Also welche Erkenntnisse hat es denn gegeben? Hat es da Anwerbungsversuche gegeben, zum Beispiel von einem der Täter? Wer in der Kasseler Nazi-Szene wird eigentlich noch vom Staat bezahlt und dementsprechend auch vor polizeilichen Maßnahmen gewarnt und aus der Schusslinie genommen? Ne? Das ist ja was wir bei V-Leuten sehr, sehr häufig sehen und was auch gesetzlich so vorgesehen ist, dass eben V-Leute in einem bestimmten Rahmen Straftaten begehen dürfen und dafür eben nicht verurteilt werden. Und das gehört natürlich auch zur Anwerbepraxis dieser V-Leute, vor allen Dingen eben, wenn sie vor Gericht stehen, ihnen anzubieten, dann eben mit dem Staat zu kooperieren und dafür eben ein geringeres Strafmaß zu bekommen. Und das spielt natürlich alles in die Frage rein, wie wird eigentlich mit rechter Gewalt umgegangen in diesem Staat und von den einzelnen Institutionen da drinnen. Deshalb finde ich es gar nicht verwunderlich, dass Andreas Temme da wieder drin mit auftaucht. Die Frage ist eben, was macht dieses Landesamt für Verfassungsschutz eigentlich mit der Kasseler Nazi-Szene? Was läuft da eigentlich und inwiefern bedroht es eben Menschenleben? Wer gilt eigentlich als schützenswert in dieser Gesellschaft? Und die große Frage jetzt natürlich, hat der Mord an Walter Lübcke als staatlichen Repräsentanten daran irgendwas verändert, was es eben vorher nicht gegeben hat, weil die Opfer eben MigrantInnen waren?
2: Der Prozess kommt ja jetzt voraussichtlich jetzt noch im Januar zum Ende. Also es für den 26. Januar, glaube ich, wird die Urteilsverkündung erwartet. Wie bewertet ihr denn den Prozess, wie er bisher geführt worden ist?
1: Das Gericht beschränkt sich selbstverständlich auf den Nachweis der Schuld der Angeklagten. Keine Rolle da drin spielt eben die Frage, in welche Netzwerke sind die Täter eingebunden. Also ne, die Kasseler Nazi-Szene hat da kaum eine Rolle gespielt. Es wurde ein paar Mal eben über Thorsten Heise gesprochen, aber das vor allen Dingen auch von der Verteidigung von Markus Hartmann, weil sie eben, also Markus Hartmann ist ja wegen dieser psychischen Beihilfe angeklagt und sie wollten eben beweisen, dass Stefan Ernst auch durch andere radikalisiert wurde und nicht nur eben durch Markus Hartmann und damit Hartmann eben selber aus der Schusslinie zu nehmen. Ansonsten hat die Kasseler Nazi-Szene da kaum eine Rolle drinne gespielt und dementsprechend kann das für uns natürlich auch nur unbefriedigend sein. Ne? Auch die Verfassungsschutzerkenntnisse haben da eben keine Rolle drinne gespielt. Es lässt sich natürlich darüber streiten, inwiefern halt so ein Gerichtsprozess überhaupt in der Lage ist, weil er eben ne, dafür vorgesehen ist, die Schuld der beiden Täter nachzuweisen, aber man hat ja zum Beispiel auch davon abgesehen, eine Anklage wegen einer terroristischen Vereinigung da anzustreben. Die dritte Person, Elmar J., der die Waffe verkauft hat, dessen Verfahren ist eben von vornherein abgetrennt worden und es hat eben keine Strukturermittlungen gegeben in Bezug auf terroristische Vereinigung. Das heißt, das sind alles Fragen, die da an der Stelle unbeantwortet geblieben sind. Eine weitere Schwierigkeit, die wir sehen, liegt in den polizeilichen Ermittlungen, weil eben festzustellen ist, dass man sich vor allen Dingen in den Ermittlungen auf das Geständnis von Stefan Ernst gestützt hat. Also es gab so Punkte wie, Stefan Ernst wurde in seiner Befragung gefragt, in welchen Müllcontainer an der Arbeit er denn die Tatkleidung entsorgt hat. Und Stefan Ernst hat dann sowas gesagt wie, naja, der dritte von rechts. Und dann hat man eben nur den dritten Container von rechts durchsucht und eben nicht alle anderen. Man hat sich eben sehr stark auf die Angaben von Stefan Ernst gestützt und sehr wenig nochmal nachgeguckt, wie können wir die denn überprüfen, was für Personen kommen denn dann noch in Frage, in was für einem Kontext war Stefan Ernst eigentlich unterwegs. Und dementsprechend sind diese Gerichtsprozesse für uns kein abschließendes, aufklärendes Gremium, sondern da braucht es eben dann andere Prozesse, die das nochmal in den Fokus nehmen. Ne? Oder auch in Bezug auf den Tatkomplex rund um Ahmed I. sind eben die polizeilichen Ermittlungen, die rassistisch geführt worden sind, nicht mit in den Fokus genommen worden. Ne? Ahmed I. sagte selber bei der Pressekonferenz, für ihn müsste da eigentlich nicht nur Stefan Ernst, sondern eben auch die Polizei mit auf der Anklagebank sitzen. Und das ist eben nicht der Fall. Was wir weiterhin sehr schwer erträglich fanden, war insbesondere, wie Ahmed I. vom Senat behandelt worden ist, also in welcher Art und Weise und mit wie viel Druck da die Befragung gemacht wurde. Ahmed hatte nicht die Gelegenheit, einmal seine Geschichte zu erzählen und dann eben Nachfragen dazu zu beantworten, sondern er ist relativ schnell unterbrochen worden und mit Detailfragen konfrontiert worden. Er musste sehr intime Details von sich, was seine gesundheitliche Situation angeht, preisgeben, während Markus Hartmann eben vorne in der ersten Reihe saß und gelacht hat darüber. Das war sehr furchtbar zu ertragen. Ja, und dementsprechend gilt auch da für uns, ähnlich wie beim NSU-Urteil, mit diesem Urteilsbruch ist der Komplex nicht für uns abgeschlossen. Weder die Frage, wer könnte noch davon gewusst haben, noch die Frage, wie bewerten wir eigentlich die Kasseler Nazi-Szene. Also wir lassen uns nicht auf diese Einzeltäter-Theorie ein, die das Gericht da gesponnen hat. Natürlich ist unser Anspruch daran ein anderer und natürlich erwarte ich mir auch von so einem Gerichtsprozess keine Gerechtigkeit in irgendeiner Art und Weise. Und das wird sich, denke ich, auch im Urteil nochmal widerspiegeln. Was ich erstaunlich fand, war, wie politisch das Plädoyer der Bundesanwaltschaft ausgefallen ist an der Stelle. Also die Bundesanwaltschaft hatte die Tat eben in eine Kontinuität von rechten Terror gesetzt und fordert da eben auch Stefan Ernst für den Angriff auf Ahmed I. mit zu verurteilen. Derzeit sieht es aber danach aus, als würde das Gericht es nicht machen wollen. Genau, das wird dann noch mit Spannung erwartet.
2: Geht denn die Bundesanwaltschaft, folgt die denn der Einzeltätertheorie? Also es ist ja die beliebteste Theorie für rechten Terror in Deutschland, sei es beginnend oder wahrscheinlich noch nicht mehr beginnend, aber auch das Oktoberfestattentat 1980, der NSU, der sozusagen auch isoliert gehandelt haben soll. Folgt die Bundesanwaltschaft in dem Fall denn der Einzeltäter-Theorie oder ist es sozusagen, sagen die, okay, es kann sozusagen da durchaus ein Netzwerk drumherum gegeben haben?
1: Also sie nehmen auf jeden Fall Markus Hartmann mit in die Verantwortung und lassen ihn eben aus diesem Vorwurf der psychischen Beihilfe nicht frei. Da ist eben die Frage, wie sieht der Senat das und wird der Senat Markus Hartmann dafür verurteilen? Da finde ich eine Prognose gerade noch sehr schwierig. Darüber hinaus ist nicht nach einem Netzwerk ermittelt worden. Also es ist noch ein weiterer Neonazi vernommen worden, Alexander S., der auch sehr lange in der hessischen Neonazi-Szene aktiv ist bereits, der auch bei den Freien Kräften Schwalm-Eder und diesen Gewalttaten 2008, die da die Runde gemacht haben, Stichwort Neuenhainer See und das, der Übergriff auf das Zolle-Lager. Auch da war er involviert, wenn auch nicht direkt beteiligt. Und das ist eben ein sehr enger Vertrauter von Markus Hartmann. Dem konnte aber keine Beteiligung an der Stelle nachgewiesen werden. Eine Frage zum Beispiel, welche Rolle spielt eigentlich der Sohn von Stefan Ernst? Der ist nicht im Detail nachgegangen worden und weiterhin hat man auch nicht nach anderen Kontakten gesucht. Es gab keine Hausdurchsuchungen in der Kasseler Nazi-Szene zum Beispiel. Und auch natürlich die Frage, ne, was verstehen wir da unter Netzwerk, ist also nicht beleuchtet worden. Stefan Ernst, der eben an AfD-Stammtischen teilgenommen hat, an AfD-Demonstrationen teilgenommen hat, an der Kagida-Demonstration teilgenommen hat. Die Frage ist da natürlich, wie definieren wir so ein Netzwerk? Also muss das ein Kameradschaftskreis sein, der sich clandestin trifft? Oder geht es da auch darum, wer hat ihn eigentlich radikalisiert? Geht es um die Frage, wer wusste davon, dass Stefan Ernst Walter Lübcke ermorden möchte? Oder wer hat das billigend in Kauf genommen? Das sind ja zwei Fragen, die Kreise sehr unterschiedlich definieren an so einer Stelle.
2: Es sind, der NSU spielt da in letzter Zeit auch in Hessen eine andere Rolle. Es sind Drohschreiben unter anderem, also an PolitikerInnen, aber unter anderem auch an die NSU-Opferanwältin Serdar Bashar-Yildiz geschickt worden, die mit NSU 2.0 unterschrieben waren. Spielt das für euch eine Rolle in eurer Arbeit?
1: Selbstverständlich. Also da ist natürlich die Frage, inwiefern ermittelt Polizei nicht nur rassistisch, sondern ist auch Teil von Nazi-Netzwerken. Also ne, bei Serdar Bashar-Yildiz ist ja rausgekommen, dass ihre geheimen Daten aus einem Polizeicomputer, also ihre gesperrten Daten aus einem Polizeicomputer abgefragt worden sind. Also als Person des öffentlichen Rechts hat man die Möglichkeit, die Abfrage von seinen Daten zum Beispiel beim Melderegister sperren zu lassen und informiert zu werden, wenn die Daten abgefragt werden. Und diese gesperrten Daten von Serdar Bashar-Yildiz sind im ersten Polizeirevier in Frankfurt abgefragt worden. Das bedeutet, ein Frankfurter Polizist hat eben diese Daten abgefragt, gegebenenfalls weitergegeben oder selber diese Drohschreiben verfasst. Das macht natürlich nochmal eine ganz andere Dimension von Involviertheit von Behörden auf an der Stelle. Ich würde mal davon ausgehen, dass so eine Abfrage von Daten aus Polizeicomputern was ist, was relativ häufig passiert. Also ne, so ein Datenschutzvergehen quasi. Wir haben das an mehreren Beispielen sehen können. Also so bei dem Angriff beim 1. Mai in Halle vorletztes Jahr war eine Gruppe aus Hessen beteiligt, die Aryans aus dem Main-Kinzig-Kreis und da ist rausgekommen zum Beispiel, dass eine der Beteiligten einen Bekannten bei der Polizei gebeten hatte, über ihren neuen Lover, der dann auch bei der Aktion dabei war, die Daten abzufragen. Und der hat sie dann quasi gewarnt, dass der Typ halt ein Nazi ist. Ja, also ich glaube, dass diese Datenabfragegeschichte gar nicht so was ist, was selten passiert bei der Polizei. Der Skandal, der sich quasi in der hessischen Politik dazu entsponnen hat, ist, wie konnte man die denn an Nazis weitergeben? Genau, und dementsprechend ist es natürlich ein Fall, an dem wir dran sind, dranbleiben und solidarisch erklären gegenüber all den, vor allen Dingen ja Frauen, die das getroffen hat, also nicht nur Seda Başayıldız, auch Idil Beyda, die hessische Comedian, oder Janine Wissler, Martina Renner von der Linkspartei. Also es hat ja vor allen Dingen starke Frauen getroffen, die in der Öffentlichkeit gestanden haben. Und da ist natürlich auch die Frage, was für eine Rolle spielt eigentlich Misogynie und Frauenhass bei rechten Terror? Und genau, wie betrachten wir eigentlich rechten Terror und wie analysieren wir das? Und da gehört es natürlich extrem eng dazu. Mal abgesehen davon, dass die räumliche Nähe dieses Gerichts in Frankfurt, wo der Prozess jetzt stattfindet und des ersten Polizeireviers in Frankfurt natürlich keine 500 Meter sind. Das heißt, das ist ein Thema, was man ständig mit sich rumträgt und wo ja auch einfach extrem wenig passiert. Seda Başayıldız hat ja selber jetzt schon einen Geldbetrag ausgelobt für das Geben von Hinweisen an dieser Stelle, weil eben seitens des Staates nichts daraus passiert.
2: Dann kommen wir auch schon so langsam dem Ende entgegen. Wir könnten wahrscheinlich noch ewig weiter drüber reden, weil es so viel um dieses Thema immer wieder zu besprechen gibt. Aber vielleicht noch erstmal jetzt zu dir persönlich. Wie bist du zu dieser Arbeit bei NSU-Watch gekommen und brauche ich da irgendwie juristisches Fachwissen oder ist es was man sich dann aneignet, wenn man diese Prozessbegleitung macht?
1: Also ich selber arbeite seit gut 15 Jahren zum Thema Antifa in Hessen in ganz verschiedenen Bereichen. Und bin zu NSU-Watch gekommen, als sich eben NSU-Watch Hessen gegründet hat, um diesen Untersuchungsausschuss zu leiten. Kaum Personen von uns haben juristisches Vorwissen in irgendeiner Art und Weise. Natürlich hilft es irgendwie weiter, wenn man versteht, was da passiert eigentlich, ne, und was für Möglichkeiten und Grenzen bieten sich da eigentlich gerade. Viel wichtiger ist aber tatsächlich Sitzfleisch und die Lust am Thema zu arbeiten. Und sich antifaschistisch engagieren zu wollen. Gut Texte schreiben hilft auch weiter, wenn man sehr viel Protokolle schreibt. Also viel von unserer Arbeit besteht ja neben der Recherche vor allen Dingen aus dem Anfertigen dieser Berichte und aus dem Aushalten, dass man da sitzen muss und sich das immer alles anhören muss. Aber die wenigsten von uns sind JuristInnen. Wir haben dann, also es hilft natürlich, wenn man Leute hat, die man fragen kann, was passiert da eigentlich gerade. Diese Beobachtung an sich hat aber also mit juristischem Wissen erstmal nichts zu tun.
2: Dann vielleicht noch so ein bisschen abschließend, magst du nur einfach nochmal sagen, wo man sich über eure Arbeit informieren kann, was man dort findet und wie man euch unterstützen kann?
1: Natürlich, sehr gerne. Also Informationen zu unserer Arbeit, unsere Prozessberichte und so weiter findet man auf unseren Internetseiten www.nsu-watch.info. Und hessen.nsu-watch.info, da findet ihr auch Hintergrundtexte. Zum Beispiel haben wir eine Serie von Texten online gestellt unter dem Stichwort Blickpunkt Hessen, wo wir nochmal unterschiedliche Analysen zusammengetragen haben. Ihr findet uns natürlich auch auf Twitter. Es gibt auch eine Podcast-Sendung von NSU-Watch, die ich sehr empfehle, die zum Beispiel auch gerade so eine Tour macht zu verschiedenen Opferberatungsstellen in ganz Deutschland. Und auf der Homepage findet ihr natürlich auch die Prozessberichte rund um das Attentat in Halle zum Beispiel. Auch diesen Prozess haben wir beobachtet und auch den Prozess gegen die Feuerkriegsdivision, so eine Nazi-Gruppe, haben wir beobachtet. Und darüber informieren wir auf Texten der Homepage, auf Twitter und eben über den Podcast zusammen. Weiterhin erscheinen Texte von uns regelmäßig in der Lotta, die antifaschistische Zeitschrift für NRW, Hessen und Rheinland-Pfalz, die ich euch hiermit auch sehr herzlich ans Herz legen möchte, und im antifaschistischen Infoblatt. Genau, und unterstützen könnt ihr uns sehr vielfältig. Das ist zum einen, haben wir gerade ein Buch rausgebracht auch zum NSU-Komplex, das zu kaufen, zu lesen, seinen FreundInnen zu schenken, ist sehr hilfreich für uns. Und außerdem gibt es natürlich auch schickes Merchandise von uns, T-Shirts und Beutel dazu. Wir sind komplett spendenfinanziert. Das bedeutet, genau, also Geld hilft uns bei unserer Arbeit immer. Aber eben auch, wenn ihr Veranstaltungen mit uns organisiert und uns helft, unsere Inhalte zu verbreiten, so wie heute bei dieser Radiosendung. Genau, und darüber hinaus möchte ich natürlich daran appellieren, die gute alte Antifa-Tradition in Deutschland hochzuhalten. Also organisiert euch, organisiert antifaschistischen Selbstschutz, organisiert Solidarität. Das finde ich vor allen Dingen jetzt gerade in Corona-Zeiten nochmal umso viel wichtiger. Unterstützt die Gedenkinitiativen und die Forderungen, Rassismus in der Gesellschaft zu thematisieren. Und haltet das Thema rechten Terror hoch, diskutiert darüber, schaut euch an, was da passiert und schaut, was das eigentlich mit der Entwicklung in der Gesellschaft zu tun hat.
2: Vielen Dank, dass du da warst. Auch nochmal als Appell am Ende, dass beim Kampf gegen rechts häufig auf den Staat eben keine Verlässlichkeit besteht und sich selber darum zu kümmern, was eben auch mit diesem NSU-Watch-Projekt, auch immer Bündnis, wie auch immer ihr euch jetzt seht, gemacht wird. Dann sagen wir, ist das Ende des Raccoon Radio auf der 103,4 oder im Internet auf radiodarmstadt.de. Ihr könnt die Sendung auch nochmal nachhören, wenn ihr sozusagen das Bedürfnis hat, nochmal Dinge anzuhören. Aber ich habe auch in der Vorbereitung tatsächlich den Podcast mir angehört auf diese Sendung, die ich auf der Seite NSU Watch dann sehr empfehlen kann. Ja, wir hören uns bestimmt oder eventuell im Monat wieder zu hoffentlich einem anderen interessanten Thema. Macht es gut und nochmal danke, Sonja, dass du da warst. Tschüss.
1: Vielen Dank für die Einladung. Tschüss.
3: Ciao.

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2: So, ich stehe jetzt hier hinter Backstage, hinter der Bühne mit Julina Luis. Hallo!
3: Hallo!
2: Ja, du hattest ja gerade eben deinen Auftritt hier auf dem Schlosskramfest. Wie war es denn so?
3: Oh, es war so krass und es war auch voll der besondere Moment, weil ich vor 2 Jahren schon mal hier war und zugeguckt habe bei Hero und jetzt habe ich selbst gespielt und es war richtig, richtig schön. Die Energie, die war echt krass und ich will auf jeden Fall wiederkommen.
2: Ja, das klingt richtig cool. Also das ist jetzt dein erstes Mal als Künstler auf dem Schlosskramfest?
3: Genau, ja.
2: Okay, cool. Ja, was steht jetzt heute Abend noch an? Werden sich noch andere Acts angeschaut oder wird jetzt einfach nur noch entspannt?
3: Also ich denke schon, dass ich vielleicht eine kleine Party anpeilen werde. Also einfach mal feiern, dass es so gut lief und bestimmt, ja, ich werde mir auf jeden Fall andere Künstler anschauen. Ich war ja gestern auch da, habe dazu geguckt. Ja, ich mag es hier sehr gerne. Also ich finde es hier super, alles.
4: Ich kann nur sagen, ja, genau.
3: Cool.
4: Genau.
2: Okay, kann man sich denn auch auf neue, coole Songs von dir freuen?
3: Auf jeden Fall. Also ich bin gerade eigentlich so gut wie jede freie Sekunde im Studio, um ehrlich zu sein. Entweder in Mannheim oder in Berlin und nehme da die ganze Zeit Sachen auf. Und ja, auf jeden Fall kommt sehr bald sehr viel Neues.
2: Da sind wir definitiv gespannt, was denn da so kommen wird. Ach so, genau, was ich jetzt, du hast dir sehr viel Zeit auch für deine Fans genommen nach deinem Konzert, was ich richtig cool finde. Was ich jetzt ein bisschen schade finde, dass wir dich da so jetzt wegzerren mussten von den ganzen Fotos und das ist so dein Ding, so mit Faninteraktion oder wie ist das?
3: Ja, auf jeden Fall. Ich meine, die Fans sind alles. Also ohne die könnte ich ja gar nicht das machen, was ich jetzt gerade mache. Und die sind halt auch alle so süß und so lustig auch. Und manchmal kriege ich dann irgendwelche Geschenke oder Armbänder gemacht. Und das ist wirklich krass, wie viel Kreativität und Mühe auch da drin steckt. Und vor allem auch, glaube ich, die Bindung untereinander, also von Fan zu Fan, ist wirklich besonders. Also wirklich viele Freundesgruppen, die sich gebildet haben, ja, bedeutet mir sehr viel.
2: Okay, das ist natürlich schon mal sehr viel wert. Das ist also immer schön für die Fans da zu sein. Hast du da auch Autogramme gegeben?
3: Ja, also tatsächlich, ich musste echt schon verrückte Sachen unterschreiben. Ich habe vorhin eine Digitalkamera unterschrieben, Handys.

0: natürlich auch T-Shirts, auch selbstgemachte T-Shirts, selbst genäht mit irgendwelchen Lyrics von mir. Das war auch richtig krass. Ich habe auch schon mal eine Vape unterschrieben. Also irgendwie alles, auch eine Kippenschachtel. Also ja.
1: Wow, wie wär's dann mal mit Autogrammkarten?
0: Ich hatte tatsächlich bei meinen Release-Shows letztes Jahr Autogrammkarten für meine EP und dann waren die aber irgendwann leer und dann irgendwie kam es nie dazu, welche nachzubestellen. Aber du hast recht, ich sollte mich drum kümmern.
1: Also da werden wir wahrscheinlich auf dem nächsten deiner Konzerte dann schon richtig coole Autogrammkarten von dir haben.
0: Auf jeden Fall.
1: Okay. Ist irgendwas schiefgelaufen während deines Konzerts? Irgendwas, was nicht so nach Plan lief?
0: Nö, tatsächlich nicht. Also ich glaube, einmal war irgendwie der Akku bei irgendeinem in ihr leer, aber ansonsten lief alles super. Ich war auch ehrlicherweise sehr stolz auf meine Performance. Die Energie war, wie gesagt, super krass. Da konnte eigentlich gar nichts schief gehen.
1: Ja, sehr gut. Und das ist deine Band, mit der du aufgetreten bist? Oder wie schaut das aus?
0: Genau, also ich spiele oft Support bei anderen Leuten. Das ist meistens eine halbe Stunde und da spiele ich dann immer mit Ben, meinem Gitarristen. Wir machen das dann meistens zu zweit, eigentlich immer. Und wenn wir dann dürfen, dann holen wir uns auch gerne Drums dazu. Ich finde das super wichtig und ich liebe es, mit Drums zu spielen. Und genau, da habe ich einmal den Finn und sonst habe ich auch noch Enya und ich spiele mit beiden super gerne. Und die Show wertet das auf jeden Fall, also die Drums werten die Show auf jeden Fall immer nochmal auf.
1: Ja, definitiv. Warst du denn sehr aufgeregt vor deiner Show?
0: Nee, tatsächlich nicht. Also ich glaube, mittlerweile würde ich sagen, habe ich dieses so Nervöse eigentlich ablegen können. Auch einfach, weil egal wo ich bin, ich weiß, so mindestens die ersten paar Reihen, die sind halt so für mich da und die singen mit, die schreien mit, die geben mir ihre ganze Energie und da ist es sehr einfach, da Selbstsicherheit irgendwie zu haben. Und mittlerweile ist es, glaube ich, einfach nur noch positive Vorfreude letztendlich.
1: Okay, und wie ist die Stimmung jetzt nach dem Konzert?
0: Puh, also ich bin auf jeden Fall sehr kaputt. So eine einstündige Show bei 30 Grad ist immer ein bisschen heavy, aber ich bin sehr überwältigt. Also ich habe auch gerade, wie du meintest, bei den Fans ganz krasse Geschichten auch wieder gehört, irgendwelche 10-Stunden-Fahrten mit dem Zug oder sonst irgendwas. Also ja, sehr dankbar fühle ich mich auf jeden Fall.
1: Okay, und wie bist du hier angereist?
0: Ich bin mit dem Auto gekommen. Ich bin mit meiner besten Freundin hierher gefahren gestern. Und ist ja auch nicht so weit. Ich komme aus Karlsruhe, das sind dann 1,5 Stunden.
1: Okay, hast du dir dann gestern auch schon welche Acts hier angeschaut?
0: Ja, ich war für Hero da. Heiko und Roman, das sind wie eigentlich meine Brüder. Und dann habe ich mir auch noch Zartmann angeguckt und dann sind wir noch ein bisschen was trinken gegangen.
1: Das klingt ja alles richtig, richtig schön. Hattest du Erwartungen für dein Konzert?
0: Ich würde sagen, nee, nicht wirklich, weil ich vor allem sehr überrascht war, ehrlicherweise, von der Menge an Menschen, die dann letztendlich hier waren. Also ich wusste vor allem auch vom Vortag, ich habe ein paar Mädels getroffen, die dann irgendwie so meinten, ja, wir kommen morgen zuschauen. Und da war ich schon so, okay, krass, es sind doch schon mehr, als ich gedacht hatte. Und dann aber, als ich auf der Bühne stand und irgendwie, es kamen auch immer und immer mehr Leute. Und mein Papa kam auch gerade zu mir und meinte, es war so krass mit den ganzen Leuten. Also meine Erwartungen, wenn ich welche hatte, wurden auf jeden Fall übertroffen.
1: Ja, ich stand auch im Publikum und ich kann nur zustimmen. Also die Stimmung war richtig, richtig toll.
0: Ja, ich stimme zu.
1: Ja, und auch du hast da so, ich weiß nicht, wie man sowas nennt, aber die eine Seite hat den einen Text gesungen, die andere den anderen Text gesungen. War das geplant?
0: Ja, das mache ich tatsächlich bei jeder Show. Also das ist auch einer meiner Lieblingsparts von der Show, weil es einfach so, da egal, also manchmal, wenn ich irgendwie so nach der Show dann rauskomme, ich kann nicht mit jedem Bilder machen, was mir auch immer super weh tut und auch bei dem Tanz gegen Ende. Da kann ich ja auch nicht immer alle auf die Bühne holen, aber da bei No One Compares, wo ich alle animiere mitzusingen, da können halt alle wirklich mitmachen, die wollen. Und es gibt, glaube ich, nichts Schöneres für einen Künstler als eine Crowd, die mitsingt. Und deswegen ist das auf jeden Fall immer richtig geil und ich mache es jedes Mal.
1: Und du hattest das auch eben schon angesprochen. Du hattest welche auf der Bühne gehabt.
0: Ja, das stimmt. Für den Red Lights Tanz. Der ist irgendwann einfach mal tatsächlich ein bisschen angeschwipst auf einer Party entstanden, wo ich mir dachte, eigentlich müsste ich mal einen Tanz zu dem Song machen. Und dann habe ich das gepostet und plötzlich haben das ganz, ganz, ganz viele Leute auf TikTok eben auch gepostet. Und dann dachte ich mir irgendwann, warum hole ich die eigentlich nicht auf die Bühne? Und da hole ich immer so viele wie möglich, also manchmal auch ein bisschen mehr. Und das ist auf jeden Fall auch mein Highlight, weil das ist so cool. Und ich glaube, auch für Leute, die das dann noch nie gesehen haben, ist das dann schon auch eine Überraschung, dass wir dann plötzlich alle denselben Tanz tanzen. Das ist richtig cool.
1: Ist es schwer, dann die Leute auszusuchen?
0: Ja, auf jeden Fall. Also manchmal gibt es dann auch Plakate oder so. Die versuche ich dann schon immer hochzuholen. Aber ja, wenn die dann rumspringen und sagen, ich, bin ich so scheiße, ich kann nicht jeden nehmen. Und das bricht mir dann schon immer ein bisschen das Herz. Aber es ist jedes Mal ein Fest auf der Bühne.
1: Das heißt, wenn ihr da mal hoch wollt, sollt ihr ein Plakat schreiben, oder wie?
0: Ja, aber wenn ich dann nur noch Plakate in der Court habe, kann ich mich auch nicht mehr entscheiden. Also ich glaube, es ist einfach ein bisschen, ich bin da so unter Druck in dem Moment. Und dann sage ich einfach, ja, okay, du und du und du. Und dann merke ich, scheiße, ich habe viel zu viele ausgewählt. Und dann bin ich so, ja, okay, egal. Und dann passt es auch immer. Also es ging noch nie schief. Und ich glaube auch nicht, dass es, oder toi, toi, toi, dass es in nächster Zeit schief gehen wird.
1: Wie ist das mit dem Security hier? Muss man das vorher absprechen, dass man sowas machen möchte?
0: Ja, also ich versuche das schon, oder beziehungsweise, was heißt, ich spreche das schon immer vorher ab. Also das ist natürlich nicht sehr gewöhnlich, dass man Leute aus der Crowd hochholt. Aber dadurch, dass ich selbst früher sehr Fan von vielen Leuten war, weiß ich, wie krass viel das einem bedeutet, wenn man so mit einem Artist interagieren kann und dann halt auch auf der Bühne zu stehen. Ich glaube, es gibt nichts Besseres. und deswegen, ja.
1: Okay, wie kamst du eigentlich dazu, Musik zu machen?
0: Also Musik habe ich schon immer gemacht, auf jeden Fall. Ich komme aus einer sehr musikalischen Familie. Da hat Musik schon immer eine sehr große Rolle gespielt. Und ich habe auch schon immer als kleines Mädchen auch ganz verrückte Songs selbst geschrieben. Und dann irgendwann, so mit 12, 13, dachte ich mir, ja, okay, ich muss jetzt irgendein Instrument lernen, damit ich mich selbst begleiten kann und dann Lieder schreibe. Und dann habe ich Ukulele angefangen. Dann habe ich Songs irgendwie auf TikTok gepostet, auch teilweise. Und dann kam ich, würde ich sagen, schlussendlich wegen Heiko und Roman zu Musik. Also, dass ich die Chance hatte, meine Songs zu releasen und so. Das habe ich denen zu verdanken.
1: Also die haben dich da unter ihre Fittiche genommen?
0: Genau, ja. Die haben mich mehr oder weniger entdeckt. Und es war auch super, also voll der Zufall. Weil sie waren selbst auf Promotour für einen Song von sich und waren mich dann besuchen, weil ich einfach aus Spaß einen TikTok dazu gepostet habe. Dann waren sie da, dann habe ich gesungen und dann waren sie so, wow, voll krass. Und seitdem, das war 2022, seitdem sind wir auch ganz dicke.
1: Okay, das klingt ja richtig cool. Bist du mit denen dann auch immer unterwegs auf Tour und singst dann bei denen?
0: Ich war tatsächlich für meine allerersten Shows jemals Support bei Hero in Heidelberg, Freiburg und noch eine Stadt, glaube ich. Es waren 3 Konzerte. Ja, vielleicht auch 4. Ich bin mir gerade unsicher. Aber auf jeden Fall waren das meine ersten Shows jemals. Das war Heidelberg, die allererste. Und das war auch super cool. Ich war dann auch im Tourbus zum allerersten Mal. Habe in einem Tourbus geschlafen. Das war auch verrückt. War nicht so meins, aber ich habe mich mittlerweile dran gewöhnt. Ja, und also jetzt mittlerweile, dadurch, dass ich ja auch englische Musik mache und die Jungs deutsche, passiert das nicht mehr so häufig, aber ich bin immer gerne auch privat mit denen unterwegs, einfach am Party machen. Und ich freue mich auch jedes Mal, wenn sie da sind zum Zuschauen bei irgendwelchen Shows. Und ich gucke auch super gerne bei denen zu. Nur letzte Tour hat sich das mit meiner Tour überschnitten und dann hörten wir uns leider nicht sehen. Das war schade.
1: Ja. Musstest du Vorbereitungen zu heute treffen, zum Schlosskramfest?
0: Ja, auf jeden Fall. Also ich musste mich darum kümmern, dass meine Gitarre hierher kommt mit meinen Eltern. Und Setlisten schreibe ich auch immer noch backstage, weil ich mich da auch immer gerne abspreche mit meiner Band. Aber ansonsten musste ich einfach nur gut aussehen.
1: Das machst du dann kurz vorher, die Setlist?
0: Naja, die Reihenfolge steht schon vorher mal fest, aber was ich dann sage und so, das entscheide ich eigentlich immer spontan.
1: Ja, spontan. Das ist, glaube ich, eigentlich immer das Beste.
0: Ja, ich finde irgendwie einfach aus dem Affekt so authentisch zu sein, das war mir auch immer super wichtig oder ist mir super wichtig bei Künstlern. Und deswegen lege ich da sehr viel Wert drauf, ja.
1: Okay. Gab es einen Künstler, außer vielleicht jetzt Hero, die dich richtig begeistert haben?
0: Auf jeden Fall. Also, ich würde sagen, die erste Person, die so wirklich mein Idol war, war Billie Eilish. Und ganz schnell ging es dann auch weiter mit Gracie Abrams. Die habe ich noch entdeckt, als sie ziemlich klein war und ich dann in einem 300er-Venue in München ihr zugeschaut habe. Und da habe ich dann tatsächlich auch letztens bei der Tour selbst gespielt. Das war richtig krass. Ich habe auch Rotz und Wasser geheult. Und ansonsten Sabrina Carpenter, ich liebe sie, ich liebe Harry Styles. Ich höre aber auch viel so R&B, auch Rap, Rock, alte Songs aus den 80ern, keine Ahnung, irgendwie alles, sehr gemischt.
1: Querbeet, also eigentlich so wie ich. Und zum Thema Schlosskramfest, hast du dich hier beworben oder wurdest du angeschrieben oder wie lief das ab, dass du hier auftreten durftest?
0: Tatsächlich hat mir meine Managerin geschrieben und meinte, kannst du da und da? Ich gesagt, ja, wieso? Und dann hat sie gesagt, ja, wegen Schlossgrabenfest. Und dann war ich so, oh mein Gott, natürlich. Also ich hatte da so Bock drauf. Ich weiß jetzt nicht, wie das dann letztendlich abgelaufen ist, aber ich habe mich auf jeden Fall riesig gefreut.
1: Okay, cool. Also das macht deine Manager, macht deine Termine soweit aus?
0: Ja, ja. Mal so, mal so. Also keine Ahnung. Ich meine, dadurch, dass der Terminkalender sehr voll ist und ich viel auch unterwegs bin, einfach in verschiedenen Städten und so, versuchen wir da beide so ein bisschen den Überblick zu haben. Aber bei Shows ist es eigentlich eh immer klar. Also ich wüsste nicht, was da irgendwie passieren sollte, dass ich sage, okay, nee, da kann ich keine Show spielen. Ich würde das eigentlich immer vorziehen.
1: Apropos Show, du hast ja demnächst deine nächste Show. Wann ist denn die und wo ist die?
0: Also offiziell ist die nächste Show am 26. September in Paris. Ich freue mich so, so extrem darauf. Das ist meine erste internationale Show. Ich habe bei der letzten Tour als Support von Aileen Allister habe ich international zum ersten Mal gespielt, generell. Und da habe ich dann auch in Paris gespielt und das war eine super krasse Show. Also das hatte ich auch echt unterschätzt, wie viele Leute meine Musik kennen in Paris. Das war heftig und ich freue mich richtig, richtig dolle auf Paris im September.
1: Du sagst offiziell, gibt es auch noch was Inoffizielles, was so noch niemand weiß?
0: Nee, also eigentlich auch nicht wirklich irgendwas, von dem ich weiß, aber ich bin immer down, wenn irgendjemand mich irgendwo haben will. Hit me up, ich bin bereit und ich hoffe schon, dass jetzt bis September noch ein paar Shows dazukommen. Also irgendwelche spontanen Festivals oder irgendwo Support spielen, hätte ich richtig Bock drauf.
1: Und das machst du jetzt hauptberuflich, Sängerin?
0: Ja.
1: Was hast du davor gemacht?
0: Ich war in der Schule, ich habe mein Fachabitur gemacht. Und dann habe ich einmal ganz kurz in einer Bar gearbeitet, aber ich habe sehr schnell gemerkt, das ist nicht so meins. Das war auch eher ein bisschen, weil meine Freunde dann eben, weil ich mit der Schule fertig war, dann Ausbildungen angefangen haben, Studium und so und hatten abends keine Zeit mehr für mich. Und dann dachte ich, okay, dann habe ich in einer Bar und dann habe ich aber auch schnell wieder aufgehört.
1: Okay, vielen Dank für das Interview, dass du jetzt auch noch bereit warst, das zu geben.
0: Sehr, sehr gerne. Ich habe mich sehr gefreut. Liebe Grüße an alle, die gerade zuhören.
1: Ja, und damit verabschieden wir uns. Tschüss.
0: Ciao.

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1: Und damit herzlich willkommen zur Gigparade hier auf Radio Darmstadt, noch auf der 103,4, aber nicht mehr lange, denn unsere Frequenz wird demnächst abgeschaltet zum 1. Juli.
2: Ja.
1: Hört ihr uns nur noch auf DRB Plus und bei uns im Web auf www.radiodarmstadt.de. Deswegen noch schnell switchen. Wir haben jetzt heute im Interview den Kilian. Hallo Kilian.
3: Hallo, hallo.
1: Ja, herzlich willkommen. Schön, dass du mit uns hier ein Interview machen möchtest. Und du hast ja einen neuen Song. Wie heißt der denn?
3: Der neue Song heißt Zugvogel, kam vor rund 2,5 Wochen raus.
1: Sehr schön. Ja, das klingt richtig, richtig gut. Und worum geht's in dem Song? Was soll der aussagen?
3: Der Song ist eigentlich ein Aufbruchssong, also irgendwas zwischen Aufbruch und Neuanfang, kann man sagen. Darin geht es um Weiterentwicklung und im Beschreiten neuer Wege, aber auch um das Ankämpfen gegen innere Widerstände. Also wenn man den Song hört, vielleicht kommen wir dann dazu, dann hat der Song eine unwahrscheinlich treibende Energie nach vorne. Das heißt, Fenster auf, Musik ganz laut, raus ins Leben. Und er pulsiert unwahrscheinlich, er geht nach vorne, er strahlt, hat eine starke Strahlkraft. Und gleichzeitig ist es aber auch so ein bisschen so der leichte gesellschaftliche Zeigefinger. Man bekommt ja in dieser Welt momentan so ein Stück weit suggeriert, du kannst alles sein, was du möchtest und deine Ziele erreichen und Selbstoptimierung, das ist alles auch ganz schön, denke ich. Aber auch diese Zeit, es kann dann auch überrennen auf gewisse Art und Weise, dass man sich da irgendwie verliert in dieser ganzen Geschichte. Und deswegen auch so dieser erhobene, leichte Zeigefinger auch mal zu reflektieren, ja. Bin ich das eigentlich noch imstande zu leisten? Einerseits will man sich ins Leben reinstürzen, aber andererseits überrennt es einen auch und man muss vielleicht mal anhalten.
2: Mhm. Haben alle deine Songs irgendwie so einen gesellschaftlichen Aspekt, beziehungsweise vermittelt jeder deiner Lieder eine Message?
3: Ich hoffe doch. ich denke wohl. Also Zugvogel ist schon so ein gesellschaftliches Ding, weil ich das gerade angesprochen habe, aber auch da steckt auch viel Persönliches drin, muss ich sagen, ja, weil ich das am eigenen Leib erfahren habe, wie man sich in Dinge reinstürzen kann, sich dabei selbst verlieren kann. Und daher bei Zugvogel ist es stark ausgeprägt. Und ich denke, die anderen Songs, die ich schreibe, sind jetzt nicht zwangsläufig mit dem erhobenen Zeigefinger auf die Gesellschaft, aber viele oder ich hoffe doch sehr viele Menschen können sich darin wiederfinden, in den persönlichen Geschichten, die mich betreffen. Und ich sag mal, das sind ja auch viele Alltagsbeobachtungen, die ich in die Songs mit einbringe. Ich schaue mir an, wie ticken die Menschen, was treibt die Menschen um, was bewegt sie. Auch persönliche Begegnungen sehr viel oder in der Welt um mich herum im klassischen Sinne. Und das versuche ich in die Songs einzuarbeiten und ja, aber auch ganz viel Persönliches auf jeden Fall drin.
1: Ja, dein Song Zugvogel, wann ist der denn rausgekommen? Der kam ja jetzt erst
3: ist noch nicht lange her, ich schaue gerade selbst nach. Am 15. Mai kam der raus, ja.
1: Am 15. Mai.
2: Ja,
3: frisches Baby.
1: Und du kommst ja auch aus Mainz, habe ich gehört.
2: Genauso wie ich.
1: Ja. Genau.
3: Ah, okay. Leidensgenossen, nein, Spaß. Nein, ich lebe sehr gern da. Ich bin ein Frankfurter Bub im Herzen, bin dort geboren, lange Zeit in dem Bereich aufgewachsen und ja, Jahre später hat es mich dann irgendwie nach Wiesbaden, sage ich schon, das ist das andere, die andere Hauptstadt, nach Mainz gezogen. War aber früher mit meinen Bands oder mit meiner Hauptband Scaremba auch in Darmstadt, haben wir im Schlosskeller gespielt. So ein paar Locations sind mir auch bekannt, Linie 9. Aber von daher in ganz Rhein-Main unterwegs, auch mit der Musik, mit Auftritten insbesondere, mittlerweile in Mainz ansässig.
2: Wie lange gab es euch oder gibt es euch als Band?
3: Meine damalige Band, Scaremba, oh Gott, das war so in den 20ern mit 23 bis 27, war sogar erfolgreich. Wir haben Newcomer Festivals gewonnen, den Deutschen Rock'n Pop Preis in Hamburg hatten wir gewonnen. War ein erfolgreiches Projekt und nannte sich Scaremba. Jetzt mache ich für die Jungs nochmal Werbung. Und das war so, also der Name war die Setzung Ska, Reggae, Samba, aber den Samba haben wir dann rausgekürzt. Das war dann mehr Ska, Reggae und vor allen Dingen viel Punkrock. Mhm. Das ging ordentlich nach vorne. Aber wie das so ist, jeder hat dann irgendwann so seine eigenen Lebensentwürfe und Vorstellungen und auch musikalischer Natur. Und dann hat es das Projekt dann irgendwann zerlegt und Was aber in der Folgezeit relativ eine gute Fügung war, weil so habe ich begonnen, mein eigenes Ding zu machen. Habe dann eine eigene Band gegründet, Jahre später. War dann nicht so erfolgreich, auch in anderen Bands gespielt, aber dann irgendwann gesagt, okay, jetzt reicht's, jetzt mache ich es alleine wirklich. Mhm. Ja. Wenn es mit den Bands gerade nicht klappt, jetzt zieh's alleine durch.
2: Und jetzt seitdem bist du solo unterwegs.
3: Genau, seitdem bin ich
2: dein Ding durch.
3: Genau, seitdem bin ich solo unterwegs, zieh mein Ding durch, habe aber vereinzelt bei Auftritten Support oder auch bei den Studioproduktionen, da ist schon ein komplettes Line-Up dahinter, das ist schon ziemlich fett nach vorne raus.
1: Mhm. Ja, ich habe auch gesehen auf deiner Webseite, man kann auch ein Duo buchen.
3: Ja, das ist auch richtig. Das ist noch ein Nebenprojekt, was ich auch noch mache, also das Duo Vino. Und das ist vorwiegend Covermusik tatsächlich. Wir gastieren dann auf vielen Festivitäten der Umgebung, also Weinfeste, irgendwelche Stadtfeste, Geburtstage, runde, ungerade Geburtstage, Hochzeiten, Trauerfeiern. Ich gebe zu, die Trauerfeiern noch nicht so, aber tatsächlich ja. Und da machen wir seit vielen Jahren Musik, aber... Was heißt aber? Und gleichzeitig haben wir das jetzt ein bisschen reduziert, denn jetzt ist der volle Fokus auf meinem Solo-Projekt drauf. Mhm.
1: Ja, und ich glaube, Zugvogel, da hören wir direkt mal rein.
3: Sehr gerne, spannend.

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1: Ja, das war jetzt Zugvogel hier von Kilian, der bei uns gerade bei uns im Interview ist. War ein cooler Song. Der ist ja auch erst seit 2 Wochen ungefähr draußen.
2: Ja, genau.
1: Du bist auch stolz auf den wahrscheinlich.
2: Ja, ich bin total enttäuscht wegen dem Song. Ja, man sieht es in meinem Gesicht an. Das können die Hörer jetzt nicht sehen, aber ich bin mega stolz und mega happy. Also ich sag mal, einerseits, der Song ist mir gut geglückt. Also von den Lyrics her, da konnte ich einiges übertragen. Mhm. Aber auch von der Produktion itself, also wie er klingt. Und in der Studio, beim Mix, beim Aufnehmen, hat es da nochmal richtig mit Wucht reingehauen. Ja, wir haben ziemlich lange produziert daran, aber es hat sich auch ausgezeichnet und hat sich ausgezahlt. Und stolzer könnte ich nicht sein, sagen wir es mal so.
1: Wie lange hast du da dran gearbeitet insgesamt?
2: Naja, wenn man jetzt mal vielleicht die Wochen zusammenzählt, allein die reinen Wochen mit Schreibprozess, naja, es geht vielleicht rund 3 Wochen circa, also inklusive Aufnahme, Mix, Mastering, aber halt vorab natürlich das Demo recorded und der Schreibprozess auch eine gewisse Zeit. Und so ein Song verändert sich auch mal ein bisschen. Wenn du ins Studio reinkommst, dann klingt der anders, als er in der Demo-Version mal klang. Ja, und gleichzeitig, ich bin mega happy damit, was wir da gemacht haben im Studio. Das hat schon... hat schon Charakter.
3: Hat sich da viel verändert zur Demo-Version?
2: Ein besseres Jein, würde ich sagen. Also im Ursprung schreibe ich die Songs im Regelfall auf einer Akustikgitarre, gelegentlich auch auf dem Klavier daheim. Und der Song ist auf Akustikgitarre basiert und ich geschrieben worden. Und im Ursprung habe ich so ein Bam, ba, da, ba, da, ba. So was Swingiges im Sinn gehabt, was auf jeden Fall einen positiven Charakter hat. Und im Studio ist das Swingige so ein bisschen weggegangen. Es hat mehr so einem Neopop-Style ist es gewichen und ich bin sehr, sehr glücklich darüber. Also wir haben da viel mit Synthesizer gearbeitet, viel mit Keyboards, was aber den Kern des Songs nicht verändert hat. Wir haben es eher zum Besten ausgeschmückt und ich möchte nicht sagen aufgeblasen, weil das klingt zu negativ behaftet, aber wir haben es auf jeden Fall gut angereichert und mehr PS auf die Straße gebracht. Und aber im Kern, die Lyrics sind gleich geblieben.
1: Wie viel Zeit verbringst du so durchschnittlich am Tag im Studio oder bist du überhaupt jeden Tag da?
2: Nein, also ich habe das Glück, dass ich ein kleines Home-Recording habe, ein kleines Studio zu Hause, wo ich sehr, sehr viel schon in eigener Regie umsetzen kann. Also angefangen von Gitarren-Recording, Akustikgitarre, Bassgitarre. Ich kann die Lyrics einsingen. Ich bin relativ Schallschutz mittlerweile zu Hause aufgestellt. Kann da so ein bisschen schalten, walten, wie ich bockig bin. Ein bisschen Percussion kann ich machen. Und wie viel Zeit, das kommt drauf an. Also mal 2 Tage die Woche, mal auch 2 Wochen gar nicht. Auch immer die Frage, wie weit meine Inspiration vorangegangen ist. Also meistens schreibe ich halt Texte oder ich habe einen Song, den ich geschrieben habe in Demo-Version, wo ich sage, okay, klingt ganz funny, ist nicht für die Öffentlichkeit, sondern vielleicht eher für mich. Weiß nicht, ob ich ihn aufnehme, sondern nur für stille Kämmerchen. Aber wenn ich sage, okay, da ist ein Song da, der wirklich Potenzial mit sich bringt, dann hocke ich mich hin, dann wird er als Demo aufgenommen und immer weiter ausgeschmückt, bis es dann wirklich ins Studio geht. Und und dann wird das Ding aufgenommen. Also völlig unregelmäßig, wie viele Stunden ich effektiv im Studio verbringe. Es ist die ganze Zeit irgendwie da. Dieser Writing-Prozess ist allgegenwärtig, mal mehr, mal weniger.
3: Mhm. Spielst du alle deine Instrumente dann auch selbst ein?
2: Ja, auch hier wieder ein besseres Jein. Also meine Kernkompetenz ist die Gitarre und der Gesang. Also ich kann auch eine Bassgitarre einspielen, mit Drums hört es dann auf. Klavier beherrsche ich auch so ein paar Grundsachen, aber ich arbeite mit dem Studio in Sandhausen zusammen, Grüße gehen raus an Schallraum. Und er ist imstande, auch meine Visionen, die ich quasi habe, von dem Song umzusetzen. Das heißt, er beherrscht die Drums und er beherrscht auch die Keys ziemlich gut. Und so wird der Song quasi dann, also je nachdem, wie groß der Song klingen soll, wird er dann mit Hilfe von Daniel noch weiter umgesetzt. Und wenn es halt ein rein akustischer Song werden soll, dann mache ich ihn meistens selbst oder vorwiegend selbst.
1: Mhm. Du hast ja auch deine Gitarre uns hier mitgebracht.
2: Schau mal, steht sie.
1: Guck, sie steht da so schön in der Ecke, damit du gleich uns was vorspielen kannst.
2: Gerne.
1: Darauf habe ich sehr Lust.
3: Ja. Oh ja, ich auch.
2: Ich auch.
3: Und dann hören wir dich jetzt spielen.
2: Gerne.

0: Wow.
1: Perfekt, wow, crazy.
0: Das war, also.
1: Ich glaube, das hat das noch nie, dass jemand im Studio jetzt so
2: live
1: nehmen soll.
2: Vielen Dank, freut mich, wenn es euch gefallen hat. Den Zuhörern hoffentlich auch.
0: Ja, ich denke mal schon, das war jetzt, also. Das
1: ich war so voll so in einem Tunnel, ich hatte die ganze Zeit so.
0: Ja.
1: Also richtig gerne zugehört.
0: Ich glaube, das hatten wir auch noch nie, dass jemand live bei uns gespielt hat.
2: Oh, Premiere, wie schön.
0: Ja. Ja.
2: Ich war auch im Tunnel übrigens.
1: Ich war auch sehr überrascht, wie gut das funktioniert hat mit den zwei Mikrofonen.
0: Ja, genau.
2: Vielleicht solltet ihr das öfters machen, Live-Musik einfach im Studio.
0: Ja, für die Zuhörer, wir hatten hier zwei Mikros genommen, eins für die Stimme, eins für die Gitarre. Und zumindest gerade eben hat sich's richtig, richtig gut angehört.
1: Ja, voll. Es war, glaube ich, tatsächlich ein bisschen zu laut. Also ich glaube, wir müssen es noch ein bisschen leiser machen.
0: Ach,
1: so, wie ich das gesehen
0: habe. Sehen wir dann im Schnitt.
2: Ja, ich habe immer ziemlich viel Druck auf der Stimme.
1: Ajo.
0: Aber richtig, richtig cool.
2: Vielen Dank.
0: Und genau, einen Sommer lang war das jetzt.
2: Ja, genau.
0: Und was willst du mit dem Song aussagen?
2: Ein Sommer lang. Ich meine, wenn man sich den Text mal anhört, dann ist da schon ziemlich viel erklärt tatsächlich. Ja, ich möchte nur einen Sommer lang, einen Sommer lang, einen Sommer lang zurück zu dir. Das sagt schon viel aus. Also es geht um Vergänglichkeit und ein Stück weit um vielleicht die Liebe seines Lebens oder die Liebe des Lebens, die man vielleicht verloren hat und die einfach so, ja, die einfach so aus dem Nichts, wie ich es geschrieben habe, aus dem Betrachten der Wolken heraus oder bei ähnlicher Situation dieser Gedanke einfach zu einem zurückkehren kann und man sich so darin gefangen wiederfindet, dass man am liebsten einfach nochmal zurück möchte und sei es nur für einen Tag und sei es nur für einen Sommer. Und da gibt's Zeilen in diesem Song, das ist die Bridge, wie ich sie nenne. Und wenn am Ende alles in sich zusammenfällt, wäre ich noch einmal bei dir in deiner Welt. Und unsere Träume werden am Ende Schall und Rauch. Unsere Liebe geht nochmal unter die Haut. Also bei allem, was schlecht gelaufen ist, ist es dann doch wert, und sei es auch nur für einen Sommer, für einen Tag, das nochmal zurückzuhaben, weil auch viel, viel Gutes dabei gewesen ist.
0: Mhm.
1: Crazy Text auf jeden Fall.
2: Crazy.
1: Wann hast du den geschrieben? Wann wurde der veröffentlicht?
2: Der wurde veröffentlicht am 6. Februar diesen Jahres, der erste Release. Und geschrieben hatte ich den, jetzt muss ich komplett was zusammenlügen, wahrscheinlich schon ein Jahr vorher. Gut ein Jahr vorher sicherlich schon. Aber, was heißt aber? Überhaupt nicht aber. Der Song hat eine ganz besondere Geschichte, wie er entstanden ist, weil der Song kam im Traum zu mir. Das ist tatsächlich sehr selten. Ich habe geträumt, ich sehe es im Auto und ein bisschen Familie saß vorne und ich höre sonst nie Radio im Auto, Entschuldigung, außer Radio Darmstadt natürlich. Aber ich habe geträumt, ich habe meinen Song im Radio gehört. Ich habe aber erst nicht erkannt, dass es meine Stimme ist. Ich habe gehört, bam, bam, badam, bam, einen. Da habe ich gemerkt, es ist wie so ein Mantra, wie so eine Hymne. Okay, gefällt mir gut, der Text hat mich angesprochen, immer wieder, wie ein Mantra. Und dann habe ich immer gemerkt, das ist mein eigener Song. Come on, das kann doch nicht wahr sein. Und dann habe ich so gemerkt, was stimmt hier nicht, wurde ganz nervös. Und dann habe ich irgendwann gemerkt, ich träume hier anscheinend. Bin aufgewacht und ich hatte diesen Text, diesen Refrain und die Akkorde genauso.
1: Crazy.
2: Bin aufgewacht, das sind die Originalakkorde, die ich gerade gespielt habe, Originaltöne, die ich gesungen habe. Der Refrain kam im Traum tatsächlich komplett.
1: Verrückt.
2: Wow. Okay, das ist Material. Und du merkst, wenn du was geschrieben hast, was dich irgendwie was kitzelt. Und, und so entstand der. Und ich wusste, ich habe dir so eine kleine Perle in der Hand. Und die Geschichte außenrum war leicht zu finden, weil sobald man es einmal über die Lippen kommen lässt, einen Sommer lang zurück zu dir, findet man ziemlich viele Bilder, was da irgendwie passen kann.
1: Ja, voll, auf jeden Fall.
0: Verrückt. Also.
1: Das habe ich auch noch nie gehört, dass man so träumt und das, ja, crazy.
2: Es muss mehr geträumt werden da draußen.
0: Ja.
2: Träumt mehr.
0: Träumt und verwirklicht
2: eure Träume. Oh, genau.
1: Ja, sehr gut, sehr gut.
2: Verrückte Geschichte.
0: Genau, und du warst ja auch schon vorher in Bands unterwegs.
2: Ja.
0: Wie bist du eigentlich so ganz generell zur Musik gekommen?
2: Okay, long story short wird schwierig, aber ich versuch's mal so ein bisschen zusammenzustanzen. Ich meine, also also ganz, ganz kleine Kindergartengeschichte, wie ich schon im Kindergarten verspürt habe, okay, als Junge, du kannst jetzt diese Sachen hier irgendwie hochsingen, diese Lieder, die man so singt, gelegentlich im Kindergarten, oder man kann sie halt tief singen. Da kam so erstmal das Bewusstsein für die Musik zustande, okay, ich kann es auf zwei Arten singen, habe auch gemerkt, okay, ich kann auch Töne erkennen und ich kann mit den Tönen arbeiten. Und aber dann lange nichts draus gemacht, aber immer mal so für sich gesungen, mit 15 dann relativ spät, würde ich heutzutage sagen, mit 15 angefangen, Gitarre zu spielen. Und für mich war das aber von Anfang an wichtig, dass ich von Anfang an zur Gitarre singe. Ich wollte nicht einfach nur Gitarre spielen, das ist total nice, war mir nie genug. Ich wollte meine eigenen Songs, ja, meine eigenen Songs schreiben und sie präsentieren und mich dabei begleiten mit der Gitarre. Mhm. Und dann kamen die ersten Bands, in denen ich auch gesungen habe und Gitarre gespielt habe. Und später, ich habe von Scaramba meine erste größere Band erwähnt, da war das dann der reine Frontmann, der plötzlich präsentiert hat. Da hast du so zwei Dinger hier, links und rechts, was machst du mit denen ohne Gitarre? Das heißt, du singst nur noch. Und das war aber eine sehr starke Prägung für mich. Und seitdem habe ich gesagt, ich will nie mehr was anderes machen, ich will nur noch singen. So eine Rolle, so eine Entwicklung. Also all die Jahre war die Musik irgendwie immer da, muss ich sagen. Und das ist über die Jahre tatsächlich immer, immer mehr geworden. Ich habe immer schon viele Songs geschrieben, anfänglich auf Englisch, weil man es früher so gemacht hat. Mhm. Dann kam dieser ganze Deutsch-Hype mit Juli und mit Silbermond zum Glück. Und dann war es aber schwierig für mich auch und für viele andere Bands zu sagen, okay, ich singe Deutsch, meine Muttersprache, ich kann meine Gefühle besser zum Ausdruck bringen. Jedoch will ich nicht, dass es nach Schlager klingt. In seiner Zeit gab es außer vielleicht eine Handvoll populärer Punkrock-Bands und Grönemeyer Westernhagen und sowas, man kennt, gab es da nicht viel, die so einen eigenen Deutsch-Pop-Stil hatten und dass es Schlager klang. Es war eine Entwicklung, ja. Mhm. Und heute mache ich mehr Musik denn je und die Musik, die ich mache, ich nenne sie gerne Feingeist-Pop. Also das ist die Mixtur zwischen Freigeist und Feinsinn. Und das sind zwei essentielle Grundelemente und was meinen Charakter auch ausmacht. Dieser Freigeist auf der einen Seite, rausgehen, Natur, Leben, ins Leben abtauchen und mich fallen lassen und viel mitnehmen. Und auf der anderen Seite dieser Feinsinn, dieses Zuhören, Beobachten, ja, also in sich gehen, andere Menschen mit anderen Menschen im Austausch sein und da sein eigenes Ding draus machen. Das ist so das Ding. Und ich sag immer Musik mit Seele statt Schablone. Das ist mir halt wichtig, weil ich mache keine Musik, ich versuche keine Musik, um Trends zu machen, sondern vielmehr, um Menschen zu erreichen mit der Sache, was ich mache.
0: Oh ja, Menschen erreichen tut man auf jeden Fall mit Musik.
2: Absolut.
0: Egal auf welcher Sprache.
2: Ja, das stimmt.
0: Und gibt's auch so Songs, die du geschrieben hast, aber bisher noch nie veröffentlicht hast oder auch nie veröffentlichen wirst?
2: Beides beantworte ich mit ja. Aber frag mal, wie viele. Also
0: sind es viele?
2: Ja, sind viele. Ich meine, es gibt einige persönliche Texte, wo ich sage, die Babys sind mir so nah am Herzen. Ich finde die Songs geil und die machen was mit mir und die berühren viele andere. Aber ich weiß nicht, ob die Leute das draußen hören möchten, weil sie vielleicht zu persönlich sind, vielleicht zu deep sind, auch wenn sie emotional die Leute abholen. Aber die Menschen möchten ja berechtigterweise unterhalten werden da draußen. Und wenn es dann immer so schwer klingt, also das will ich den Menschen auch nicht zutrauen. Deswegen ist immer so, sagen, okay, ich release die Sachen, wo ich weiß, das knallt. Oder nicht nur, dass es schnell oder hart ist, aber dass es einen Impact hat auf die Leute. Und demnach gibt es viele Songs, die persönlich sind, die ich nicht veröffentlicht habe. Und gleichzeitig gibt es auch noch viele Songs, die ich geschrieben habe, wo ich sage, okay, die müsste ich wieder mal angehen. Das sind vielleicht so halb oder dreiviertel Ideen, die immer noch nicht am Ende ausgearbeitet sind, finally. Und da ist einiges auf der Tasche. Also der Berg wird größer und größer. Und es fällt dann viel mehr schwer zu sagen, okay, was nehme ich jetzt? Und auch thematisch, klar, alles ist irgendwie Feingeist-Pop, alles bin ich, aber ich versuche auch in meiner Musik verschiedene Stile abzubilden. Ja, ich will jetzt auf der einen Seite nicht nur dieser Schnulzensänger sein oder nicht der nur, und das ist nicht negativ behaftet, über Mental Health singt oder so dergleichen. Es ist einfach eine Mixtur, was mich und meine Musik ausmacht. Einfach dieser Feingeist, der kann auch mal rockig sein, der kann nach vorne gehen, der kann auch nachdenklich sein und mal zurücktreten, mal beobachten. Und da gibt's viele Songs, die drauf warten, irgendwie released zu werden. und noch, ja, noch im Studio aufgenommen werden müssen.
1: Aber ich glaube, das gehört auch einfach als Künstler dazu, dass du ganz viel verschiedene Kunst hast, die vielleicht nicht für die Öffentlichkeit bestimmt ist oder noch nicht. Ist doch eigentlich ein ganz gutes Zeichen, wenn du so ganz viele Songs im Petto noch hast.
2: Das Publikum ist noch nicht so weit, aber eure Kinder werden es lieben.
0: Oh ja. Und apropos Musik, wir haben hier noch einen Titel von dir, und zwar Nicht nach gestern.
2: Schöner Song.
0: Da werden wir jetzt mal direkt reinhören. Oh.

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1: Ja, das war jetzt gerade nicht nach gestern von Kilian, der bei uns hier im Interview ist. Jetzt mal eine Frage an dich. Du machst ja schon etwas länger Musik. Du hattest ja vorher deine Bands. Ja. Du trittst ja teilweise auch im Duo auf, aber willst dich jetzt auf deine Solo-Karriere konzentrieren. Mhm. Für wen machst du eigentlich die Musik, beziehungsweise für wen schreibst du sie?
2: Also generell schreibe ich die Musik, weil ich natürlich irgendwie erstmal einen inneren Drang habe, ein Verlangen, Sachen, die ich erlebt habe am Leben, Beobachtungen, die ich gemacht habe, irgendwie aufzuschreiben, zu kompensieren. Da waren über die vielen Jahre gute und schlechte Erfahrungen dabei. Die Musik war immer, oder das Schreiben von Musik war immer ein Ventil, um ja einfach um zu kanalisieren einerseits. Und natürlich und insbesondere mache ich Musik für die Menschen da draußen. Also ich möchte mit der Musik einerseits zeigen, dass ich also dass man auch mit Ecken und Kanten strahlen kann, und ich mache keine Musik, um Trends zu bedienen, sondern vielmehr, das ist mir ganz wichtig, um Menschen zu erreichen. Die Menschen mögen sich daran erinnern, wie sich echtes Leben anfühlt. Also roh, roh, schön, manchmal schmerzhaft, aber halt auch immer wahr. Und eigentlich Menschen wie du und ich, kann man sagen, die manchmal an sich selbst scheitern und die Welt um sich herum und sich selbst auch mal in Frage stellen. Und trotzdem tanzen. Das kann man sagen, ja.
3: Ja, dein Motto ist ja auch vom Kfz-Mechaniker zum Künstler und vom Bodyguard zur Bühne.
2: Been around the block. Ja, tatsächlich. Also, ich habe das schon gesagt, die Musik war immer da, aber mit als Kfz-Mechaniker angefangen. Und da muss man sich vorstellen, ich meine, Schichtarbeit, rauer Ton, dreckige Hände, Zeitdruck einerseits und ein ganz anderes Flair. Und dann später mich ausbilden lassen zum Polizeiberuf, also einen ganz andere Richtung eingeschlagen, und später dann tatsächlich zum Personenschutz. Das habe ich ziemlich viele Jahre gemacht, und das war eine ganz andere Art von Tätigkeit. Da ging es dann um ganz viel um Diskretion und um Disziplin natürlich auch. Es waren, man kann sich jetzt Bilder natürlich ausmalen, die jedem Einzelnen da vor Augen erscheinen, war auch eine psychische Belastung, aber auch physisch wurde einem da einiges abverlangt über die Jahre.
3: Mhm. Kann ich mir vorstellen.
1: Ja, auf jeden Fall. Aber jetzt bist du wieder bei der Musik und bleibst auch erstmal da.
2: Jetzt bleibe ich da. Ich habe mein Fahrwasser gefunden. Und ich habe auf jeden Fall viel in Planung. Ich meine, seit diesem Jahr habe ich tatsächlich die Stellschrauben ein bisschen angedreht. Also der Sommerlang kam raus im Februar, und der ist fett produziert, und Zugvogel auch, der jetzt rauskam. Da passiert noch ein bisschen was.
3: Ja. Genau, du sagst es, da basiert noch was. Können wir uns denn da auf was Neues noch von dir freuen in den nächsten Monaten?
2: Auf jeden Fall. Also es beabsichtigt auf jeden Fall noch eine Single rauszubringen dieses Jahr. Eigentlich habe ich sogar zwei Singles vor zu releasen, also zum Ende des Jahres nochmal hin. So viel darf ich verraten, die nächste Single, also mutmaßlich die nächste Single, die ich rausbringen werde, wird dann etwas ruhiger werden vom Ton, aber nicht weniger Feingeist-Pop. Mhm. Also wird auch wieder ein Text sein, der seine gewisse Tiefe hat und wo die Menschen sich hoffentlich wiederfinden können, und ist thematisch auch wieder ein Stück weit anders als der Zugvogel oder Ein Sommerlang, was wir schon gehört haben. Und der 4., 5., 6., 7., 8. Song ist auch schon geschrieben. Ich weiß nur nicht genau, in welcher Reihenfolge ich sie releasen möge. Aber so viel erstmal zum nächsten Song. Und dann im nächsten Jahr, wir werden sehen, wie ich vorankomme, vielleicht sogar eine EP zu releasen. Das wäre so ein Gedanke.
3: Mhm.
2: Das ist die Zukunftsmucke im doppelten Sinne.
1: Es stehen auch noch Konzerte an bei dir.
2: Ja, zum Glück. Zum Glück. Und ich habe es eben ja schon gesagt, und ich kann es gar nicht oft genug irgendwie betonen, dieses Live-Spielen vor Publikum, vor Zuhörerschaft, ist für mich persönlich das Schönste einfach. Klar, es ist geil, wenn du einen Song geschrieben hast und der gefällt den Leuten, aber wirklich, wenn du den performst live und du merkst, was der Song, der Lyrics, die Performance, was mit den Menschen auslöst, ja, dass sie irgendwie in sich gehen oder an deinen Lippen hängen oder dass du eine Stecknadel fallen hören kannst, das sind ganz besondere Momente. Und deswegen, ich befinde mich ja gerade auch auf einer Tour, die Aufbruchtour 26, und mit Blick in den Kalender, weil ich es mir selbst nicht merken kann, das sind rund 15, 16 Termine, ist tatsächlich, es wäre jetzt angedacht, dieses Wochenende in Mainz im Kutz ist leider abgesagt worden.
1: Schade.
2: Ja, schade. Es gibt aber andere Möglichkeiten. Und zwar in Oppenheim auf dem Marktplatz am 14.06., in Gundersblumen beim Weingut Belzer am 19.06. Dann habe ich hier was Privates. Am 12.07. in Östrich beim Kranfest, 18.07. Dexheim Weingut Lindenhof, 24.07. Ingelheim Hafenfest, 22.08. Frettenheim Weingenuss und am 27.09. nochmal in Südhessen Groß-Gerau Altes Gericht. Und für alle die, die es sich nicht merken können, gerne mal die Website ganz klassisch nochmal checken, da ist alles drauf. Oder Instagram. Ich mache ziemlich viel auf Social Media tatsächlich.
1: Das können wir euch auch gerne auf der Website, auf unserer Website unter www.radiodarmstadt.de nochmal alles vermerken. Da könnt ihr da dann auch gerne drauf schauen.
3: Mhm. Genau, unter der Gigparade. Und ja, vielen lieben Dank, dass du hier bei uns im Interview gewesen bist.
2: Danke, dass ich da sein durfte.
1: Hat sehr viel Spaß gemacht.
3: Ja, ja, definitiv. Und hast du jetzt noch einen letzten Satz, irgendwas, was du unseren Hörern oder deinen Hörern noch mitgeben möchtest?
2: Sehr gerne, wenn ich schon die Gelegenheit habe. Also ich freue mich sehr, wenn ihr mich begleitet auf meiner Reise zum Feingeist-Pop. Ich habe es gerade schon erwähnt, ich mache ziemlich viel auf Social Media. Ihr kennt alle die eingehenden Social Media Plattformen. Da erzähle ich viel über mich, über meine Musik, was mich antreibt, wie meine Songs entstanden sind, und checkt das gerne mal aus. Ich freue mich über jeden Follower und ich freue mich über jede Mitteilung, über jede DM und über jeden Kommentar. Vielen Dank.
3: Alles klar, dann hören wir jetzt noch alles Gute von Kilian.
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1: Guten Tag, Sie hören Radio Darmstadt unter www.radiodarmstadt.de und bald auch auf DAB+. Also 103,4 ist UKW, ist leider langsam nicht mehr gültig. Das ist eine polnische Sendung Karolinka, die man am zweiten Mittwoch im Monat ab 21 bis 23 Uhr bei Radio Darmstadt stattfindet. Und am Mikrofon mit euch ist Karolina Kochanski. Polnische Sendung Karolinka gehört zur internationalen Redaktion. Da gibt es einige polnische Sendungen. Und ich hoffe, dass ihr einfach Lust habt, uns zu hören, auch in eine andere Sprache. Ihr seid alle herzlich willkommen. Radio Darmstadt befindet sich auf Steubenplatz Nummer 12 in Darmstadt. Alle Gäste können gerne uns auch besuchen. Und wir fangen jetzt polnische Musik mit Radio Darmstadt.

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Nächste Folge hört ihr dann wieder Laura. Wir reden heute über Empire of Burning Shadows von Maxim Herbor. Das Ganze ist eine Romantasy und der erste Teil der Magical Fate Diologie. Das heißt, es sind zwei Bücher, die aufeinander aufbauen. Wir reden heute über den ersten Teil. Der zweite Teil erscheint erst Ende des Jahres und ist nicht unabhängig lesbar. Also, das Ganze ist perfekt für jeden, der Fantasy mag, die nicht nur um Magie geht, sondern eben auch um Gefühle, um Entscheidungen und um große Konflikte. Wir schauen uns heute an, was diesen Roman so besonders macht. Und warum gerade solche Geschichten im Moment so viele Leserinnen und Leser haben. Und wir sprechen natürlich auch über die Figuren und um die Welt des Buches. Spoiler gibt es auch später eventuell, da werde ich aber davor nochmal Bescheid sagen. So, dann würde ich sagen, wir starten direkt rein. Und ich finde, man merkt ganz gut, schon bevor man überhaupt die erste Seite des Buches gelesen hat, fällt auf, dass das sehr aufwendig gestaltet ist. Das bedeutet, wir haben wieder einen Farbschnitt, es ist veredelt, wir haben wunderschöne Illustrationen vorne sowie auch hinten. Und es wirkt, als will man nicht nur dieses Buch lesen, sondern auch so ein bisschen besitzen wollen. Das habe ich schon öfters zu dem Buch jetzt gehört und entspricht ja eigentlich auch ganz gut diesem BookTok-Hype. Bei dem Buch finde ich es aber tatsächlich auch berechtigt, weil es qualitativ einfach hochwertig ist und wirklich schön aussieht. Das ist also alles sehr atmosphärisch und passt auch wirklich gut zum Buch und zum Inhalt der Geschichte. Und das setzt, wie auch der Inhalt, auf starke Gefühle. Worum geht's jetzt konkret? Im Mittelpunkt steht die Protagonistin Jocelyn. Sie lebt in einer Welt, in der Magie zwar existiert, sie selbst begegnet Magie aber nur einmal im Jahr, also super selten, bei einem Fest. Das Fest heißt Lichterschattenfest und ist ein Fest voller Traditionen, Erwartungen und eben auch Magie, denn dort wird Magie und Nicht-Magie in Einklang gebracht und das ist quasi die Feierlichkeit der Harmonie zwischen diesen Welten. Doch dieses Mal läuft irgendwie alles nicht so, wie es geplant war, denn Jocelyn gerät plötzlich in Ereignisse hinein, die ihr ganzes Leben verändern. Ihre Familie wird anschließend auseinandergerissen, verschiedene Gefahren tauchen auf und sie entdeckt, dass sie möglicherweise eine viel größere Rolle spielt, als sie es jemals gedacht hätte. Mehr möchte ich an dieser Stelle gar nicht verraten, denn gerade die ersten Überraschungen machen einen großen Teil des Leseerlebnisses aus und haben mich besonders gefesselt. Warum funktioniert die Geschichte jetzt aber so gut? Ich finde, eine Sache macht das Buch sofort richtig. Es stellt interessante Fragen. Also was passiert, wenn ein ganz normales Leben plötzlich nicht mehr normal ist? Und ich finde, das kennen wir aus super vielen Fantasy-Geschichten. Aber trotzdem lese ich sie irgendwie immer wieder. Und ich glaube, weil sie eben diesen Wunsch an konkrete Antwort ansprechen, den jedes Buch irgendwie auf eine eigene Art und Weise findet. Und genau dieses Gefühl erzeugt das Buch eben auch und das sehr früh. Also wir haben schon früh am Anfang die Frage nach mehr und nach Verstehen von was passiert da gerade und worum geht's hier eigentlich. Und das fesselt halt. Als zentrales Motiv in der Geschichte haben wir auch den Konflikt zwischen Licht und Schatten. Und das klingt erstmal super plump und super klassisch und das ist es auch, aber ich finde trotzdem diese Einarbeitung dieser Metapher, dieser ganz klaren Metapher von Licht, Schatten, Gut, Böse, ist sehr gut verpackt worden, so dass man auch ein bisschen schnell auf den Denker kommt von okay, Licht, Schatten, es gibt auch ein Hellgrau, es gibt ein Dunkelgrau, es gibt verschiedene Farbtöne in diesem Hell bis Dunkel Farbspektrum. Und es gibt eben auch Menschen, die auf den ersten Blick als böse erscheinen, die dann vielleicht doch irgendwie gute Aspekte haben. Und es gibt eben Menschen, die auf den ersten Blick als sehr gut erscheinen, die aber auch irgendwelche bösen Aspekte haben. Und ich finde, gerade das greift das Buch sehr, sehr gut auf.

und wir verstehen auch irgendwie sofort, worum es geht. Also es ist jetzt kein extremes Wordbuilding, aber wir haben auf jeden Fall eine Welt, die facettenreich ist und facettenreich dargestellt wird und man sich so ein bisschen hineindenken muss, aber es ist trotzdem sehr leicht zu verstehen. Und das finde ich bei dem Buch irgendwie sehr spannend, weil das kombiniert viele Aspekte auf eine eigene Art. Und sehr interessant wird es dann auch, als man dann später merkt, es geht nicht nur um einen Krieg zwischen diesen zwei Mächten, sondern es geht auch um innere Konflikte und Zweifel und Entscheidungen von ihr. Denn Jocelyn ist hier nicht die Heldin, die von Anfang an irgendwie alles kann. Und sie hat auch keine Ahnung und sie versteht vieles nicht. Aber das heißt, sie ist trotzdem nicht gleich diese schuldlose, zerbrechliche Mädchen, was irgendwie gerettet werden muss. Das ist sie auf gar keinen Fall. Sondern wir sind direkt in ihrer Perspektive in dem Buch. Also das Buch spricht aus ihrer Sicht und nimmt uns quasi mit auf diese Reise von dem Wissensstand, das Kennenlernen. Und ich glaube, das reizt den Plot halt eben auch noch so sehr, den ich hier jetzt gerade am Anfang noch nicht so erwähnen werde. Aber der Plot baut halt eben darauf auf, dass man, wie sie denkt und den Wissensstand, wie sie hat. Und das gelingt ziemlich gut, ohne dass man denkt, sie ist blöd oder dumm. Und ohne dass man denkt, das hätte ich jetzt ganz anders gemacht. Also klar, sie ist auch irgendwo naiv, aber das sind wir ja alle irgendwo. Und ich finde, das macht das nur noch ein bisschen nahbarer und menschlicher. Und trotzdem ist es so mal eine Protagonistin, die stark ist, aber jetzt auch nicht irgendwie die überkrasseste und das denkt, die irgendwie eigene Facetten, eigene Vorstellungen hat und auch ein eigenes Hobby, das finde ich super süß. Also sie kocht halt einfach super gerne und das wird in dem Buch irgendwie immer wieder bei verschiedenen Stellen mit eingebracht und das finde ich irgendwie cute, weil also es bringt ihr nicht so wirklich viel, dass sie kochen kann. So, das ist jetzt nicht Main-Main-Punkt von der Geschichte. Aber es ist halt irgendwie Teil von ihr und auch Teil von der Geschichte. Und das finde ich irgendwie so besonders. Also es ist so, sie kocht halt einfach. Und das ist sehr toll. Also klar, es gibt dann auch später noch so ein, zwei Dinge, die da dann doch mit reinspielen. Und dann wird es doch schon ein bisschen interessanter und man kann sich so ein paar Dinge denken. Aber ja, also es ist einfach ganz cute gemacht. Und ich würde sagen, wir kommen zum nächsten Punkt. Und zwar zur Romantik, denn Empire of Burning Shadows ist eben nicht nur Fantasy, sondern es ist Romantasy, also die Mischung aus Fantasy und Liebesgeschichte. Und das auch eine sehr bewusste. Also das Buch setzt sehr deutlich auf den Slow Burn, also auf das, dass sich Gefühle langsam entwickeln und es Spannungen gibt und auch Annäherungsversuche, die mit Rückschlägen gekontert werden. Und dann hast du halt eben sehr detailreich beschrieben, diese Blicke und Andeutungen und so diese kleinen Momente beim Zwischenmenschlichen. Und dadurch, dass wir eben in ihrer Perspektive sind und das aus ihren Gedanken quasi mitbekommen, zieht es natürlich nochmal mehr an und es fesselt total, weil man hat halt das Gefühl, man steckt da irgendwie selber viel mehr mit drin. Und ein wichtiges Element des Ganzen ist auch das Liebesdreieck. Und zwar finde ich interessant, dass dieses Motiv so häufig verwendet wird. Ich finde, da gibt es auch immer so zwei Parteien. Also entweder es gibt die Partei, die lieben das, oder es gibt die Partei, die hasst das. Und ich finde eigentlich, Liebesdreieck ist nicht so meins. Ich mag das nicht so sehr. Gerade wenn irgendwie man dann schnell so, bist du Team Edward, bist du Team Jacob oder sowas. Also klar, ich finde es schon funny, so ist es nicht. Aber ich brauche es jetzt nicht in meiner Fantasy oder in meiner Romantasy. Da finde ich andere Tropes einfach nicer zum Lesen. Trotzdem fand ich das hier gar nicht schlecht. Und zwar, weil es besonders aufgebaut wurde. Also wir sind ja immer noch in ihrer Perspektive dann dabei. Und du merkst schnell, dass sie jetzt irgendwie nicht dumm oder naiv handelt. Sondern, also so Stand erster Teil würde ich halt auch genauso handeln, wie sie es tut. So von dem Logischen her und von, also Gefühl jetzt nicht so, es ist fiktiv, ne? Und ich kann es jetzt nicht selber nachfühlen. Aber so, es macht schon Sinn. Und das ist jetzt nicht komplett
dumm oder chaotisch, dass sie das tut oder was sie tut. Und ich finde nochmal spannender, dass es dieser Trope ist, also dieses Liebesdreieck, weil die Autorin Maxime Herbort, ich weiß nicht, vielleicht sagt der Name dem einen oder anderen schon was, das ist eine ehemalige Bachelorette. Also die hat tatsächlich in Bachelorette, dieser Fernsehserie, ihren jetzigen Freund kennengelernt, der sie auch beim Schreiben unterstützt hat von dem Buch und hat quasi selber dieses Liebesdreieck erfahren. Und ich finde, das merkt man irgendwie, weil es ist nochmal eine ganz andere Art, wie das dargestellt würde. Also es macht so viel Sinn. Und ich finde irgendwie den Fun-Fact total cool, dass sie einfach Bachelorette war. Das wusste ich nicht. Also ich habe mir das Buch wirklich geholt, weil ich das Buch lesen wollte und ich das halt beim Stöbern entdeckt habe. Und dann habe ich bei der Recherche jetzt herausgefunden, dass die Autorin halt einfach Influencerin ist mittlerweile, also Content-Creatorin, gerade auf Instagram und halt eben die ehemalige Bachelorette war. Man merkt, dass sie die Erfahrung gemacht hat, zwischen zwei Partnern zu stehen und irgendwie beide für so unterschiedliche Wege und auch unterschiedliche Versionen der Zukunft stehen. Und auch diese Erfahrung wurde da ziemlich gut mit reingebracht. Ich muss trotzdem sagen, im ersten Band, das bringt jetzt nicht irgendwie den Leser vor eine Entscheidung extrem. Also klar, gegen Ende hin kommt dann nochmal ein Plot, der das alles irgendwie so ein bisschen mit beeinflusst, aber es wird jetzt nicht irgendwie klar eine Seite verlangt und das macht es irgendwie so schön. Also du kannst selber wie die Protagonistin jetzt nicht die Lulu sein, aber du kannst selber irgendwie so ein bisschen schauen, wohin es geht und bist da sehr offen. Was ich ja beim Lesen sehr, sehr mag. Also wenn ich nicht direkt das Gefühl habe, Moralapostel, ich muss jetzt wissen, was richtig ist. So, weil die Protagonistin weiß das nicht und macht aber jetzt auch nicht irgendwie vorwurfsvolle Dinge deswegen. So, also es ist alles noch im Rahmen und genau, also ja, es kommt irgendwie alles sehr gut zusammen und man lernt viele Charaktere, viele Menschen kennen, die emotional sehr, sehr aufgebaut sind und die einen auch sehr stark mitnehmen. Und ich glaube, genau da zielt irgendwie dieses Buch drauf auf, ohne super zu viel zu sein. Und das finde ich sehr schön. Also ich muss auch sagen, beim persönlichen Lesen jetzt von mir, ich finde es oft spannend, generell bei solchen Geschichten und jetzt auch bei der Geschichte, dass man große Gefühle irgendwie fühlen darf. Ich weiß nicht, alle meine Freunde hassen mich ein bisschen dafür, dass ich in so dramatischen Ausnahmesituationen ganz oft diesen Satz droppe von Gefühle sind zum Fühlen da. Und ich finde, der ist auch irgendwie, keine Ahnung, der sagt viel und sagt gleichzeitig nichts, weil was ist da mit mir jetzt geholfen? Aber ich finde es trotzdem schön zu wissen, dass Gefühle eine Daseinsberechtigung haben und man quasi eine Meinung auch zu bestimmten Gefühlen haben kann und auch zu Gefühlen, die man gerade selber fühlt, aber dass die trotzdem valid sind und dass sie trotzdem berechtigt sind. Und genau das zeigt irgendwie auch dieses Buch. Also, dass Entscheidungen eben auch hoch sein dürfen und dramatisch sein dürfen, aber eigentlich vielleicht ganz klein wirken. Und dass auch in Fantasy-Geschichten, eben jetzt nicht unbedingt bei dem Buch, aber dass generell, dass Geschichten alles ein bisschen aufgebauschter und größer sein darf. Ja. Und jetzt würde ich eine kurze Spoiler-Warnung aussprechen. Also wenn ihr das Buch noch lesen möchtet und möglichst wenig wissen wollt, dann springt jetzt am besten ein paar Sekunden nach vorne, beziehungsweise ein paar Minuten nach vorne. Ich würde nämlich gerne noch darüber reden, mich hat das Buch ja tatsächlich stark gecatcht, schon von Anfang an, aber ich wusste nicht so richtig, wo es hingeht. Und dann ist ja die Love Interest, die Jocelyn von Anfang an irgendwie so ein bisschen begleitet und uns auch durch dieses Buch führt. Das ist ein Mann und man hat immer so in so Nebenschauplätzen einen zweiten Mann,
der da immer mal wieder so durchblickt und durchschaut. Und man merkt auch, okay, da könnte irgendwie was sein. Und dann kommt aber heraus, dass sie, also sie ist auf der Suche nach ihrem Bruder, nach einem Überfall in einem Dorf. Und sie sucht jetzt ihren Bruder und hat dabei Hilfe eben von diesem einem Mann, der ein sehr hohes Tier bei den Wohllichtläufern ist, also bei der guten Seite, und herbergt sie da in so einer Burg und geht dann zusammen mit ihr auf der Suche nach ihrem Bruder. Und dann kurz vor Ende kommt eben raus, dass er gar kein Lichtläufer ist, sondern ein Schattenläufer. Die beiden haben sich aber schon ineinander verliebt, oder zumindest sie in ihn. Und dann ist erstmal Chaos und man ist so, hä? Verwirrend, weil der andere Typ war ja irgendwie Schattenläufer. Und der spielt dann aber an dem Punkt gar keine Rolle. Also es geht wirklich darum, dieses Surprise, Surprise, ich bin doch nicht so gut, wie du dachtest, sondern ich bin einer von den Bösen, zumindest von denen du immer gelernt hast, dass ich der Böse bin. Und dann weiß man gar nicht, okay, was würde ich denn jetzt in dieser Situation tun? Und das macht es eben alles so dramatisch, dass du eigentlich diese ganz klare Weisung hast von, ja, okay, der Typ ist schon interessant und ja, da ist auch so ein anderer irgendwie, aber der kommt nicht so oft vor. Und man hat immer so das, ja, okay, das ist maybe Anziehung und Chemie und vielleicht Richtung Spice, also es ist einfach aufregend, aber der andere macht halt dann doch auch vieles gut und auch in Richtung Anziehung und Spice macht der vieles gut. Und ich habe halt nicht kommen sehen, dass er, weil ich dachte halt, das ist so ein bisschen langweilig, das ist so der von Anfang an der Gute ist und dann ist er auch noch der Gute und da ist diese aufregende Nebengeschichte und das ist der Böse. Und dann kommt raus, ja, den ihr gedacht habt, der gut ist, der ist halt böse. Und ich finde, das macht nochmal so ein bisschen spannend im Kontext mit der Bachelorette, also dass sie eben die Bachelorette war und vielleicht da auch und vielleicht auch da diese Momente hatte von, okay, ich habe jetzt die Entscheidung vielleicht schon für mich getroffen und ich denke, das ist der Gute. Und dann kommen aber irgendwie Sachen raus und dann merkt man, oh, du hast nur deinen Schein gewahrt und du bist eigentlich gar nicht so passend und so gut, wie ich dachte. Ja, also das vielleicht nochmal dazu. Dann würde ich sagen, wir fassen das nochmal kurz zusammen und kommen zum Schluss. Also Empire of Burning Shadows ist auf jeden Fall ein Roman für Menschen, die Fantasy mögen, die aber nicht nur Fantasy mögen, sondern Fantasy mit Herz. Also wir haben Spannung, wir haben Geheimnisse, wir haben Romantik und wir haben eben die Figuren, die zwischen verschiedenen Wegen stehen und auch für verschiedene Wege stehen. Und wenn ihr Geschichten mögt, in denen Magie und Gefühle gleichermaßen wichtig sind, dann lohnt sich auf jeden Fall ein Blick in das Buch. Und ich würde den Plot, wie gesagt, nicht unterschätzen. Ich habe den nicht kommen sehen, mich hat er überrascht. Ja, man sagt mir vor, dass ich die nie so richtig kommen sehe und sowas alles. Ja, aber ich habe den wirklich nicht kommen sehen. Und ich versuche mittlerweile hervorzusehen und mir zu erahnen, worum es jetzt geht und was der Plot ist. Aber es gelingt mir schon auch, aber hier jetzt halt eben nicht. Also mich hat es überrascht, das ist, was ich damit sagen will. Ja, und dann sind wir damit auch schon für heute am Ende angekommen. Vielen Dank fürs Zuhören und wir hören uns bei der nächsten Folge, beziehungsweise nächste Folge hört ihr Laura und dann im August wieder mich. Also genießt den Sommer bis dahin und tschüss!

0: Hallo Papa.
1: Guten Tag Tochter.
0: Und herzlich willkommen zu Büchners Welt.
1: Bonjour Citoyen und Citoyenne, einen schönen guten Tag.
0: Papa, wir sitzen mal wieder nicht zu zweit im Studio. Erzähl doch gerne mal, wer neben uns sitzt.
1: Ja, wunderbar. Wir haben einen Gast, Andreas Eikenroth ist da. Das ist ein Name, der Menschen, die sich mit Büchner beschäftigen, in den letzten Jahren sicher schon mal untergekommen ist.

0: Sachsen, genau, wo Büchner ja auch mal studiert hat.
1: Ja, und das ist kein Zufall, nehme ich an, dass das sozusagen dich auf ihn aufmerksam gemacht hat.
0: Genau, ich arbeite nicht nur als Comiczeichner, da hat man in Deutschland ein bisschen Schwierigkeiten, nur von zu leben. Ich arbeite zudem noch am Gießener Stadttheater und da war ja vor einigen Jahren das Büchner-Jubiläum und in dem Rahmen waren ganz viele Schauspielgruppen aus der ganzen Welt zu Gast und haben Büchners Werke auf unterschiedliche Weise interpretiert, als Ballett oder was auch immer, als Schauspiel natürlich auch. Und was mich damals ganz begeistert hat, war eine südafrikanische Gruppe, die hatte Woyzeck als Puppenspiel auf die Bühne gebracht und das in ein Township verlegt. Und ich glaube, das war so der Moment, wo ich dachte, Mann, was mit Büchner so alles geht, und kam dann auf die Idee, warum gibt es den eigentlich nicht als Comic?
1: Ja.
0: Weil ich Comiczeichner bin, in Gießen wohne, wo Büchner mal studiert hat. Naja, so kam dann eins zum anderen und ich hatte mich dann vor 8 Jahren, war das dann, mit Woyzeck auseinandergesetzt.
1: Okay. Du bist aber kein Schauspieler, wenn du sagst, du bist an der Bühne?
0: Nee, ich bin auf dem Theater bin ich Techniker. Mhm. Und mache da alles vom Vorhang hochziehen bis zu den Umbauten und habe mal so über den Daumen nachgerechnet, ich glaube über 700 Bühnenstücke begleitet.
1: Wow. Toll, großartig.
0: Heißt also, ich habe mir viele Bühnenbilder angesehen, viele Stücke, weiß, wie die funktionieren und hatte deswegen auch die Idee, durch die Adaption eben die Bühne aufs Papier zu bringen. Sozusagen als Papiertheater.
2: Das heißt, das Zeichnen begleitet dich schon länger als das Zeichnen von den Stücken von Georg Büchner. Die Büchner-Werke sind ja nicht das Einzige, was du erstellt hast. Seit wann begleitet dich das Comiczeichnen und wie bist du darauf gekommen?
0: Ah, das ist immer so eine Frage, da habe ich mir schon die Antwort zurechtgelegt.
2: Das ist in Ordnung.
0: Wie lange man zeichnet, wird man öfters gefragt. Und die Standardantwort ist bei mir eigentlich: Ich glaube, jeder hat früher in der Schule gezeichnet. Ich habe halt bloß nie aufgehört.
1: Mhm. Ja, manche können es und manche können es nicht. Manche merken, dass es nicht können, dann lassen es bleiben.
0: Ja, ich habe auf jeden Fall immer weitergemacht. Damals eben mit Klassenkameraden. Es fing mit den Sachen an, die jeder so macht. Lehrer karikieren und so weiter. Und dann später habe ich in Gießen mit einigen zeichenbegeisterten Kumpels, Freunden und Freundinnen ein Comic-Umsonst-Magazin herausgebracht. Ah. Das nannte sich The Keinsmal. Das finanzierte sich durch Werbung und lag, ich glaube, in der 7000er Auflage.
1: Hallo.
0: In Gießen, Lich und den Nachbargemeinden in Kneipen und Boutiquen aus. Das hatten wir so auf knapp 10 Ausgaben geschafft. War aber halt dahingehend anstrengend, weil wir mussten ja auch immer die Gelder herbeischaffen.
1: Klar, Werbung akquirieren, ja.
0: Genau, und da hat eigentlich keiner wirklich Bock drauf gehabt, deswegen schlief das auch irgendwann ein. Es war aber dahingehend toll, weil mit der Gruppe bin ich auch damals schon zum Comic-Salon nach Erlangen gefahren, mit dem ich jetzt gerade zurückgekommen bin.
1: Ja.
0: Den gibt es ja auch schon ewig. Und damals waren wir sozusagen als Fans da und da entstanden dann auch die Kontakte zur weiteren Comic-Szene. Und nachdem das Keinsmal auseinanderging, hatte ich in Erlangen einige Freunde, neue Freunde kennengelernt, die auch Comic-begeistert waren. Ernst de Bruin, Frank Plein und Sarah Burini. Mit denen hatte ich das Comic-Kollektiv Pony Express gemacht. Wir hatten dann auch immer Themenhefte, entweder über Kunst oder über Musik. Und das ging auch ein paar Jahre ganz nett. Wir waren die ABBA des Comics sozusagen. Wir hatten da auch immer großartige Feste gehabt. Naja, und so entstanden dann halt auch Kontakte zu Verlagen.
1: Bis dahin ist das eine vollkommen individuelle und verlagsfreie Aktion gewesen.
0: Genau, die
1: gemacht
0: das war alles,
1: interessant.
0: Ja. Das war alles einfach aus der Lust am Machen.
1: Mhm.
0: Und dann hatte ich den Verlag Edition 52 mal angesprochen mit meiner ersten längeren Geschichte. Das heißt, nee, zuvor hatte ich sogar tatsächlich auch eine erste längere Geschichte selbst verlegt. Die hieß Tage wie Blei.
1: Okay.
0: Tage wie Blei basierte auf einer Novelle bzw. einer Kurzgeschichtensammlung eines Bekannten von mir, von Paul Hess. Und den hat er dann später auch als Animationsfilm nochmal herausgebracht.
1: Mit deinen Bildern?
0: Mit meinen Bildern.
1: Toll.
0: Und mit einigen Effekten. Und er hat

0: das dann gelesen. Das hat mir dann auch so bei irgendwelchen Kunstfestivals öfters mal gezeigt. Das kam ganz nett an. Naja, jedenfalls hatte ich dann mit meiner ersten längeren Geschichte, die ich dann geschrieben hatte, Die Schönheit des Scheiterns hieß die, mich bei der Edition 52 beworben. Das ist ein Wuppertaler Comicverlag, der eher auch so ambitioniertere Comics rausbringt. Also ich sag mal, keine Kindercomics. Und ja, die konnte ich davon überzeugen und hatte auch dann tatsächlich dafür den E-Com-Preis für das beste Storyboard, also für die beste Geschichte bekommen.
1: Ja. Sagst du einen Satz mehr, was ist das für ein Preis?
0: Der E-Com-Preis ist der Independent-Comic-Preis, der jedes Mal in Erlangen auch ausgelobt wird. In Erlangen werden zwei Preise verliehen. Einmal der Max-und-Moritz-Preis, das ist sozusagen der Mainstream-Preis. Und dann gibt es noch den E-Com-Preis, das ist der Independent-Preis für kleinere Verlage, Selbstverlage.
2: Und du hast ja eben von ambitionierteren Comics gesprochen. Ein Begriff, der für mich relativ neu ist, ist der von Graphic Novel. Benutzt du die synonym, diese Begriffe, oder würdest du sagen, da gibt es Unterschiede?
0: Als dieser Begriff in den 90ern aufgetaucht ist.
2: Okay, dann ist er für mich vielleicht doch nicht so neu.
0: Wurde der aber auch in der Comic-Szene sehr ambivalent aufgenommen, weil viele Zeichner haben gesagt, das ist alter Wein in neuen Schläuchen. Mhm. Also es ist einfach ein neues Wort für Comics. Aber klar, bei Comic schwingt immer dieses komisch mit und so. Und es ist einfach ein neues Label, so wie es, naja, eben auch verschiedene Musikrichtungen gibt. Dann weißt du schon mal, was dich erwartet. Wenn du auf der Platte Jazz steht, dann weißt du, es ist vielleicht kein Punk. Und so gesehen ist der Begriff Graphic Novel vielleicht gar nicht so verkehrt, weil dann weißt du, es geht eher um Inhalte für ein erwachseneres Publikum, meistens auch etwas dicker, etwas ausführlicher, und es ist nicht einfach nur funny und Unterhaltung. Mm.
1: Andreas, also wir haben jetzt über diese Theatergeschichte gesprochen und dass das, was du außerdem machst, sozusagen ein Nebenher ist, aber die Wahrheit ist ja, es ist auch nur ein Teil des Nebenher, was du machst. Denn es ist ja nicht nur so, dass du die Graphic Novels zeichnest, du hast eine, ich glaube, relativ regelmäßige Comic-Kolumne, ist das so?
0: Ich zeichne noch für den Gießener Anzeiger seit ungefähr 20 Jahren einen Comicstrip, der regelmäßig erscheint und der das Stadtleben, was so passiert in der Stadt, ein bisschen ironisch kommentiert. Und schreibt auch, es gibt, glaube ich, in jeder Tageszeitung so am Anfang des Stadtteils so eine Kolumne, Guten Morgen Stadt und sowas. Und das mache ich auch so seit der Zeit ungefähr.
1: Regelmäßig?
0: Ja.
1: Ah, okay, ja. Du wanderst und schreibst über Wandern?
0: Das mache ich zusammen mit meiner Frau Katrina, genau. Da machen wir Wanderbücher, die heißen Warte, ich komme mit. Das ergab sich auch mal aus der Lust am Wandern heraus, wo wir dann merkten, es gibt aus unserer Region, also Mittelhessen um Gießen herum, eigentlich so gut wie gar keine Wanderlektüre. Und da Katrina Fotografin ist und ich eben Zeichner, dachten wir, es wäre schön, zum einen Wanderungen zu machen und die aber eben in Bücher, die auch nicht nur Wandersachbücher sind, sondern auch, die sich schön lesen lassen, die man auch an einem verregneten Wintertag durchblättern kann und sagen, ach guck mal, wenn es wieder schön wird, dann gehen wir mal da
1: wandern. Sehr schön, und damit könnt ihr sozusagen konterkarieren die bekannte Klage von Georg Büchner über die langweilige Umgebung Gießens.
0: Genau, hat er die Umgebung auch
1: doof? Ja, klar, rundum kein Berg, kein Tal.
0: Ja, okay, die Gebrüder Grimm, habe ich gehört, die haben ja auch über Marburg abgelästert, weil es da so viele Treppen gab, es wäre so eine hässliche Stadt.
1: Ja.
0: Ja, man hat damals andere Wertigkeiten gehabt, glaube ich.
1: Ja, bei Büchner haben wir ja vor einiger Zeit auch schon mal drüber gesprochen, das hat natürlich einfach was mit seiner Stimmung zu tun. Ja, der ist, in Wirklichkeit spielt es gar keine Rolle, was ihn umgibt, sondern das, was er wahrnimmt von dem, was ihn umgibt. Und was ich am spannendsten finde, die Luise fand, das ist relativ abwegig für unseren Podcast und unser Thema, aber ich möchte doch wenigstens zwei Sätze drüber reden. Was ist denn manisch?
0: Manisch, das ist die Gießener, ich nenne es mal die Spezialsprache. Es ist so ein Soziolekt, der ist eine Mischung aus dem Jiddischen, Jennischen, was auch immer, weil es gab damals in Gießen einige, sagen wir mal, prekäre Viertel, die es auch heute noch gibt, aber längst nicht so wie früher, wo die Scherenschleifer und Lumpensammler wohnten. Und die hatten sich dann so vor den Stadtmauern, ihren eigenen Dialekt, der ist dann wohl so gewachsen halt. Und ich glaube, Jeder Gießner puckte ein bisschen manisch.
1: Ach ja.
0: Puckt, dicke mal her, die Chai nasch da, olei, lajetives Amoskai.
2: Das habe ich jetzt nicht verstanden.
0: Nee, kannst du ja auch.
1: So war es gedacht. Kein
2: Ich komme ja auch nicht aus Gießen.
1: Interessant. Also das ist nicht Jiddisch, ist eher sowas wie eine Ganovensprache.
0: Genau, ja. Es gibt einfach ein paar Worte, die man drauf haben kann oder sollte. Das ist Ulei. Ulei ist einfach ein Ausruf des Erstaunens, wie toll, super, irre.
1: Gut. Also
0: jeder Gießer, ei, Ulei, was ist denn das für ein dick Auto?
1: Aha.
0: Und Tschü heißt Nein, Lovi heißt Geld. Wenn man das schon mal weiß, dann und hantiert damit.
1: Kann man hören, worum es geht.
0: Genau.
1: Verstehe, ja. Sehr interessant. Und in welche Form von Pflege dieser Sprache gibt's?
0: Es gibt ja in Gießen die Figur des Schlammbeißers. Das ist ja sozusagen der Ortsutsname für die Gießener. Und das ist ja so ein richtiger Mahnekopf eigentlich, für den gibt es da ein Denkmal. Und das Manische hat im Lauf der letzten Jahre, Jahrzehnte auch wieder ein bisschen so ein Revival erfahren. Das war früher, also in meiner Kindheit auch noch, eher geächtet.
1: Klar.
0: Und mittlerweile ist es aber eher cool auch. Und es gibt da auch viele Leute, die haben T-Shirts oder Kappen, wo Ulei draufsteht oder sowas. Und das ist jetzt mehr so wieder, naja, mittlerweile freut man sich ja, wenn man was findet, was seine Heimatstadt ein bisschen was Besonderem macht.
1: Ja.
0: Da sich ja alle Innenstädte und so immer mehr gleichen. Mhm. Naja, und in Gießen ist halt das Manische das Besondere und das wird so ein bisschen gepflegt wieder.
1: Das finde ich wirklich sehr spannend. Und das führt praktisch direkt dann dazu, du führst auch noch durch Gießener Kneipen.
0: Auch das mache ich
1: natürlich. Ja.
0: Ja, das entstand wiederum ein bisschen durch die Wanderbücher, weil der Verlag,
1: den, wenn man schon wandert, kann man auch von Kneipe zu Kneipe wandern.
0: Ja, nee, der Verlag, den wir da hatten, der hat leider Corona nicht überlebt.
1: Oh.
0: Und wie viele kleine Verlage und Läden. Und der ging ein. Und da war ich auf der Suche nach einem neuen Verlag und dachte, ich klappe einfach mal die hessischen Verlage ab. Und habe dann bei diesem Wartberg Verlag angerufen. Den kennt man bestimmt am ehesten durch diese Bücher Wir vom Jahrgang 78 oder sowas. Und die meinten, nee, Wanderbücher machen wir leider keine, aber die kannten mich durch die anderen Sachen, die ich so mache und haben mich gefragt, ob ich Lust hätte, ein Buch über Gießener Kneipen zu machen. Weil die haben auch so eine deutschlandweite Serie, das gleiche gibt es wohl in Duisburg oder Düsseldorf auch. Ja, und da habe ich ein bisschen blauäugig zugesagt und hatte dann anderthalb Jahre Recherchearbeit vor mir.
1: Ja.
0: Was aber auch wiederum Spaß gemacht hat, weil ich hatte mich da mit vielen Wirten und Rausschmeißern und Stammgästen unterhalten und Bilder gesammelt.
1: Und sicher auch auf Manisch, oder?
0: Ein paar Manische waren dann auch
1: interessant, dabei. Interessant, ja.
0: Und ich hatte eben auch über Social Media da Leute aufgerufen, ob die mir Geschichten erzählen können, ob die Bilder haben von früher, weil das ist ja, das sollte ja um diese, ich sag mal, Nachkriegszeit oder bis zur Jahrtausendwende ungefähr gehen. Und damals hatte ja nicht jeder ein Fotoapparat dabei und es war ja noch in der Vor-Foto-Handy-Zeit. Und habe eben so auch nach Bildmaterial gesucht und daraufhin kam dann das Gießener Stadtmarketing auf mich zu und die haben dann gesagt, anscheinend hast du ja mittlerweile Ahnung von der Gießer Kneipenhistorie, hast du nicht Lust, eine Stadtführung zu
1: Super.
0: Machen?
1: Super.
0: Und so kam ich dann zu dieser Stadtführung.
1: Schön, ja, sehr gut. Spannend. Dann versuchen wir jetzt mal die Kurve zu kriegen. Wie präsent ist in diesen Zusammenhängen heute im städtischen Alltag Georg Büchner?
0: Es gibt tatsächlich auch eine andere Stadtführung über Georg Büchner, die dort gehalten wird. Die mache ich aber nicht. Georg Büchner hat ein kleines Denkmal. Georg Büchner hat eine Schule, die nach ihm benannt worden ist. Es gibt ein Haus, in dem Georg Büchner nicht gewohnt hat, ja. Aber eine Tafel hängt an dem Haus, das er dort gewohnt hätte.
1: Am Seltersweg, ne? Ich weiß ja, das. Genau. Das falsche Haus, ja.
0: Ja, und dahingehend, das ist so die Präsenz, die Büchner in Gießen hat. Und natürlich die Badenburg, wo er ja wohl den hessischen Landboten geschrieben hat, die haben da, glaube ich, auch einen Hinweis, dass er da saß. Ich glaube, das ist so die Hauptpräsenz von Büchner in Gießen.
1: Ja, zu diesen Köpfen, die es da in Gießen gibt, die bedeutenden Menschen aus Gießens Vergangenheit, gehört ja auch der Wilhelm Liebknecht. Und da gibt es ja, wie du vielleicht weißt, eine Büchner-Verbindung. Der ist bei dieser berühmten Wanderung der Studenten ins auf den Schiffenberg, weißt du davon?
0: Auch
1: 46 hat es einen Auszug der Gießener Studenten gegeben. Das wird heute beschrieben als Vorstufe der 48er Aufstände. Mhm. Die haben sich mit der studentischen Aufsicht in Gießen verkracht und sind demonstrativ aus der Stadt rausgezogen, um Gießen zu zeigen, was es bedeutet, wenn sie keine Studenten mehr haben. Und das ist aber insgesamt wohl eine eher sehr vergnügliche Unterhaltung gewesen, die vor allem dann dadurch spannend wurde, dass die Gastwirte Gießens ganz interessiert dran waren, dass sie schnellstmöglich wieder zurückkamen.
0: Eine Klick-Kuli-Geschichte. Ja,
1: haben die dann mit Bier versorgt und so, und die haben da oben ein wunderbares Lager gemacht. Der Alexander Büchner, Georg Büchners jüngster Bruder, hat darüber geschrieben. Und da ist eben einer der Protagonisten schon dieser Wilhelm Liebknecht gewesen, der da dann auch die beiden Büchner-Brüder Ludwig und Alexander kennengelernt hat. Und mit Ludwig Büchner ist er befreundet und in Austausch gewesen. Und schließlich hat er in Darmstadt bei Ludwig Büchner seine zweite Frau kennengelernt, und das wird die Mutter von Karl Liebknecht. Also es gibt tatsächlich eine ganz enge Verbindung der Büchners zu den Liebknechts.
0: Man lernt jeden Tag was dazu.
1: Ja, das ist ja das Schöne an unserem Tun.
2: Vor allem, wenn man hier sitzt.
1: Naja, es reicht ja eigentlich schon, draußen am Radio zu sitzen oder unseren Podcast zu hören. Also das ist eine Verbindung, die mir gut gefällt und die dann eben auch diese Gießen-Geschichte nochmal ein bisschen
0: auch gut
1: zusammenführt. Andreas, jetzt vielleicht doch noch ausführlicher zum Anlass. Leonce und Lena ist das vierte Büchner-Werk, das du vorgelegt hast. Du hast mit dem Wojciech angefangen. Den haben wir damals in Gottelau vorgestellt und die anderen Werke auch. Als ich davon zum ersten Mal gehört habe, und wir kannten uns nicht, ich wusste auch gar nichts von dir, sondern einfach nur, da ist eine Graphic Novel erschienen, die sich mit Büchner beschäftigt, da war ich der Ansicht, das müsste auf dem Markt ein Sensationserfolg werden.
0: Tatsächlich ist der Wojciech, da er ja oft Schulstoff ist, von allen bis jetzt der erfolgreichste Adaptierte, ist auch jetzt schon in der vierten Auflage.
1: Oh, gratuliere.
0: Und ist in zwei Schulbüchern von Reklam und frag mich nicht nach, noch ein anderer Schulbuchverlag untergekommen mit Beispielseiten. Ja, und wird gerne und immer noch gelesen.
1: Gut, ja. Weil ich erinnere mich, als wir damals darüber gesprochen haben, war das sozusagen eher noch lau. Es war sozusagen nicht der große Ansturm auf einen Schlag passiert.
0: Also wir reden ja immer noch von Comics und der Comicmarkt ist jetzt überschaubar. Also es geht jetzt hier nicht um sechsstellige Verkaufszahlen oder so. Es bleibt immer noch im kleineren Bereich.
1: Und es gibt natürlich nach wie vor auch diese Überlegung, ob das eigentlich Redezeichen Hochkultur sei. Also ich bin jetzt 70 Jahre alt. Meine noch fast 10 Jahre älteren Schwestern haben noch erlebt, dass unser Vater ihnen Comics abgenommen hat. Das war verboten.
0: Ja, das ist halt das schwere deutsche Comic-Erbe. Irgendwie tut sich Deutschland da schwer. Und ich selber bin auch kein Fan, U- und E-Kultur zu unterscheiden. Entweder spricht mich was an oder nicht.
2: Voll, ja.
1: Ja, das ist ganz sicher auch im Sinne Georg Büchner. Der hätte das sicher genauso gesehen und auch die Frage gestellt, eher vielleicht die nach dem Nutzen als nach der kulturhistorischen Bedeutung. Ja, also diese Hochkulturdebatte, die gibt es, aber gerade, und das ist, glaube ich, einer der Gründe, warum dieser Begriff Graphic Novel auch geführt wird. Ich glaube, das ist unter anderem einfach der Versuch, dem eine etwas ambitioniertere Struktur Wahrnehmung zu geben.
0: Auf jeden Fall.
1: Das ist so, ja.
0: Man muss es auch dahingehend betrachten, also Comics war schon früher entweder Zeitungscomics, die gibt es ja schon seit über 100 Jahren in Stripform, und dann war es schon so hauptsächlich viel Superhelden-Kram, Kinderkram. Und wenn es dann Comics für Erwachsene gab, ab den 60ern ging es eher so um Erwachsene-Themen wie Sex and Drugs and Rock'n'Roll. Und der Begriff Graphic Novel soll das, glaube ich, auch nochmal abgrenzen, dass es eben jetzt nicht da um die U-Comics-Sachen geht, sondern eben um, in Anführungsstrichen, ernstere Themen. Und ja, ein guter Freund, Comic-Freund von mir, Phil aus Berlin, ist ein großer Hasser, das Begriff Graphics Novel,
1: okay.
0: Weil der zeichnete auch, mittlerweile zeichnet er nicht mehr so oft oder fast gar nicht mehr. Der hatte mal Didi und Stulle, das waren so zwei Schweine, die ihre anarchistischen Abenteuer erlebt haben.
1: Ja.
0: Und das war durchweg auch eher für Erwachsene, aber er hat da so einen schönen Bruch, also es war weder Trash noch Hochkultur, es war trotzdem philosophisch und total versaut auch zum anderen, war toll. Und ich glaube, das ist der Grund, warum es viele auch sagen, Graphic Novel, das soll wieder sowas sein. Ich denke, jetzt ist der Begriff eh da und wenn du mit deinem Comic in eine Zeitung ins Feuilleton willst, dann wird es garantiert eine Graphic Novel sein.
1: Ah,
0: außer natürlich der neue Asterix, der ist immer wieder drin.
1: Ja. Und der darf Comic heißen, ne? Der heißt nicht Graphic Novel.
0: Ja, ist so.
1: Ja.
0: Das ist
1: ja
0: schwer zu verstehen.
1: Ja, ja.
0: Ich habe mir da auch schon viele Gedanken drum gemacht. Zum Beispiel auch, dass die Deutschen ja eben nicht so ein Comic-Volk sind. Aber interessanterweise, die erfolgreichsten deutschen Comics sind ja totale anarchistische Comics. Das ist das kleine Arschloch von Walter Mörs gewesen.
1: Okay.
0: Das waren die Werner Comics, die ja auch recht...
1: Stimmt, ja, Brösel, ja.
0: Und das waren, was ja auch damals für Aufsehen erregt hat, die schwulen Comics von Ralf König.
1: Stimmt.
0: Das sind im Prinzip die drei erfolgreichsten Geschichten. Wenn man die sich so anguckt, müsste man denken, Deutschland besteht aus Punks und Individualisten.
1: Ja.
2: Ja, aber also zu dieser Trennung zur vermeintlichen Hochkultur, finde ich, gehört schon auch dazu, dass man auch nicht der Illusion verfallen darf, dass jedes Buch ohne Bilder ein Ausguss literarischen Glanzes ist. Und es gibt andersrum total tolle Comics, aus denen man voll viel lernen kann oder wo man sich voll reinfallen lassen kann, was voll viel Spaß macht zu lesen und anzugucken. Also ich glaube, diese Trennung ist so ein bisschen konstruiert sowieso.
1: Ja. Spannend, du hast nämlich jetzt sozusagen mit dieser Beschreibung eine Kurve gekriegt, von der ich nicht genau wusste, wie wir drauf kommen. Andreas, nämlich Büchner-Illustrationen.
0: Ja.
1: Hast du, bevor du angefangen hast, dich damit beschäftigt, was andere zu Büchner gemalt und geschrieben und gezeichnet haben?
0: Überhaupt nicht.
1: Das hat gar keine Rolle für dich gespielt.
0: Ich hatte tatsächlich mal irgendwo auf dem Flohmarkt als sehr großes Buch, ich glaube so DIN A3 oder sowas, diese Illustration zum Hessischen Landboten.
1: Vom Leo Leonhard.
0: Genau.
1: Ja, auf die wollte ich später nochmal zu sprechen kommen. Ja.
0: Das war das Einzige, was ich irgendwann mal gesehen hatte. Ansonsten habe ich mich gar nicht damit auseinandergesetzt.
1: Das heißt, auch den Rittlitschka zum Beispiel kanntest du nicht?
0: Nee.
1: Interessant, ja, weil ich habe für mich selber nochmal versucht zu rekapitulieren, was es dazu gibt und es ist halt so, es gibt Illustrationen zu Büchners Werken, wenig, aber die gibt es. Es gibt, wie gesagt, den Rittlitschka, der sich drastisch, großartig mit dem Wolzeck auseinandergesetzt hat.
0: Mhm.
1: Und es gibt Zeichnungen zum Lenz von Rittlitschka und es gibt eben Leo Leonhard und es gibt in den Editionsgeschichten immer wieder so beigegebene einzelne Illustrationen. Die sind aber nicht besonders bedeutend. Das sind auch keine bedeutenden Künstler, wenn ich das richtig weiß. Das heißt, du hast sozusagen das wirklich aus dir raus und dazu gleich nochmal mehr auf die Bühne gebracht, was du da gezeichnet hast.
0: Genau.
1: Mhm.
0: Da war erstmal die Idee, dass man das machen kann und hab dann einfach damit losgelegt. Und wollte mich auch gar nicht, recherchieren, ob es da irgendwas gibt. Der Gedanke war gar nicht da, sondern ich hatte ja schon genug Büchner auf der Bühne gesehen. Alle Opern, alle Versionen, die es gibt. Und das reichte mir als Einfluss, weil ich wollte ja die Geschichte aus mir heraus erzählen.
1: Was du machst, ist ja, finde ich, Seite für Seite eigentlich ein Bühnenbild aufmachen. Ist das bewusst so gewesen?
0: Genau.
1: Und gab es eine Assoziation zu einem Bühnenbild, das du gesehen hast?
0: Nee, eine Assoziation zu einem existierenden Bühnenbild gab es nicht. Aber der Gedanke war eben dahinter, wie kann ich Theater am besten aufs Papier bringen? Und deswegen kam ich schnell auf die Idee, dass es eben nicht mit einzelnen Panels, also diese kleinen Bildchen, die man im Comic sieht, dass ich auf diese Panels verzichte, sondern ganzseitige Zeichnungen anlege, die man aber auch von links oben nach rechts unten lesen kann. Das war schon der Grundgedanke am Anfang dahinter, dass ich sozusagen das Theater auf das Papier bringe und jede Seite so eine Art, ich sag mal, Bühnenbild sein soll, mehr oder weniger.
2: Ich finde auch, dass gerade der Wojciech und Leos und Lena sich total gut für dieses Format eignen, vielleicht sogar fast noch mehr als der Lenz zum Beispiel. Also jetzt gerade bei Leos und Lena, finde ich, es sprang einen so an, dass man dachte, es ist viel angenehmer, das so zu lesen, als wenn man dieses Reklamheftchen so vor sich hat und dann steht immer der Name, wer sagt das und dann ist der Absatz. Ja. Und so ist es auf einmal, als würde es gesprochen werden, also es wäre so die Darstellung von was Gesprochenem und es ist irgendwie super authentisch, sich das so anzuschauen, finde ich.
0: Das freut mich zu hören, ja, so ist es ja auch geplant, also letztendlich zeichne ich ja auch für mich und will das ja auch, dass es so lesbar wie möglich ist, also und auch so schön wie möglich ist.
1: möchte die Gelegenheit nutzen, allen Menschen, die sich damit beschäftigen, Büchner zu lesen und vielleicht das gleiche Problem haben, wie die Luise das eben geschildert hat.
2: Gemeinsam im Kreise vorzulesen.
1: Ein Drama zu lesen ist eine wunderbare Erfahrung, wenn man das in der Gruppe tut. Ganz recht, ich kann das gar nicht oft genug sagen. Aber vielleicht noch besser oder jedenfalls eine wunderbare Ergänzung dazu ist dann eben tatsächlich das Bild. Nächster Punkt, Andreas, das Bild. Deine Figuren haben alle einen Zeithorizont. Und das ist nicht der Zeithorizont, zu dem Büchner die gemalt hat. Wie kam das?
0: Was meinst du mit Zeithorizont?
1: Naja, du hast doch jeweils sozusagen Figuren aus einem bestimmten, wie sagt man denn da, künstlerischen Umfeld gegriffen. Ja, ich erkenne sozusagen ein bisschen Hieronymus Bosch bei deinem Lenz und ich erkenne ein bisschen Georg Grosch bei deinem Danton. Wie kam das? Was führt dich dahin?
0: Ja, ich finde es mal schön, noch so eine zweite Ebene mit reinzuheben. Und das war halt bei Wojciech, dachte ich, da bietet es sich an, weil ich finde, die Zeiten sind sich nicht unähnlich gewesen, den in die Weimarer Republik zu heben, weil das ist eine Zeit, die auch, wo es eine kleine wohlhabende Oberschicht gab und sehr viel Elend unten und sehr viel Unterdrückung und sehr viel Staatsapparat, und deswegen habe ich den Wojciech sozusagen in die Weimarer Republik gehievt und habe das eben auch mit Zeichnungen angelehnt an Georges Cros oder an Otto Dix ein bisschen reingebracht. Und das Gleiche habe ich jetzt mit Leors und Lena auch ein bisschen gemacht. Dieses recht spießige Königreich, was ja da im Hintergrund steht, fand ich, konnte man eigentlich toll illustrieren durch die biedermeierlichen Spitzwegbilder, weil ich mag Spitzweg sehr. Ich finde seine Ironie, seine Zeitgenossen ein bisschen darzustellen, gefällt mir cool. Und deswegen habe ich in sehr vielen Bildern, tauchen da so im Hintergrund als Kulisse sozusagen Spitzweg-Adaption auf. Ja, und bei Lenz hat sich Bosch einfach angeboten, um den Wahn zu illustrieren mit diesen Monstern, die es bei Hieronymus Bosch gab. Dem begegnet dann der arme Lenz eben immer, die tauchen da immer auf. Ich fand, das ist einfach, bietet sich, springt einen richtig an, dass man da den Bosch ein bisschen auftauchen lässt.
2: Und es gibt auch einen ganz modernen Bezug, zum Beispiel jetzt bei Leos und Lena entscheidest du dich ja, die beiden Hauptfiguren als Emos auftauchen zu lassen. Du stellst sie da mit so ein bisschen fransigen, dunkel gefärbten Haaren und ein bisschen alternativen Kleidungsstilen. Kannst du noch ein, zwei Sätze dazu sagen, warum du dich entschieden hast, das zu machen?
0: Ja, wenn man sich mit den beiden auseinandersetzt, merkt man, dass Jugendliche vor gut 200 Jahren ähnlich getickt haben wie Jugendliche heute oder ein Teil der Jugend. Da ist auch ein bisschen Selbstzweifel dabei, man kokettiert ein bisschen mit, ach man, ich würde mich so gerne umbringen, du hast mich um den schönsten Selbstmord gebracht, der Mond scheint gerade so schön am Himmel. Das passte irgendwie und ich dachte, warum soll ich die da mit Reifröcken und wie auch immer darstellen? So als Emos passen die irgendwie wunderbar in das Setting hinein, dachte ich. Und ich dachte mir, vielleicht bringt das dann auch eher mal jüngere Menschen dazu, sich den Comic in die Hand zu nehmen, weil sie sich da wiedererkennen.
2: Wie kommt das an? Hast du irgendein Feedback dafür bekommen? Finden Leute das gut oder unpassend? Oder?
0: Also der ist ja jetzt noch brandneu. Mhm. Ich bin ja jetzt gestern aus Erlangen vom Comic-Salon zurückgekommen. Da wurde er erstmal so richtig präsentiert. Und ja, das Feedback, was ich direkt von dem Edition 52-Stand bekam, bei den Leuten, die vorbeikamen, das war durchweg gut. Ich habe auch einige Alben verkauft und hoffe, es bleibt so, ja.
2: Ja, also ich finde es auch gut. Ich fand es eine gute Entscheidung, das so zu machen, glaube ich. Was sagst du, Papa? Du bist ja manchmal so ein bisschen skeptisch, was so solche Sachen angeht.
1: Ja, aber auf einer ganz anderen Ebene, ehrlich gesagt. Weil so die Figuren finde ich auch ganz schön und gut getroffen. Ehrlich gesagt ist mir der Leonce viel zu sympathisch. Ich halte den für einen Kotzbrocken.
0: Ja, ist er ja auch. Ich meine, da seine andere Geliebte, die schießt da ja schnell ab und so. Das ist ja alles mit drin. Er ist nicht wirklich sympathisch, aber vielleicht erst einfach ein Teenager. Teenager sind oft nicht sympathisch.
2: Und ein Verwöhnter dazu.
0: Genau.
2: Ja.
1: Die Rosetta finde ich auch, zweiter Punkt, den ich nochmal ansprechen wollte dazu, nachdem ich nochmal meine Abneigung gegen den Prinzen geäußert hatte. Die verstoßene Rosetta, du hast Rosettas Lied nicht aufgenommen. Hat das einen besonderen Grund gehabt?
0: hat irgendwie nicht gepasst. Also ich bearbeite ja die Stücke, bevor ich sie zeichne, im Prinzip wie ein Dramaturg im Theater.
1: Ja.
0: Ich nehme ja ein Reklamheft.
1: Und streichst.
0: Streiche, kürze, stelle auch mal zur Not eine Szene um. Also ich modernisiere jetzt wenig. Ich passe jetzt die Sprache nicht an, außer wenn es wirklich ganz, ganz aus der Realität gezogene Wort, gefallene Worte sind, die heute nicht mehr geläufig sind.
1: Ausgerechnet in Effigie. Hast du weggelassen, ja. Obwohl wir neulich 10 Minuten damit verbracht haben, es zu erklären.
0: Und wie hatte ich es eingedeutscht? Habt ihr das auch rausgesucht?
2: Stellvertretend.
0: Ja. Stellvertretend.
1: Ja. Guck mal. Ja, ist auch ganz richtig natürlich, klar.
0: Weil in Effigie hatte ich vorher nicht gekannt.
1: Ja, niemals.
0: Würde ich es lesen, würde ich auch sagen, in Effigie wird schon irgendwas sein, weiterblättern. Und so steht das stellvertretend und schon weiß ich,
1: was. Ja, natürlich.
0: Also ich finde, das ist legitim, das so einzudeutschen. Oder was auch ein Beispiel ist, was ich sehr mag, ist bei Wojciech, wenn die Marie das Märchen vorliest und dann kommt ja die Stelle mit dem umgestürzten Hafen.
1: Ach ja, Schülerquälung, Quälung.
0: Ja, und dann hatte ich auch mein Leben lang einen umgekippten Hafen, was natürlich auch ein spannendes Bild im Kopf ist, aber in Wirklichkeit ist es nur mal einfach ein Nachttopf.
1: Ach, den Begriff aus dem Dialekt kanntest du nicht?
0: Nee.
1: Ah ja. Also, weil in meinem Südhessen gibt es das, ein Hafe ist ein Topf.
0: Das hatte mir jetzt auch in Erlangen ein Mann aus Bayern gesagt, dass das, ein Haferl kenne ich
1: richtig,
0: auch.
1: Richtig, ja.
0: Aber als Mittelhesse ist dir der Hafen nicht geläufig.
1: Ja, klar. Also es ist jedenfalls ausgestorben, heute ist es kein...
0: Und deswegen hatte ich halt auch da, beim Wojciech steht da nicht umgestürzter Hafen, sondern umgekippter Nachttopf
1: oder
0: so. Ja. Aber das sind die wenigen Ausnahmen, wo ich dann die Sprache aktualisiert habe, ansonsten bin ich doch sehr wortgetreu geblieben.
2: Ja, das ist mir auch aufgefallen. Ich finde auch, dass es, ich fange nochmal andersrum an. Ich finde manchmal, wenn man so sehr moderne Inszenierungen von Georg Büchner sieht und es ist dann so stark auch der Text irgendwie verändert oder verkürzt, dann finde ich das oft schade, glaube ich, weil das Original halt schon so stark an sich ist. Aber ich finde, das schafft ein Werk, dass man nicht das Gefühl hat, man hat irgendwie eine zugeschnittene, also klar ist sie irgendwie zugeschnitten pragmatisch, aber die schönen Stellen, die ich am liebsten habe, sind alle drin, bis auf die Stelle mit Rosetta.
0: Ja, aber das finde ich ja eben auch. Ich meine, Büchner ist ja auch deswegen beliebt, weil er eben so geschrieben hat, wie er geschrieben hat. Und ich glaube, da gibt es, kann das sein, dass es da auch so eine Reklamversion gibt mit Wojciech?
1: Ja. Schülersprache.
0: Ich habe da mal reingeblättert und dann hat es mich arg gekraust und dann habe ich das schnell wieder gelassen, weil was soll das? Dicker, ich schwöre, was soll das? Nein.
1: Ich hatte mir überlegt, weil ich ja gedacht habe, vielleicht ist eine der Ansätze hier nochmal drüber zu sprechen, welche Formen der Umsetzung von Büchners Werken es gibt, dieses Ding nochmal zu thematisieren. Aber ich habe mich auch dagegen entschieden, weil ich es langweilig finde. Ja,
0: und es hat keinen Humorgewinn gehabt oder sowas. Es war nicht wirklich witzig, aber egal.
1: Mhm. Ja. Na, immerhin hat es dazu geführt, dass Reklam das verlegt hat.
0: Immerhin, ja.
1: Ja. Wir wissen, dass Robert Gernhardt darauf, glaube ich, 20 Jahre gewartet hat. Und sehr stolz war, dass dann endlich ein Reklam erschienen ist.
2: Wer jetzt unsere Folge bzw. beiden Folgen zu Leos und Lena noch im Ohr hat, weiß, dass mindestens ich gesagt habe, dass Leos und Lena mein Lieblingsstück von Büchner ist. Ich finde es am schönsten, ich finde den Text am schönsten und ich lese es am liebsten. Hast du auch ein Lieblingsstück?
0: Tatsächlich Lenz.
2: Ah. Da hat dir auch die Arbeit am Werk am meisten Spaß gemacht?
0: Die Arbeit am Werk macht mir bei allen gleich viel Spaß. Das Zeichnen finde ich immer wunderbar. Ich zeichne ja noch oldschool analog mit Tusche auf Papier.
2: Cool.
0: Das ist das, was ich am meisten mag. Kolorieren mag ich nicht so, das ist ein bisschen langweilig, das mache ich am Computer. Aber das Zeichnen an sich, da kann ich nicht sagen, ob ich das eine besser oder schlechter fand. Ich fand am herausforderndsten dann tatsächlich Dottors Tod, weil da das Casting ja viel größer ist als bei den anderen Stücken. Und das war eine Herausforderung, da ich die Figuren ja anlehnen wollte an ihr wirkliches Aussehen, also eben an den Bildern, die es von den Personen gibt. Und das war eine größere Herausforderung, hat aber ebenso viel Spaß gemacht. Lenz mag ich einfach. Ich kannte Lenz vorher noch gar nicht.
1: Klar, der war ja auch nicht auf dem Theater.
0: Genau.
1: Ja.
0: Wobei es gibt da tatsächlich eine Handvoll Schauspieler, die den Lenz komplett auswendig aufsagen und damit auch auf Touren gehen.
1: Unser Freund Christian Werner, ja.
0: Ja, was auch eine Leistung ist, ja.
2: Papa erzählt immer, wie beeindruckt er von dem Kopfstand ist.
1: Der Christian Wirmer hat mal bei einer Büchnerpreisverleihung ein Stück aus dem Lenz vorgetragen, und zwar den, wie bedauerlich ist, dass er nicht auf dem Kopf stehen konnte, indem er auf dem Kopf stand. In Darmstadt auf der Bühne des Großen Hauses, ohne Verstärkung, auf dem Kopf stehend, frei den Text gesprochen. Das ist von Christian Wirmer wirklich eine Leistung, die ich nicht vergessen werde. Das hat er sehr gut gemacht, ja. Und insgesamt, ich mag überhaupt Christian Wirmers Interpretation sehr gerne. Ich habe die schon von Anfang an verfolgt und weiß, dass er das bis heute sehr eindrucksvoll tut. Und natürlich damit auch das wieder ein bisschen eine Kurve zu unserem Thema, damit dem Text nochmal eine Qualität in einer anderen Ausdrucksform gibt, von der ich glaube, dass sie ohnehin, wenn wir uns mit Büchner beschäftigen, eine wichtige Rolle spielt, nämlich das Sprechen. Ich glaube, gerade das habe ich bei Christian auch gelernt, dass der Text, dadurch, dass er gesprochen wird, eine andere Form bekommt und auf eine andere Art und Weise wahrgenommen wird. Und wir haben dann im Gespräch miteinander überlegt, wir haben das dann zusammen in der Villa Büchner aufgeführt, dass das vielleicht ein Ort war, an dem das 100 Jahre vorher schon mal im Kreis der Familie geschehen war. Denn auch da können wir uns sehr gut vorstellen, das ist Luise, du kriegst ja die Kurve jetzt wieder zu meiner ewigen Predigt vom Vorlesen von Dramen, dass im Hause Büchner Texte gelesen wurden, ist überhaupt keine Frage. Ja, und damit tatsächlich finde ich eine andere Form der Herangehensweise entsteht.
2: Ja, ich finde das einfach so ulkig, dass Georg Büchner mit seinen Freunden gemeinsam Shakespeare-Stücke gelesen hat. Ich finde es irgendwie...
1: Ist das nicht eine wunderbare Vorstellung?
2: Das ist toll. Ja.
1: Ich sehe die bis heute irgendwie hier in den Darmstädter Wäldern sitzen im Kreis und mit verteilten Rollen Shakespeare sprechen. Großartig.
0: Es gab noch kein Radio, es gab noch keine Streamingdienste.
1: Richtig.
0: Du musstest dir die Zeit vertreiben. Ja. Also das klingt schon nach einer guten Idee.
1: Ja. Und es hat dazu geführt, dass sie auf eine unglaubliche Art und Weise weit über das hinaus, was wir heute können, einfach Zitate sicher Shakespeare kannten.
2: Ja. Ich habe noch eine Frage zu Leos und Lena, das vor euch beiden liegt. Du hast dich ja entschieden, auf der allerletzten Seite einen Epilog anzuhängen. Und man sieht zwei Polizisten, die den Steckbrief von Georg Büchner in der Hand halten. Und Papa und ich haben vorhin darüber gerätselt, warum du dich wohl entschieden hast, den da hinten dran zu hängen.
0: Schön, dass ihr das entdeckt habt. Diese Szene taucht ja eigentlich mittendrin auf bei Leos und Lena. Und ich finde, die ist in der Mitte irgendwo, die passt da gar nicht so unbedingt hin. Aber ich fand die Szene trotzdem cool. Mir gefiel diese Steckbrief-Idee so cool, weil ja Büchner auch irgendwann steckbrieflich gesucht wurde. Und diese beiden Polizisten am Schluss, das ist wieder so ein Gag, den ich für mich eher gezeichnet habe, die sind angelehnt an Schulze und Schulze, die beiden Detektive aus Tim und Struppi.
1: Okay.
0: Und die reißen dann halt nochmal los und suchen eben diesen Büchner. Man erkennt es an dem Bärten.
1: So ist wohl gerade sein. Ich habe jetzt aufgeschlagen, ich sehe die Schnurrbärte. Ja. Ja.
2: Ja, ich hatte tatsächlich, hatte ich es nicht so präsent, dass das auch aus dem Text ist. Ich habe gedacht, das hängt irgendwie einfach so hinten dran. Ja, cool, gefällt mir.
0: Das taucht in dem Text tatsächlich weiter vorne auf, wenn die beiden so unterwegs nach Italien sind. Und es passt aber gar nicht so unbedingt an die Stelle hinein. Und ich dachte mir, dann hängst doch hinten dran.
1: Ja, sehr schön, ja. Und es war eine Gelegenheit, ein Büchnerbild unterzubringen.
0: Genau.
1: Ja.
2: Wir haben jetzt schon ganz viel über die verschiedenen Büchner-Werke gesprochen. Was mich noch interessiert ist, warum du so am Werk von Georg Büchner hängen geblieben bist. Du hättest ja gut auch sagen können, ich zeichne jetzt mal... Gut, das Schiller. Ist natürlich eine andere Herausforderung, aber so den Faust.
0: Naja, Faust gibt es schon als
2: Das gibt es schon wahrscheinlich, genau. Aber vielleicht magst du ein bisschen davon erzählen, warum du da so hängen geblieben bist und was dich da so gefesselt hat.
0: Es ist tatsächlich ganz pragmatisch. Nachdem ich den Wojciech fertig hatte, hatte ich überlegt, mit was mache ich jetzt weiter? Und dann fiel mir irgendwann ein, der arme Büchner ist ja nur 23 geworden, sein Oeuvre dementsprechend überschaubar. Und da dachte ich, vielleicht schaffst du das ja, den kompletten Büchner zu machen. Ah. Hätte ich mir jetzt Shakespeare ausgesucht, hätte ich die nächsten 30 Jahre noch was zu tun. Und ich dachte mir, ach komm, das ist schon cool. Und ich fing ja dann eben auch an, mich mit Büchner zu beschäftigen und fand den einfach einen spannenden Typ und dachte, das hätte er verdient, zumal er eben auch für seine Zeit ja auch ein sehr moderner Mensch war. Ich denke, er hätte hoffentlich, sage ich jetzt einfach mal, auch Freude an Comic Adaptionen gehabt.
1: Jedenfalls Interesse, ja.
2: Es gab ja auch ganz süße Zeichnungen von ihm. Die könnten ja so auch in einem Comic dargestellt sein.
1: Diese Randkritzeleien, das stimmt. Ja, im Wojciech gibt es noch ein paar Zeichnungen am Rand.
0: Und das war eigentlich der Hauptgrund. Und da dachte ich, komm, jetzt machst du den Mann mal komplett.
2: Aber das finde ich witzig. Also du hast relativ von Anfang an gedacht, dass es so ein Ziel sein könnte, das alles zu machen.
0: Es kam mir bei Wojciech oder wie Wojciech dann fertig war. Und ich überlegte, mit was mache ich jetzt weiter? Weil ich hatte für mich dann schon bemerkt, dass ich Freude habe an der Adaption von Theaterstücken, was ja erstaunlicherweise gar nicht so viel gemacht wird. Es gibt zwar viele, bei Graphic Novels, ja viele Romanadaptionen, aber ich finde oft bei Romanadaptionen ist es wie bei einer Verfilmung. Oft sagst du nach der Verfilmung, war okay, aber das Buch war besser.
1: Stimmt.
0: Weil das Buch, es entsteht ja in deinem Kopf eine Welt und dann schaust du dir aber die Welt eines anderen an, der die gezeichnet oder gefilmt hat. Aber ein Drama ist ja dafür geschrieben, dass das eine andere Person nimmt und auf die Bühne bzw. aufs Papier bringt.
1: Wie spannend, ja, du hast vollkommen recht.
0: Und das war der Gedanke, der mich da getragen hat, dass ich gesagt habe, ich mache mit Theater weiter, zumal ich mich eben, sag ich jetzt einfach mal, mit Theater auskenne, viele Stücke gesehen habe, viele Stücke kenne und dachte, ja, Theater wird mein Ding sein, werde ich weiterbleiben an der Dramenadaption und dachte, aber jetzt machst du erstmal den Büchner komplett.
1: Okay, aber erstmal heißt, da steht noch was bevor?
0: Ich habe noch vor, ein bisschen was zu zeichnen in Zukunft, was das jetzt sein wird, also es wird Theater bleiben. Ich habe mir schon ein paar Reklamhefte durchgearbeitet und nach ihrer Adaptions, wie soll man sagen, nach
1: Eignung, ja.
0: Eignung durcharbeitet und da gibt es schon ein paar Stücke, die mich interessieren, ja.
1: Also du weißt, dass ich sag's jetzt nochmal, ja? Ich finde, du musst noch den Landboten machen.
0: Ich habe das jetzt tatsächlich auch schon mehrfach gesagt bekommen und ich denke, den mache ich tatsächlich auch noch. Nicht so als dickes Album, weil dafür gibt er nicht genug her, aber vielleicht so im Superheldenheftchen-Format als 30-Seiter und den müsste ich auch noch mehr kürzen, weil es ist ja nicht sein alleiniges Werk, hat er mit dem Weidig zusammen gemacht und ich finde, wenn man den Landboten durchliest, du merkst schon, im hinteren Teil ist mehr Weidig, weil da geht es mehr um die Bibel und um den ganzen christlichen Bezug und ich finde, das kann man weglassen. Also den würde ich schon, wenn ich ihn bearbeite, mehr kürzen. Aber ich gehe ja da auch ganz anders ran. Ich gehe ja einfach nur aus künstlerischer Sicht ran. Und so würde ich rangehen.
1: Ja. Also ich habe dir mal, damit du es nicht vergisst, aber du hast ja eben gesagt, du hast es schon, den Leo Leonhard Büchner aus dem Hessischen Landboten mitgebracht. Der hat ihn tatsächlich illustriert. Meine Idee war, wenn wir darüber jetzt nochmal sprechen, das ist natürlich die Alternative, du hast recht mit diesem knappen Text, ja, ob der diese, weiß ich nicht, 60 Seiten hergeben würde. Das wäre natürlich auch möglich, sozusagen ein Zeitkolorit deutlich drumherum zum Gegenstand von unserer Präsentation, von unserer Graphic Novel zu machen. Und zum Beispiel das Blutbad von Södel, weiß nicht, ob dir das präsent ist, das kommt dem Landboten vor. Das wäre ja sozusagen auch ein, wie ich finde, sehr naheliegend.
0: Ich habe tatsächlich schon ein paar Skizzen gemacht und es wird dann halt so sein, dass Büchner selbst als Hauptperson auftritt und spricht den Text und geht eben durch diese Landschaft damals mit den armen Bauern und so und taucht dann immer mal so auf.
1: Großartig.
0: Ich streiche dann halt auch viele von diesen, da werden ja immer wieder Summen aufgezählt, was wer verdient. Das ist, wen das interessiert, der soll ich den Landboten durchlesen als Reklamheft, aber ich werde das ein bisschen komprimieren und ja, kommt noch hinterher. Ich bin jetzt schon so oft gefragt worden. Aber der Büchner an sich ist jetzt abgeschlossen mit den vier Bänden, weil das ist eben sein erzählerisches Werk. Das gibt's jetzt noch so als Nachtisch irgendwann.
2: Ja, und hat ja tatsächlich literarisch auch so den ein oder anderen schönen Satz dabei. Also es ist nicht zu unterschätzen, finde ich, wie stark die Sprache im Landboten auch ist.
0: Durchaus. Wie ich jetzt in Erlangen war, hatte mir ein Kunde ein Foto von seinem Sohn gezeigt, der hat so ein großes Rückentattoo, groß wie ein DIN A3-Blatt, so eine mittelalterliche Zeichnung mit einem gehängten Pfaffen, einem gehängten Richter und noch irgendjemanden und ganz groß steht dann in Fraktur Friede, den Hüttenkrieg, den Palästen.
1: Well.
0: Fand ich beeindruckend.
1: Ja. Ja, mir gefällt es besser als in Fraktur und auf einem Rücken tätowiert, zum Beispiel an einem besetzten Haus. Da kommt das ja auch immer noch durchaus angemessen vor. Ja, die Debatte über Weidig und Büchner müssen wir hier jetzt nicht führen. Wir haben ja im Landboten, in der Landbotenfolge ein bisschen drüber gesprochen. Auch ein Teil der religiösen Texte ist sicher von Büchner. Der hat das schon nutzen wollen.
0: Aber wie gesagt, du hast da eher den historischen Bezug dazu. Ich gehe das ja aus rein künstlerischer und ich sag mal auch aus unter. Ich werde die Leute auch unterhalten.
1: Ja, umso spannender wird das natürlich. Genau. Ja, klar.
0: Und dann wird das ein sehr komprimiertes Ding. Also vermutlich, ich wüsste auch nicht, wie ich es illustrieren sollte, diese ganzen religiösen Bezüge. Das wäre nicht mein Acker.
1: Verstehe, ja.
2: Kann ich auch nachvollziehen.
1: Okay.
2: Ich wollte nochmal auf eine Anmerkung ganz am Anfang zurück, nämlich das Wandern. Wusstest du, dass Georg Büchner auch diese Wanderung an der Bergstraße gemacht hat? Hast du davon mal gehört?
0: Nein.
2: Wir haben ja auf unserem Sharepic, das wir nutzen, haben wir im Hintergrund, das ist nicht mehr so richtig erkennbar, aber wir haben eine kleine Zeichnung, da stellt ein Freund von Georg Büchner, Alexis Mouston, zeichnet ihn im Felsenmeer. Das Felsenmeer ist dir vielleicht ein Begriff, so ein schöner Ausflugsort im Odenwald an der Bergstraße. Und ich habe schon manchmal gedacht, ob man nicht diese Wanderung, die Büchner und Alexis Mustor gemeinsam gemacht haben, ob man die nicht nachvollziehen könnte und nochmal gucken könnte, wo die beiden eigentlich entlang gewandert sind und wo die waren. Also es ist
1: der letzte Versuch, diese Wanderung zu machen, ist daran gescheitert, dass die alten Herrschaften den Weg nicht geschafft haben.
0: Ja, hätte Büchner mal Komoot gehabt und das aufgezeichnet.
2: Wobei, vielleicht wäre Komoot auch von den Magnetfelsen beeinflusst worden. Das nicht so einfach da an der Stelle.
0: Ja, aber das klingt spannend. Ja. Dass Büchner auch Wanderer war, freut mich umso mehr.
1: Fühl ich es gibt noch ja die, also die große Geschichte, das ist auch eine Landbotengeschichte, der ist in der Nacht, in der diese Verhaftung am Selterstor stattfindet, da ist er in der Nacht nach Offenbach gelaufen. Ja,
0: damals war Wandern einfach die bevorzugte Fortbewegungsmethode.
1: Aber Gießen-Offenbach ist keine Wanderung. Das sind zwei Marathons.
0: Ja.
1: Und diese andere Wanderung, die ist gut dokumentiert, weil der Alexis Mousson das beschrieben hat. Ja, die sind von Darmstadt aus an der Bergstraße entlang gelaufen. Mehrere Berge hoch und runter. Und wie gesagt, der letzte Versuch, von dem ich weiß, ist auf halbem Weg an der Erschöpfung der Beteiligten gescheitert.
0: Ja, der Olle Goethe, der war ja auch bei uns in der Gegend, der ist ja auch vom Wetzlar nach Gießen gewandert. Ja. Da gibt es auch noch einen Wanderweg, der auch vermutlich der Wanderweg sein soll. Okay, die Autobahn ist da jetzt noch ein bisschen im Weg. Wer weiß, ob das jetzt der Originalweg ist, aber das finde ich auch so eine nette Idee, dass man da lang gehen kann. So ein Büchnerweg wäre prima.
1: Ja, dann lass uns das doch mal im Hinterkopf haben. Ich habe noch was ganz anderes, guck mal. Ich habe im Vorfeld, als wir drüber nachgedacht haben, ob und wie wir diesen Podcast bewerben, Artificial Intelligence gefragt.
0: Ja, ich hasse sie, aber man kann viel damit machen.
1: Du siehst es, ne? Ich habe uns beide in dein Titelbild reinbasteln lassen. Und es ist halt wirklich zu meiner großen Überraschung mit einem Knopfdruck möglich gewesen.
0: Ja.
1: Was denkst du von
2: sowas? Da wir hier ein Medium des Hörfunks sind, beschreibe ich einmal kurz, ich habe mir gerade schon die Schläfen gerieben, weil Papa gerne mit KI rumspielt.
1: Und über Bilder quatscht, die man nicht hören kann.
2: Genau, also wir sprechen darüber, dass das Titelbild von Leons und Lena in der Comic-Variante so bearbeitet ist, dass Papa und ich als Figuren in deinem Stil, Andreas, dargestellt sind und sozusagen mit Podcast-Mikrofonen neben den Figuren auf dem Titelblatt auftauchen.
1: Und was mich eben wirklich verblüfft, ist, wie souverän der Stil getroffen ist.
0: Es gefällt mir durchaus, das habt ihr auch wirklich süß machen lassen, aber natürlich bin ich als künstlerisch schaffender Mensch der KI gegenüber erstmal recht ambivalent eingestellt. Man kann da tolle Sachen mitmachen, dass sich die Menschheit jetzt ausgerechnet bei Musik schreiben und zeichnen von der Maschine das abnehmen lässt. Finde nicht so toll. Ich bin froh, dass ich zum Beispiel nicht hauptberuflich Illustrator bin
1: für
0: meine Comic-Kollegen, die auch Comics aus Leidenschaft oder nebenberuflich zeichnen, sind hauptberuflich Illustratoren. Bei denen bricht eben total viel weg, weil wenn du früher, ich sag jetzt mal einfach für Gummibärchen eine Tüte entworfen hast und dein Auftraggeber hat gesagt, zeichne mir mal ein Bärchen mit einem lustigen Hut, dann hat das früher der Illustrator oder die Illustratorin gemacht. Heute macht das der Azubi und er sagt einfach, mach mir mal ein Bärchen mit Hut. Und schon hast du da mehrere Variationen.
1: Ja.
0: Und zwar erkennt man oft, das habt ihr bestimmt auch schon gesehen, mittlerweile ist ja alles KI geflutet, ob das der Döner ist, der damit bewirbt oder das Volksfest. Man erkennt diese KI-Handschrift, aber den meisten Leuten reicht es und es ist halt, es nimmt vielen Leuten das Brot weg.
1: Ja.
2: Ja. Ja, und es ist natürlich auch die Frage, ob das in 2, in 5, in 10 Jahren auch noch so erkennbar ist. Ja, ich teile deine Einschätzung auf jeden Fall. Ich denke auch, es gibt andere Sachen, die man zuerst automatisieren könnte.
1: In der Tat, nicht zuletzt.
0: Aber körperliche Arbeit lässt sich halt schlicht durch einen Laptop abnehmen.
1: Naja, der Idiotismus der Hausarbeit, wie das der Engels genannt hat, der hätte zum Beispiel durchaus noch das ein oder andere. Ja, absolut, du hast vollkommen recht. Ja. Wir gehen auf der falschen Seite an die Mechanisierung.
2: Von den klimatologischen Schäden ganz abgesehen.
1: Auch das sollten wir erwähnen, genau, das ist jedes Mal.
0: Aber bei den Comics mache ich mir diesbezüglich eben keine Sorgen, weil das ist dann, sag ich jetzt einfach mal, vielleicht sieht das in 5 Jahren auch schon wieder anders aus, aber doch komplexer, weil ich eben, wie gesagt, vorher ein Stück eben dramaturgisch bearbeite, dann die Szenen entwickle. Es könnte vielleicht auch eine KI machen, aber dann wird es eben doch ganz anders aussehen, als ich es zeichne. Weil wenn ich mir ein Drama durchlese, entwerfe die Figuren und gucke dann, wie soll das Setting aussehen, das kann bestimmt eine KI auch machen, aber basiert auf was ganz anderem. Und ein lustiges Bärchen mit einem lustigen Hut ist vielleicht einfacher, aber eine Adaption von Drama ist auch dann vielleicht doch zu viel Arbeit, weil du musst ja deiner KI dann auch sagen, was wie wo stehen soll und ich denke, das bleibt.
1: Ja, das finde ich auch sehr schön, dass ich das jedenfalls jetzt gelernt habe, ich hoffe auch alle anderen, dass es eben tatsächlich in der Umsetzung, dass das ein kreativer Akt ist, ja, und die Entscheidung, wie bringe ich das aufs Papier in deiner Form, mehr ist als einfach nur auf den Knopf zu drücken und sagen, mach mir da ein paar Bilder draus. Das ist
0: ja sehr mehrere Arbeitsschritte einfach, ja.
1: Ja, nochmal, was die verschiedenen Formen angeht, Andreas, was wir vielleicht noch am wenigsten beschrieben und diskutiert haben, ist deine musikalischen Aktivitäten. Du trittst auch auf, ist das eine Band, mit der du auftrittst, eine Gruppe?
0: Das ist eine Band.
1: Ja.
0: Die Band heißt Fern der Heimat und wir hatten als erstes ein maritimes Set, wo ich jetzt auch schon zum 12. Mal, glaube, zu den Matjes-Tagen in Emden geladen wurden.
1: Und wie seid ihr da drauf gekommen?
0: Wir hatten uns da mal beworben und die fanden uns so
1: gut. Ja, aber ich meine, was macht ein maritimes Thema bei euch?
0: Naja, es gibt da sehr viel maritime Musik. Jede Band hat irgendwann mal was Maritimes gemacht.
1: Okay.
0: Von Punkbands wie den Sex Pistols, als auch die Ärzte. Aber natürlich haben wir auch sehr viel Hans Albers im Programm. Also eben keine Shanties, sondern naja. Und wir haben jetzt ein neues Programm, das nennt sich Von Gold zu Blei. Und da geht es von den goldenen 20ern in die bleiernen 40er.
1: Toller Titel.
0: Was den Background hat, da meine Mutter 10 Geschwister hatte, die alle älter waren, habe ich damals auch sehr viel alte Schlager und so im familiären Umfeld gehört und mochte die auch immer.
1: Aha.
0: Und irgendwann waren ja aber dann doch viele Lieder eher nicht so toll beleumundet, wie zum Beispiel Davon geht die Welt nicht unter.
1: Ja.
0: Dann hieß immer, das ist so ein Durchhaltelied.
1: Ja.
0: Und irgendwann habe ich mal recherchiert und kam darauf, dass es kaum einen Texter, eine Sängerin oder einen Komponisten gibt, der nicht entweder verfolgt wurde, umgebracht wurde oder in den Widerstand gegangen ist.
2: Mhm.
0: Und so haben wir jetzt ein Programm über Menschen, die diese Lieder geschrieben haben. Und ich erzähle dazu die Geschichten, die dahinter stecken. Zum Beispiel, bleiben wir doch bei Davon geht die Welt nicht unter. Das ist das beste Beispiel. Der Texter Bruno Balz, der war in der Weimarer Republik schon offen homosexuell, was damals ja ging. Und war aber in der Nazi-Zeit, wurde er verfolgt, wurde auch gefangen, wurde gefoltert und erst auf Eingreifen von Sarah Leander wurde er freigelassen, weil sie meinte auch, wir brauchen diesen Mann, der ist wichtig, der schreibt die Texte. Und am Tag seiner Freilassung hat er für sich geschrieben, davon geht die Welt nicht unter. Ich lasse mich von euch nicht fertig machen. Das ist eigentlich die Message dahinter. Und das fand ich so beeindruckend, dass wir eben daraus ein ganzes Programm gemacht haben, von den Comedian Harmonists über... Was es da alles gibt, eben auch die Rolle von Hans Albers im Dritten Reich, der ja auch eher so ein bisschen ambivalent war, einerseits gegen die Nazis, aber andererseits eben auch in Deutschland geblieben, weil er hier Erfolg hat.
1: Sich arrangiert hat, ja.
0: Und damit sind wir jetzt so aktuell auch im Gießener Stadttheater, treten wir da auf.
1: Toll. Ja, sehr spannend.
0: Hoffen, dass wir da ein bisschen mehr jetzt rumkommen. Also das ist so das Ding.
1: Kommt Robert Gilbert vor, der das Weiße Rössel?
0: Ja, auch, unbedingt.
1: Ganz großartig ist der. Der ist mir vor einiger Zeit begegnet und das ist wirklich ein unglaublicher Dichter gewesen. Ja.
0: Genau, über ihn wird ein bisschen erzählt. Tucholsky taucht auch vor, weil ich bringe auch ein paar Gedichte
1: super an.
0: Und es geht eben, ja, man erkennt halt, wie sich Deutschland seiner Kunst entledigt hat in der Zeit.
1: Zum Kotzen, ja. Ja, was da verloren gegangen ist.
2: Apropos Musik und Programm, wir kommen zum Ende der heutigen Folge und Papa wollte noch Werbung in eigener Sache machen.
1: Naja, nicht, dass ich jetzt sozusagen auf der gleichen Ebene anknüpfen möchte, aber es wissen ja alle Beteiligten, glaube ich, oder viele Beteiligten, dass es die fabelhafte Büchner-Bande gab, dass wir vor 15 Jahren schon mal mit einem großen Programm über die Geschwister Büchner aufgetreten sind, die Darmstädter Blues-Papas und ein paar Sängerinnen und Sprecher. Und wir haben in den letzten Monaten ein Programm zusammengestellt, das sich mit der Unabhängigkeitserklärung der Vereinigten Staaten vor 250 Jahren beschäftigt. Und das den Titel hat, nicht, dass sie nach Amerika gehen. Das ist ein Zitat von dem Gutzkow-Brief an den Büchner und greift darauf zurück, dass es tatsächlich zwischen 33 und 48, vielleicht 55, 1833, 55, jede Menge von Auswanderer gab, die aus politischen Gründen gegangen sind. Und dass es ganz viele Verbindungen von denen und ihrer Zeit zu den Büchners hier in Deutschland gibt. Und darüber wird diese Revue berichten. Wir haben am kommenden Samstag im Schulhof der Alice-Eleonoren-Schule hier in Darmstadt eine Preview dieser Veranstaltung. Das wird die Möglichkeit bieten, mal sozusagen eine erste Idee davon zu haben, was da im Einzelnen stattfindet. Wir werden drei Stücke dieser Präsentation vorführen. Am Samstag um 12 Uhr im Hof der Alice-Eleonoren-Schule hier in Darmstadt. Das ist neben dem alten Pädagog in der gleichnamigen Straße, der Pädagogstraße. Und da werden wir um 12 für etwa eine halbe Stunde auftreten. Ansonsten sind wir vermutlich ab dem Herbst mit der gesamten Revue unterwegs.
2: Sehr schön.
1: Ja, und zusammenfassend lässt sich jetzt sagen, nachdem wir eine knappe Stunde miteinander geredet haben, ich freue mich sehr, dass Andreas uns besucht hat. Ich habe was gelernt. Ich hoffe, wir haben dem PP-Publikum ein paar neue Informationen verschaffen können. Ich wünsche dir dringend gute Verkäufe, vielleicht nicht zuletzt jetzt auch nochmal den ein oder anderen neugierig gemacht zu haben auf deine Werke.
0: Na, dann grätsche ich doch gerade nochmal rein und sage, kauft euch den Band, 17 Euro kostet er, bei der Edition 52 lässt er sich bestellen, gute Comicläden haben ihn hoffentlich im Regal stehen.
1: Und hoffentlich der gesamte Buchhandel spätestens ab jetzt.
2: Ja. Und nicht nur Leos und Lena, sondern auch alle anderen Werke. Ja. Auch von meiner Seite ganz herzlichen Dank, dass du die Anreise aus Gießen auf dich genommen hast, dass du hier warst.
0: Ah, ist überschaubar weit.
2: Stimmt. Wir haben ja gelernt, dass Georg auch von Gießen nach Offenbach gelaufen ist. So rum, ne?
0: Ich werde die Bahn nehmen, ich werde nicht laufen.
1: Gut.
0: Es hat mich sehr gefreut, bei euch zu sein. War sehr schön hier. Vielen Dank.
2: Wir haben zu danken für dieses schöne Gespräch und damit bleibt mir am Ende von dieser Folge wie immer nochmal zu sagen, dass wir Peter und Luise Brunner sind. Ihr habt eine Folge von Büchners Welt gehört. Die Folge wurde aufgezeichnet am 8. Juni 2026 und ihr könnt sie hören live am 11. Juni 2026 um 17 Uhr auf Radio Darmstadt. Das empfangt ihr über DAB+. Oder ihr hört einfach später den Podcast auf allen gängigen Portalen. Vielen Dank euch fürs Zuhören und bis zum nächsten Mal.
1: Alles Gute, auf bald.

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Herzlich willkommen bei Darmstadt Interkulturell, der monatlichen Sendung bei Radio Darmstadt, zu Themen aus Religionen, Kulturen, Migration und Zusammenleben an jedem zweiten Donnerstag im Monat. Am Mikrofon begrüßt Sie Johannes Borghetto. Liebe Hörerinnen und Hörer, heute tauchen wir mal ganz tief in religiöse Gefilde ein. Ende Januar fand eine Veranstaltung statt, zu der Pax Christi, die internationale katholische Friedensbewegung, das evangelische Dekanat Darmstadt, die katholische Hochschulgemeinde Darmstadt und die katholische Betriebsseelsorge Südhessen eingeladen hatten. Es sollte um das Thema Christentum und Rechtsextremismus gehen, mit dem Titel »Unterscheidet die Geister«. Vortragender war Günther Hameling,

Herzlich willkommen auch meinerseits. Ich hoffe, ich bin da hinten auch zu verstehen. Wenn es zu laut ist, sagen Sie Bescheid. Gell? Ja, ich bin ja hier im Bistum Mainz und ich habe von Ingrid gehört, dass auch der DGB breit Werbung gemacht hat. Und deswegen habe ich gedacht, das verrate ich gleich erst im übernächsten Satz. Ich fange mal anders an als sonst. Alice Weidel behauptet gern und immer wieder, dass die AfD die einzige noch wirklich demokratische und einzige noch wirklich christliche Partei in Deutschland sei. Und da ich hier im Bistum Mainz bin, habe ich mir mal einen Satz von Wilhelm Emanuel Freiherr von Ketteler, dem Mainzer Sozialbischof des 19. Jahrhunderts, herausgesucht. Und er hat gesagt: Wir wünschen uns wahrhaft nicht solche Könige wieder, die sich die Allerchristlichsten nennen und als solche gepriesen werden wollen. Die Kirche und die Religion aber nur benutzen, um sie zu Werkzeugen ihrer Politik zu machen. Ich finde, das ist ein guter Satz. Mein Name ist Günter Hameling, das haben Sie schon gehört. Ich bin Theologe und Krankenpfleger und Mitglied der Arbeitsgruppe Kirche, Demokratie und Rechtsextremismus im Pax Christi Regionalverband Rhein-Main. Und dann komme ich gleich zu dem Experten. Also ich bin in dem Sinne kein Experte. Das, was ich Ihnen heute präsentiere, das stammt alles aus allgemein zugänglichen Quellen und sind jetzt nicht irgendwelche Spezialrecherchen, bis vielleicht ein bisschen von Korrektiv. Aber es steht alles zur Verfügung. Es steht in Papierform zur Verfügung. Ich habe Ihnen das ein bisschen aufgebaut und im Netz können Sie sich zu diesem Thema dumm und dusselig gucken. Ich werde viel zitieren. Anders geht das nicht. Deswegen muss ich auch viel ablesen. Ich fange mal an mit zwei Zitaten aus der deutschen Geistes- und Philosophiegeschichte. Das erste Zitat ist von Johann Wolfgang Goethe. Denn eben wo Begriffe fehlen, da stellt ein Wort zur rechten Zeit sich ein. Mit Worten lässt sich trefflich streiten, mit Worten ein System bereiten. Und es können auch Worte aus dem einen System, in unserem Fall Kirche, Glaube und so weiter, in ein anderes System transferiert werden. Das zweite Zitat in diesem Sinne ist von Ludwig Wittgenstein. Die Bedeutung eines Wortes ist sein Gebrauch in einem Satz. Die Philosophie ist ein Kampf gegen die Verhexung unseres Verstandes durch die Mittel der Sprache. Dann gucken immer alle und staunen. Meine Güte, jetzt kommt er auch noch mit Wittgenstein. Die Bedeutung eines Wortes ist sein Gebrauch in einem Satz. Ich war vor längerer Zeit bei uns auf der Raiffeisenbank in Idstein und fand folgende Werbung. Banking for Future, nachhaltig investieren für künftige Generationen. Das heißt, hier sind zumindest drei Termini, nämlich for future, nachhaltig und künftige Generationen aus dem allgemein üblichen ökologischen Sprachspiel ins Sprachspiel der Bankenwerbung überführt worden. Ich habe mich da jetzt nicht drum gekümmert, ob es tatsächlich um grüne Anlagenformen geht, aber das ist einfach nur mal so ein Beispiel für das, was die rechte Theologie, sage ich mal, oder die ultrakonservative und auch die politisch Rechten mit christlichen Begriffen machen. Und ich möchte Ihnen in einem ersten Schritt einen Überblick geben über die geschichtliche Tiefe und die internationale Breite und systematische Verknüpfung von christlichen und rechten Begriffen. Im zweiten Schritt geht es dann um die Unterscheidung der Geister mit Paulus und Ignatius von Loyola. Und dann in einem dritten Schritt, denke ich, kommen wir miteinander ins Gespräch. Ich beginne mal den Überblick mit einigen Zitaten aus dem, jetzt kommt was ganz Langes, aus dem Manifest der studentischen Aktion der Deutschen Gesellschaft zum Schutz von Tradition, Familie und Privateigentum. Der deutsche Ableger einer brasilianischen und dann internationalen Gründung, die in den 60er, 70er Jahren in Brasilien vor allen Dingen gegen die Theologie der Befreiung gegründet worden ist.

0: Wir haben eine Aktion zur Bundestagswahl 2025 gemacht. Jetzt zitiere ich. Jede Lösung, die die grundlegende Notwendigkeit ignoriert, dass Deutschland zu seinen christlichen Wurzeln und Prinzipien zurückkehren muss, die es von Karl dem Großen bis heute geprägt haben, ist zum Scheitern verurteilt. Die Geschichte beweist, dass Deutschland seine wahre Größe erreichte, als es sich seiner christlichen Mission bewusst war, ein Leuchtturm des Lichts und der Zivilisation für die Welt. Vor diesem Hintergrund fordern wir: Erstens, das Ende der illegalen und massenhaften Einwanderung. Stoppen wir die Zerstörung unserer Kultur und Zivilisation durch antichristliche Gruppen. Messerattacken und Gewaltepisoden sind keine Einzelfälle, sondern Ausdruck vieler Migranten gegen unsere christlichen Werte. Zweitens, fordern wir den Schutz des Lebens von der Empfängnis bis zum natürlichen Tod. Stoppen wir den Massenmord unschuldiger Kinder im Mutterleib. Drittens, schützen Sie die Unschuld unserer Kinder. Keine Gender-Indoktrination in Schulen und Kitas. Lehrpläne mehrerer Bundesländer enthalten in unterschiedlichem Ausmaß Elemente dieser verrückten Gender-Ideologie in Sprache und Wirklichkeit. Viertens, verteidigen wir die traditionelle Familie als Grundlage unserer Gesellschaft, um die christlichen Werte und Wurzeln Deutschlands wieder zu betonen. Kinder stammen von einem Vater und einer Mutter ab. Versuche, dieses natürliche Abstammungsrecht zu reformieren, müssen entschieden zurückgewiesen werden. Fünftens, Schluss mit dem grünen Ruin, Schluss mit dem Klimawahnsinn. Die radikale Klimapolitik der Bevölkerungskontrolle und des Degrowth zerstört nicht nur die Wirtschaft und die Entwicklung, sondern zeigt auch die Abkehr von den christlichen Wurzeln zugunsten neuer ideologischer Klimagötzen. Zitat Ende. Nun mag Ihnen das ein bisschen so vorkommen wie so ein rechtschristlich-völkisch-nationales Sektierertum, dem, wie Beatrix von Storch mal gesagt hat, die Maus ausgerutscht ist. Aber es ist leider nicht so. So sektiererisch ist es gar nicht mehr. Deswegen komme ich jetzt zu einer internationalen Strömung, und das ist die Conservative Political Action Konferenz. Konferenz der konservativen politischen Aktion. Auch eine amerikanische Gründung, mittlerweile auch international, und Europa findet sie seit einigen Jahren auf Einladung Viktor Orbáns in Ungarn statt. Gott, Familie und Heimat als Fundamente unserer Zivilisation sind immer wiederkehrende Themen. Jetzt zitiere ich aus der Eröffnungsrede von Viktor Orbán 2023. Die jüdisch-christliche Tradition lehrt uns, dass Gott die Menschen in Nationen geteilt hat und jeder Nation auch noch einen Schutzengel zugesichert hat. Meine Freunde, das Ideal der Nation ist unser besonderes westliches Erbe. Dies haben auch die Ungarn erkannt, deshalb haben sie einen Blutschwur geschworen, deshalb haben sie sich zur Nation organisiert. Das Wesen der illegalen Migration ist die Zerstörung der nationalen Gemeinschaft. Das Gleiche ist auch das Ziel der Vogue-Bewegung und der Gender-Propaganda. Die gute Nachricht ist, dass hier in Ungarn die Reconquista begonnen hat. Es ist eine gute Nachricht für alle, dass man nicht länger das Gegenmittel gegen das progressive Virus suchen muss. Es ist hier in Ungarn. No migration, no gender, no war. Dazu wünsche ich uns allen die Unterstützung des lieben Gottes und beständige Arbeit. Und may the force be with you. Zitat Ende. So, das wird noch schlimmer. Wir gehen nämlich jetzt mal von Ungarn in die USA. Sie haben das wahrscheinlich mitbekommen, dass ein Großteil dessen, was Donald Trump aktuell so veranstaltet, vor allen Dingen in der Denkfabrik der Heritage Foundation entstanden ist, die diese Agenda 2025 formuliert haben. Als Blaupause für Trumps Innen- und Außenpolitik. Da gibt es einen Russell Ward, maßgeblicher Mitschreiber dieser Agenda. Und er sagt, wir sind Christen und zugleich Nationalisten. Wir glauben, dass wir eine christliche Nation haben. Christlicher Nationalismus wäre wahrscheinlich die exakte Beschreibung meiner Überzeugung. Darüber sollen sich alle einig sein, selbst wenn sie Religionsfreiheit genießen. Muslime haben nicht einfach nur eine mangelhafte Theologie. Sie kennen Gott nicht, weil sie Jesus Christus, seinen Sohn, abgelehnt haben und sind verdammt. Russell Ward ist bekennender Katholik. Ich lasse jetzt mal die neue Rechte in Frankreich weg. Und in Italien werden wir uns auch nicht weiter aufhalten. Aber wir gehen jetzt von Amerika nach Russland. Im internationalen Kontext. Denkfabriken rund um den russischen Philosophen und Putin-Vordenker Alexander Dugin, der eine vierte politische Theorie geschrieben hat, und dort propagiert er die Allianz von Thron und Altar, also von Putinismus und russischer Orthodoxie. Zitat: Die Wiederzuwendung zu traditionellen Glaubensformen, der Orthodoxie als Seele des russischen Volkes, ist der entschlossen zu beschreitende Weg in die Zukunft. Vereint mit dem Nationalbolschewismus und dem Eurasismus bestimmen wir als unser primäres Angriffsziel den westlichen Postmodernismus, diese morbide Vermischung der Gesellschaft, des Spektakels und der Konsumkultur. Die vierte politische Theorie ist ein Kreuzzug gegen die Postmoderne. Die postindustrielle Gesellschaft, das liberale Gedankengut in Familien- und Geschlechterfragen sowie deren Scheusale, Monster, Transvestiten und Entartete. Und gegen die Globalisierung und die Ideologie der universellen Menschheit. Es geht um Sein oder Nichtsein Russlands. 2024, Zitat Ende, 2024 sagte Patriarch Kyrill zu Putin, Zitat: Gott helfe Ihnen, den Dienst, den Gott selbst Ihnen anvertraut hat, mit Liebe zum Vaterland und Mut fortzusetzen. Es ist eine große Gnade Gottes, dass das Oberhaupt des russischen Staates ein orthodoxer Mann ist, der sich seines Glaubens nicht schämt. Zitat Ende. Diese sozusagen Erwählungsfloskeln, also von Gott erwählt zu sein, die finden Sie aber natürlich auch bei amerikanischen Fernsehpredigern und Ähnlichen. Ja, da gibt es zum Beispiel einen Lance Wallnau, das lese ich jetzt doch noch mal kurz vor. Donald Trump ist Gottes Chaoskandidat, für einen speziellen Zweck vom Allmächtigen gesalbt. Also das ist schon interessant. Und ich mache ja mal eine erste theologische Zwischenbemerkung. Mein Professor für Fundamentaltheologie und Dogmatik in St. Georgen in Frankfurt, Peter Knauer, SJ, mittlerweile schon länger verstorben, der hat gesagt, der christliche Glaube sei die Erlösung von der Angst um sich selbst. Und wenn Sie hingehört haben, dann ist im Grunde genommen diese Alexander Dugin-Theologie und auch die anderen vorgenannten sind für meine Begriffe getrieben von der Angst. Sie sind überhaupt nicht erlöst, sie sind getrieben von der Angst um die russische Seele, um das Volk, um sich selbst. Das wäre schon mal so ein erster wichtiger Punkt. Ich kann auch noch Alfred Delp zitieren: Die Religion des Christen relativiert jede andere Bindung an Volk, Nation, Rasse, Führer und welche Götzen auch immer. Dafür ist Alfred Delp von den Nazis hingerichtet worden, für diese Aussage. Damit kommen wir jetzt nach Deutschland. In einem ähnlichen Tenor formuliert Björn Höcke: Das deutsche Volk ist durch Geburtenrückgang und Masseneinwanderung in seiner Existenz elementar bedroht. Auch hier wieder diese Bedrohungsvorstellung. Ja, das gleiche Muster wie bei Alexander Dugin. Elementare Existenzbedrohung. Und es gibt natürlich auch intellektuelle und personelle Verbindungen zwischen der AfD und der Denkfabrik Alexander Dugins. Und das wird vor allen Dingen promoviert über das Deutsche Zentrum für Eurasische Studien in Berlin. Also ich habe mich dessen enthalten, jetzt wie bei der, Sie kennen sie wahrscheinlich, wie bei der Anstalt im ZDF, hier so Falldiagramme zu malen. Da würden also ganz interessante Sachen dann deutlich werden. Ja, von Björn Höcke zu den Christfluencerinnen, die sich so im Internet und auf den Social-Media-Kanälen tummeln. Sie sind geschäftstüchtig, fromm, erzkonservativ und knüpfen teils enge Verbindungen zu rechtspopulistischen Akteuren, titelte der Deutschlandfunk. Einer dieser Christfluencer, der Herr Jäger, machte ein Interview mit Alice Weidel und resümiert, das kann man auch auf YouTube nachschauen, Frau Weidel, viele Christen stehen hinter Ihnen und wünschen Ihnen einen großen Wahlerfolg. Dann wäre auch noch zu nennen die Gruppe der Christen in der AfD. Das ist eine organisierte Gruppe innerhalb der AfD. Da muss man allerdings wissen, es gibt sogar eine organisierte Gruppe der Juden in der AfD. Und es gibt auch eine organisierte Gruppe der Migranten in der AfD. Dann bleiben wir mal in Deutschland. Zu nennen wäre weiter die Zeitschrift Junge Freiheit. Auflage ca. 30.000 Exemplare. Und als ihre Grundwerte nennt die Junge Freiheit Nation, Freiheitlichkeit, Konservatismus, Christentum. Die Suche nach Transzendenz muss den Rationalismus ablösen, der zu einer sinnentleerten, abgestorbenen Gesellschaft geführt hat. Und deswegen will und tut die Junge Freiheit auch von Zeit zu Zeit christliche Themen platzieren, vor allen Dingen mit zentralen Kategorien wie Sünde, Geworfenheit und Erlösung. Das war jetzt so ein kleiner internationaler Überblick. Es geht gleich noch weiter, aber jetzt machen wir mal einen Schritt in die Tiefe der Geschichte. Ich glaube, es ist falsch, Anknüpfungspunkte zwischen der AfD und der NSDAP zu suchen. Das ist ein Fehler, den man leicht machen kann. Die Programmatik ist viel eher bei der Deutschen Nationalen Volkspartei der damaligen Zeit zu verorten und bei der konservativen Revolution. Eine philosophische Strömung in Deutschland in den 20er Jahren, allerdings schon zurückgehend bis in die 1890er Jahre. Und dafür stehen Namen wie Carl Schmitt, Arthur Müller-Vandenbroucck, Oswald Spengler, haben Sie sicher schon mal gehört, der Untergang des Abendlandes, Ernst Jünger und Edgar Julius Jung. Ihnen ging es gegen den Ungeist der Moderne, gegen universelle Menschenrechte, den Universalismus überhaupt, den Egalitarismus, den Kosmopolitismus und den Globalismus. Und natürlich gegen die Weimarer Demokratie als Teil dieser ganzen Ismen. Und damit Sie die Verbindung zu heute ein bisschen nachvollziehen können, zitiere ich jetzt mal Edgar Julius Jung. Und er sagt, konservative Revolution nennen wir die Wiedereinsetzung all jener elementaren Gesetze und Werte, ohne welche der Mensch den Zusammenhang mit der Natur und Gott verliert und keine wahre Ordnung aufbauen kann. An die Stelle der Gleichheit tritt die innere Wertigkeit. An die Stelle der sozialen Gesinnung der gerechte Einbau in die gestufte Gesellschaft. An die Stelle der mechanistischen Wahl das organische Führerwachstum. An die Stelle des bürokratischen Zwangs die innere Verantwortung echter Selbstverwaltung. Und an die Stelle des Massenglücks das Recht der Volksgemeinschaft. Also ich denke, wenn Sie diesen Text vor 100 Jahren hören, dann können Sie auch Verknüpfungen herstellen zu dem, was ich vorher zitiert habe und auch dem, was Sie ringsum hören. Jetzt komme ich zu einem Spezialthema. Mein Lieblingsthema eigentlich ist die politische Theologie des amerikanischen Vizepräsidenten J.D. Vance. Und ich möchte dem, was ich dazu sage, einen Satz des Ignatius von Antiochien aus dem 2. Jahrhundert nach Christus voranstellen. Ignatius sagt: Lernt sie kennen, die Sonderlehren aufstellen über die Gnade Jesu Christi, die zu uns gekommen ist, wie sehr sie dem Willen Gottes entgegen sind. Um die Nächstenliebe kümmern sie sich nicht, nicht um die Witwe, nicht um die Waise, nicht um den Bedrängten, nicht um den Gefangenen und nicht um die Hungernden und Dürstenden und auch nicht um die Fremden. Also, Sie haben das mitbekommen, kurz nach dem Amtseintritt von Donald Trump hat er die Einstellung fast aller internationalen Hilfeleistungen verfügt. Und J.D. Vance hat das dann ja begründet mit einem angeblich alten christlichen Rezept, dem auf Augustinus und Thomas von Aquin zurückgehenden Ordo Amoris, der Ordnung der Liebe. Und Vance hat dann wörtlich gesagt, wir sollten zuerst unsere Familie lieben, dann unsere Nachbarn, dann unsere Gemeinschaft und dann unser Land. Und erst dann die Interessen der restlichen Welt vielleicht berücksichtigen. Und das solle man einfach mal nachlesen bei Thomas von Aquin. Gut, habe ich mir gedacht, dann lese ich das mal nach bei Thomas von Aquin. Ja, und dann habe ich festgestellt, was Thomas von Aquin da eigentlich schreibt. Erstens, über allem steht die Liebe zu Gott. Zweitens, dann folgt die Liebe zu sich selbst als Bemühen um ein gerechtes und moralisches Leben. Drittens, dann folgt die Liebe zu den Mitmenschen. Viertens, in der Tat, die Familie und die Freunde dürfen wir mehr lieben als die übrigen Menschen. Aber die familiäre Liebe darf nicht über die Gerechtigkeit und die Wahrheit gestellt werden. Und einem notleidenden Menschen soll man mehr Almosen geben als einer blutsverwandten Person. Ich denke, damit ist klar, was J.D. Vance von Thomas von Aquin verstanden hat und was nicht. Also die Ordnung der Liebe folgt bei Thomas gerade nicht dem Kriterium dieser konzentrischen blutsverwandten Zugehörigkeit oder volksverwandten Zugehörigkeit, sondern dem Kriterium der Not des anderen. So, das alles hier habe ich jetzt in Rot. Da verschone ich Sie jetzt mal ein bisschen mit. Können wir nachher vielleicht noch kommen? Nein, doch, das doch noch. Also, J.D. Vance hat ja auch sich ganz klar anti-islamisch positioniert. Und das Interessante ist, dass er dann für seinen falsch verstandenen Thomas von Aquin auf Thomas von Aquin rekurriert und Thomas von Aquin theologiegeschichtlich gar nicht zu denken ist ohne Aristoteles. Den Aristoteles kannte er aber nur, weil er im arabisch-muslimischen Bereich hat man die Aristoteles-Bücher alle gut aufbewahrt und sie wurden dann auch vor allen Dingen in Spanien von muslimischen Theologen kommentiert und Aristoteles und übersetzt und die Kommentare und die Übersetzungen sind dann auf Thomas von Aquin oder besser noch auf Albertus Magnus, ebenfalls Dominikaner Theologe in Köln, seinen Lehrer gekommen. Ja, und dann sage ich immer, ja, gehört der Islam zu Europa? Dann kann man nur sagen, theologisch auf jeden Fall, weil sonst ist die europäische Theologie seit Thomas von Aquin nicht denkbar. So, jetzt gehen wir mal weltweit viral. Die Gebets-App Hello. Also diese Gebets-App ist nach eigenen Angaben die erfolgreichste Gebets-App der Welt. Für 9,99 Euro im Monat gibt es täglich Gebete, Rosenkränze, Meditationen und was Sie sich vorstellen können. Da kann ja erstmal eigentlich nichts falsch dran sein. Daran vielleicht nicht, aber vielleicht dahinter. Weil nämlich 40 Millionen Dollar haben J.D. Vance und der PayPal- und Palantir-Mitbegründer Peter Thiel in die App investiert. Und der Ex-Fox-News-Moderator Tucker Carlson hat gesagt, diese App könnte die Welt vielleicht grundlegender verändern als jeder Politiker. Und wenn Peter Thiel nicht gerade in Gebets-Apps investiert, konzipiert und baut er Privatstädte für Superreiche und propagiert einen postdemokratischen Turbokapitalismus. Zitat: Ich glaube nicht mehr, dass Demokratie und Freiheit vereinbar sind. Denn die Demokratie ist die Tyrannei der Mehrheit. Noch ein Zitat: Die große Aufgabe der Libertären besteht darin, einen Weg zu finden, um der Politik in all ihren Formen zu entkommen und so die Freiheit des Einzelnen und seines Eigentums zu verwirklichen. Jetzt lese ich hier noch mal ein anderes Zitat vor. Peter Thiel, nein, von Peter Thiel, also dem Finanzier dieser App, ja. Was jetzt Thiels Meinung angeht zur Demokratie, zitiere ich Ihnen mal einen anderen Satz und sage Ihnen dann, von wem er ist. Die Demokratie ist eine große Pöbelbewegung, eine Erhebung der schlechten, ungebildeten, kranken, schwachen und feigen mitsamt ihrer jüdisch-christlichen Phrase vom Himmel auf Erden. Das war Friedrich Nietzsche. Also man sieht auch die Kanäle, ja. Also mir ist wichtig, dass ein bisschen deutlich wird, das sind fast Stoffwechselvorgänge, ja. Da werden Begriffe aufgenommen, dann werden sie durchgekaut, dann werden sie fermentiert und dann kommt da hinterher ganz was anderes bei raus. Also für mich ist das immer ein wichtiges Bild, ja, dass man jetzt eher mal sagen kann, oh, da ist dieser Begriff und den tue ich jetzt mal darüber. Nein, das wird verstoffwechselt und sozusagen in die eigene Genetik eingebaut. Ja, wie wenn Sie, weiß nicht, ob ich das sagen darf, aber wenn Sie ein Steak essen, dann wird dieses Steak im Körper umgebaut zu das Eiweiß, zu körpereigenem Eiweiß. Und so funktioniert auch diese Übernahme von christlichen Begriffen in diese rechte politische Sprache. Nächstenliebe und Gerechtigkeit bezeichnet Peter Thiel als Hyperchristentum und er plädiert für einen vertikalen Blick nach oben und für einen unbedingten Transzendenzbezug. Und letztens hat er erst noch wieder gesagt, das Christentum eines Kaiser Konstantin sei ihm viel näher als das Christentum einer Mutter Teresa. Und Alice Weidel, jetzt komme ich wieder auf Alice Weidel zurück, kann sich Unternehmer wie Elon Musk und Peter Thiel auch sehr gut in einer Regierung oder als Regierungsberater vorstellen. So, ich möchte alles, was ich jetzt gesagt habe, möchte ich noch mal ein bisschen zusammenfassen. Was dort stattfindet, ist im Grunde genommen, das habe ich auch von meinem alten Sozialphilosophielehrer Johannes Heinrich in St. Georgen, er hat gesagt, Gesellschaft kann man im Grunde genommen in drei Reflexionsstufen oder Schichtungen sortieren. Das ist einmal die Kultur, das Recht, die Politik und die Ökonomie. Und die sind nicht getrennt voneinander, sondern haben ja immer miteinander zu tun. Unter Kultur, ich habe noch einen ganz kleinen Leit darüber geschrieben. Also unter Kultur ist jetzt nicht nur irgendwie Theater, Kino und sonst was zu verstehen, sondern die Menschenrechte. Also eher so etwas Metaphysisches, wenn man will. Ja? Die Menschenrechte, der Begriff der Menschenwürde und so weiter und so fort. Das würde nach Heinrichs in diesen Begriff der Leitkultur gehören. Dann kommt als nächstes das Recht. Unser Recht ist auf die Menschenwürde und die Menschenrechte verpflichtet. Daraus leitet sich dann die Politik ab und die Ökonomie. Sie können das Ganze jetzt natürlich auch mit Karl Marx von unten nach oben lesen, dass das Sein das Bewusstsein bestimmt. Aber ich glaube, es gilt beides. Also es gibt zwei Bewegungen. Es ist fast wie so eine Himmelsleiter. Die Engel steigen da auf und ab für diejenigen, die sich mit theologischen Bildern auskennen. Und auch da ist alles verflochten und es wird, Politik muss sich an das Recht halten, das Recht muss sich an übergeordnetes Recht wie Menschenrechte und Menschenwürde halten. Und was da stattfindet eigentlich in dieser jetzt mal theologischen Geschichte, ist, dass es ein Angriff gegen fast alles ist, sowohl gegen die Leitkulturen. Es geht ja nicht mehr darum, dass Menschenrechte verletzt werden. Es wird ja aus dieser Szene das Konzept der universellen Menschenrechte generell in Frage gestellt. Auch der Menschenwürde-Begriff wird in Frage gestellt. Man will ein anderes Recht, man will zum Beispiel ein anderes Migrationsrecht, man will vor allen Dingen eine andere Politik, vielleicht sogar eine Politik, die sich dann gar nicht mehr an das Recht halten muss, sondern nur noch Maßnahmen ergreift. Donald Trump ist mittlerweile kein Normenstaat mehr, die USA, das ist ein Maßnahmenstaat. Es werden Maßnahmen getroffen, ja, die entweder gerade noch in das geltende Normensystem reinpassen oder aber das einfach sprengen und ignorieren. Ja. Man kann auch darüber sprechen, ob Dobrindts Grenzpolitik, ob das schon eine Maßnahmenpolitik ist oder ob das noch eine Normenpolitik ist. Ja. Die Gerichte sind ja schwer daran am Arbeiten. Und dann kommt noch mal die Ökonomie natürlich. Okay, das mal nur so als Zusammenfassung und dann kommen wir zur Unterscheidung der Geister. Das ist der zweite Teil.
1: 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Sie hören heute im Vorfeld der Kommunalwahlen in Hessen einen Vortrag, der speziell auf die Unterscheidung der Geister für diese Wahl ausgelegt ist, und zwar aus christlicher Sicht. Mehrere katholische Einrichtungen gemeinsam mit dem evangelischen Dekanat Darmstadt hatten zu einem Vortrag eingeladen mit dem Titel »Unterscheidet die Geister«. Vortragender war Günther Hameling von Pax Christi, der dort in einer entsprechenden Kommission mitarbeitet. Unterscheidet die Geister. Das heißt, lasst euch nicht von einem Vokabular blenden, das sich Rechtsextreme aus dem christlichen Gedankengut und seinen Texten schlicht klauen bzw. völlig aus dem Zusammenhang reißen und für falsche Ziele einsetzen. Jedenfalls für falsche Ziele im Sinne dieser Texte. Im ersten Teil hat sich Günter Hameling mit solchen Texten und Zitaten und ihren Perversionen beschäftigt. Im zweiten Teil kommt er nun tatsächlich zu einer Unterscheidung der rechtsextremen und der christlichen Geister. Dazu zitiert er wiederum die verschiedensten christlichen Quellen. Bevor wir aber dazu kommen, wollen wir doch eine musikalische Pause einlegen. 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Sie hören heute im Vorfeld der Kommunalwahlen in Hessen einen Vortrag, der speziell auf die Unterscheidung der Geister für diese Wahl ausgelegt ist, und zwar aus christlicher Sicht. Mehrere katholische Einrichtungen gemeinsam mit dem evangelischen Dekanat Darmstadt hatten zu einem Vortrag eingeladen mit dem Titel »Unterscheidet die Geister«. Vortragender war Günther Hameling von Pax Christi, der dort in einer entsprechenden Kommission mitarbeitet. Unterscheidet die Geister. Das heißt, lasst euch nicht von einem Vokabular blenden, das sich Rechtsextreme aus dem christlichen Gedankengut und seinen Texten schlicht klauen bzw. völlig aus dem Zusammenhang reißen und für falsche Ziele einsetzen. Jedenfalls für falsche Ziele im Sinne dieser Texte. Im ersten Teil hat sich Günter Hameling mit solchen Texten und Zitaten und ihren Perversionen beschäftigt. Im zweiten Teil kommt er nun tatsächlich zu einer Unterscheidung der rechtsextremen und der christlichen Geister. Dazu zitiert er wiederum die verschiedensten christlichen Quellen. Bevor wir aber dazu kommen, wollen wir doch eine musikalische Pause einlegen.

0: Dann kommen wir zur Unterscheidung der Geister. Das ist der zweite Teil. Ich habe in anderen Veranstaltungen, habe ich jetzt an dieser Stelle ein kleines Bildchen herumgereicht, und zwar ein Heiligenbildchen. Und zwar das Heiligenbildchen vom heiligen Dionysius, wie er im Wallfahrtsort 14 Heiligen abgebildet ist. Und der heilige Dionysius ist ein frühchristlicher Märtyrer, der geköpft wurde und dann so dargestellt wird, dass er seinen Kopf in den Händen hält und hier sozusagen aufhört. So, und in 14 Heiligen wird er gepriesen als Schutzpatron für alle, die nicht mehr wissen, wo ihnen der Kopf steht. Und ich denke, nach dem, was Sie jetzt gerade gehört haben, wäre das ein angemessener Schutzpatron vielleicht auch für diesen Abend. Also wichtig ist zunächst mal, denke ich, nur Wissen kann Wissen beherrschen oder entgegentreten. Also es ist schon wichtig, sich mit diesen Dingen zu beschäftigen. Von der Literatur, die ich da hinten aufgebaut habe, ist die Hälfte sind alles Originaltexte. Sie finden dort auch ein Buch von Alexander Dugin, von Metropolit Hilarion, der Alexander Dugin und Kyrill sekundiert, in dem, was er schreibt. Es ist grauenhaft, ja. Ich fange jetzt aber mal für die Unterscheidung der Geister mit dem Apostel Paulus an. Und zwar aus dem Epheserbrief. Werdet stark durch die Kraft und Macht des Herrn. Zieht die Rüstung Gottes an, damit ihr in den listigen Anschlägen des Teufels widerstehen könnt. Denn wir haben nicht gegen Menschen aus Fleisch und Blut zu kämpfen, sondern gegen die bösen Geister des himmlischen Bereichs. An dieser Stelle sage ich immer, Paulus hat nicht an Gespenster geglaubt. Er war ein aufgeklärter jüdischer Pharisäer. Die Geister des himmlischen Bereiches, das ist das zu seiner Zeit, das sind Ideologien. Das ist das, was wir heute vielleicht so Zeitgeist nennen. Ja, und der Wind des Zeitgeistes weht im Moment natürlich auch von rechts. Also es geht immer um Unterscheidung, diese Geister zu unterscheiden. Seid also standhaft. Gürtet euch mit der Wahrheit, zieht als Panzer die Gerechtigkeit an und als Schuhe die Bereitschaft für das Evangelium vom Frieden zu kämpfen. Vor allem greift zum Schild des Glaubens. Mit ihm könnt ihr alle feurigen Geschosse des Bösen auslöschen. Nehmt den Helm des Heils und das Schwert des Geistes, das ist das Wort Gottes. Das ist ja ziemlich militant, was Paulus da vertritt. Und ich zitiere das auch deshalb, weil ich jetzt des Öfteren schon gehört habe und auch davor gewarnt wurde, dass, ich sage das jetzt mal, wir Christen dazu neigen, sehr viel Verständnis für alles Mögliche zu haben, weil wir ja nicht mehr als so dogmatisch erscheinen wollen. Weil wir ja verständnisvoll und pastoral und so weiter und so fort sein wollen. Und immer die Leute da abholen wollen, wo sie gerade stehen. Da kann ich nur sagen, da wo bestimmte Leute stehen, da will ich gar nicht hin. Ja, das ist, ich weiß auch nicht, ob ich da noch jemanden abholen kann. Ja, das ist ja immer die Frage, gibt es jetzt so gestählte Parteigenossen dort oder in den USA bei den Republikanern? Das wird schwierig zu diskutieren. Und für sich selber dann aber ziemlich klar zu haben, wo kann man noch miteinander reden und wo geht es nicht mehr. Wo man ganz klar sagen muss, stopp, so nicht und das ist falsch. Ja. Also wenn die Deutsche Bischofskonferenz sagt, völkischer Nationalismus und Christentum sind unvereinbar, dann heißt das, völkischer Nationalismus ist eine Häresie. Es ist im theologischen Sprachgebrauch eine Irrlehre. Ja, soweit erstmal der Paulus. Und jetzt komme ich zu Ignatius von Loyola. Da muss ich ja, ich habe in St. Georgen, Jesuitenhochschule in Frankfurt studiert, muss ich natürlich zu Ignatius von Loyola kommen. Und er gibt einige Regeln für die Möglichkeit, die Geister zu unterscheiden. Und im Exerzitienbuch unter der Nummer 332, Da formuliert er: Es ist dem bösen Engel eigen, in Gestalt eines Lichtengels zu erscheinen, um bei der frommen Seele einzutreten und bei sich selbst herauszugehen. Nämlich zunächst heilige und gute Gedanken in die Seele zu bringen und so dann allmählich bei sich herauszugehen, indem er die Seele zu seinen verborgenen Täuschungen und verkommenen Absichten zieht. Im Grunde genommen, es hat ja auch niemand etwas gegen Ordnung, gegen Heimat und alle diese Dinge. Wenn das als Einfallstor in die Seele benutzt wird, um mich dann ganz woanders hinzuziehen und da ein Kreuzchen zu machen, dann ist es natürlich schwierig. Und dann sagt Ignatius, wir müssen sehr die Folge der Gedanken beachten. Wenn Anfang, Mitte und Ende gut sind, sind die Gedanken vom guten Engel. Doch wenn es bei der Folge der Gedanken bei irgendetwas Bösem endet oder ablenkt oder verwirrt, dann ist es ein deutliches Zeichen, dass es vom bösen Geist kommt. Ich erinnere nochmal an die Folge der verwirrenden Gedanken über den Ordo Amoris bei J.D. Vance. Ich finde, das ist ein gutes Beispiel dafür. Dietrich Bonhoeffer hat etwas Ähnliches geschrieben. Die große Maskerade des Bösen hat alle ethischen Begriffe durcheinandergewirbelt. Zitat: Dass das Böse in der Gestalt des Lichts, der Wohltat, des geschichtlich Notwendigen, des sozial Gerechten, ist für den aus unserer tradierten ethischen Begriffswelt kommenden verwirrend. Für den Christen, der aus der Bibel lebt, ist es gerade die Bestätigung der abgründigen Bosheit des Bösen. Ich freue mich, dass ich jetzt Dietrich Bonhoeffer als Protestanten und Ignatius von Loyola, zumindest den Jesuitenorden in Deutschland als Gegenreformator, schön zusammengebunden habe. Ja, und was ich vorhin gesagt habe, also Ignatius von Loyola warnt selber davor, nicht zu sehr in Skrupel zu verfallen, sondern wirklich diese klare Haltung einzunehmen, ja, also sich nicht selbst zu relativieren und nicht zu viel in Selbstkritik zu verfallen oder zu denken, naja, was ich so denke, ist das nicht doch naives Gutmenschentum, modernistische Ideologien oder sonst irgendwie, und dann ist man ständig in irgendwelchen Selbstzweifeln und Selbstreflexionen befasst und nicht in der Konfrontation. Letzten Endes läuft das alles auf die Frage hinaus, welches Gottesbild habe ich, welches Menschenbild habe ich und welches Kirchenbild habe ich. Ganz zum Schluss komme ich nochmal auf eine Vorbemerkung, die Ignatius von Loyola an den Anfang der geistlichen Übungen setzt. Und dort sagt er: Jeder gute Christ muss bereitwilliger sein, die Aussage seines Nächsten zu retten, als sie zu verurteilen. Wenn er sie nicht retten kann, erkundige er sich, wie jener sie versteht. Und versteht jener sie schlecht, verbessere er ihn mit Liebe. Und wenn das nicht genügt, suche er alle angebrachten Mittel, damit jener, indem er sich gut versteht, sich rette. Also es ist so eine Stufung, ne? Also er sagt zuerst schon mal, ja, Verständnis, vielleicht sogar die Aussage retten. Wenn nicht, eindringlich nachfragen, wie meinst du das? Woher weißt du das? Und wenn das nicht genügt, suche man alle angebrachten Mittel, also auch vielleicht etwas konfrontativer, damit jener, indem er sich gut versteht, sich rette. Das ist eine Gratwanderung. Ja, also das, ich habe das schon erlebt, dass sozusagen die Reaktion auf Kritik meinerseits, dass dann die Frage kam, was willst du eigentlich? Willst du mich bekehren oder willst du mich therapieren? Das ist die Selbststilisierung als Opfer. Egal, ihr, sag ich mal, politisches Opfer oder religiöses Opfer, ne? Also ich bin ein Opfer des Zweiten Vatikanischen Konzils, weil ich nicht mehr in eine tridentinische Messe gehen darf oder soll oder nicht, ne? Also das ist, da gibt es so gewisse Traumata, man muss aufpassen mit dem Begriff, aber da gibt es Verletzungen und Verwundungen, sozioökonomischer Art, aber eben auch religiöser und spiritueller Art, wo Menschen sagen, ja, da ist mir wehgetan worden und ich will wieder dahin, wo man mir nicht wehtut. Wenn das so theologisch ist, also gibt noch andere so Trigger, also dass man so ein Fingerspitzengefühl entwickelt für diese Unterscheidung der Geister. Ist in dem, was da gesagt wird, steckt dahinter die berühmte Bona Voluntas oder die Intentio Recta, also steht da ein guter Wille dahinter? Ist es eine gut gerichtete Absicht? Oder man kann auch mit Bertolt Brecht die Geister unterscheiden. Er hat mal formuliert, wem nützt der Satz? Wem zu nützen gibt er vor? Zu was fordert er auf? Welche Praxis entspricht ihm? Was für Sätze hat er zur Folge? Welche Sätze stützen ihn? In welcher Lage wird er gesprochen? Von wem? Oder sogar mit einem Satz von Muhammad Ali. Er hat nämlich mal gesagt, nothing is wrong, but something ain't right. Ist nichts falsch, aber irgendetwas stimmt da nicht. Also sich ein Gefühl dafür zu bewahren. Ja, wenn ich Ihnen das jetzt so schön erklärt habe, muss ich es leider auch ein bisschen enttäuschen, weil nämlich vor einiger Zeit der AfD-Fraktionsvorsitzende im Landtag Sachsen-Anhalt, Hans-Thomas Tillschneider, die ignatianische Unterscheidung der Geister auch für seine Zwecke entdeckt hat. Er warf nämlich dem Vorsitzenden der Deutschen Bischofskonferenz vor, vom Teufel geschickt zu sein. Betzing hatte wiederholt, dass die AfD für Christen nicht wählbar sei, weil sie Spaltung sehe. Und daraufhin hat Tillschneider wörtlich gesagt, der Satan, also Betzing, verstellt sich als Engel des Lichts. Wer die klare Trennung zwischen Wahrheit und Irrtum, Licht und Dunkelheit, Rechtleitung und Irreführung als Spaltung kritisiert, ist kein Apostel Jesu Christi, sondern vom Teufel geschickt. Soweit Hans-Thomas Tillschneider. Ja, jetzt danke ich Ihnen für Ihre Geduld.
1: Und jetzt noch zwei Beiträge aus der Diskussion und danach ein Schlusswort von Richard Hartmann, Pax Christi, ehemals Theologieprofessor in Fulda.
0: Die Triggerthemen ist Lebensschutz. Weiteres Triggerthema ist sicher das traditionelle Familie- und Frauenbild. Ja, Gender. Egal, ob das jetzt sozusagen in Sprache oder in Praxis ist. Ja. Dann auch, was weiß ich, Ehe für alle. Das sind, das, also ich denke mit Migration, das weiß ich nicht. Aber das sind ja nicht so die klassischen Themen. Wo es noch ein Anknüpfungspunkt zum mit den guten Sachen reingehen und zum Bösen wieder rausgehen gibt. Ne? Also die Klima, ja, aber das sind ja auch, das werfen Sie ja den Kirchen vor. Also den organisierten Kirchen, ne? Dass die Kirchen im Grunde genommen den Glauben an Jesus Christus verloren hätten und stattdessen der Migrations- und Klimareligion frönen würden. Ja, das geht so weit, dass der Landesverband der Bayern, der AfD, programmatisch fordert, die Staatskirchenverträge aufzulösen, weil die Kirchen das ganze Geld ja nur für Migrationsarbeit verplempern und sich Klimaanlagen, also Photovoltaik aufs Dach machen lassen und zum Schluss dann auch noch das Kreuz abhängen und die Regenbogenfahne da draufsetzen. Ja. Also das sind wirklich solche Vorstellungen.
2: Mir scheint es notwendig zu sein, noch einmal genauer hinzuschauen, auch gerade was die Position der Christinnen und Christen anbelangt in unseren Gemeinden. Ich bin mir relativ sicher, je nachdem, ich habe natürlich lange Zeit auch in der Rhön gelebt und gearbeitet, dass wir auch unter der Gottesdienstgemeinde eine ganze Menge Leute haben, die eine Nähe auch zu dem Gedankengut jetzt nicht der extremen Rechten haben, aber doch der Rechten haben. Wo es eine Spaltung gibt zwischen dem, was kirchliches Lehramt, was kirchliche Theologie und so eine Mehrheitsmeinung ist und das, was tatsächlich angenommen wird. Also für mich ist immer so einer der Punkte, an denen das am deutlichsten ist, dass ich den Eindruck habe, dass das Dekret des Konzils zur Religionsfreiheit bei den wenigsten vor Ort angekommen ist. Also in der Frage, dass man auch mit Menschen anderer Religion normal und vernünftig umgehen muss. Das ist so einer der Punkte. Und dann gibt es eine ganze Menge Engpunkte. Das heißt also, da haben wir ein differenziertes Bild auch in der Art und Weise, was da rezipiert wird. Und von daher auch die Gefahr, dass eine ganze Menge Dinge plötzlich schnell gesehen werden und anderes wird weggedrückt. Also ich wäre für ein sehr differenziertes Bild im Blick darauf, wie diese Rechtsextremisten rezipiert werden bei uns in Deutschland. Mhm.
1: Vielen Dank für Ihre Aufmerksamkeit, liebe Hörerinnen und Hörer. Das nächste Magazin Darmstadt in der Kulturell bieten wir Ihnen wieder am nächsten zweiten Donnerstag im Monat. 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Ich verabschiede mich. Auf Wiederhören und tschüss.

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Heute hören wir bunte Musik aus Afghanistan, begleitet von kleinen Gedichten, Weisheiten und Anekdoten aus dem Leben und für das Leben. An dieser Stelle hören wir ein weiteres Lied von Omar Akram.

0: Christian.
1: Hallo, ich bin der Brag.
2: Hallo, ich bin der Watson.
3: Hi, hier ist Kurzsalat.
4: Ja, wunderbar. Die Mikros funktionieren schon mal. Jetzt gucken wir mal, ob auch Mumble funktioniert. Hallo Mumble, McFly, kannst du mich hören? Ah, nee, der kann mich wahrscheinlich nicht hören. Und ich sehe auch, dass sein Mikro aus ist. Die Probleme hatten wir letztes Mal auch schon. Aber ich würde sagen, wir hören jetzt erstmal in Musik rein. Und ihr wisst ja, ich habe hier für euch immer tolle neue Tracks. Ich habe wieder eine Promo bekommen von Risa Taniguchi. Ich hoffe, ich spreche diesen Namen richtig aus. Und das Erste, was wir uns jetzt anhören werden, ist der Track Magnetic. Ich wünsche euch viel Spaß damit.

0: Ja, und da sind wir wieder. Und ich bin, wie gesagt, zum Glück nicht alleine im Studio. Das finde ich sehr, sehr schön. Und jetzt wollen wir mal ein anderes Experiment machen, nämlich ob Telefon funktioniert. Hallo, hallo, Telefon, McFly, kannst du mich hören?
1: Hallo, Martin.
0: Jawohl.
1: Wie geht's?
0: Na, das funktioniert doch schon mal. Die gute alte analoge Technik, auf die es doch Verlass. Ja.
1: Ja.
0: Wie geht's dir denn so?
1: Ja, mir geht's eigentlich ganz gut. Aber ich meckere gerade tief in mir über die Studiotechnik von Cerada, glaube ich.
0: Ja, Studiotechnik von Cerada ist immer ein bisschen herausfordernd. Das wiederholen wir fast bei jeder Sendung. Deswegen vergesst nicht, wir brauchen Geld. 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McFly, du hast Themen mitgebracht oder ein Thema heute mitgebracht.
1: Ja, kannst du mich noch hören?
0: Ja, ich kann dich noch hören.
1: Alles klar, super. Also, eins der Themen, die quasi mich schon seit einer Woche, einem knappen Monat bewegt, ungefähr seit der letzten Sendung, ist tatsächlich das Thema, dass die Sicherheitswelt sich gerade verändert. Das war ja mal lange auch eine Infosec-Sendung. Das britische NCSC hat da vor knapp 2 Monaten ein Paper rausgebracht. Das haben die ursprünglich mal getitelt mit Prepare for a Vulnerability Tsunami. Also bereitet euch auf einen Tsunami von Sicherheitsproblemen vor. Und das ist tatsächlich seitdem eingetreten. Also wir sehen seit ungefähr 3 Monaten einen unglaublich starken Uptick an Security-Problemen, die es generell gibt. Microsoft hat da auch einen Blogpost so geschrieben. Ich poste das mal alles in den Cerada IRC-Kanal, den wir ja auch haben, wo der geeignete Hörer, der vielleicht im Matrix oder im IRC unterwegs ist, dann vielleicht auch gleich mal reingucken kann. Im Wesentlichen geht es halt darum, dass durch die Verfügbarkeit von AI, also von künstlicher Intelligenz, sich die Art und Weise, wie Sicherheitslücken gemeldet werden und auch gefunden werden, verändert hat. Und dadurch die Zahl der Sicherheitslücken drastisch zugenommen hat. Was aber vielleicht sogar noch viel schlimmer ist, ist auch die Art und Weise, wie Sicherheitslücken reported werden, hat sich verändert. Weil halt viele Leute, die traditionell Sicherheitslücken reporten, halt gewöhnt sind, einen Responsible Disclosure zu machen. Also schlicht und einfach, die melde ich beim Hersteller, hey, ich habe da quasi Probleme mit eurer Software. Ich habe da eine Sicherheitslücke, die würde ich gerne reporten bei euch. Wie sieht es denn aus? Und dann erzählt man denen halt deren Sicherheitslücke. Die Sicherheitslücke gibt ein paar Details. Meistens gibt es dafür ein bisschen Geld. Und es gibt halt Anerkennung mit, du hast das Ganze gefunden. Jetzt hat aber die Situation mit AI dazu geführt, dass ganz viele Leute auf einmal Sicherheitslücken reporten, die es halt nicht gewohnt sind, das zu tun. Und das führt dazu, dass sie sich nicht an die Regeln halten, schlicht und einfach oft aus Unwissenheit darüber, aber auch teilweise deswegen, weil da ein relativ hoher Zeitdruck auf einmal da ist. Ne? Also eine Sicherheitslücke, die ich jetzt irgendwie mit künstlicher Intelligenz gefunden habe, beruht ja nicht darauf, dass ich total schlau bin, sondern dass ich halt die richtige Frage an das LLM gestellt habe. Und viele denken sich halt, naja, andere können das halt auch. Dann publiziere ich das Ganze mal schnell, bevor es wer anders tut, damit ich quasi die Internet-Fame-Points dafür einsammle. Und das führt halt dazu, dass viele Sicherheitslücken reported werden, teilweise mit funktionierenden Exploits, ohne vorher mit den Herstellern gesprochen zu haben. Also auf der Linux Kernel Mailing List ist das zum Beispiel passiert, dass da Chinese in dem Fall eine Sicherheitslücke reported hat, indem er halt die Sicherheitslücke inklusive Exploit, also quasi das Stückchen Code, was zum Ausnutzen der Sicherheitslücke notwendig ist, direkt auf die Mailingliste gepostet hat, wo halt irgendwie 17.000 Leute subscribed sind. Damit war der Exploit gleich erstmal der größeren Welt bekannt. Und damit konnte halt Gott und die Welt und der kleine Bruder von denen auf einem Linux-System, wo du halt ein Benutzer warst, ohne Probleme direkt erstmal Administrator werden.
0: Aber da muss ich direkt nachhaken, weil wenn es ja auch um Fame geht, also was hat es jetzt noch mit Fame zu tun, wenn man das mit KI irgendwie entdeckt hat, zieht es dann wirklich noch? Also ist es wirklich nur Motivation?
1: Ja. Die können wir beobachten. Also viele Leute klassisch aus der Sicherheitswelt kommen, sagen halt, ja, das ist doch gar kein Fame mehr, ne? Aber auch unter den Leuten, die aus dieser AI-Welt kommen, also künstlichen Intelligenzen-Welt kommen, ist das halt weiterhin Fame. Und das führt halt dazu, dass viele Sicherheitslücken reported werden auf eine Art und Weise, die jetzt nicht unbedingt in die Procedures der Unternehmen passen. Gab es auch von ganz bekannten Sicherheitsforscher oder relativ bekannten Sicherheitsforscher, der seinen echten Namen Microsoft nicht geben wollte. Der hat halt publiziert unter dem Nickname Nightmare Eclipse. Und das hat halt dazu geführt, dass Microsoft gesagt hat, nö, wenn du das so machst, dann akzeptieren wir deine Reports nicht, wenn du deinen echten Namen nicht zur Verfügung stellst. Und die haben halt gesagt, so Leute, ich lebe nicht in den USA, ich lebe in einem Land, wo das ein Problem ist. Aber Microsoft gesagt, ja, du bist nicht, wir löschen jetzt mal deinen Account. Und seitdem publiziert er halt immer einen Tag nach dem Patch Day munter irgendwelche Exploits für Linux, für Windows. Also bei Windows ist das Problem auch so. Im Mai-Patch Day, oder ich glaube, es war der April-Patch Day schon, gab es ungefähr genauso viel Criticals, wie es 2024 im gesamten Jahr gab. Und im Juni-Patch-Day sind wir, glaube ich, bei 83 Criticals oder sowas. Also eine unglaublich große Menge. Und da sind halt auch wirklich, wirklich kritische Sicherheitsupdates bei. Deswegen alle von euch, die das mit Windows hören, stellt sicher, dass eure Sicherheitsupdates installiert sind. Die im Juni waren wirklich wichtig. Und das führt halt dazu, dass halt wir zu Zeiten einer Situation leben, wo, wenn du in einer Firma arbeitest, sich das Umfeld geändert hat. Also früher war es halt so, dass man, wenn eine Sicherheitslücke reported worden ist, dass man typischerweise nur noch so ein paar Wochen Zeit hatte, bis dass die Leute das wirklich exploited haben. Also Time to Exploit nennt sich das. Und das war früher in den Wochen, also noch früher in den Monaten. Das ist so in 2020 rum in die Wochen runtergebrochen. Und im Moment sind wir ungefähr bei 2 Tagen.
0: Ja, das ist aber auch ein großes Problem, weil ja viele Unternehmen ja sowieso schon, sage ich mal, sehr großzügig mit den Updates umgehen, auch mit den Sicherheitsupdates. Dann wird das jetzt ja nur noch schlimmer.
1: Genau. Also ne, euren technischen, also man nennt das in diesem Bereich technische Schulden, Tech Debt. Also die technischen Schulden, die ihr in eurem System habt, die kommen jetzt um euch in den Arsch zu beißen. Weil das Problem ist halt auch, je größer dein Rückstand ist, was die Updates angeht, und das geht dabei ja nicht nur Unternehmen, die auf ihren Windows-Computern keine Updates installiert haben, viel schlimmer ist das ja für Unternehmen, die Software entwickeln. Also man verwendet ja dann meistens so eine mittelgroße Menge an Libraries, also Bibliotheken. Da stecken Funktionen drin, die kann man in seinen Code einbinden. Und für die ist man nicht selbst zuständig. Die kauft man sozusagen quasi zu. Und da ist das Problem, dass es da halt jetzt auch zurzeit viele Updates gibt, weil halt jetzt halt wirklich so gut wie jede Library gerade einmal durch die künstliche Intelligenz gezogen wird. Und deswegen gibt es halt unglaublich viele Updates. Und als Firma, wenn du da halt nicht dran bleibst, dann entwickelt sich das zu einem Problem. Weil je weiter du hinter Stable bist, also den aktuellen stabilen Varianten dieser Bibliotheken, desto größer ist der Aufwand, da wieder hinzukommen. Ja, das ist halt, also wer Fernsehen guckt oder so, wer Serien guckt, wird das schon mal gesehen haben. Je länger man nicht geguckt hat, desto mehr muss man natürlich gucken, um wieder zu der aktuellen Folge zurückzukommen. Ungefähr ein bisschen so ähnlich ist das auch in der Softwareentwicklung. Ne? Also je größer der Abstand ist zur aktuellen Version einer bestimmten Library, desto mehr Aufwand ist es, da jetzt dann auch hinzukommen. Und das ist halt für viele Unternehmen ein Problem geworden. Und in der Tat, da hast du vollkommen recht, viele Unternehmen hängen auf teilweise wirklich alten Versionen. Also auf Java, auf Python und am schlimmsten halt auf Node.js, da sieht man das halt, dass die Leute teilweise, also dass die ganzen Entwickler teilweise Monate, wenn nicht Jahre hinter den aktuellen Versionen hinterherlaufen. Und auf einmal fängt dieser gesamte Bereich an, sich unglaublich schnell zu entwickeln, weil sie es müssen. Was natürlich für dich als Unternehmen, die sowieso schon hinten dran hängt, auf einmal jetzt zu einem Problem wird. Also dein Aufwand, jetzt aktuell zu werden, wird halt immer größer. Und der Abstand nimmt halt rasant zu. Das führt halt dazu, dass für dich das Problem, jetzt will ich da jetzt hinkommen, also die Arbeit, die ich investieren muss, um das zu tun, weil nochmal deutlich größer wird und ich auch in der Problematik stehe. Jetzt was, ich muss jetzt halt nicht mehr jeden Tag updaten. Also früher hat man halt im Prinzip einmal im Monat geupdatet, wenn überhaupt. Na, also von Microsoft gibt es ja diesen monatlichen Patch Day. Viele andere Unternehmen haben das übernommen. Dann gibt es halt Unternehmen, die nennen das vierteljährlich oder halbjährlich, sagen die, dann updaten wir mal die Library. Aber das ist halt jetzt ein echt großes Problem geworden. Und wenn du dann über Nacht eine Sicherheitslücke hast, in einer Library, die du verwendest, und du tatsächlich vor der Situation stehst, entweder ist jetzt meine gesamte Software, die ich habe, morgen verwundbar gegen Angriffe, oder ich update das jetzt. Und da habe ich gleichzeitig in der Situation bin, dass ja die mein Aufwand, etwas zu updaten, deutlich größer geworden ist und immer größer wird, je weniger ich mich drum kümmere. Das ist halt dieses rasante Wachstum von quasi technischen Schulden, die man zurzeit hat. Und das führte halt in diverse Problemsituationen. Also das NIST hat da diverse Papers zugeschrieben, aber das NIST ist halt auch ein gutes Beispiel. Also die Situation mit Sicherheitslücken zurzeit ist so schlimm, dass die NIST, das ist die National Institute for Standards and Technology, also sowas quasi wie das DIN-Institut von Amerika, die haben halt in dieser ganzen Security-World traditionell den Job, dass die halt im Prinzip eine Vulnerability, das nennt man ein CVE, also da gibt es halt im Prinzip einen Wert für. Wie schlimm ist es jetzt? Ne? Also das ist ja so ein CVSS-Score. Und das sagt halt im Prinzip, wie schlimm ist die Situation, wobei 10 das Schlimmste ist und quasi 0 das Harmloseste. Und alles unter 5 guckt sowieso keiner hin. Aber so ab 9 wird es jetzt langsam anspannend zu werden. Und die sind halt so überladen von dieser ganzen Situation, dass es da derzeit viele Sicherheitslücken gibt, dass das NIST halt im April hingeworfen hat. Also die bewerten jetzt keine Sicherheitslücken mehr. Das ist halt eine völlig neue Situation. Also jeder von euch, der sich ein bisschen mit diesem Security-Zeug zu tun hat, kennt ja diese CVSS-Scores. Und die sind halt, die gibt es jetzt halt nicht mehr für jede Sicherheitslücke, sondern nur noch für die, die die amerikanische Regierung wirklich für wichtig für sie empfindet. Ja, und in diesen ganzen Situationen gibt es halt ein Paper von der Cloud Security Alliance, das ist der vierte Link, den ich gepastet habe im Merck-Kanal. Und der geht halt, der nennt sich im Wesentlichen Being Mythos Ready. Also Mythos ist eins der bekanntesten Large Language Models, also die großen Sprachmodelle aus der künstlichen Intelligenz, die verwendet werden, um Sicherheitslücken zu finden. Und das ist ein Sprachmodell, was halt stark optimiert ist darauf, wirklich Sicherheitslücken in Security zu finden. Na, also die meisten sind halt generelle Modelle. Die kannst du dann fragen, so sowas wie, erklär mir Bubble Sort. Oder erklär mir, warum Quicksort besser ist als Bubble Sort. Oder wann ist Quicksort besser als Bubble Sort. Die erklären die halt Sachen. Die kannst du auch fragen, so, erklär mir den Zusammenhang von, erklär mir wirklich den Hintergrund von Shakespeare-Theaterstücken. Oder erklär mir, was Darmstadt so besonders macht. Na, deswegen kannst du halt in Sprachtext Sprachen fragen. Und Mythos ist halt ein großes Sprachmodell, das ist halt darauf spezialisiert, wirklich Sicherheitslücken zu finden. Und wohl auch ziemlich gut davon. Es kommt halt von den gleichen Herstellern, die auch Cloud Code gemacht haben. Die waren schon relativ gut da drin, Software zu schreiben mit ihren Sprachmodellen. Das ist jetzt ein toller Punkt, wo Erik bestimmt uns toll schön was erzählen könnte. Was wäre eigentlich?
0: Na, wir haben hier eine andere Leute, vielleicht können die was dazu erzählen. Also übrigens, wenn ihr irgendwas anzumerken habt, dann sag Bescheid.
1: Ja? Genau, einfach reinquatschen, ne? Sonst wäre quatschen genau. Den ganzen Tag.
0: Genau.
2: Ja, ich habe schon gehört, Stille ist das Schlimmste. Ich habe tatsächlich eine Frage, und zwar haben wir das tatsächlich einfach schon nicht, also es ist jetzt eine sehr neue Situation, aber haben wir das nicht in dem Sinne kommen sehen, dass sich da noch nichts so entwickelt hat?
1: Na klar, aber klar, da hat keiner was getan.
3: Ja, wir haben hier halt mehrere Probleme, die da aufeinandertreffen, also ich finde natürlich auf der einen Seite nachvollziehbar, dass wir, wenn wir Open Source einsetzen und der Linux Kernel Quellcode, der ja schon immer per Definition Open Source war, wenn sich da natürlich ein LLM drauf stürzt, dann kann es natürlich wunderbar nachvollziehen, was wann aus welchen Gründen reingekommen ist, wie man es mitigieren kann und wie man es ausnutzen kann. Das finde ich gar nicht mal so schlimm, muss ich sagen, die Tatsache, dass man da dann Lücken aufdeckt, denn das sind ja Lücken, die dann für alle wiederum geschlossen sein können. Die können dann ja von Distributionen aufgegriffen werden und dann ist das Problem ja eigentlich nachhaltig für alle eben auch behoben, was jetzt bei proprietären Betriebssystemen vielleicht nicht der Fall ist. Also ich glaube, da ist die Dunkelziffer...
1: Das ist sogar noch schlimmer.
3: Genau.
1: Nee, das ist sogar noch schlimmer bei denen, weil also normale Menschen, viele normale Softwareentwickler sind da wirklich gut da drin, Python zu verstehen, und eine mittelgroße Anstalt versteht sogar C-Code, aber Assembler und gerade Disassembled Code, also wenn du halt einen Binary hast, dann kannst du das halt in einen Debugger reinwerfen und der disassembelt das, also IDA Pro zum Beispiel, dann kriegst du halt im Prinzip den sogenannten Maschinencode, das ist Assembler Code. Der Punkt ist, Assembler Code ist wirklich schwer zu verstehen für Menschen. Aber ein LLM kratzt das nicht groß. Ein LLM versteht Assembler Code genauso gut wie zum Beispiel C-Code, Java-Code oder Node.js. Was wiederum für Menschen deutlich einfacher zu verstehen ist. Also bei Binaries, wo halt die Situation, dass da über Jahrzehnte Leute drauf geguckt haben, also Open Source lebt ja lange davon, dass im Prinzip schon seit 20 Jahren da jeder drauf gucken kann. Und beim Linux-Kernel oder bei Firefox oder generell bei vielen Sachen, die in Linux drin sind, die ja typischerweise in C oder in anderen sogenannten Hochsprachen geschrieben sind, die sind ja Menschen lesbar, da ist das Ganze verfügbar. Aber Windows konnte halt der normale Mensch nie lesen. Ne, weil der steht ja halt einfach nicht zur Verfügung. Deswegen ist die Zahl der Menschen, die in Windows Security Issues reporten konnten, halt viel kleiner, weil halt viel weniger Menschen dieser Quellcode verfügbar ist. Aber einem LLM ist das egal. Das hat überhaupt gar kein Problem damit, Maschinencode zu lesen und zu verstehen und da drin Sicherheitslücken zu finden. Das ist jetzt, wir sehen wir sogar den Vorteil darüber, dass beim Linux-Kernel das alles sogar noch wesentlich weniger schlimm ist als bei Microsoft zum Beispiel. Es ist nur sichtbarer, weil wir halt das sehen. Aber wenn du mal anguckst, was Microsoft zurzeit reportet bei den Patch Days, wie unglaublich viele Sicherheitslücken, die in den letzten 3 Patch Days geschlossen haben, da kann man schon sehen, dass die Anzahl der Reports, also der Berichte an Microsoft mit, hey, ich habe da eine Sicherheitslücke bei euch gefunden, zurzeit wirklich riesengroß ist. Ne? Also man kommt da schnell in so eine Situation, dass man so ein bisschen denkt, man muss da die Open Source Entwicklung verteidigen, weil da jetzt so viel passiert. Ja, das passiert viel beim Kernel gerade, beim Linux-Kernel oder bei den ganzen Dingern, die im Betriebssystem damit drin sind. Aber bei all den anderen Programmen ist es noch viel, viel schlimmer in der Closed-Source-World. Also Adobe hat gerade, ich glaube gestern, ein Update rausgebracht, das ist unglaublich, was da gefunden worden ist. Na, also wenn du dein PDF hier nicht updatest, würde ich zurzeit echt kein PDF mehr aufmachen.
0: Ja. Ich frage mich, ob das aber nicht nur gerade so ein Aufholen ist, weil ich meine, irgendwann mal werden die Hersteller wohl auch ihre Produkte und ihre ganzen Libraries und so weiter in LLMs reinwerfen. Was glaubst du oder was glaubt ihr? Ist es jetzt gerade so eine Phase und irgendwann mal hat man das quasi aufgeholt, diesen Rückstand, und alles dann in LLM reingeworfen oder LLMs und auch dann irgendwie alle neue Sachen, die dann rauskommen, und dann wird es quasi wieder sich stabilisieren, oder wie ist denn da eure Meinung dazu?
2: Ich glaube, wir hatten.
1: Also ich, Ja.
2: Ich glaube, wir hatten immer schon ein Qualitätsproblem mit der Software im globalen Kontext. Also einfach egal, welche Firma, du hattest irgendwann einfach rückständige Bibliotheksversionen und Co. Und ich glaube, dass wir in Zeiten von KI eben nicht nur dahin gehen, das Finden von Sicherheitsschwachstellen zu automatisieren, sondern eben auch viel, viel, viel mehr Software, viel schneller und leider in teilweise viel, viel schlechterer Qualität zu produzieren. Deswegen glaube ich, müssen wir uns auf eine Zukunft einstellen, in der wir einfach mehr automatisieren müssen, weil wir kommen nicht an den Stand zurück, wie es vorher war.
3: Ja, das sehe ich auch so. Also was man ja auch als Best Practice aus der Softwareentwicklung so mitnehmen kann, ist, CI/CD-Pipelines sind ja auch in der Softwareentwicklung mittlerweile überall angekommen oder in vielen Bereichen, in den meisten Bereichen angekommen. Und für diese nervige Hausmeisterarbeit, so will ich es mal nennen, ich habe hier Bibliothek XY, die habe ich gestern in der Version 1.1 gehabt. Heute Nacht ist jetzt eine Version 1.2 rausgekommen. Da wird ein CVE gefixt, der hat einen Score von 9,8. Dann wäre das natürlich praktisch, wenn ich da eine Pipeline habe, die dann meinen Code automatisch mal mit der neuen Bibliothek verprobt, vielleicht ein paar automatische Unit-Tests fährt, das mal in der Testumgebung ausrollt. Und wenn dann nochmal jemand drüber schaut und sagt, das passt so mit dem, was ich erwarte, dann kann das schon automatisiert in das nächste Release eingebaut werden. Das sehen wir ja auch schon bei vielen Open-Source-Projekten. Und ich glaube, das ist der Zustand, da muss es hingehen, sonst wird das nicht mehr klappen, da mithalten zu können.
0: Und was glaubt ihr, ist es eine gute Idee, dann diese Updates auch irgendwie automatisiert zu erstellen? Weil das ginge dann natürlich gegebenenfalls sehr schnell.
1: Also, ja, das machen wir ja schon lange. Also Renovate ist ja so ein Tool zum Beispiel, das macht genau. Im Prinzip viel davon für dich.
2: Was ich mich so ein bisschen, wo ich so ein bisschen Respekt vor habe, ist so dieses technische Arms Race, dieser technische Arms Race Gedanke, dass du sagst, okay, jetzt gibt es irgendwie malicious Actor, die sind vielleicht State Level, vielleicht aber auch nur, haben die so ein Schema am Laufen, bereichern sich da irgendwie, haben dann da entsprechend Geld, was sie dann in sowas reinbuttern können. Dann hast du Firmen, die können da vielleicht noch mithalten, dagegenhalten. Bei State Level dann wahrscheinlich nur noch die größeren, und dann hast du die ganzen Open-Source-EntwicklerInnen, die da irgendwo dann gucken müssen, okay, wie kriege ich das jetzt noch finanziert, da jetzt auch noch irgendwelche Tools gegenlaufen zu lassen, und ja, schwierig.
4: Also ich persönlich...
1: Also, ja?
4: Okay. Also ich persönlich komme ja eher mal aus dem Betrieb, also von Nutzersystemen, und was mich so ein bisschen kribbelig macht, ist, ich warte nur drauf, dass irgendwann jemand jetzt zum ersten Mal eine der großen Endpoint-Security-Lösungen auseinandergenommen hat und mir dann damit so richtig ins Unternehmen reinmarschieren. Also das wird wirklich spannend.
1: Ja, das gab's ja schon. Also CrowdStrike, die ja im großen administrativen, großen Umfeld, Enterprise-Umfeld ja durchaus üblich sind, ist ja so eine Endpoint-Security-Lösung gewesen, die damit hochgenommen worden ist. Und der Defender ist der, den ich mir da Sorgen mache, weil das ist aus meiner Sicht tatsächlich sogar die beste, aber auch die weit verbreitetste Endpoint-Lösung. Aber auch wir, also ich arbeite in kritischer Infrastruktur. Ich arbeite beim Hafen von Rotterdam und wir haben Softwareentwicklung und wir haben ungefähr 200 Entwickler. Wir sind für 55% des LNGs zuständig, oder über unseren Hafen kommen 55% des LNGs von Kontinentaleuropa rein. Das heißt, da gibt es ja auch geopolitische Spieler, die gerne versuchen, in unser System rumzuspielen. Und wir erleben auch, dass tatsächlich Sicherheitslücken, die bekannt werden, relativ zügig bei uns ausprobiert werden. Wir verwenden das alles schon. Also wir haben sowohl angefangen, in diesem Monat mit Cloud Code, unseren existierenden Code zu durchsuchen und dabei auch genügend Sicherheitslücken gefunden, dass unsere Entwickler jetzt mehrere Monate beschäftigt sind. Aber auch bauen wir das in unserer Build-Pipeline rein, dass also bei jedem Merge to Master nennt sich das. Also man hat mit so einem Software-Verwaltungssystem, da gibt es halt so quasi dann Repositories, nennt sich das. Da gibt es halt ein Hauptrepository, aus dem die Anwendung gebaut wird. Und das halt Master. Und ein Merge to Master ist immer, wenn jemand eine Entwicklungsvariante halt in die Hauptvariante überführt, dann gibt es halt diese, also Mission nennt sich das, dann entsteht halt die Situation, dass dass das ein guter Zeitpunkt ist, um mal den Code durchzutesten. Das machen wir schon länger mit Sonar Cube zum Beispiel. Das ist so eine Überlegung oder halt alles, was halt aus also für Python und für Java gibt es verschiedene andere Tools, die wir früher, als wir alle nochmal jung waren, mal Linta genannt haben. Static Code Analysis Tools im Wesentlichen. Da gibt es halt schon eine Menge, die auch traditionell verwendet wird, aber auch da verwenden wir jetzt mittlerweile künstliche Intelligenz, auch basierend auf Claude Code. Es gibt jetzt die neue Variante von der gleichen Firma, die im Prinzip Mythos in Entschärft veröffentlicht hat, nannte sich Fable, glaube ich. Die scheint aber so weit entschärft zu sein, dass sie mehr oder weniger sinnfrei ist.
4: War das Mythos selbst nicht auch das Public beschränkt? Ich meine ja. Also das wäre ja...
1: Mythos selbst ist nicht verfügbar gewesen für jeden. Also da musst du halt, Glassdoor hieß das Programm von denen, da musst du halt von der amerikanischen Regierung approved werden, also bestätigt werden, dass du halt bei Glassdoor überhaupt teilnehmen darfst. Und dann muss die Firma selbst dich auch noch akzeptieren. Also sowas wie wir, der Hafen von Rotterdam aus den Niederlanden, wir sind da halt nicht reingekommen. Aber wir leben halt mit Claude Code. Das findet erstmal sowieso genug für unsere Entwickler, um das alles erstmal zu fixen. Und wenn es dann, also wenn du erstmal eine Infrastruktur aufgebaut hast, mit der du dann arbeiten kannst, dann ein anderes Sprachmodell reinzuwenden, also ein LLM nennt sich das, LLM ist das englische Large Language Model, liebe Zuhörer, auf Deutsch würde man ein Sprachmodell sagen. Wenn du schon so ein bestehendes System hast, wo du bereits solche Sprachmodelle verwenden kannst, da als ein anderes Sprachmodell zu verwenden, ist ein relativ kleiner Aufwand im Vergleich zu, ich muss jetzt mir überhaupt erstmal überlegen, wie ich jetzt Sprachmodelle bei mir reinkriege.
2: Ich glaube, das Hauptproblem wird in Zukunft sein, auch an die erweiterten Modelle zu kommen. Ne? Also die Hersteller fangen jetzt an, Guardrails in ihre Modelle einzubauen, die eben Security-spezifische Funktionen einfach komplett deaktivieren. Da sagt dann das LLM von wegen, da kann ich leider nicht helfen. Ich glaube, in Zukunft wird es eine Frage oder ein gefährliches Machtgefälle geben, eventuell, bei dem eben Regierungen, wie zum Beispiel jetzt eben genannt die USA, Zugriff auf Mythos oder GPT 5.5 Cyber bekommt, und Firmen eben nicht. Und die sind dann eben im Nachteil bei der Produktentwicklung, während eben die offensive Seite da ganz stark im Vorteil ist.
1: Ja, das kriegst du schon. Ne? Also wenn halt für bezahlt wird. Das ist halt teuer. Mhm. Also der Tendenz ist zur Zeit, dass, also Mythos ist tatsächlich noch begrenzt durch die amerikanische Regierung, die zum Beispiel sagt, ihr Chinesen oder ihr Russen, ihr kommt hier nicht rein. Aber wir sehen bei den meisten anderen Herstellern derzeit, dass zum Beispiel, also die Firma, die Mythos rausbringt, die hat dann zur Regierung gesagt, bitte hilft uns da zu entscheiden, wer das jetzt haben darf oder nicht. Mhm. Die meisten anderen Firmen, die halt Sprachmodelle machen, sind da deutlich einfacher gestrickt. Die sagen halt, wer halt jetzt bereit ist, diesen Enterprise-Vertrag abzuschließen und dann auch noch viel, viel Geld für die Tokens zu bezahlen, der kriegt das halt alles.
0: Na, die Frage ist, wie sich das weiter auch entwickelt, ob das wirklich so spezialisiert sein wird, dass wenige Firmen das nur können, ob das irgendwann mal ganz viele, auch vielleicht sogar Open Source Modelle geben wird, die das auch fast gleich gut können.
1: Ja, oder dass die Chinesen, die ja auch schon wirklich gute Modelle gemacht haben, dann sagen so, hier, guck mal, wir können sowas übrigens auch.
0: Also meine Einschätzung ist, wir sind auf jeden Fall in einer großen Übergangszeit. Ich frage mich, wie lange das halt dauern wird. Und wenn ich mir zumindest Digitalisierung an sich und generell in Unternehmen, mit denen ich zu tun habe, und ich habe mit sehr vielen Unternehmen zu tun, in meinem Job anschaue, dann befürchte ich, wird das doch noch etwas länger dauern, bis sich das wieder beruhigt.
1: Ja, also ich kann halt nur für mein Unternehmen sprechen, wo ich halt bin. Da bin ich jetzt halt schon ein bisschen länger, dass ich tatsächlich andere Unternehmen nicht mehr so viel Einblick drin habe. Bei uns geht es halbwegs ganz gut, aber ich kann mir vorstellen, dass es unglaublich viele gibt, bei denen das nicht so ist.
0: Ich habe heute tatsächlich ein Beispiel. Ich hatte für einen Kunden gearbeitet, ein großer Fernsehsender, darf ich nur sagen. Und ich hatte einen Laptop von denen und habe den jetzt irgendwie 3 Monate nicht verwendet, ja, weil die Aufträge, die ich da habe, große Zeit dazwischen liegen. Und ich konnte ihn einfach starten und alle Dinge tun. Da wurde zwar, kam da so eine Meldung und viele Updates und wichtig, aber ich konnte trotzdem erstmal weitermachen. Also sowas zum Beispiel halte ich jetzt ja in der heutigen Zeit, wo wir jetzt auch gerade gesprochen haben, über schnelle Updates doch für sehr gefährlich. Ich frage mich, inwieweit viele damit auch erstmal dann Probleme bekommen werden.
1: Microsoft gibt dir, also ich gehe davon aus, dass es ein Windows-Laptop war.
0: Ja.
1: Microsoft gibt dir da eigentlich relativ coole Tools zur Verfügung. Wir können zum Beispiel sagen, dass wenn wir sagen, dass bestimmte Updates kritisch sind, dann kannst du nicht ins VPN verbinden. Also dir wird die Mitgliedschaft in der Gruppe, die zum Verbinden zum VPN berechtigt, entzogen, bis dein Laptop wieder compliant ist. Und erst wenn er compliant ist, das enthält unter anderem, deine Updates sind aktuell, kannst du dich wieder verbinden. Das eigentlich nicht kompliziert. Microsoft macht dir das relativ einfach, sowas zu bauen.
0: Genau, das gab es ja schon in den alten Serverversionen von Microsoft und das ist halt auch, finde ich, ein sehr wichtiger Punkt, dass zu viele
1: Leute... Muss man halt anschalten, ne?
0: Ja, aber und zu viele Leute konzentrieren sich aber auch zu sehr auch auf technische Lösungen davon und viele übersehen, dass es auch viele, sag ich mal, Policy- und Prozesslösungen dafür notwendig sind. Ja? Wie zum Beispiel das, was du gerade gesagt hast. Das ist zwar, klar, muss man einschalten, aber das muss man erstmal in den gesamten Prozessen und Policies auch irgendwie haben. Ja? Und das haben viele zum Beispiel noch nicht.
1: Ja, Policies ist das eine. Also bei uns ist es nicht in den Policies, bei uns wird es aber so gemacht. Also die Policies hängen unseren tatsächlichen Prozessen etwas hinterher. Ist jetzt nicht immer unbedingt das Beste, aber schon mal besser als andersrum.
0: Tja, habe ich noch nie gehört, aber ja. Meistens genau andersrum.
1: Ja, genau. Also ich die Security Officers und Architekten bei uns in der Firma haben das Selbstbewusstsein, auch schon mal häufig Sicherheitssituationen durchzusetzen, auch wenn es in der Policy noch nicht abgebildet ist. Und diese Security Officers und Architekten haben häufig genug Recht gehabt, dass unsere Product Owner und Manager denen tatsächlich dort zuhören. Ich habe gehört, das ist nicht in allen Firmen so.
2: Sehr löblich.
1: Auch viel Arbeit, da hinzukommen.
2: Kann man sich als junges Unternehmen irgendwie das einkaufen?
1: Also wir machen schon Softwareentwicklung, aber so IT-Consulting machen wir noch nicht.
0: Ich lese hier auch gerade in unserem Channel, also sowohl IRC wie auch Matrix, also Matrix haben wir auch, da hat Hexa gerade was reingepostet, dass erstmal NixOS da reingekommen ist wohl bei Anthropic und hat hier einen Link zu Heretic gepostet. Das ist wohl eine Möglichkeit, wenn ich das richtig verstehe, wie man irgendwie Blockaden bei den Modells umgehen kann. Kennt das jemand von euch?
3: Noch nie davon gehört.
1: Ja, da hat Millibase einen hervorragenden Information Security Kanal. Da kann euch der DJ Spock vielleicht nachher mal reinhelfen oder ich. Da gibt's solche Links immer schon. Es gibt verschiedene interessante Sachen da. Es gibt auch tatsächlich zum Beispiel die Tendenz zur Zeit, du hast ja vorhin schon richtig erwähnt, oder ich weiß gar nicht, ob du das warst. Ihr sitzt halt nicht vor mir. Dass halt das in vielen LLMs mittlerweile viele Guide Rails gibt, dass du halt nicht mehr alles testen kannst, ne? Und es gibt zum Beispiel von einer vermutlich russischen Gruppe, die viel Verschlüsselungserpressung macht. Also die verschlüsseln ein Unternehmen und wollen dann Geld von dir. Die haben halt selbstentwickelte Schadsoftware. Und die machen das schwierig, die zu analysieren, indem dort zum Beispiel dann Referenzen auf nukleare oder biologische Waffen reingepackt werden, wo dann die LLMs sagen, ups, das ist mir nicht zugelassen, dass wir das analysieren.
0: Also noch irgendwie ein paar Referenzen auf Herr der Ringe und noch ein paar andere.
1: Ja,
0: urheberrechtlich nicht geschützte Inhalte, ja, dann läuft's.
1: Genau, und zack, sagen die ganzen LLMs, nee, das fassen wir hier nicht mehr an. Na, Hexa bringt aber auch ein ganz anderes Punkt, einen anderen Punkt dabei, ne? Also freie Modelle und Guardrails, das geht halt nicht, ne? Das geht nicht zusammen. In dem Moment, wo etwas frei ist und jeder an diesen Modellen im Prinzip rumspielen kann, funktionieren halt Guardrails nicht mehr. Und Guardrails sind im Moment zumindest tatsächlich relativ wichtig.
0: Ja, vieles davon ist ja auch nicht im Modell selbst, sondern das um die Modelle ist mittlerweile so viel, sag ich mal, klassische Informatik drumherum, das ja auch noch sich um viele Dinge kümmert. Finde ich auch sehr spannendes Thema.
1: Ja. Ja.
0: Das,
1: aber ja, vielleicht wollen wir mal zu dem letzten Paper kommen, nämlich zu der Cloud Security Alliance mit, wie mache ich mein Unternehmen nämlich fähig dafür? Und vielleicht will ja der DJ Spock mal ein bisschen Musik spielen, weil wir labern jetzt schon lange.
0: Genau.
1: 20:45.
0: Und ich würde sagen, wir spielen.
1: Und ich wünsche mir die 5.
0: Du wünschst dir die 5. Die 5 kommt sofort.
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0: Ach. Dieses natürliche Lachen, wie ich das mag. So, komm, jetzt wünschen wir uns alle mal eine Zahl. Du darfst jetzt nicht hingucken. Du sitzt neben mir. Also sag.
2: Sag die 2.
0: Die 2.
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0: So, jetzt.
2: Die 7.
0: Die 7 kommt.
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0: Ach, super schön. So.
4: Dann noch die 1, bitte.
0: Die 1 kommt.
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0: Ja, das war relativ wenig spektakulär. Und du noch?
3: Die Nummer 6, bitte.
0: Die Nummer 6.
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0: Oh, das war jetzt viel auf einmal, das muss man erstmal verarbeiten, wenn man so viele Jingles auf einmal gehört hat. Ihr seid übrigens auf Radio Darmstadt, 103,4 MHz oder radiodarmstadt.de im Internet oder in ganz Hessen auf DAB Plus auch zu hören. Und jetzt kommt ein Track von Gregor Trescher, der hat schon mal beim Camp auf uns gespielt, der hat auf dem letzten Kongress auch gespielt und zum Beispiel jetzt auch letztes Wochenende auf dem World Club Dome. Ja, also auch solche Leute haben wir bei uns. Das ist von der neuen Cocoon 25 Jahre Compilation. Der Track heißt Strahlung. Ich wünsche euch viel Spaß damit.

0: Ja, da sind wir wieder. Und jetzt muss ich noch dran denken, hier das Telefon noch zu aktivieren. Und es ist aktiviert. Hallo, hallo. McFly, bist du noch da? Hallo? Also ich sehe, dass der...
1: Sollte noch da sein.
0: Ja, perfekt.
1: Genau, wenn ich jetzt noch mein Mikrofon wieder unmute, dann könnt ihr mich auch verstehen.
0: Ja, sehr schön. Was sollte jetzt nochmal das Thema sein?
1: Es gibt ein schönes Pay-as-Go. Wir haben jetzt erstmal die ganze Problematik ja beleuchtet. Und eigentlich ist das für die meisten wahrscheinlich eher die Frage, wie komme ich denn da jetzt wieder raus?
0: Genau.
1: Und da gibt es halt ein Paper von der Cloud Security Alliance zu. Das nennt sich die AI Vulnerability Storm, Building a Mythos Ready Security Program. Also der künstliche Intelligenz Verwundbarkeitssturm, Bauen eines Mythos sicheren Security Programms. Und das, also erstmal würde ich natürlich jedem empfehlen, das Paper selbst zu finden
0: und durch KI zusammenfassen zu lassen.
1: Nein, das hat irgendwie, das ist gar nicht so viel. Ich glaube, es sind irgendwie 30 Seiten oder so. Also das kann man nochmal selbst, wenn man mal, ne, im schlimmsten Fall, also für die ganzen Leute mit der alten Softwareentwicklung, ausdrucken und aufs Klo legen. Das könnte da durchaus helfen. Ja, also ich würde halt allen empfehlen, das mal zu lesen. Da haben halt auch wirklich eine Menge durchaus schlaue Leute mitgemacht. So mehrere von diesen Contributing Autoren, also von den Autoren, die da teilgenommen haben, sind übrigens Leute auch von Miliways dabei. Tatsächlich sogar drei, die schon mal mit Miliways gereist sind. Also der erfahrene Zuhörer bei Cera, da weiß natürlich, was das ist. Die ganzen Nicht-Erfahrenen müssen jetzt mal ins Archiv gehen und die ganzen alten Sendungen hören. Aber auch so Leute, die halt im Prinzip ein bisschen bekannter sind, also der herausragend dabei, insbesondere Bruce Schneier, der da mitgearbeitet hat. Das ist halt wirklich ein super Paper. Und dann gibt es halt im Prinzip da erstmal eine Zusammenfassung für den CEO, also die typische Management Summary auf zwei Seiten. Also die solltet ihr auf jeden Fall lesen und hoffentlich danach entscheiden, dass es wert ist, dass es es wert ist, das Ganze mal das gesamte Paper zu lesen. Und im Wesentlichen brechen die das halt auf vier Schritte zusammen, die man dabei verwenden soll. Also das Erste ist, vielleicht sogar ein eigener Block bis zum nächsten Musikstück. Das Erste ist nämlich mal eine Architektur zu haben, die ein bisschen resilient ist. Also die tatsächlich bei einem Angriff in einem Unternehmen dafür sorgen kann, dass wenn bei dir in ein Unternehmen reingebrochen wird, dass halt nicht gleich deine ganze Firma flach umfällt. Also der eine oder andere von euch hat vielleicht meinen Vortrag mal gesehen auf der GPN vor wirklich langer Zeit, 2019 oder so, Perimeter Security is dead, get over it. Das beleuchtet halt die Situation, dass halt in vielen Firmen es so ist, dass wenn du halt mal geschafft hast, ins Unternehmen reinzukommen, also im Unternehmennetzwerk selbst drin bist, dass dir dann häufig ein Großteil des Unternehmens offen steht, insbesondere die Domain Controller. Und da ist halt bei vielen Windows-lastigen Firmen sind die gleichzeitig halt das Herz und das Hirn der Firma. Was halt vielen gar nicht so klar ist, wie wichtig diese Computer sind in einer Windows-lastigen Firma. Und da sind wir mal ganz ehrlich, die meisten Firmen, die jetzt nicht gerade Softwareentwicklung machen, sind ziemlich Windows-lastig. In dem Moment, wo man halt Zugriff auf die Domain-Controller hat, und das geht häufig überraschend einfach, weil die halt eine unglaublich hohe Angriffsoberfläche haben und es auch unglaublich schwierig ist, und Domain-Controllers zu updaten. Ne, weil meistens hat man eine Klasse von Domain-Controllern, die müssen auf der gleichen Version sein. Also du kannst da, typischerweise ist, wenn du was updatest, so dass die Idee, dass ich einen nach dem anderen update Und bei Domain-Controllern funktioniert das nicht so gut. Da muss ich im Prinzip eine sogenannte Downtime, also die Firma muss da für einen kurzen Moment abgeschaltet werden. Und wenn ich jetzt irgendwie 3 oder 5 Domain-Controller habe, also das ist meistens eine ungerade Zahl, dann ist kurz in dieser Situation halt schon mehrere Stunden beziehungsweise eine ganze Nacht. Und das ist halt der erste Punkt dabei, dass ich halt eine Architektur baue, die Angriffen nicht völlig wehrlos gegenübersteht und wo, wenn ein Teil einer Firma erfolgreich komprimiert worden ist, dass es halt nicht der gesamte Firma dabei umfällt. Also einer der Begriffe, die man dabei gerne hört, ist Zero Trust, was halt für so einen ganzen Zoo an Maßnahmen steht. Aber mit einer Zero Trust Architektur meint man meistens halt, dass es halt, ich meine Firma, das nennt sich dann Mikrosegmentiere, also dass ich quasi meine Firma in verschiedene kleine Teile unterteile, die halt wirklich unabhängig voneinander leben können. Sehr häufig heißt das eben auch, dass ich von Domain-Controllern Abschied nehme. Und in Microsoft-Umgebung heißt es dann, habe ich Hello Entra-ID. Entra-ID ist das, was früher mal unter Azure Active Domain verkauft worden ist. Also im Prinzip die Domain-Controller in der Microsoft Azure Cloud. Aber die ermöglichen halt einige modernere Möglichkeiten um Authentifizierung. Ja, also wer bin ich, vorzunehmen und jeder Zugangsüberprüfung ist halt der Schritt von Autorisierung Authentication and Authorization, also Authentifizierung und Rechtüberprüfung. Ne? Also der erste Schritt ist, hallo, wer bin ich? Und der zweite Schritt ist, was darf ich? Und das kann man halt zum Beispiel dann machen, indem man halt im Prinzip so Subbereiche hat, wo die Benutzerüberprüfung gegen das Hauptsystem stattfindet, aber auch damit leben kann, dass das Hauptsystem mal weg ist für einen gewissen Zeitraum. Authentic ist da zum Beispiel ein cooles Tool, was einem das ermöglicht, das verwenden wir bei uns in der Firma auch, dass man die zwischen deinen Anwendungen zwischen und den Domain-Controller oder deinen Identity-Provider, also Identitäts-Provider in dem Fall, zwischenschaltet. Also das im Prinzip dafür sorgt, dass deine Domain-Controller auch mal einen kurzen Zeitpunkt weg sein können. Und solange wie die weg sind, kann ich halt nichts an meinem Benutzermodell ändern. Also ich kann keinen aus der Firma entfernen, ich kann keinen neu zulassen. Ich kann nichts verändern, sozusagen. Aber manchmal, wenn es darum geht, einfach nur 6 Stunden weiterzuarbeiten, ist das halt auch gut genug. Ja, dann kann der Domain-Controller halt mal 6 Stunden weg sein. 6 Stunden ist lange in dieser Welt. Also dass man im Prinzip, dass man eine Architektur baut, wo man die Firma in die verschiedenen Teile, die sie häufig organisch schon mal hat, zerteilt und dafür sorgt, dass die einzelnen Teile weiterleben können. Und wenn es halt einem Angreifer gelingt, halt in einen Teil der Firma einzubrechen, dass er halt deswegen es ihm nicht gleich möglich wird, den Rest der Firma einzubrechen. Das klingt einfach, aber das ist viel Arbeit.
2: Würdest du da auch schon die ganze Administrationsebene dann im Prinzip mit einziehen, dass alle diese Subelemente der Firma auch eigene bis hin in die Systemadministration ganz tief separiert sind?
1: Teilweise. Man macht die Administration da dann häufig ein bisschen anders. Also es bleibt häufig bei einem Team. Aber das verbindet sich zum Administrieren dich dann in der verschiedenen Bereiche. Also zum Beispiel, wir stellen uns mal vor, du bist ein Hafen, ne? Und du hast einen Hafenmeister. Und dein Hafenmeister verwendet ein Tool. Das nennt sich das Hafenmeister-Informationstool. Und halt in der Vergangenheit hast du halt dein VPN zur Firma gehabt. Also du hast dich zum Hafen von Darmstadt verbunden. Und in Zukunft verbindest du dich halt zum Hafenmeister-Informationssystem mit deinem VPN

0: Sicherheitsanforderungen, was die Gerätesteuerung und Schutztools und sowas angeht, unterziehen?
1: Du wirst viele Sachen deutlich sicherer machen müssen. Also es wird nicht nur um dieses Team gehen, aber natürlich die Leute, die quasi die digitalen Kronjuwelen deines Unternehmens administrieren, sind natürlich Leute, die du besonders hohen Sicherheitslücken, also die du besonders hohen Sicherheitsstandards, eine besonders hohe Sicherheitsstandards halten musst. Mhm. Entschuldigung, ich denke in meinem Kopf die ganze Zeit Englisch, muss hier auf on the fly zurück übersetzen auf Deutsch. Ich bin zu lange aus Deutschland draußen.
0: Fühle ich sehr.
1: Ja, also das ist halt im Prinzip dann das Problem. Natürlich sind all die, die administrativen Zugriff auf wichtige Teile im Unternehmen haben, besonders hohen Sicherheitsansprüchen unterworfen. Und das kann so weit gehen, dass zum Beispiel eine Person mehrere Laptops hat. Na? Mhm. Also du hast jetzt zum Beispiel einen Laptop für HR, um HR zu verwalten. Und dann hast du einen Laptop, um irgendwelche, die, also mit HR meine ich in dem Fall, die gesamte Identitätszeugs ist typischerweise irgendwo bei HR angesiedelt. Mhm. Also dort ist angesiedelt, wer jetzt die Firma, wer in die Firma dazukommt, wer sie wieder verlässt. Das ganze Thema von Identity sozusagen wäre dann ein Laptop, wo es einen User gibt, einen administrativen User, der halt auf verschiedene Systeme Zugriff hat, aber um in besonders kritische Teile des Unternehmens reinzukommen, muss er dann spezielle Geräte benutzen, die halt wirklich dann auch nur für diese eine Abteilung dann verwendet wird. Na, also sind es auch so andere hypothetische Hochrisikosachen. Na, bleiben wir mal bei dem Beispiel des Hafens von Darmstadt. Radar wird dort ein wichtiges Thema sein. Also nicht der Radiosender hier, sondern schlicht und einfach, wo sind jetzt eigentlich meine Schiffe? Oder am Flughafen von Frankfurt, wo sind jetzt meine Flugzeuge? Also Radar ist ein höchst kritisches System. Wenn das nicht verfügbar ist, dann ist mehr oder weniger der Flughafen abgeschaltet. Und so solche Systeme gibt es dann halt, dass immer dann, wenn etwas, also man nennt das Ganze dann gerne, es gibt dann halt Operation Critical und Business Critical. Also Business Critical ist halt, dass halt das Geld noch weiter rumkommt. Aber Business Critical, wenn das nicht funktioniert, geht die Firma Konkurs. Operation Critical heißt, da steht die Hütte. Na, also auf dem Flughafen von Frankfurt übertragen. Wenn jetzt halt Operation Critical Sachen nicht mehr da sind, dann wird der Flugbetrieb eingestellt. Und zwar so lange, bis die wieder da sind. So, also das System, wo die Air Traffic Controller und die ganzen Vorfeldcontroller drauf gucken, ist so ein System. Das heißt, für die ganzen hochkritischen Systeme hast du dann jeweils ein eigenes Laptop. Dann hast du zwar noch einen User, aber verschiedene, also weil man arbeitet bei Zero Trust gerne mit Zertifikaten. Na, also da gibt es dann Client-Zertifikate, dass wenn du dich auf besonders kritische Systeme verwenden möchtest, musst du halt ein Zertifikat, das im Prinzip ein digitaler Ausweis haben. Und auf jedem der Laptops ist nur der Ausweis für eins dieser kritischen Bereiche. Das führt halt dazu, dass wenn jetzt zum Beispiel der Bereich, was weiß ich, Sprit oder so, wenn der kompromittiert worden ist und Angreifer haben auf alle Systeme in diesem Bereich Zugriff, dann haben sie trotzdem noch nicht Zugriff auf die anderen Laptops, die man braucht, um in die anderen kritischen Bereiche der Unternehmen reinzukommen. Das heißt, ja, auch im Unternehmensbereich, klar gibt es erstmal den Punkt, dass man sich überlegen könnte, sollten wir vielleicht sogar völlig getrennte Administrationsteams für die verschiedenen Bereiche haben. Aber selbst wenn die Leute die gleichen sind, kann man das immer noch trennen. Und irgendwie zwei Laptops zu kaufen, wenn man das nicht übertreibt und da jetzt nicht irgendwie so einen voll ausgestatteten Mac Pro oder so nimmt, dann ist das eine verhältnismäßig günstige Maßnahme, um eine harte Trennung dort wirklich zu erreichen. Na, dann hat halt jeder kritische Bereich sein eigenes Netzwerk. Jeder kritische Bereich hat sein eigenes VPN, das heißt, man connectet nicht mehr zur Firma, sondern man connectet

0: deutschen Bereich rein. Und für jeden dieser VPNs hast du dann halt als Admin-Mitarbeiter dann möglicherweise dein eigenes Laptop. Sowas funktioniert relativ gut und ist eine wirklich harte Trennung in der Beziehung. Also das wird jetzt nicht dazu führen, dass irgendwie ein Problem gleich auf alle Bereiche der Firma überschlägt.
1: Ist aber auch irgendwie eine Ironie der Geschichte, des Schicksals, dass wir jetzt quasi, um die Sicherheit wiederherzustellen, um solche Angriffe abzublocken oder lokal zu begrenzen, diese ganze Zentralisierung, Konsolidierung, ja, diese ganze Orchestrierung, die man uns jetzt die letzten Jahrzehnte verkauft hat, die so wichtig sind für die Unternehmen, dass wir alles zentral verwalten können, alles von einer Stelle aus, was da an Technik existiert, davon trennen wir uns jetzt wieder, gezwungenermaßen. Und zwar relativ schnell, wenn wir da ja, sicher halten wollen.
0: Teilweise ja, teilweise auch nicht. Also zum Beispiel HR und die gesamte Identity-Situation bleibt ja zentral. Ein Admin-Team könnte in der Theorie zentral bleiben. Also die müssen halt nur mit unterschiedlichen Gerätlichen arbeiten. Und die Orchestration, die kann man dieser Situation dann halt an mehreren Punkten aufsetzen. Du hast halt jetzt nicht ein Orchestration-Tool, sondern du hast das gleiche Orchestration-Tool irgendwie 3, 4, 5 Mal. Bleibt aber immerhin dann noch das gleiche Tool, was ich im Prinzip sehr häufig dann jetzt auch trotzdem nur einmal lernen muss, wie ich das Ganze verwalte. Aber so völlig Unrecht hast du da jetzt auch. Also viele der Punkte, wo wir sagen, wir führen Sachen zusammen, die sind problematisch. Diese ganze Diskussion von Zero Trust ist übrigens nicht neu. Das Grundkonzept von Zero Trust kommt aus einer Zeit, wo man die Jahreszahlen noch mit einer 1 vorne geschrieben hat, nicht mit einer 2. Das ist also mittlerweile tatsächlich älter als viele Leute, die die TU Darmstadt gerade als Computer Science Master verlassen.
2: Würdest du sagen, wenn ob das Zero-Trust-Modell jetzt auch durch die LLM-getriebene Exploit-Findings quasi in Bedrängnis gerät?
0: Ja, ich würde ja sagen, dass es halt, wie man an diesem Paper von der Cloud Security Alliance gibt, für viele sogar ein Teil der Lösung, weil in der Tat wir schon vorher ja beobachtet haben, also Zero Trust ist ja eigentlich stark geworden. Man siehe meinen Vortrag, den ich da gehalten habe zum Thema Perimeter Security Stat, Get Over It. Find's auf YouTube oder mediaccc.de. In meinem Fall ist das halt von einer Malware-Attacke auf TNT, also einen niederländischen Paketdienstleister, getrieben worden, ne? Wo mir halt sehr deutlich vor Augen geführt worden ist, dass viele der klassischen Security-Dogmen, die wir so vor uns hertragen, heutzutage eigentlich nicht mehr so funktionieren. Denn in dieser ganzen Diskussion, wir wollen jetzt eine sichere Firma machen, wird ja sehr häufig ein grafisches Hilfsmittel verwendet. Da wird dann eine Burg gemalt. Ne? Mhm. Also wir bauen eine Burg, die Außenwände sind die Firewalls und so weiter und so fort. Eigentlich ist das ein total bescheuertes Beispiel. Also alles, was heutzutage noch Burgen sind, sind entweder also Piles of Rubble oder Museums. Also es gibt quasi keine Burg auf dieser Welt, die tatsächlich für Verteidigung verwendet wird.
3: Naja, da muss ich doch widersprechen, weil das ist schon ein bisschen Use-Case-abhängig. Also so ein Cockpit im Flugzeug sollte zum Beispiel vielleicht schon eine Burg sein und ist es immer noch. Deswegen, klar, die meisten denken gesehen, bei Security eher an so klassische Office-Anwendungen und irgendwie Hochhäuser mit Büros und Leute im Homeoffice. Aber ich behaupte, es gibt doch noch die eine oder einige Anwendung, wo diese Parameter Security vielleicht doch noch Sinn macht, wie zum Beispiel so ein Cockpit im Flugzeug.
0: Ja, aber die klassische Perimeter Security wäre um das gesamte Flugzeug oder sogar noch weiter um den gesamten Flugzeugbetrieb drumherum. Und nicht nur um das Cockpit. Das ist ja eben gerade einer der Punkte. Also Perimeter Security, also Zero Trust sagt halt auch nicht, dass du überhaupt keine Zugangssicherung mehr machen sollst. Also das ist eigentlich sogar ein ziemlich bescheuerter Name mit Zero Trust. Aber ich glaube, Zero Trust wäre eine eigene Radiosendung wert. Das würde jetzt dieses Programm hier völlig eskalieren lassen.
3: Also wir haben noch 45 Minuten.
0: Nee, das schaffe ich nicht. Also, dann können wir über die restlichen drei Punkte von diesem Resource-Ready-Paper nicht mehr reden. Und ich glaube, die wären das angesichts der Thematik, die wir am Anfang der Sendung angerissen haben, wäre das vielleicht sogar der sinnvolle Punkt, um zu sagen, über Zero Trust reden wir jetzt mal beim nächsten Mal. Aber ja, eigentlich ist halt der Punkt, dass ich Perimeter Security ja sage, dass also eigentlich klassisch wird die Sicherheit ja dadurch hergestellt, dass du durchsucht wirst, wenn du überhaupt den geschützten Bereich des Fliegens betrittst. Na, also zum Beispiel, bevor du überhaupt einem Flugzeug nahe kommst, findet ja deine eigentliche Sicherheitsüberprüfung fest. Die Verstärkung der Cockpit-Türen, also wir machen das Cockpit zu einer Festung, ist ja überhaupt nur aufgekommen, als man irgendwann erkannt hat, dass dieses Prinzip, dass ich das System Flugverkehr schütze, halt nicht funktioniert. Na, also dass da Leute mit verschiedensten Sachen, da es trotzdem immer noch schaffen, Waffen und waffenähnliche Sachen einzuschmuggeln und eben durch diese Security-Kontrollen durchzukommen. Na, also weil die, wie gesagt, die klassische Perimeter-Security für Fliegen beginnt halt dadurch, dass du am Flughafen durch die Security durchgehst.
3: Ja, wobei also ich meine es schon anders. Ich meine es eben doch durch die Systeme, ja, die Computersysteme in einem Cockpit, die müssen ja auch teilweise Schnittstellen haben, ja, zum Beispiel irgendwie hinten zur Kabine. Die haben ja auch teilweise Internet heute und so weiter. Und an dieser Stelle ist es ja schon, sage ich mal, klassische Perimeter Security, wie wir sie früher hatten. Und ich gebe dir auf jeden Fall recht, dass es nicht mehr die Bedeutung hat in der Masse. Aber es gibt trotzdem so einige wenige Anwendungsfälle, ja, wie zum Beispiel auch irgendwie eine Industrie, irgendwelche Anlagen und so weiter, wo das vielleicht doch schon mal Sinn macht. Ja, aber das sind eben Ausnahmen. Das ist nicht die große Masse.
0: Ich würde das bei der Burg eher als dazu sagen, dass man jetzt darum geht, vom Standpunkt von, wenn wir bei der Burg bleiben, was ja meistens eine kleine Stadt ist, dass man jetzt halt nicht mehr die Stadt oder die Burg verteidigt, sondern nur noch einzelne kleine Bereiche in dieser Burg. Ne? Also zum Beispiel die Schließfächer der, wie nannte man das früher? Also heutzutage sagt man der Bank. Also der Geldkammer des Fürstens, beziehungsweise die Regierungsplätze, die Schatzkammer, genau. Dass man halt dann halt in der Beziehung noch die Schatzkammer verteidigt und quasi den Audienzsaal des Fürstens und sein Schlafzimmer. Im Gegensatz zu früher, wo halt die Burg drumherum die Sicherung war. Also Zero Trust heißt ja auch nicht, dass du keinerlei Sicherheitsvorkehrungen mehr hast, sondern eher, dass die Sicherheitsvorkehrungen zurückgezogen werden. Zero Trust nennt das an dieser Stelle meistens Micro-Segmenting, dass du halt im Prinzip sagst, ich verteidige jetzt nur noch das Cockpit, ich verteidige jetzt nur noch viel kleinere Bereiche, die dadurch halt auch besser zu verteidigen sind. Und sowas gibt es im militärischen System weiterhin.
3: Also, genau.
0: Verteidigung im kleinen Maßstab gibt es halt noch. Aber niemand würde heute mehr versuchen, die komplette Stadt oder so in der Beziehung so zu verteidigen, sondern einfach akzeptieren, dass es wahrscheinlich dem Gegner gelingt, doch halt in diese Stadt rein zu diffundieren, auch wenn ich starke Kontrollen an den Toren vornehme. Das siehst du ja auch an der Ukraine. Dass es auch selbst den Ukrainern nicht gelingt, Städte immer komplett zu sichern, sondern dass sie halt die kritischen Punkte der Stadt sehr stark sichern. Also das finde ich geht sogar analog damit, aber ich glaube, dass wirklich die klassische Unternehmens-Parameter-Approach halt von außen hart innen weich, dass die Nummer halt wirklich vorbei ist und das hat halt schon Ransomware im Prinzip dafür gesorgt. Dafür musste nicht diese ganze neue Mythos-Welt mit dem Vulnerability-Tsunami kommen. Das war tatsächlich vorher schon ein Punkt. Aber das ist jetzt halt nochmal in den Fokus gerückt, dass man, wie gesagt, um wieder den Bogen zurückzuspannen zu diesem Mythos Ready Paper von der Cloud Security Alliance, und dass halt der erste Schritt dabei ist, also eine Resilient Architecture zu bauen, die dafür sorgen, dass wenn halt was passiert, ein Angriff, der Angriff erfolgreich bleibt, dass sie halt auf Teile beschränkt bleibt und nicht gleich die gesamte, das gesamte Unternehmen halt in Mitleidenschaft zieht. Möchtest du noch mal ein Stück Musik spielen, bevor ich die letzten drei Punkte auch noch durchkaue hier?
3: Ja, und zwar, ich spiele noch den zweiten Track von der EP, die jetzt am 26. oder 27. rauskommt. Ja, ich kann schon wieder sagen, zuerst gehört bei Cerada von Risa Taniguchi. Ich hoffe, ich spreche es richtig aus. Der Track heißt Masks. Ich wünsche euch viel Spaß dabei.

0: So, ich hoffe, jetzt sind alle wach. Das war jetzt viel Energie für den späten Abend. Und ich würde sagen, wir machen jetzt erstmal wieder eine Runde Jingles. McFly, da du ja quasi einziger externe Gast bist, darfst du wieder anfangen. Ich habe die neu geladen, die Jingles.
1: Okay, ich nehme die zwei.
0: Die zwei, hier kommt sie.
2: 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Nicht perfekt, aber umso sympathischer.
0: Ja, wunderbar. So, und jetzt machen wir in der anderen Reihenfolge.
3: Ich nehme die 5.
0: Hier kommt die 5.
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0: Ach ja, wunderbar. Die 7.
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0: Oh, das war aber wirklich sehr deutlich gesprochen.
6: Die 6.
0: Und hier kommt die 6.
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0: Oh, ich glaube, das hatten wir schon. Ah, das habe ich falsch neu geladen, aber ja, dieses natürliche Lachen, das kann man noch zweimal hören, finde ich, ja. So, dann machen wir mal weiter. Was war jetzt der nächste Schritt, der nächste Punkt?
1: Ja, also der nächste Punkt ist, der nächste Punkt findet sich, jetzt habe ich hier die in der Cloud Security Alliance Paper nennt sich das Discovering More Vulnerabilities Yourself in Advance of an Adversary. Also du sollst bei dir selbst Sicherheitslücken schneller finden, als ein Angreifer das tut. Typischerweise führt das dazu, dass ich bei mir im Unternehmen viel automatisierte Erkennung von Sicherheitslücken einsetzen muss. Und dass ich auch das ist dann der dritte Schritt, um das zu finden, fixen, muss ich die dann halt auch alle, ich muss sie halt fixen können, dafür brauche ich halt nennt sich Vulnerability Management. Sicherheitslücken zu finden, da gibt es auch auf den MRMCDs irgendwann, ich glaube vor 2 Jahren hat er einen Vortrag drüber gehalten. Da gibt es halt viele verschiedene Ansätze, die ich da haben kann. Also die moderne Welt spricht da eher von sowas wie Dust und Sust, was halt Begriffe sind, was halt die Bean Counter, ich glaube es war die Leute, aber ich bin mir nicht ganz sicher, eingetragen hat, aber im Prinzip gibt es halt viele verschiedene Möglichkeiten nach Sicherheitslücken zu gucken. Also ich kann das halt vom Standpunkt des Systems machen, also dass ich halt virtuelle Maschinen, Docker-Container, physische Computer, Netzwerk-Devices und so weiter nach Sicherheitslücken durchsuche. Also für Docker-Container wäre das dann ein Trivy und ein Clair. Für virtuelle Maschinen wäre das dann halt, wenn sie Windows sind, dann Microsoft Defender for Endpoint. Wenn das halt virtuelle Maschinen sind, wenn das halt Linux-Maschinen sind, dann kommt da irgendwie eher sowas wie Nessus oder OpenVAS, was halt auch ein großartiges Tool ist, in Frage. Für dein Netzwerk Gear gibt es meist spezialisierte Systeme. Also es gibt zum Beispiel Vulnerability Scanner für Cisco und für andere zu dem Thema. Aber ich kann natürlich, wenn ich eine Softwareentwicklungsfirma bin oder wenn ich allgemein Infrastructure as Code mache, also die gesamten S-Code-Sachen sind wahrscheinlich auch noch meine eigene Radiosendung, dann habe ich da auch die Möglichkeit, auf Repository-Ebene was zu machen. Also A, will ich natürlich in Repository selbst keine Secrets haben. Das heißt, da kommen jetzt erstmal schon mal so Scanner zum Tragen, wie zum Beispiel Trufflehawk oder Git Secrets, Gitty Leaks, die halt nach Credentials, also Benutzernamen, Passwort dann, oder auch nach sogenannten Tokens im Git-Repository gucken. Aber dann gibt es natürlich auch Punkte, dass ich dann jetzt sagen kann, ich schaue jetzt von dem Standpunkt des Codes auf die Situation drauf und fange jetzt an, den durch, also bei Infrastructure as Code, da versuche ich halt meine Infrastruktur als Code zu beschreiben und auch so zu auszurollen. Und dass ich jetzt halt versuche, Sicherheitslücken nicht mehr in den Geräten selbst zu finden, sondern in dem Code, der diese Geräte beschreibt. Und da gibt es halt auch unglaublich viele spezialisierte Tools dafür. Also das ist ein in größeren Unternehmen weit verbreiteter Ansatz, das so zu tun. In diesem total hypothetischen Hafen von Rotterdam ist das halt auch so, bei uns halt im Prinzip auch alles im Wesentlichen Infrastruktur als Code. Und ich denke, das wird auch bei dem Flughafen von Frankfurt so sein. Und bei allen im Prinzip quasi größeren Unternehmen.
6: Ja, das Problem bei den größeren Unternehmen ist halt, die Kultur auch bei den Mitarbeitenden umzusetzen. Ne? Also du kannst bei Lösungen wie zum Beispiel GitLab, da kannst du ja die Secret Detection on Push inzwischen aktivieren und auch enforcen, sodass praktisch alle Repos, die sich darin befinden, dass es da auch verpflichtet aktiviert ist. Bei Security-Scanner-Tools musst du aber eben trotzdem auch die Motivation in den Teams haben, das überhaupt zu tun. Und ich habe die Erfahrung gemacht, je größer das Unternehmen ist, desto schwieriger wird es. Und es muss eben auch bei Management und Product-Ownern irgendwie angekommen sein, dass die eben nicht nur auf Zeit pushen, bis das Produkt fertig ist, sondern eben auch auf diese immer wiederkehrenden Wartungsarbeiten, die ja damit einhergehen, sowas sauber zu halten und auch up-to-date zu halten.
1: Ja, da wären wir halt wieder bei Technical Debt. Ne?
6: Ja.
1: Ja. Also genau. Das ist halt im Prinzip genau wieder der Punkt, ne? Um halt schnell auf Sicherheitsvorfälle reagieren zu können, muss ich halt erstmal dahin kommen, dass ich das überhaupt kann. Und einer der Hauptpunkte dabei ist, Technical Debt zu reduzieren. Und das führt halt dazu, dass man halt auch solche Verhaltensweisen tatsächlich brechen muss. Und in der Tat ist eines der größten Probleme, die du in solchen Unternehmen hast, die auch ich hatte. Die ganzen Product Owner und Manager dafür überzeugen, dass das wert ist. Also ich habe das bei mir geschafft durch großartige Speaker, die ich eingeladen habe. Also ich habe tatsächlich Sicherheitsschulungen fürs Management angefangen und ich habe erstmal bei unserem Top-Management, also bei unserem Board of Directors, habe ich 4 Stunden gekriegt und das hat halt im Prinzip hat dieser Vortrag, da habe ich mir halt im Prinzip 4 Leute geholt, die jeweils einen 1-Stunden-Vortrag gemacht haben. Das war auch gar nicht so einfach für mich, weil das Board of Directors spricht überraschend nicht gut Englisch, sondern überraschend schlecht alles, was nicht niederländisch ist. Also da fiel auch ich raus, denn auch mein Niederländisch ist sehr schlecht. sondern da musste ich mich, konnte ich halt nicht meiner typischen ganzen deutschen Leute aus dem deutschen Umfeld, die ich halt kenne, die großartige Redner sind, halt dort einspannen. Sondern da muss ich halt Speaker finden, die das ganz auf Niederländisch können, und zwar wirklich gut. Das ist tatsächlich schwierig, aber möglich.
6: Aber da hast du dann auch viel dazu beigetragen, ne? Weil ich glaube, man muss es überhaupt erstmal hinbekommen, 4 Stunden beim Board of Directors für Vorträge freizukriegen. Also da hast du ja definitiv Vorarbeit geleistet.
1: Naja, die 4 Stunden habe ich dazu verwendet, 2 Tage zu kriegen.
6: Ach so.
1: Na, also im Prinzip waren das Einführungen in die Sicherheitsproblematik, wo ich dann zum Beispiel auch Leute vom niederländischen Geheimdienst mit angeschleppt habe, die sowas auch ganz gut können, die auch deren Sichtweise mal dargelegt haben, was halt dazu geführt hat, dass ich im Prinzip 4-mal einen halben Tag danach gekriegt habe. Also im Prinzip 2 Tage. Wow. Und ich glaube, Training, gerade in großen Unternehmen, beginnt am Kopf. Das heißt, ich natürlich zu einem gewissen, also wir Nerds sind immer gut da drin, sowas bottom-up zu machen. Ne? Also ich fange unten an und versuche unten Leuten davon zu überzeugen, dass die Idee, die ich jetzt habe, diese Firma jetzt sicherheitsresilient zu bekommen, dass das wert ist. Und da sind wir Nerds normalerweise ziemlich gut drin. Das ist aber durchaus etwas, was man für Größenunternehmen anders denken muss. Und wo man überlegen muss, so wie kann ich das gut in Top-Down machen? Und häufig gibt es dann halt immer irgendwie, es gibt da diesen schönen Spruch, never waste a crisis. Häufig gibt es dann halt also einen kleineren Zwischenfall, der halt an sich gesehen gar nicht so wichtig war, aber der halt dazu gesorgt hat, dass man damals einen Fuß in die Tür gekriegt hat. Also in unserem Fall war das tatsächlich ein kleiner Sicherheitsfall, der auf diesem höheren Management sich abgespielt hat, wo tatsächlich Leute aus dem höheren Management tatsächlich auch mal auf eine Phishing-Mail geklickt haben.
6: Ah ja.
1: Und wir dann gesagt haben, so, weil das passiert. Das sind halt auch meistens die Leute, die ganzen Ausnahmen haben wollen und wo es halt auch immer wirklich schwierig ist zu sagen, so, nee, gibt's nicht. So Unternehmenpolitik ist, es gibt halt dieses Firmendevice und genau das und nichts anderes. Dann hast du da irgendeinen Vorstand, der will jetzt unbedingt einen grünen Laptop oder einen silbernen oder einen mit einem angebissenen Apfel oder was auch immer. Ne? Also da gibt es halt zur Zeit, gibt es halt bei diesen Pads gerade Remarkables. Ne? Die sind halt unglaublich tolle Devices, die auch alle unglaublich teuer sind und unglaublich beschissen sind, die in ein Unternehmensnetzwerk, was halt Windows-zentrik ist, reinzubinden. Und den Leuten Nein zu sagen, ist halt häufig viel schwieriger, weil das die jeweils die sind, die ja im Prinzip Ausnahmen genehmigen müssen. Und das dann halt so ein bisschen problematisch so. Ne? Also manche Leute würden das jetzt auf Who Watches the Watchers runterbrechen, aber das vielleicht jetzt auch ein bisschen weiter. Aber im Prinzip, mein Telefon piept hier rum, wir müssen uns etwas kürzer halten. Mein Telefon wird nicht mehr bis zum Ende der 23 Uhr durchhalten, glaube ich. Aber im Prinzip ist es halt so, dass man gerade bei großen Unternehmen dann tatsächlich überlegen muss. Und das hilft wirklich, sich da vorher eine Strategie zu überlegen, was will ich erreichen und was kann ich vielleicht kriegen. Und wenn ich jetzt zum Vorstand sage, gebt mir 4 Stunden, damit ich euch mit 4 Speakern, die euch in das Thema einführen, zeigen kann, warum es wert ist, 2 Tage bei euch dafür zu investieren. So, ich bin auch ganz offen gewesen denen gegenüber. Und das hat funktioniert. Und ich glaube, das würde bei vielen Unternehmen funktionieren. Und in dem Moment, wo du das Board hinter dir hast, sind viele Sachen viel einfacher, weil man dann quasi so eine Art, ja, wir Nerds würden dazu Sudo sagen. Ne, das, wenn du dein Board Approval hast, das ist quasi ein Sudo. Und das führt natürlich dazu, dass wenn der Board sagt, so Security ist jetzt wichtig, so wir haben an unserem eigenen Leib gemerkt, dass auch wir davor, die wir uns selbst für gut in dem Thema behalten haben, dass wir davon betroffen sind. Und deswegen sehen wir jetzt zu, dass das alle in Unternehmen sind. Und das ist halt gerade das, wo ich dann halt sagen kann, dass einer der Punkte in einem Vortrag eben genau der Punkt ist. Also die meisten Product Owner sind ja deswegen dahinterher, eine Feature-Maschine zu sein, weil die halt an Features gemessen werden. Na, also deren KPIs sind halt, wie viele Features hast du dieses Jahr geschafft, in Production zu bekommen. Mhm. Und dass man dann das zum Beispiel umdreht, ne, dass man dann sagt, so vielleicht sollten wichtige KPIs halt auch einfach sein, wie viele Sicherheitszwischenfälle hast du gehabt, wie viel Technical Debt hast du beseitigt. Und das ist natürlich ein Prozess, der dauert länger. Das ist nicht so ein Vortrag, den du mal eben kurz hältst, der dann halt gleich alles änderst. Aber das sind Punkte, die man aufbringen kann, die dann zumindest dazu führen können, dass die in der Zukunft dann mit berücksichtigt werden können. Und das halte ich für relativ wichtig. Gerade in großen Firmen ist das ein sehr wichtiger Weg, um so vorzugehen. Also in Darmstadt, ich hoffe, dass bei Maersk und so weiter jemand auf diese Art und Weise das tatsächlich macht. Aber ja, zum Cloud Security Paper, ne? Also Schritt 2 ist halt Sicherheitslücken selber finden, indem man halt Vulnerability Scanner einsetzt. Und ja, das führt auch dazu, wenn ich Sicherheitslücken in meinem Unternehmen finden will, dann Schritt 3 ist, die zu beheben. Mein Hund träumt hinter mir gerade jetzt. Könnte jetzt der akustisch da mit teilnehmen. Ich weiß nicht, ob das weggefiltert wird. Also Schritt 3 ist halt, dass die Sicherheitslücken dann auch wirklich beheben zu können. Und denk mal darüber nach. So, Meistens ist es eine Regel, dass kritische Sicherheitslücken innerhalb von 24 Stunden geschlossen werden können. Müssen. Ja? Jetzt sag mal, ihr müsst das 3 Tage die Woche machen. 3 Wochen in einem Monat. Könnt ihr das? Und auch wenn man dazu in der Lage ist, dass das eine Mal wirklich mit jetzt all hands on deck, das jetzt wirklich zu schaffen, in einem Spezialfall, der wirklich alle 12 Monate mal auftritt, kriegt man das hin. Aber in einer Situation zu kommen, dass man das regelmäßig machen kann. Also das Paper spricht von responding quickly to incidents at scale. Also dass man halt auch im großen Maßstab sowas regelmäßig machen kann. Deswegen halt wirklich mal, am Anfang ist das eine gedankliche Übung, zu sagen so, ja, wir müssen kritische Sicherheitslücken in 24 Stunden fixen können. Mhm. Und auch 3-mal die Woche. Und also, auch 3 von 4 Wochen im Monat.
6: Bei uns gestaltet sich das mit dem Updaten des Linux-Kernel. Wir haben so ein bei uns in der Firma so ein Embedded Linux Bildroot basierte Firmware und da dann quasi ein Kernel-Update auszurollen bei einer Mobilfunkverbindung, die sehr schlecht ist, auf tausenden Geräten, wo das Canary-Rollout dann schon irgendwie 3-4 Tage dauert, ist schon eine Herausforderung an der Stelle.
1: Ja, das ist bei uns auch so. Also wir rollen in Rings aus. Ich weiß nicht, bei euch nennt sich das, scheint sich das anders zu nennen. Canary klingt so ein bisschen, dass ihr für jedes System erstmal 1 oder 2 Systeme ausrollt und dann erstmal guckt, ob es mit dem Probleme gibt.
6: Ja.
1: Das ist halt auch da ein Punkt, dass halt im Prinzip man automatisierte Tests verwendet, um eben prüfen zu können, ob alles super funktioniert. Da sind wir wieder bei Technical Debt für alle Leute, die in der Softwareentwicklung sind. Kann ich sehr schnell überprüfen, ob das neue System, was ich gebaut habe, ob das denn wirklich okay ist? Oder bin ich jetzt darauf angewiesen, dass viele hunderte Anwender sich jetzt erstmal komplett durch die Anwendung durchklicken müssen, um zu sehen, dass es da Prozesse gibt? Oder bin ich sogar teilweise darauf angewiesen, dass jetzt immer Kunden den Prozess durchlaufen müssen, um zu sehen, ob da noch alles funktioniert, ob da noch wirklich Geld auf dem Konto dann ankommt, wenn die tatsächlich irgendwann bezahlen? Oder ob da irgendwas in meinem Business-Bereich da kaputt ist. Na? Und das ist tatsächlich schwierig. Also nicht nur automatisiert Sicherheitslücken zu finden, ein Vulnerability-Management aufzubauen, das dann wiederum dazu führt, dass diese Sicherheitslücken im großen Maßstab regelmäßig und wiederkehrend schnell geschlossen werden können. Also das ist so im Prinzip für mich so das Herzstück eines Systems, was auf einen Sturm von Sicherheitslücken reagieren kann. Und der 4. Punkt in diesem Paper ist nennt sich Accelerating Your Security Program and Staff Capabilities with AI Agents. Also das heißt halt dazu, dass du halt erstmal die humane Komponente ausbaust, also dass du halt mehr Leute in dein Security-Team überhaupt reinkriegst, dass das Security-Team kein Bottleneck ist. Aber auch, dass du deinem Team Möglichkeiten zur Hand gibst, also auch mit AI, mit künstlicher Intelligenz, Probleme zu finden. Na, also das ist teilweise nicht anders, das sind wir teilweise nicht einfach, das sind wir jetzt teilweise bei KI-gestützten Vulnerability-Scans, über die wir vorher schon gesprochen haben, dass sie halt in die Build-Pipelines reinkommen. Aber auch, dass man im Prinzip andere, also das, was man früher halt verhaltensbasiertes Sicherheitsmaßnahmen genannt hat, dass das halt mit KI heutzutage deutlich besser funktioniert, aber auch automatisierte Testen funktioniert mit KI teilweise besser. Es ist viel einfacher. Also KI macht es einem auch einfach, in vielen Fällen automatisierte Tests zu bauen. Das ist zum Beispiel auch so ein Punkt gewesen, da haben wir uns nicht unbedingt erwartet, dass das einer der Punkte ist, wo uns künstliche Intelligenz groß hilft. Aber da ist Claude Code zum Beispiel großartig drin. Dass man jetzt sagt, so hey, hier ist diese Funktionalität, die sollen das und das tun, bauen wir mal bitte Tests dafür. Na, und dass ich halt an diesem Punkt, und das ist jetzt so ein Punkt von, da bin ich jetzt jemand, also wenn du mich vor 4 Monaten gefragt bist, da war ich immer noch jemand, der künstliche Intelligenz nur mit einem ganz langen Stock angefasst hat. Und inzwischen ist das in vielen Bereichen um mich drum herum. Ich habe teilweise festgestellt, neben der ganzen Scheiße, die das Ganze produziert, dass da, wenn man das Ganze richtig selbst verwendet, halt auch echt ein paar gute Sachen bei sind. Auch für Security-Teams.
6: Ich glaube, das geht einigen so, ja. Und ich glaube, dass auch viele sich gerade so ein bisschen darauf anpassen, damit arbeiten zu müssen. Ja, ob es jetzt angeordnet ist oder weil es eben einen Automatisierungsgrund hat.
1: Ja, ich habe jetzt auch seit ein paar Tagen Olama nennt sich das auf meinem Computer, weil ich bin ein Gamer und habe eine fette Gaming-Grafikkarte. Mhm. Und ich habe festgestellt, dass die künstliche Intelligenz meine fette Gamer-Grafikkarte eigentlich total geil findet. Und ich glaube, ich inzwischen mehr Elektronen über Olama in der Grafikkarte verballere als meine 20 Jahre alten Computerspiele, die ich hier spiele.
6: So.
1: Ja, das ist das Paper für die Cloud Security Alliance, wie man dem Ganzen halt Herr werden kann, dieser Vulnerability Management. Und ich möchte da im Studio an dieser Stelle, würde ich jetzt hektisch auf die Uhr zeigen und sagen, wir haben nur noch 13 Minuten, wir haben ja gar keine Zeit. Also aus meiner Erfahrung im Studio ist 13 Minuten vor Ende der Sendung quasi schon direkt, jetzt kann man schon den Schlussjingle langsam laden.
0: Ja, könnte man machen. Zum Beispiel diesen hier.
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1: Oh, ja, da. Manchmal sind ja auch anstrengend, diese Jingles. ja, aber sofort wieder erkennbar. Ja, tatsächlich, viel Zeit haben wir nicht mehr. Also jetzt neues Thema aufmachen würde ich auf jeden Fall nicht. Und ich hoffe, McFly, dass auch dein Akku nicht gleich leer geht. Deswegen vielleicht noch ein paar abschließende Worte.
2: 7%.
1: Ja, ich würde sagen, wir sollten auf jeden Fall noch ein paar Sendungen zu diesem Thema machen. Das wird jetzt auch sehr spannend. Da geht ja sehr viel weiter auch mit der Entwicklung von LLMs und KI und auch was alles drumherum eben passiert. Auch im Security-Bereich. Wir haben ja auch nur einen Teil uns jetzt eigentlich angeschaut. Da gibt es ja noch viel mehr.
2: Ja, ich glaube, der Erik Thiss ist auch ein guter Gast zu dem Thema, der ja auch sicherlich 100 Sendungen bei Radio Darmstadt mitgestaltet hat in der Vergangenheit.
1: Genau, der sollte auch unbedingt wieder dabei sein. Mal schauen, ob wir den auch wieder vielleicht ins Studio bekommen. Vielleicht kommst du auch mal. Das wolltest du ja. Das versprichst du jedes Mal und dann wird doch nichts draus. Also da müssen wir noch dran arbeiten.
2: Ich war dieses Jahr schon im Studio, ne?
1: Das stimmt. Na, wenigstens.
2: Ja, wenigstens. Viele andere Jahre habe ich das seitdem nicht mehr geschafft. Aber vielleicht können tatsächlich Erik und ich unseren Arsch auch mal wieder ins Studio bewegen. Und vielleicht können die 4 neuen Stimmen, die ich im Radio gehört habe, bis dahin auch eine Fahrlizenz haben.
1: Ja, das habe ich auch sehr. Also es war wirklich sehr schön, mal nicht alleine im Studio zu sein. Das hatte ich schon lange nicht mehr, vor allem mit so einer großen Gruppe. Und zwar mit so einer großen Gruppe, wo auch jeder was sagt. Das ist schon, ja, erinnert mich an die guten alten Zeiten mit Flyern. Die kannst du dich bestimmt auch noch erinnern.
2: Ja, wo wir auf dem Weg, wo wir mit Hi, das war mein Autokennzeichen damals, wo wir auf dem in dem roten Audi 80 auf dem Weg in das Radiosendung, in das Studio uns die Themen der Radiosendung aus den Fingern gesaugt haben. Und ich durch mein Telefonbuch und mein Mobiltelefon gegangen bin, wen wir jetzt als Gast einwählen könnten.
1: Naja, ja. Wobei du gerade jetzt die eher unprofessionellen Seiten zeigst, aber wir hatten immer sehr viele Leute im Studio, wir hatten sehr viel Expertise, es waren sehr viele, auch teilweise eben, wie du sagst, spontan entscheidende Themen. Ich hoffe, das wird bald irgendwie auch wieder so. So haben
2: wir. Ich empfand das nicht immer unbedingt als unprofessionell, ich empfand das durchaus häufig auch als spontan. Und ich muss auch tatsächlich sagen, dass viele unserer legendären Sendungen, die wir hatten, die wirklich legendär, also es gab sicherlich legendäre Sendungen, wo wir Monate dran gearbeitet haben, speziell alles, was mit der ESA zu tun hat, ist sicherlich nicht mal eben kurz aus dem Äther gefallen. Aber wir hatten auch einige legendäre Sendungen, die sich daraus ergeben hat, dass zufällig jemand in der Stadt war oder dass wir zufällig mit dem Thema, was wir uns aus dem Finger gesaugt haben, brandaktuell das richtige Thema hatten, weil wenn man am Tag der Sendung das Thema festlegt, dann hat man auch die Möglichkeit, sich ein aktuelles Thema, was jetzt gerade heute brennt, als Thema in die Sendung zu holen, was halt super funktioniert hat aus meiner Sicht. Also ich glaube, dass viele durchaus legendäre Sendungen dann auf dem Weg im Auto zum Studio sich geformt haben.
1: Definitiv, definitiv. Da hatten wir auch noch eine Stunde länger. Damals hatten wir ja noch 3 Stunden Sendung. Aber die Zeiten, naja, also ich fand die fast schon besser, weil so von 23 bis 2 Uhr nachts war schon auch eine gute Zeit.
2: Ja, ich fand das, muss man tatsächlich sagen, so auch wenn ich jetzt vielleicht ganz dankbar bin, dass ich um 23 Uhr jetzt auch schon mal Klappe zumachen kann und nochmal mit dem Hund nach draußen gehen kann und dann mir langsam auch mal überlegen kann, an welcher Stelle in meinem Haus das Bett jetzt ist, um mich daran zu erinnern. Aber früher hat es dann erst angefangen und von 23 bis 2 Uhr war immer speziell. Vielleicht muss eine neue Crew sich überlegen, ob das vielleicht doch wieder eine bessere Zeit ist, wenn das Slot ist.
1: Doch, ich glaube, dieses Slot ist erstmal gut gesetzt und wir waren damals auch jung und die Zeiten waren anders. Gibt es hier noch im Studio noch irgendwas, was jemand uns noch mit auf den Weg geben möchte? Die letzte Chance dazu.
3: Ich sage das Offensichtliche. Vielen Dank, dass wir da sein dürfen. Es hat sehr viel Spaß gemacht.
1: Danke, ich hoffe, ihr kommt noch öfters.
0: Ja, also das gebe ich auch gerne hier nochmal wieder. Das ist wirklich spannend, sich sowas mal angeguckt zu haben. Also Radio ist so ein Medium, mit dem ich noch keine Berührungspunkte bisher hatte. Generell finde ich alles, was Audio ist, sehr, sehr spannend. Aber das auch mal in Physik vor Ort zu sehen und so ein richtiges Studio zu sehen und da mitwirken zu können, vielen Dank dafür. Das war eine helle Freude.
1: Ich habe zu danken, dass ihr hier zu der Sendung beigetragen habt. Wie gesagt, hoffentlich demnächst öfter. Und ich wollte noch anmerken, dass die nächste Sendung am 9.7. ist, also am 9. Juli, wie immer von 21 bis 23 Uhr. Ihr seid immer noch auf Radio Darmstadt 103,4 MHz oder radiodarmstadt.de im Internet oder auf DAB Plus in ganz Hessen zu hören. Noch ein bisschen darüber hinaus habe ich sogar mal festgestellt. Ihr hört die Sendung C-Radar, c-radar.de im Internet. Vielleicht kommen wir irgendwann mal auch dazu, mal die Sendungen auch hochzuladen und da auch Shownotes zu haben und Links und so weiter und so fort. Wie gesagt, wir hatten ein bisschen personelle Probleme letzte Zeit. McFly, auch dir vielen Dank. Ist der Akku noch an? Ja, ich sehe dich. Du bist noch im ja. Call. Sehr schön. Wie gesagt, vielleicht die nächste Sendung kannst du ja schon zu uns kommen. Ich wünsche
2: euch. Die nächste Sendung sicherlich nicht, aber im September oder so ist das vielleicht realistischer, dass ich mal wieder im Radio vorbeikomme.
1: Dann
2: habe ich gehört, dass es ja die MRM-CD gibt, über die wir ja bald eine Sendung machen müssen.
1: Genau, da haben wir noch Zeit, da haben wir noch einen Monat Zeit. Das machen wir im August dann,
2: die Sendung über MRM-CD. Die ist nämlich dieses Jahr vom 11. bis zum 13. September, das heißt am Donnerstag vor der Sendung, vor der MRM-CD, am 10. ist
1: Tatsache.
2: Da.
1: Genau.
2: Und zu den MRM-CD werde ich sicher da sein. Vielleicht kriege ich es ja hin, dass ich dann am 10. abends immer in der Radiosendung schon da ist. Und damit dürfte dann wahrscheinlich auch das Thema dieser Sendung dann im September dann gesetzt sein.
1: Also ihr habt es alle gehört.
2: Die MRM-CD.
1: Ihr habt es alle gehört, live on air und in Aufzeichnung. McFly ist am 10. im Studio. Okay, alles klar. Notieren wir so.
4: Da muss ich ganz kurz noch einhaken.
1: Ja.
4: Unser CFP ist offen. Also wir freuen uns auch über Vorträge. Unter mrmcd.net kann man Vorträge einreichen oder Workshops, was auch immer man hat zum Thema IT-Security oder auch drumherum. Wir freuen uns über ganz, ganz viele Einreichungen.
0: Bis zum 1.7., ne?
2: Wenn mal wieder ein... Mal wieder ein MRM-CD-Vortrag.
1: Und auch tatsächlich, es gibt auch einen Call for Music. Also wenn ihr auch Musik machen möchtet auf der MRM-CD, der Call ist auch gerade online. Wir freuen uns auf die Einreichungen. Ich bedanke mich nochmal bei allen. Und zum Abschluss dachte ich mir, spiele ich mal einen Track von The Hacker. Das passt irgendwie. Wir sehen uns nächsten Monat. Danke, bis dann. Und tschüss.
2: Bitte.
1: Tschüss. Ciao.
4: Ciao. Tschüss.

0: Hallo Papa.
1: Guten Tag Tochter.
0: Und herzlich willkommen zu Büchners Welt.
1: Bonjour Citoyen und Citoyenne, einen schönen guten Tag.
0: Papa, wir sitzen mal wieder nicht zu zweit im Studio. Erzähl doch gerne mal, wer neben uns sitzt.
1: Ja, wunderbar. Wir haben einen Gast. Andreas Eigenroth ist da. Das ist ein Name, der Menschen, die sich mit Büchner beschäftigen, in den letzten Jahren sicher schon mal untergekommen ist. Ein Zeichner, über dessen Werk und Leben wir miteinander reden. Und der Anlass ist, dass ein scheinbar letztes Werk in diesem Zusammenhang erschienen ist. Das wird nochmal am Schluss vielleicht Thema sein, ob das das letzte ist. Andreas, herzlich willkommen. Schön, dass du da bist.
2: Ja, ich freue mich auch, hier zu sein.
1: Andreas, wir beide haben uns ja schon öfter gesehen. Wir haben auch schon Veranstaltungen miteinander gemacht zu deinen Graphic Novels. Lass uns doch erstmal ein bisschen verstehen, wer du eigentlich bist und wie das am Schluss dann dazu gekommen ist, dass du dich mit Büchners Werken beschäftigt hast. Du kommst jetzt aus Gießen.
2: Ich komme aus Gießen, genau, wo Büchner ja auch mal studiert hat.
1: Ja, und das ist kein Zufall, nehme ich an, dass das sozusagen dich auf ihn aufmerksam gemacht hat.
2: Genau, ich arbeite nicht nur als Comiczeichner, da hat man in Deutschland ein bisschen Schwierigkeiten, nur von zu leben. Ich arbeite zudem noch am Gießener Stadttheater und da war ja vor einigen Jahren das Büchner-Jubiläum und in dem Rahmen waren ganz viele Schauspielgruppen aus der ganzen Welt zu Gast und haben Büchners Werke auf unterschiedliche Weise interpretiert, als Ballett oder was auch immer, als Schauspiel natürlich auch. Und was mich damals ganz begeistert hat, war eine südafrikanische Gruppe, die hatte Wojciech als Puppenspiel auf die Bühne gebracht und das in ein Township verlegt. Und ich glaube, das war so der Moment, wo ich dachte, Mann, was mit Büchner so alles geht, und kam dann auf die Idee, warum gibt es den eigentlich nicht als Comic?
1: Ja.
2: Weil ich Comiczeichner bin, in Gießen wohne, wo Büchner mal studiert hat. Naja, so kam dann eins zum anderen und ich hatte mich dann vor 8 Jahren, war das dann, mit Wojciech auseinandergesetzt.
1: Okay. Du bist aber kein Schauspieler, wenn du sagst, du bist an der Bühne?
2: Nee, ich bin auf dem Theater bin ich Techniker. Mhm. Und mache da alles vom Vorhang hochziehen bis zu den Umbauten und habe mal so über den Daumen nachgerechnet, ich glaube über 700 Bühnenstücke begleitet.
1: Wow. Toll, großartig.
2: Heißt also, ich habe mir viele Bühnenbilder angesehen, viele Stücke, weiß, wie die funktionieren, und hatte deswegen auch die Idee, durch die Adaption eben die Bühne aufs Papier zu bringen. Sozusagen als Papiertheater.
0: Das heißt, das Zeichnen begleitet dich schon länger als das Zeichnen von den Stücken von Georg Büchner. Die Büchner-Werke sind ja nicht das Einzige, was du erstellt hast. Seit wann begleitet dich das Comiczeichnen und wie bist du darauf gekommen?
2: Ah, das ist immer so eine Frage, da habe ich mir schon die Antwort zurechtgelegt.
0: Das ist in Ordnung.
2: Wie lange man zeichnet, wird man öfters gefragt. Und die Standardantwort ist bei mir eigentlich: Ich glaube, jeder hat früher in der Schule gezeichnet. Ich habe halt bloß nie aufgehört.
1: Mhm. Ja, manche können es und manche können es nicht. Manche das merken, dass es nicht können, dann lassen sie es bleiben.
2: Ja, ich habe auf jeden Fall immer weitergemacht. Damals eben mit Klassenkameraden. Es fing mit den Sachen an, die jeder so macht. Lehrer karikieren und so weiter. Und dann später habe ich in Gießen mit einigen zeichenbegeisterten Kumpels, Freunden und Freundinnen ein Comic-Umsonst-Magazin herausgebracht. Ah. Das nannte sich The Keinsmal. Das finanzierte sich durch Werbung und lag, ich glaube, in der 7000er Auflage.
1: Hallo.
2: In Gießen, Lich und den Nachbargemeinden in Kneipen und Boutiquen aus. Das hatten wir so auf knapp 10 Ausgaben geschafft.

0: waren Ernst de Bruijn, Frank Plein und Sarah Burini. Mit denen hatte ich das Comic-Kollektiv Pony Express gemacht. Wir hatten dann auch immer Themenhefte, entweder über Kunst oder über Musik. Und das ging auch ein paar Jahre ganz nett. Wir hatten uns wir waren die ABBA des Comics sozusagen. Wir hatten da auch immer großartige Feste gehabt. Naja, und so entstanden dann halt auch Kontakte zu Verlagen.
1: Bis dahin ist das eine vollkommen individuelle und verlagsfreie Aktion gewesen.
0: Genau, die gemacht das habt. War alles
1: interessant. Ja.
0: Das war alles einfach aus der Lust am Machen. Mhm. Und dann hatte ich den Verlag Edition 52 mal angesprochen mit meiner ersten längeren Geschichte. Das heißt, nee, zuvor hatte ich sogar tatsächlich auch eine erste längere Geschichte selbst verlegt. Die hieß Tage wie Blei.
1: Okay.
0: Tage wie Blei basierte auf einer Novelle bzw. einer Kurzgeschichtensammlung eines Bekannten von mir, von Paul Hess. Und den hat er dann später auch als Animationsfilm nochmal herausgebracht.
1: Mit deinen Bildern?
0: Mit meinen Bildern.
1: Toll.
0: Und mit einigen Effekten. Und er hat das dann gelesen. Das hat mir dann auch so bei irgendwelchen Kunstfestivals öfters mal gezeigt. Das kam ganz nett an. Naja, jedenfalls hatte ich dann mit meiner ersten längeren Geschichte, die ich dann geschrieben hatte, Die Schönheit des Scheiterns hieß die, mich bei der Edition 52 beworben. Das ist ein Wuppertaler Comicverlag, der eher auch so ambitioniertere Comics rausbringt. Also ich sag mal keine Kindercomics. Und ja, die konnte ich davon überzeugen und hatte auch dann tatsächlich dafür den E-Com-Preis für das beste Storyboard, also für die beste Geschichte bekommen.
1: Ja. Sagst du einen Satz mehr, was ist das für ein Preis?
0: Der E-Com-Preis ist der Independent Comic-Preis, der jedes Mal in Erlangen auch ausgelobt wird. In Erlangen werden zwei Preise verliehen. Einmal der Max-und-Moritz-Preis, das ist sozusagen der Mainstream-Preis. Und dann gibt es noch den E-Com-Preis, das ist der Independent-Preis für kleinere Verlage, Selbstverlage.
2: Und du hast ja eben von ambitionierteren Comics gesprochen. Ein Begriff, der für mich relativ neu ist, ist der von Graphic Novel. Benutzt du die synonym, diese Begriffe, oder würdest du sagen, da gibt es Unterschiede?
0: Als dieser Begriff in den 90ern aufgetaucht ist.
2: Okay, dann ist er für mich vielleicht doch nicht so neu.
0: Wurde der aber auch in der Comic-Szene sehr ambivalent aufgenommen, weil viele Zeichner haben gesagt, das ist alter Wein in neuen Schläuchen. Mhm. Also es ist einfach ein neues Wort für Comics. Aber klar, bei Comic schwingt immer dieses komisch mit und so. Und es ist einfach ein neues Label, so wie es, naja, eben auch verschiedene Musikrichtungen gibt. Dann weißt du schon mal, was dich erwartet. Wenn du auf der Platte Jazz steht, dann weißt du, es ist vielleicht kein Punk. Und so gesehen ist der Begriff Graphic Novel vielleicht gar nicht so verkehrt, weil da weißt du, es geht eher um Inhalte für ein erwachseneres Publikum, meistens auch etwas dicker, etwas ausführlicher, und es ist nicht einfach nur funny und Unterhaltung. Mm.
1: Andreas, also wir haben jetzt über diese Theatergeschichte gesprochen und dass das, was du außerdem machst, sozusagen ein Nebenher ist, aber die Wahrheit ist ja, es ist auch nur ein Teil des Nebenher, was du machst. Denn es ist ja nicht nur so, dass du die Graphic Novels zeichnest, du hast eine, ich glaube, relativ regelmäßige Comic-Kolumne, ist das so?
0: Ich zeichne noch für den Gießener Anzeiger seit ungefähr 20 Jahren einen Comicstrip, der regelmäßig erscheint und der das Stadtleben, was so passiert in der Stadt, ein bisschen ironisch kommentiert. Und schreibt auch, es gibt, glaube ich, in jeder Tageszeitung so am Anfang des Stadtteils so eine Kolumne, Guten Morgen Stadt und sowas. Und das mache ich auch so seit der Zeit ungefähr.
1: Regelmäßig?
0: Ja.
1: Ah, okay, ja. Du wanderst und schreibst über Wandern?
0: Das mache ich zusammen mit meiner Frau Katrina, genau. Da machen wir Wanderbücher, die heißen Warte, ich komme mit. Das ergab sich auch mal aus der Lust am Wandern heraus, wo wir dann merkten, es gibt aus unserer Region, also Mittelhessen um Gießen herum, eigentlich so gut wie gar keine Wanderlektüre. Und da Katrina Fotografin ist und ich eben Zeichner, dachten wir, es wäre schön, zum einen Wanderungen zu machen und die aber eben in Bücher, die auch nicht nur Wandersachbücher sind, sondern auch, die sich schön lesen lassen, die man auch an einem verregneten Wintertag durchblättern kann und sagen, ach guck mal, wenn es wieder schön wird, dann gehen wir mal da
1: weiter. Sehr schön, und damit könnt ihr sozusagen konterkarieren die bekannte Klage von Georg Büchner über die langweilige

0: Umgebung Gießens.
1: Genau. Hat er die Umgebung auch
0: doof? Ja, ja, klar. Rundum kein Berg, kein Tal.
1: Ja, okay. Die Gebrüder Grimm, habe ich gehört, die haben ja auch über Marburg abgelästert, weil es da so viele Treppen gab. Es wäre so eine hässliche Stadt.
0: Ja.
1: Ja, man hat damals andere Wertigkeiten gehabt, glaube ich.
0: Ja, bei Büchner haben wir ja vor einiger Zeit auch schon mal drüber gesprochen. Das hat natürlich einfach was mit seiner Stimmung zu tun. Ja, der ja. ist in Wirklichkeit spielt es gar keine Rolle, was ihn umgibt, sondern das, was er wahrnimmt von dem, was ihn umgibt. Und was ich am spannendsten finde, die Luise fand, das ist relativ abwegig für unseren Podcast und unser Thema, aber ich möchte doch wenigstens zwei Sätze drüber reden. Was ist denn manisch?
1: Manisch, das ist die Gießener, ich nenne es mal die Spezialsprache. Es ist so ein Soziolekt, der ist eine Mischung aus dem Jiddischen, Jennischen, was auch immer, weil es gab damals in Gießen einige, sagen wir mal, prekäre Viertel, die es auch heute noch gibt, aber längst nicht so wie früher, wo die Scherenschleifer und Lumpensammler wohnten. Und die hatten sich dann so vor den Stadtmauern, ihren eigenen Dialekt, der ist dann wohl so gewachsen halt. Und ich glaube, jeder Gießener puckte ein bisschen manisch.
0: Ach ja.
1: Puckte, dicke mal her, die Chai nasch da, olei, lajitives Amoskai.
2: Das habe ich jetzt nicht verstanden.
1: Nee, kannst du ja auch.
0: So war es gedacht. Ja.
2: Ich komme ja auch nicht aus Gießen.
0: Interessant. Also das ist nicht Jiddisch, ist eher sowas wie eine Ganovensprache.
1: Genau, ja. Es gibt einfach ein paar Worte, die man drauf haben kann oder sollte. Das ist Ulei. Ulei ist einfach ein Ausruf des Erstaunens, wie toll, super, irre.
0: Gut. Also
1: jeder Gießer, ey, Ulei, was ist denn das für ein dick Auto?
0: Aha.
1: Und Tschü heißt Nein. Lovi heißt Geld. Wenn man das schon mal weiß, dann und hantiert damit.
0: Kann man hören, worum es geht.
1: Genau.
0: Verstehe, ja. Sehr interessant. Und in welche Form von Pflege dieser Sprache gibt's?
1: Es gibt ja in Gießen die Figur des Schlammbeißers. Das ist ja sozusagen der Ortsutsname für die Gießener. Und das ist ja so ein richtiger Mahnekopf eigentlich, für den gibt es da ein Denkmal. Und das Manische hat im Laufe der letzten Jahre, Jahrzehnte auch wieder ein bisschen so ein Revival erfahren. Das war früher, also in meiner Kindheit auch noch, eher geächtet.
0: Klar.
1: Und mittlerweile ist es aber eher cool auch. Und es gibt da auch viele Leute, die haben T-Shirts oder Kappen, wo Ulei draufsteht oder sowas. Und das ist jetzt mehr so wieder, naja, mittlerweile freut man sich ja, wenn man was findet, was seine Heimatstadt ein bisschen was Besonderem macht.
0: Ja.
1: Da sich ja alle Innenstädte und so immer mehr gleichen. Mhm. Naja, und in Gießen ist halt das Manische das Besondere und das wird so ein bisschen gepflegt wieder.
0: Das finde ich wirklich sehr spannend. Und das führt praktisch direkt dann dazu, du führst auch noch durch Gießener Kneipen.
1: Auch das mache ich
0: natürlich. Ja.
1: Ja, das entstand wiederum ein bisschen durch die Wanderbücher, weil der Verlag,
0: den, wenn man schon wandert, kann man auch von Kneipe zu Kneipe wandern.
1: Ja, nee, der Verlag, den wir da hatten, der hat leider Corona nicht überlebt.
0: Oh.
1: Und wie viele kleine Verlage und Läden, und der ging ein. Und da war ich auf der Suche nach einem neuen Verlag und dachte, ich klappe einfach mal die hessischen Verlage ab und habe dann bei diesem Wartberg Verlag angerufen, den kennt man bestimmt am ehesten durch diese Bücher Wir vom Jahrgang 78 oder was. Und die meinten, nee, Wanderbücher machen wir leider keine, aber die kannten mich durch die anderen Sachen, die ich so mache, und haben mich gefragt, ob ich Lust hätte, ein Buch über Gießener Kneipen zu machen. Weil die haben auch so eine deutschlandweite Serie, das gleiche gibt es wohl in Duisburg oder Düsseldorf auch. Ja, und da habe ich ein bisschen blauäugig zugesagt und hatte dann anderthalb Jahre Recherchearbeit vor mir.
0: Ja.
1: Was aber auch wiederum Spaß gemacht hat, weil ich hatte mich da mit vielen Wirten und Rausschmeißern und Stammgästen unterhalten und Bilder gesammelt.
0: Und sicher auch auf Manisch, oder?
1: Ein paar Manische waren dann auch
0: interessant,
1: dabei, ja, klar. Und ich hatte eben auch über Social Media da Leute aufgerufen, ob die mir Geschichten erzählen können, ob die Bilder haben von früher, weil das ist ja, das sollte ja um diese, ich sag mal, Nachkriegszeit oder bis zur Jahrtausendwende ungefähr gehen. Und damals hatte ja nicht jeder ein Fotoapparat dabei und es war ja noch in der Vor-Foto-Handy-Zeit. Und habe eben so auch nach Bildmaterial gesucht und daraufhin kam dann das Gießener Stadtmarketing auf mich zu und die haben dann gesagt, anscheinend hast du ja mittlerweile Ahnung von der Gießener Kneipenhistorie, hast du nicht Lust, eine Stadtführung zu machen?
0: Super.
1: Und so kam ich dann zu dieser Stadtführung.
0: Schön, ja, sehr gut. Spannend. Dann versuchen wir jetzt mal die Kurve zu kriegen. Wie präsent ist in diesen Zusammenhängen heute im städtischen Alltag Georg Büchner?
1: Es gibt tatsächlich auch eine andere Stadtführung über Georg Büchner, die dort gehalten wird. Die mache ich aber nicht. Georg Büchner hat ein kleines Denkmal. Georg Büchner hat eine Schule, die nach ihm benannt worden ist. Es gibt ein Haus, in dem Georg Büchner nicht gewohnt hat, ja. Aber eine Tafel hängt an dem Haus, das er dort gewohnt hätte.
0: Am Seltersweg, ne? Ich weiß ja, das, genau. Das falsche Haus, ja.
1: Ja, und dahingehend, das ist so die Präsenz, die Büchner in Gießen hat. Und natürlich die Badenburg, wo er ja wohl den Hessischen Landboten geschrieben hat, die haben da, glaube ich, auch einen Hinweis, dass er da saß. Ich glaube, das ist so die Hauptpräsenz von Büchner in Gießen.
0: Ja, zu diesen Köpfen, die es da in Gießen gibt, die bedeutenden Menschen aus Gießens Vergangenheit, gehört ja auch der Wilhelm Liebknecht. Und da gibt es ja, wie du vielleicht weißt, eine Büchner-Verbindung.
1: Der ist bei dieser, tatsächlich nicht.
0: Bei dieser berühmten Wanderung der Studenten ins auf den Schiffenberg, weißt du davon?
1: Auch
0: 1946 hat es einen Auszug der Gießener Studenten gegeben. Das wird heute beschrieben als Vorstufe der 48er Aufstände. Mhm. Die haben sich mit der studentischen Aufsicht in Gießen verkracht und sind demonstrativ aus der Stadt rausgezogen, um Gießen zu zeigen, was es bedeutet, wenn sie keine Studenten mehr haben. Und das ist aber insgesamt wohl eine eher sehr vergnügliche Unterhaltung gewesen, die vor allem dann dadurch spannend wurde, dass die Gastwirte Gießens ganz interessiert dran waren, dass sie schnellstmöglich wieder zurückkamen.
1: Eine Klick-Holi-Geschichte.
0: Haben die dann mit Bier versorgt und so, und die haben da oben ein wunderbares Lager gemacht. Der Alexander Büchner, Georg Büchners jüngster Bruder, hat darüber geschrieben. Und da ist eben einer der Protagonisten schon dieser Wilhelm Liebknecht gewesen, der da dann auch die beiden Büchner-Brüder Ludwig und Alexander kennengelernt hat. Und mit Ludwig Büchner ist er befreundet und in Austausch gewesen. Und schließlich hat er in Darmstadt bei Ludwig Büchner seine zweite Frau kennengelernt, und das wird die Mutter von Karl Liebknecht. Also es gibt tatsächlich eine ganz enge Verbindung der Büchners zu den Liebknechts.
1: Man lernt jeden Tag was dazu.
0: Ja, das ist ja das Schöne an unserem Tun.
2: Vor allem, wenn man hier sitzt.
0: Naja, es reicht ja eigentlich schon, draußen am Radio zu sitzen oder unseren Podcast zu hören. Also das ist eine Verbindung, die mir gut gefällt und die dann eben auch diese Gießen-Geschichte nochmal ein bisschen
1: auch gut
0: zusammenführt. Andreas, jetzt vielleicht doch noch ausführlicher zum Anlass. Leonce und Lena ist das vierte Büchner-Werk, das du vorgelegt hast. Du hast mit dem Wojciech angefangen. Den haben wir damals in Gottelau vorgestellt und die anderen Werke auch. Als ich davon zum ersten Mal gehört habe, und wir kannten uns nicht, ich wusste auch gar nichts von dir, sondern einfach nur, da ist eine Graphic Novel erschienen, die sich mit Büchner beschäftigt, da war ich der Ansicht, das müsste auf dem Markt ein Sensationserfolg werden.
1: Tatsächlich ist der Wojciech, da er ja oft Schulstoff ist, von allen bis jetzt der erfolgreichste Adaptierte, ist auch jetzt schon in der vierten Auflage.
0: Na, gratuliere.
1: Und ist in zwei Schulbüchern von Reklam und, frag mich nicht nach, noch ein anderer Schulbuchverlag untergekommen mit Beispielseiten. Ja, und wird gerne und immer noch gelesen.
0: Gut, ja. Weil ich erinnere mich, als wir damals darüber gesprochen haben, war das sozusagen eher noch lau. Es war sozusagen nicht der große Ansturm auf einen Schlag passiert.
1: Also wir reden ja immer noch von Comics, und der Comicmarkt ist jetzt überschaubar. Also ja, es geht jetzt hier nicht um sechsstellige Verkaufszahlen oder so. Es bleibt immer noch im kleineren Bereich.
0: Und es gibt natürlich nach wie vor auch diese Überlegung, ob das eigentlich Redezeichen Hochkultur sei. Also ich bin jetzt 70 Jahre alt. Meine noch fast 10 Jahre älteren Schwestern haben noch erlebt, dass unser Vater ihnen Comics abgenommen hat. Das war verboten.
1: Ja, das ist halt das schwere deutsche Comic-Erbe. Irgendwie tut sich Deutschland da schwer. Und ich selber bin auch kein Fan, U- und E-Kultur zu unterscheiden. Entweder spricht mich was an oder nicht.
2: Voll, ja.
0: Ja, das ist ganz sicher auch im Sinne Georg Büchner. Der hätte das sicher genauso gesehen und auch die Frage gestellt, eher vielleicht die nach dem Nutzen als nach der kulturhistorischen Bedeutung. Ja, also diese Hochkulturdebatte, die gibt es, aber gerade, und das ist, glaube ich, einer der Gründe, warum dieser Begriff Graphic Novel auch geführt wird. Ich glaube, das ist unter anderem einfach der Versuch, dem eine etwas ambitioniertere Struktur Wahrnehmung zu geben.
1: Auf jeden Fall.
0: Ne, das ist so, ja.
1: Man muss es auch dahingehend betrachten, also Comics war schon früher entweder Zeitungscomics, die gibt es ja schon seit über 100 Jahren in Stripform, und dann war es schon so hauptsächlich viel Superhelden-Kram, Kinderkram. Und wenn es dann Comics für Erwachsene gab. Ab den 60ern ging es eher so um erwachsene Themen wie Sex and Drugs and Rock'n'Roll. Und der Begriff Graphic Novel soll das, glaube ich, auch nochmal abgrenzen, dass es eben jetzt nicht da um die U-Comics-Sachen geht, sondern eben um, in Anführungsstrichen, ernstere Themen. Und ja, ein guter Freund, Comic-Freund von mir, Phil aus Berlin, ist ein großer Hasser, das Begriff Graphics Novel, okay. Weil der zeichnete auch, mittlerweile zeichnet er nicht mehr so oft oder fast gar nicht mehr. Der hatte mal Didi und Stulle, das waren so zwei Schweine, die ihre anarchistischen Abenteuer erlebt haben. Ja. Und das war durchweg auch eher für Erwachsene, aber er hatte so einen schönen Bruch. Also es war weder Trash noch Hochkultur, es war trotzdem philosophisch und total versaut, auch zum anderen, war toll. Und ich glaube, das ist der Grund, warum es viele auch sagen, Graphic Novel, das ist, soll wieder sowas sein. Hm. Ich denke, jetzt ist der Begriff eh da und wenn du mit deinem Comic in eine Zeitung, ins Feuilleton willst, dann wird es garantiert eine Graphic Novel sein.
0: Ah,
1: außer natürlich der neue Asterix, der ist immer wieder drin.
0: Ja. Und der darf Comic heißen, ne? Der heißt nicht Graphic Novel.
1: Ja, ist so. Ja. Das ist schwer zu verstehen.
0: Ja.
1: Ich habe mir da auch schon viele Gedanken drum gemacht. Zum Beispiel auch, dass die Deutschen ja eben nicht so ein Comic-Volk sind. Aber interessanterweise, die erfolgreichsten deutschen Comics sind ja totale anarchistische Comics. Das ist das kleine Arschloch von Walter Mörs gewesen.
0: Okay.
1: Das waren die Werner Comics, die ja auch recht...
0: Stimmt, ja, Brösel, ja.
1: Und das waren, was ja auch damals für Aufsehen erregt hat, die schwulen Comics von Ralf König.
0: Stimmt.
1: Das sind im Prinzip die drei erfolgreichsten Geschichten. Wenn man die sich so anguckt, müsste man denken, Deutschland besteht aus Punks und Individualisten.
0: Ja.
2: Ja, aber zu dieser Trennung zur vermeintlichen Hochkultur, finde ich, gehört schon auch dazu, dass man auch nicht der Illusion verfallen darf, dass jedes Buch ohne Bilder ein Ausguss literarischen Glanzes ist. Und es gibt andersrum total tolle Comics, aus denen man voll viel lernen kann oder wo man sich voll reinfallen lassen kann, was voll viel Spaß macht zu lesen und anzugucken. Also ich glaube, diese Trennung ist so ein bisschen konstruiert sowieso.
0: Ja. Spannend, du hast nämlich jetzt sozusagen mit dieser Beschreibung eine Kurve gekriegt, von der ich nicht genau wusste, wie wir drauf kommen. Andreas, nämlich Büchner-Illustrationen.
1: Ja.
0: Hast du, bevor du angefangen hast, dich damit beschäftigt, was andere zu Büchner gemalt und geschrieben und gezeichnet haben?
1: Überhaupt nicht.
0: Das hat gar keine Rolle für dich gespielt.
1: Ich hatte tatsächlich mal irgendwo auf dem Flohmarkt als sehr großes Buch, ich glaube so DIN A3 oder sowas, diese Illustration zum Hessischen Landboten.
0: Vom Leo Leonhard.
1: Genau.
0: Ja, auf die wollte ich später nochmal zu sprechen kommen. Ja.
1: Das war das Einzige, was ich irgendwann mal gesehen hatte. Ansonsten habe ich mich gar nicht damit auseinandergesetzt.
0: Das heißt, auch den Rittlitschka zum Beispiel kanntest du nicht?
1: Nee.
0: Interessant, ja, weil ich habe für mich selber nochmal versucht zu rekapitulieren, was es dazu gibt und es ist halt so, es gibt Illustrationen zu Büchners Werken, wenig, aber die gibt es. Es gibt, wie gesagt, den Rittlitschka, der sich drastisch, großartig mit dem Wojcik auseinandergesetzt hat. Mhm. Und es gibt Zeichnungen zum Lenz von Rittlitschka und es gibt eben Leo Leonhard und es gibt in den Editionsgeschichten immer wieder so beigegebene einzelne Illustrationen. Die sind aber nicht besonders bedeutend. Das sind auch keine bedeutenden Künstler, wenn ich das richtig weiß. Das heißt, du hast sozusagen das wirklich aus dir raus und dazu gleich nochmal mehr auf die Bühne gebracht, was du da gezeichnet hast.
1: Genau.
0: Mhm.
1: Da war erstmal die Idee, dass man das machen kann und habe dann einfach damit losgelegt. Und wollte mich auch gar nicht, recherchieren, ob es da irgendwas gibt. Der Gedanke war gar nicht da, sondern ich hatte ja schon genug Büchner auf der Bühne gesehen. Alle Opern, alle Versionen, die es gibt. Und das reichte mir als Einfluss, weil ich wollte ja die Geschichte aus mir heraus erzählen.
0: Was du machst, ist ja, finde ich, Seite für Seite eigentlich ein Bühnenbild aufmachen. Ist das bewusst so gewesen?
1: Genau.
0: Und gab es eine Assoziation zu einem Bühnenbild, das du gesehen hast?
1: Eine Assoziation zu einem existierenden Bühnenbild gab es nicht. Aber der Gedanke war eben dahinter, wie kann ich Theater am besten aufs Papier bringen? Und deswegen kam ich schnell auf die Idee, dass es eben nicht mit einzelnen Panels, also diese kleinen Bildchen, die man im Comics sieht, dass ich auf diese Panels verzichte, sondern ganzseitige Zeichnungen anlege, die man aber auch von links oben nach rechts unten lesen kann. Das war schon der Grundgedanke am Anfang dahinter, dass ich sozusagen das Theater auf das Papier bringe und jede Seite so eine Art, ich sag mal, Bühnenbild sein soll, mehr oder weniger.
2: Ich finde auch, dass gerade der Wojciech und Leos und Lena sich total gut für dieses Format eignen, vielleicht sogar fast noch mehr als der Lenz zum Beispiel. Also jetzt gerade bei Leos und Lena, finde ich, es sprang einen so an, dass man dachte, es ist viel angenehmer, das so zu lesen, als wenn man dieses Reklamheftchen so vor sich hat und dann steht immer der Name, wer sagt das und dann ist der Absatz. Ja. Und so ist es auf einmal, als würde es gesprochen werden, also es wäre so die Darstellung von was Gesprochenem und es ist irgendwie super authentisch, sich das so anzuschauen, finde ich.
1: Das freut mich zu hören, ja, so ist es ja auch geplant, also letztendlich zeichne ich ja auch für mich und will das ja auch, dass es so lesbar wie möglich ist, also und auch so schön wie möglich ist.
0: Möchte die Gelegenheit nutzen, allen Menschen, die sich damit beschäftigen, Büchner zu lesen und vielleicht das gleiche Problem haben, wie die Luise das eben geschildert hat.
2: Gemeinsam im Kreise vorzulesen.
0: Ein Drama zu lesen ist eine wunderbare Erfahrung, wenn man das in der Gruppe tut. Ganz recht, ich kann das gar nicht oft genug sagen. Aber vielleicht noch besser oder jedenfalls eine wunderbare Ergänzung dazu ist dann eben tatsächlich das Bild. Nächster Punkt, Andreas, das Bild. Deine Figuren haben alle einen Zeithorizont und das ist nicht der Zeithorizont, zu dem Büchner die gemalt hat. Wie kam das?
1: Was meinst du mit Zeithorizont?
0: Naja, du hast doch jeweils sozusagen Figuren aus einem bestimmten, wie sagt man denn da, künstlerischen Umfeld gegriffen. Ja, ich erkenne sozusagen ein bisschen Hieronymus Bosch bei deinem Lenz und ich erkenne ein bisschen Georg Grosch bei deinem Danton. Wie kam das? Was führt dich dahin?
1: Ja, ich finde es immer schön, noch so eine zweite Ebene mit reinzuheben. Und das war halt bei Wojciech, dachte ich, da bietet es sich an, weil ich finde, die Zeiten sind sich nicht unähnlich gewesen, den in die Weimarer Republik zu heben, weil das ist eine Zeit, die auch, wo es eine kleine wohlhabende Oberschicht gab und sehr viel Elend unten und sehr viel Unterdrückung und sehr viel Staatsapparat. Und deswegen habe ich den Wojciech sozusagen in die Weimarer Republik gehievt und habe das eben auch mit Zeichnungen angelehnt an Georges Cros oder an Otto Dix ein bisschen reingebracht. Und das gleiche habe ich jetzt mit Leos und Lena auch ein bisschen gemacht. Dieses recht spießige Königreich, was ja da im Hintergrund steht, fand ich, konnte man eigentlich toll illustrieren durch die biedermeierlichen Spitzwegbilder. Weil ich mag Spitzweg sehr. Ich finde seine Ironie, seine Zeitgenossen ein bisschen darzustellen, gefällt mir cool. Und deswegen habe ich in sehr vielen Bildern, tauchen da so im Hintergrund als Kulisse sozusagen Spitzweg-Adaption auf. Ja, und bei Lenz hat sich Bosch einfach angeboten, um den Wahn zu illustrieren mit diesen Monstern, die es bei Hieronymus Bosch gab. Dem begegnet dann der arme Lenz eben immer, die tauchen da immer auf. Ich fand, das ist einfach, bietet sich, springt einen richtig an, dass man da den Bosch ein bisschen auftauchen lässt.
2: Und es gibt auch einen ganz modernen Bezug, zum Beispiel jetzt bei Leos und Lena entscheidest du dich ja, die beiden Hauptfiguren als Emos auftauchen zu lassen. Du stellst sie da mit so ein bisschen fransigen, dunkel gefärbten Haaren und ein bisschen alternativen Kleidungsstilen. Kannst du noch ein, zwei Sätze dazu sagen, warum du dich entschieden hast, das zu machen?
1: Ja, wenn man sich mit den beiden auseinandersetzt, merkt man, dass Jugendliche vor gut 200 Jahren ähnlich getickt haben wie Jugendliche heute oder ein Teil der Jugend. Da ist auch ein bisschen Selbstzweifel dabei. Man kokettiert ein bisschen mit, ach man, ich würde mich so gerne umbringen. Du hast mich um den schönsten Selbstmord gebracht. Der Mond scheint gerade so schön am Himmel. Das passte irgendwie und ich dachte, warum soll ich die da mit Reifröcken und wie auch immer darstellen? So als Emos passen die irgendwie wunderbar in das Setting hinein, dachte ich. Und ich dachte mir, vielleicht bringt das dann auch eher mal jüngere Menschen dazu, sich den Comic in die Hand zu nehmen, weil sie sich da wiedererkennen.
2: Wie kommt das an? Hast du irgendein Feedback dafür bekommen? Finden Leute das gut oder unpassend oder...
1: Also der ist ja jetzt noch brandneu. Mhm. Ich bin ja jetzt gestern aus Erlangen vom Comic-Salon zurückgekommen. Da wurde er erstmal so richtig präsentiert. Und ja, das Feedback, was ich direkt von dem Edition 52 Stand bekam, bei den Leuten, die vorbeikamen, das war durchweg gut. Ich habe auch einige Alben verkauft und hoffe, es bleibt so, ja.
2: Ja, also ich finde es auch gut. Ich fand es eine gute Entscheidung, das so zu machen, glaube ich. Was sagst du, Papa? Du bist ja manchmal so ein bisschen skeptisch, was so solche Sachen angeht.
0: Ja, aber auf einer ganz anderen Ebene, ehrlich gesagt. Weil so die Figuren finde ich auch ganz schön und gut getroffen. Ehrlich gesagt ist mir der Léonce viel zu sympathisch. Ich halte den für einen Kotzbrocken.
1: Ja, ist er ja auch. Ich meine, da seine andere Geliebte, die schießt er ja schnell ab und so. Das ist ja alles mit drin. Er ist nicht wirklich sympathisch, aber vielleicht er ist einfach ein Teenager. Teenager sind oft nicht sympathisch.
2: Und ein Verwöhnter dazu.
1: Genau.
2: Ja.
0: Die Rosetta finde ich auch, zweiter Punkt, den ich nochmal ansprechen wollte dazu, nachdem ich nochmal meine Abneigung gegen den Prinzen geäußert hatte. Die verstoßene Rosetta, du hast Rosettas Lied nicht aufgenommen. Hat das einen besonderen Grund gehabt?
1: Hat irgendwie nicht gepasst. Also ich bearbeite ja die Stücke, bevor ich sie zeichne, im Prinzip wie ein Dramaturg im Theater.
0: Ja.
1: Ich nehme ja ein Reklamheft.
0: Mhm. Und streichst.
1: Streiche, kürze, stelle auch mal zur Not eine Szene um. Also ich modernisiere jetzt wenig. Ich passe jetzt die Sprache nicht an, außer wenn es wirklich ganz, ganz aus der Realität gezogene Worte, gefallene Worte sind, die heute nicht mehr geläufig sind.
0: Ausgerechnet in Effigie. Hast du weggelassen, ja. Obwohl wir neulich 10 Minuten damit verbracht haben, es zu erklären.
1: Und wie hatte ich es eingedeutscht? Habt ihr das auch rausgesucht?
2: Stellvertretend.
1: Ja. Stellvertretend.
0: Ja. Guck mal. Ja, ist auch ganz richtig natürlich. Ja. Klar.
1: Weil in Effigie hatte ich vorher nicht gekannt.
0: Ja, niemand.
1: Würde ich es lesen, würde ich auch sagen, wird schon irgendwas sein, weiterblättern. Und so steht das stellvertretend und schon weiß ich
0: was. Ja, natürlich.
1: Also ich finde, das ist legitim. Team, das so einzudeutschen oder was auch ein Beispiel ist, was ich sehr mag, ist bei Wojciech, wenn die Marie das Märchen vorliest und dann kommt ja die Stelle mit dem umgestürzten Hafen.
0: Ach ja, Schülerquälung,
1: Quälung. Ja, und dann hatte ich auch mein Leben lang einen umgekippten Hafen, was natürlich auch ein spannendes Bild im Kopf ist, aber in Wirklichkeit ist es nur mal einfach ein Nachttopf.
0: Ach, den Begriff aus dem Dialekt kanntest du nicht?
1: Nee.
0: Ah ja. Also, weil in meinem Südhessischen gibt es das, ein Hafer ist ein Topf.
1: Das hatte mir jetzt auch in Erlangen ein Mann aus Bayern gesagt, dass das, ein Hafer kenne ich
0: richtig,
1: ja auch.
0: Richtig, ja.
1: Aber als Mittelhesse ist dir der Hafen nicht geläufig.
0: Ja, klar. Also es ist jedenfalls ausgestorben, ja. Heute ist es kein...
1: Und deswegen hatte ich halt auch da beim Wojciech, steht da nicht umgestürzter Hafen, sondern umgekippter Nachttopf.
0: Ja.
1: Also. Ja. Aber das sind die wenigen Ausnahmen, wo ich dann die Sprache aktualisiert habe, ansonsten bin ich doch sehr wortgetreu geblieben.
2: Ja, das ist mir auch aufgefallen. Ich finde auch, dass es, ich fange nochmal andersrum an. Ich finde manchmal, wenn man so sehr moderne Inszenierungen von Georg Büchner sieht und es ist dann so stark auch der Text irgendwie verändert oder verkürzt, dann finde ich das oft schade, glaube ich, weil das Original halt schon so stark an sich ist. Aber ich finde, das schafft ein Werk, dass man nicht das Gefühl hat, man hat irgendwie eine zugeschnittene, also klar ist sie irgendwie zugeschnitten pragmatisch, aber die schönen Stellen, die ich am liebsten habe, sind alle drin, bis auf die Stelle mit Rosetta.
1: Ja, aber das finde ich ja eben auch. Ich meine, Büchner ist ja auch deswegen beliebt, weil er eben so geschrieben hat, wie er geschrieben hat. Und ich glaube, da gibt es, kann das sein, dass es da auch so eine Reklamversion gibt mit Wojciech?
0: Ja. Schülersprache.
1: Ich habe da mal reingeblättert und dann hat es mich arg gekraust und dann habe ich das schnell wieder gelassen, weil was soll das? Dicker, ich schwöre, was soll das? Nein.
0: Ich hatte mir überlegt, weil ich ja gedacht habe, vielleicht ist eine der Ansätze hier nochmal drüber zu sprechen, welche Formen der Umsetzung von Büchners Werken es gibt, dieses Ding nochmal zu thematisieren. Aber ich habe mich auch dagegen entschieden, weil ich es langweilig finde. Ja,
1: und es hat keinen Humorgewinn gehabt oder sowas. Es war nicht wirklich witzig, aber egal.
0: Mhm. Ja. Na, immerhin hat es dazu geführt, dass Reklam das verlegt hat.
1: Immerhin, ja.
0: Ja. Wir wissen, dass Robert Gernhardt darauf, glaube ich, 20 Jahre gewartet hat. Und sehr stolz war, dass dann endlich ein Reklam erschienen ist.
2: Wer jetzt unsere Folge bzw. beiden Folgen zu Leos und Lena noch im Ohr hat, weiß, dass mindestens ich gesagt habe, dass Leos und Lena mein Lieblingsstück von Büchner ist. Ich finde es am schönsten, ich finde den Text am schönsten und ich lese es am liebsten. Hast du auch ein Lieblingsstück?
1: Tatsächlich Lenz.
2: Ah. Da hat dir auch die Arbeit am Werk am meisten Spaß gemacht?
1: Die Arbeit am Werk macht mir bei allen gleich viel Spaß. Das ist das Zeichnen finde ich immer wunderbar. Ich zeichne ja noch oldschool analog mit Tusche auf Papier.
2: Cool.
1: Das ist das, was ich am meisten mag. Kolorieren mag ich nicht so, das ist ein bisschen langweilig, das mache ich am Computer. Aber das Zeichnen an sich, nö, da kann ich nicht sagen, ob ich das eine besser oder schlechter fand. Ich fand am herausforderndsten dann tatsächlich Dottors Tod, weil da das Casting ja viel größer ist als bei den anderen Stücken. Und das war eine Herausforderung, da ich die Figuren ja anlehnen wollte an ihr wirkliches Aussehen, also eben an den Bildern, die es von den Personen gibt. Und das war eine größere Herausforderung, hat aber ebenso viel Spaß gemacht. Lenz mag ich einfach. Ich kannte Lenz vorher gar nicht.
0: Klar, der war ja auch nicht auf dem Theater.
1: Genau.
0: Ja.
1: Wobei es gibt da tatsächlich eine Handvoll Schauspieler, die den Lenz komplett auswendig aufsagen und damit auch auf Touren gehen.
0: Unser Freund Christian Werner, ja.
1: Ja, was auch eine Leistung ist, ja.
2: Papa erzählt immer, wie beeindruckt er von dem Kopfstand ist.
0: Der Christian Wirmer hat mal bei einer Büchnerpreisverleihung ein Stück aus dem Lenz vorgetragen, und zwar den, wie bedauerlich ist, dass er nicht auf dem Kopf stehen konnte, indem er auf dem Kopf stand. In Darmstadt auf der Bühne des Großen Hauses, ohne Verstärkung, auf dem Kopf stehend, frei den Text gesprochen. Das ist von Christian Wirmer wirklich eine Leistung, die ich nicht vergessen werde.
1: Kann
0: das hat er sehr gut gemacht, ja. Und insgesamt, ich mag überhaupt Christian Wirmers Interpretation sehr gerne. Ich habe die schon von Anfang an verfolgt und weiß, dass er das bis heute sehr eindrucksvoll tut. Und natürlich damit, auch das wieder ein bisschen eine Kurve zu unserem Thema, damit dem Text nochmal eine Qualität in einer anderen Ausdrucksform gibt, von der ich glaube, dass sie ohnehin, wenn wir uns mit Büchner beschäftigen, eine wichtige Rolle spielt, nämlich das Sprechen. Ich glaube, gerade das habe ich bei Christian auch gelernt, dass der Text, dadurch, dass er gesprochen wird, eine andere Form bekommt und auf eine andere Art und Weise wahrgenommen wird. Und wir haben dann im Gespräch miteinander überlegt, wir haben das dann zusammen in der Villa Büchner aufgeführt, dass das vielleicht ein Ort war, an dem das 100 Jahre vorher schon mal im Kreis der Familie geschehen war. Denn auch da können wir uns sehr gut vorstellen, das ist Luise, du kriegst ja die Kurve jetzt wieder zu meiner ewigen Predigt vom Vorlesen von Dramen, dass im Hause Büchner Texte gelesen wurden, ist überhaupt keine Frage. Ja, und damit eben tatsächlich finde ich eine andere Form der Herangehensweise entsteht.
2: Ja, ich finde das einfach so ulkig, dass Georg Büchner mit seinen Freunden gemeinsam Shakespeare-Stücke gelesen hat. Ich finde es irgendwie...
0: Ist das nicht eine wunderbare Vorstellung?
2: Das ist toll. Ja.
0: Ich sehe die bis heute irgendwie hier in den Darmstädter Wäldern sitzen im Kreis und mit verteilten Rollen Shakespeare sprechen. Großartig.
1: Es gab noch kein Radio, es gab noch keine Streamingdienste.
0: Richtig.
1: Du musstest dir die Zeit vertreiben. Ja. Also das klingt schon nach einer guten Idee.
0: Ja. Und es hat dazu geführt, dass sie auf eine unglaubliche Art und Weise weit über das hinaus, was wir heute können, einfach Zitate sicher Shakespeare kannten.
2: Ja. Ich habe noch eine Frage zu Leos und Lena, das vor euch beiden liegt. Du hast dich ja entschieden, auf der allerletzten Seite einen Epilog anzuhängen. Und man sieht zwei Polizisten, die den Steckbrief von Georg Büchner in der Hand halten. Und Papa und ich haben vorhin darüber gerätselt, warum du dich wohl entschieden hast, den da hinten dran zu hängen.
1: Schön, dass ihr das entdeckt habt. Diese Szene taucht ja eigentlich mittendrin auf bei Leos und Lena. Und ich finde, die ist in der Mitte irgendwo, die passt da gar nicht so unbedingt hin. Aber ich fand die Szene trotzdem cool. Mir gefiel diese Steckbrief-Idee so cool, weil ja Büchner auch irgendwann steckbrieflich gesucht wurde. Und diese beiden Polizisten am Schluss, das ist wieder so ein Gag, den ich für mich eher gezeichnet habe, die sind angelehnt an Schulze und Schulze, die beiden Detektive aus Tipp und Struppi.
0: Okay.
1: Und die reißen dann halt nochmal los und suchen eben diesen Büchner. Man erkennt es an den Bärten.
0: So ist
1: es
0: wohl gerade. Ich habe es jetzt aufgeschlagen, ich sehe die Schnurrbärte. Ja,
2: ich hatte tatsächlich hatte ich es nicht so präsent, dass das auch aus dem Text ist. Ich habe gedacht, das hängt irgendwie einfach so hinten dran. Ja. Ja, cool, gefällt mir.
1: Das taucht in dem Text tatsächlich weiter vorne auf, wenn die beiden so unterwegs nach Italien sind. Und es passt aber gar nicht so unbedingt an die Stelle hinein. Und ich dachte mir auch, dann hängst doch hinten dran.
0: Ja, sehr schön, ja. Und es war eine Gelegenheit, ein Büchnerbild unterzubringen.
1: Genau.
0: Ja.
2: Wir haben jetzt schon ganz viel über die verschiedenen Büchner-Werke gesprochen. Was mich noch interessiert ist, warum du so am Werk von Georg Büchner hängen geblieben bist. Du hättest ja gut auch sagen können, ich zeichne jetzt mal, gut, das Schiller. Ist natürlich eine andere Herausforderung, aber so den Faust.
1: Naja, Faust gibt es schon als
2: Comic. Das gibt es schon wahrscheinlich, genau. Aber vielleicht magst du ein bisschen davon erzählen, warum du da so hängen geblieben bist und was dich da so gefesselt hat.
1: Es ist tatsächlich ganz pragmatisch. Nachdem ich den Wojciech fertig hatte, hatte ich überlegt, mit was mache ich jetzt weiter? Und dann fiel mir irgendwann ein, der arme Büchner ist ja nur 23 geworden, sein Oeuvre dementsprechend überschaubar. Und da dachte ich, vielleicht schaffst du das ja, den kompletten Büchner zu machen. Ah. Hätte ich mir jetzt Shakespeare ausgesucht, hätte ich die nächsten 30 Jahre noch was zu tun. Und ich dachte mir, ach komm, das ist schon cool. Und ich fing ja dann eben auch an, mich mit Büchner zu beschäftigen und fand den einfach einen spannenden Typ und dachte, das hätte er verdient, zumal er eben auch für seine Zeit ja auch ein sehr moderner Mensch war. Ich denke, er hätte hoffentlich, sage ich jetzt einfach mal, auch Freude an Comic-Adaptionen gehabt.
0: Jedenfalls Interesse, ja.
2: Es gab ja auch ganz süße Zeichnungen von ihm, die könnten ja so auch in einem Comic dargestellt sein.
0: Diese Randkritzeleien, das stimmt. Ja, im Wojciech gibt es noch ein paar Zeichnungen am Rand.
1: Und das war eigentlich der Hauptgrund und da dachte ich, komm, jetzt machst du den Mann mal komplett.
2: Aber das finde ich witzig, also du hast relativ von Anfang an gedacht, dass es so ein Ziel sein könnte, das alles zu machen.
1: Es kam mir bei Wojciech oder wie Wojciech dann fertig war und ich überlegte, mit was mache ich jetzt weiter, weil ich hatte für mich dann schon bemerkt, dass ich Freude habe an der Adaption von Theaterstücken, was ja erstaunlicherweise gar nicht so viel gemacht wird. Es gibt zwar viele, zum Beispiel bei Graphic Novels, ja viele Romanadaptionen, aber ich finde oft bei Romanadaptionen ist es wie bei einer Verfilmung. Oft sagst du nach der Verfilmung, war okay, aber das Buch war besser.
0: Stimmt.
1: Weil das Buch, es entsteht ja in deinem Kopf eine Welt und dann schaust du dir aber die Welt eines anderen an, der die gezeichnet oder gefilmt hat. Aber ein Drama ist ja dafür geschrieben, dass das eine andere Person nimmt und auf die Bühne bzw. aufs Papier bringt.
0: Wie spannend, ja, du hast vollkommen recht.
1: Und das war der Gedanke, der mich da getragen hat, dass ich gesagt habe, ich mache mit Theater weiter, zumal ich mich eben, sag ich jetzt einfach mal, mit Theater auskenne, viele Stücke gesehen habe, viele Stücke kenne und dachte, ja, Theater wird mein Ding sein, werde ich weiterbleiben an der Dramenadaption und dachte, aber jetzt machst du erstmal den Büchner komplett.
0: Okay, aber erstmal heißt, da steht noch was bevor?
1: Ich habe noch vor, ein bisschen was zu zeichnen in Zukunft, was das jetzt sein wird, also es wird Theater bleiben. Ich habe mir schon ein paar Reklamhefte durchgearbeitet und nach ihrer Adaptions, wie soll man sagen, nach
0: Eignung, ja.
1: Eignung durcharbeitet und da gibt es schon ein paar Stücke, die mich interessieren, ja.
0: Also, du weißt, dass ich sag's jetzt nochmal, ja? Ich finde, du musst noch den Landboten machen.
1: Ich habe das jetzt tatsächlich auch schon mehrfach gesagt bekommen und ich denke, den mache ich tatsächlich auch noch. Nicht so als dickes Album, weil dafür gibt er nicht genug her, aber vielleicht so im Superhelden-Heftchen-Format als 30-Seiter und den müsste ich auch noch mehr kürzen, weil es ist ja nicht sein alleiniges Werk, hat er mit dem Weidig zusammen gemacht und ich finde, wenn man den Landboten durchliest, du merkst schon, im hinteren Teil ist mehr Weidig, weil da geht es mehr um die Bibel und um das Ganze, den ganzen christlichen Bezug und ich finde, das kann man weglassen. Also den würde ich schon, wenn ich überarbeite, mehr kürzen. Aber ich gehe ja da auch ganz anders ran. Ich gehe ja einfach nur aus künstlerischer Sicht ran. Und so würde ich rangehen.
0: Ja. Also ich habe dir mal, damit du es nicht vergisst, aber du hast ja eben gesagt, du hast es schon, den Leo Leonhard Büchner aus dem Hessischen Landboten mitgebracht. Der hat ihn tatsächlich illustriert. Meine Idee war, wenn wir darüber jetzt nochmal sprechen, das ist natürlich die Alternative, du hast recht mit diesem knappen Text, ja, ob der diese, weiß ich nicht, 60 Seiten hergeben würde. Das wäre natürlich auch möglich, sozusagen ein Zeitkolorit deutlich drumrum zum Gegenstand von unserer Präsentation, von unserer Graphic Novel zu machen. Und zum Beispiel das Blutbad von Södel, weiß nicht, ob dir das präsent ist, das kommt im Landboten vor. Mhm. Das wäre ja sozusagen auch ein, wie ich finde, sehr naheliegendes.
1: Ich habe tatsächlich schon ein paar Skizzen gemacht und es wird dann halt so sein, dass Büchner selbst als Hauptperson auftritt und spricht den Text und geht eben durch diese Landschaft damals mit den armen Bauern und so und taucht dann immer mal so auf.
0: Großartig.
1: Ich streiche dann halt auch viele von diesen, da werden ja immer wieder Summen aufgezählt, was wer verdient. Das ist, wen das interessiert, der soll ich den Landboten durchlesen als Reklamheft, aber ich werde das ein bisschen komprimieren und kommt noch hinterher. Ich bin ja schon so oft gefragt worden. Aber der Büchner an sich ist jetzt abgeschlossen mit den vier Bänden, weil das ist eben sein erzählerisches Werk. Das gibt's jetzt noch so als Nachtisch irgendwann.
2: Ja. Und hat ja tatsächlich literarisch auch so den ein oder anderen schönen Satz dabei. Also es ist nicht zu unterschätzen, finde ich, wie stark die Sprache im Landboten auch ist.
1: Durchaus. Wie ich jetzt in Erlangen war, hatte mir ein Kunde ein Foto von seinem Sohn gezeigt, der hat so ein großes Rückentattoo, groß wie ein DIN A3-Blatt, so eine mittelalterliche Zeichnung mit einem gehängten Pfaffen, einem gehängten Richter und noch irgendjemand und ganz groß steht dann in Fraktur Friede, den Hüttenkrieg, den Palästen.
0: Well.
1: Fand ich beeindruckend.
0: Ja, mir gefällt es besser als in Fraktur und auf einem Rücken tätowiert, zum Beispiel an einem besetzten Haus. Da kommt das ja auch immer noch durchaus angemessen vor. Ja, die Debatte über Weidig und Büchner müssen wir hier jetzt nicht führen. Wir haben ja im Landboten, in der Landbotenfolge ein bisschen drüber gesprochen. Auch ein Teil der religiösen Texte ist sicher von Büchner. Der hat das schon nutzen wollen.
1: Aber wie gesagt, du hast da eher den historischen Bezug dazu. Ich gehe das ja aus rein künstlerischer und ich sag mal auch aus unter, ich werde die Leute auch unterhalten.
0: Ja, umso spannender wird das natürlich, genau. Ja, klar.
1: Und dann wird das ein sehr komprimiertes Ding, also vermutlich, ich wüsste auch nicht, wie ich es illustrieren sollte, diese ganzen religiösen Bezüge, das wäre nicht mein Acker.
0: Verstehe, ja.
2: Kann ich auch nachvollziehen.
0: Okay.
2: Ich wollte nochmal auf eine Anmerkung ganz am Anfang zurück, nämlich das Wandern. Wusstest du, dass Georg Büchner auch diese Wanderung an der Bergstraße gemacht hat? Hast du davon mal gehört?
1: Nein.
2: Wir haben ja auf unserem Sharepic, das wir nutzen, haben wir im Hintergrund, das ist nicht mehr so richtig erkennbar, aber wir haben eine kleine Zeichnung, da stellt ein Freund von Georg Büchner, Alexis Mouston, zeichnet ihn im Felsenmeer. Das Felsenmeer ist dir vielleicht ein Begriff. So ein schöner Ausflugsort im Odenwald an der Bergstraße. Und ich habe schon manchmal gedacht, ob man nicht diese Wanderung, die Büchner und Alexis Mouston gemeinsam gemacht haben, ob man die nicht nachvollziehen könnte und nochmal gucken könnte, wo die beiden eigentlich entlang gewandert sind und wo die waren. Also es ist
0: der letzte Versuch, diese Wanderung zu machen, ist daran gescheitert, dass die alten Herrschaften den Weg nicht geschafft haben.
1: Ja, hätte Büchner mal Komoot gehabt und das aufgezeichnet.
2: Wobei, vielleicht wäre Komoot auch von den Magnetfelsen beeinflusst worden. Das nicht so einfach da an der Stelle.
1: Ja, und das klingt spannend. Dass Büchner auch Wanderer war, freut mich umso mehr.
0: Fühl ich es gibt noch ja die, also die große Geschichte, das ist auch eine Landbotengeschichte, der ist in der Nacht, in der diese Verhaftung am Selterstor stattfindet, da ist er in der Nacht nach Offenbach gelaufen. Ja,
1: damals war Wandern einfach die bevorzugte Fortbewegungsmethode.
0: Aber Gießen-Offenbach ist keine Wanderung. Das sind zwei Marathons.
1: Ja.
0: Und diese andere Wanderung, die ist gut dokumentiert, weil der Alexis Mouston das beschrieben hat. Ja, die sind von Darmstadt aus an der Bergstraße entlang gelaufen. Mehrere Berge hoch und runter. Und wie gesagt, der letzte Versuch, von dem ich weiß, ist auf halbem Weg an der Erschöpfung der Beteiligten gescheitert.
1: Ja, der Olle Goethe, der war ja auch bei uns in der Gegend, der ist ja auch vom Wetzlar nach Gießen gewandert. Ja. Da gibt es auch noch einen Wanderweg, der auch vermutlich der Wanderweg sein soll. Okay, die Autobahn ist da jetzt noch ein bisschen im Weg. Wer weiß, ob das jetzt der Originalweg ist, aber das finde ich auch so eine nette Idee, dass man da lang gehen kann. So ein Büchnerweg wäre prima.
0: Ja, dann lass uns das doch mal im Hinterkopf haben. Ich habe noch was ganz anderes, guck mal. Ich habe im Vorfeld, als wir drüber nachgedacht haben, ob und wie wir diesen Podcast bewerben, Artificial Intelligence gefragt.
1: Ja, ich hasse sie, aber man kann viel damit machen.
0: Du siehst es, ne? Ich habe uns beide in dein Titelbild reinbasteln lassen. Und es ist halt wirklich zu meiner großen Überraschung mit einem Knopfdruck möglich gewesen.
1: Ja.
0: Was denkst du von
2: sowas? Da wir hier ein Medium des Hörfunks sind, beschreibe ich einmal kurz, ich habe mir gerade schon die Schläfen gerieben, weil Papa gerne mit KI rumspielt.
0: Und über Bilder quatscht, die man nicht hören kann.
2: Genau, also wir sprechen darüber, dass das Titelbild von Leonce und Lena in der Comic-Variante so bearbeitet ist, dass Papa und ich als Figuren in deinem Stil, Andreas, dargestellt sind und sozusagen mit Podcast-Mikrofonen neben den Figuren auf dem Titelblatt auftauchen.
0: Und was mich eben wirklich verblüfft ist, wie souverän der Stil getroffen ist.
1: Es gefällt mir durchaus, das habt ihr auch wirklich süß machen lassen, aber natürlich bin ich als künstlerisch schaffender Mensch der KI gegenüber erstmal recht ambivalent eingestellt. Man kann da tolle Sachen mitmachen, dass sich die Menschheit jetzt ausgerechnet bei Musik schreiben und zeichnen von der Maschine das abnehmen lässt. Finde ich nicht so toll. Ich bin froh, dass ich zum Beispiel nicht hauptberuflich Illustrator bin
0: für
1: meine Comic-Kollegen, die auch Comics aus Leidenschaft oder nebenberuflich zeichnen, sind hauptberuflich Illustratoren. Bei denen bricht eben total viel weg. Weil wenn du früher, ich sag jetzt mal, einfach für Gummibärchen eine Tüte entworfen hast und dein Auftraggeber hat gesagt, zeig mir mal ein Bärchen mit einem lustigen Hut, dann hat das früher der Illustrator oder die Illustratorin gemacht. Heute macht das der Azubi und er sagt einfach, mach mir mal ein Bärchen mit Hut. Und schon hast du da mehrere Variationen.
0: Ja.
1: Und zwar erkennt man oft, das habt ihr bestimmt auch schon gesehen, mittlerweile ist ja alles KI geflutet. Ob das der Döner ist, der damit bewirbt oder das Volksfest. Man erkennt diese KI-Handschrift. Aber den meisten Leuten reicht es und es ist halt, es nimmt vielen Leuten das Brot weg.
0: Ja.
2: Und es ist natürlich auch die Frage, ob das in 2, in 5, in 10 Jahren auch noch so erkennbar ist. Ja, ich teile deine Einschätzung auf jeden Fall. Ich denke auch, es gibt andere Sachen, die man zuerst automatisieren könnte.
0: In der Tat, nicht zuletzt.
1: Aber körperliche Arbeit lässt sich halt schlicht durch einen Laptop abnehmen.
0: Naja, der Idiotismus der Hausarbeit, wie das der Engels genannt hat, der hätte zum Beispiel durchaus noch das ein oder andere. Ja, absolut, du hast vollkommen recht. Ja. Wir gehen auf der falschen Seite an die Mechanisierung.
2: Von den klimatologischen Schäden ganz abgesehen.
0: Auch das sollten wir erwähnen, genau, das ist jedes Mal.
1: Aber bei den Comics mache ich mir diesbezüglich eben keine Sorgen, weil das ist dann, sag ich jetzt einfach mal, vielleicht sieht das in 5 Jahren auch schon wieder anders aus, aber doch komplexer, weil ich eben, wie gesagt, vorher ein Stück eben dramaturgisch bearbeite, dann die Szenen entwickle. Es könnte vielleicht auch eine KI machen, aber dann wird es eben doch ganz anders aussehen, als ich es zeichne. Weil wenn ich mir ein Drama durchlese, entwerfe die Figuren und gucke dann, wie soll das Setting aussehen. Das kann bestimmt eine KI auch machen, aber basiert auf was ganz anderem. Und ein lustiges Bärchen mit einem lustigen Hut ist vielleicht einfacher, aber eine Adaption von Drama ist auch dann vielleicht doch zu viel Arbeit, weil du musst ja deiner KI dann auch sagen, was wie wo stehen soll. Und ich denke, das bleibt.
2: Ja,
0: das finde ich auch sehr schön, dass ich das jedenfalls jetzt gelernt habe, ich hoffe auch alle anderen, dass es eben tatsächlich in der Umsetzung, dass das ein kreativer Akt ist, ja, und die Entscheidung, wie bringe ich das aufs Papier in deiner Form, mehr ist, als einfach nur auf den Knopf zu drücken und sagen, mach mir da ein paar Bilder draus. Das ist
1: ja sehr mehrere Arbeitsschritte einfach, ja.
0: Ja, nochmal, was die verschiedenen Formen angeht, Andreas, was wir vielleicht noch am wenigsten beschrieben und diskutiert haben, ist deine musikalischen Aktivitäten. Du trittst auch auf, ist das eine Band, mit der du auftrittst, eine Gruppe?
1: Das ist eine Band.
0: Ja.
1: Die Band heißt Fern der Heimat und wir hatten als erstes ein maritimes Set, wo ich jetzt auch schon zum 12. Mal, glaube, zu den Matjes-Tagen in Emden geladen wurden.
0: Und wie seid ihr da drauf gekommen?
1: Wir hatten uns da mal beworben und die fanden uns so
0: gut. Ja, aber ich meine, was macht ein maritimes Thema bei euch?
1: Naja, es gibt da sehr viel maritime Musik. Jede Band hat irgendwann mal was Maritimes gemacht.
0: Okay.
1: Von Punkbands wie den Sex Pistols, als auch die Ärzte. Aber natürlich haben wir auch sehr viel Hans Albers im Programm. Also eben keine Shanties, sondern naja. Und wir haben jetzt ein neues Programm, das nennt sich Von Gold zu Blei. Und da geht es von den goldenen 20ern in die bleiernen 40er.
0: Toller Titel.
1: Was den Background hat, da meine Mutter 10 Geschwister hatte, die alle älter waren, habe ich damals auch sehr viel alte Schlager und so im familiären Umfeld gehört und mochte die auch immer. Aha. Und irgendwann waren ja aber dann doch viele Lieder eher nicht so toll beleumundet, wie zum Beispiel Davon geht die Welt nicht unter. Ja. Dann hieß immer, das ist so ein Durchhaltelied.
0: Ja.
1: Und irgendwann habe ich mal recherchiert und kam darauf, dass es kaum einen Texter, eine Sängerin oder einen Komponisten gibt, der nicht entweder verfolgt wurde, umgebracht wurde oder in den Widerstand gegangen ist.
2: Mhm.
1: Und so haben wir jetzt ein Programm über Menschen, die diese Lieder geschrieben haben, und ich erzähle dazu die Geschichten, die dahinter stecken. Zum Beispiel, bleiben wir doch bei Davon geht die Welt nicht unter, das ist das beste Beispiel. Der Texter Bruno Balz, der war in der Weimarer Republik schon offen homosexuell, was damals ja ging, und war aber in der Nazi-Zeit, wurde er verfolgt, wurde auch gefangen, wurde gefoltert, und erst auf Eingreifen von Sarah Leander wurde er freigelassen, weil sie meinte auch, wir brauchen diesen Mann, der ist wichtig, der schreibt die Texte. Und am Tag seiner Freilassung hat er für sich geschrieben, Davon geht die Welt nicht unter. Ich lasse mich von euch nicht fertig machen. Das ist eigentlich die Message dahinter. Und das fand ich so beeindruckend, dass wir eben daraus ein ganzes Programm gemacht haben, von den Comedian Harmonists über, was es da alles gibt, eben auch die Rolle von Hans Albers im Dritten Reich, der ja auch eher so ein bisschen ambivalent war, einerseits gegen die Nazis, aber andererseits eben auch in Deutschland geblieben, weil er hier Erfolg hatte.
0: Sich arrangiert hat, ja.
1: Und sind wir jetzt so aktuell auch im Gießener Stadttheater, treten wir da auf.
0: Toll, ja, sehr spannend.
1: Hoffen, dass wir da ein bisschen mehr jetzt rumkommen, also das ist so das Ding.
0: Kommt Robert Gilbert vor, der das Weiße Rössel?
1: Ja, auch, unbedingt.
0: Ganz großartig der ist mir vor einiger Zeit begegnet, und das ist wirklich ein unglaublicher Dichter gewesen. Ja.
1: Genau, über ihn wird ein bisschen erzählt, Tucholsky taucht auch vor, weil ich bringe auch ein paar Gedichte
0: super
1: an. Und es geht eben, ja, man erkennt halt, wie sich Deutschland seiner Kunst entledigt hat in der Zeit.
0: Zum Kotzen, ja. Ja, was da verloren gegangen ist.
2: Apropos Musik und Programm, wir kommen zum Ende der heutigen Folge, und Papa wollte noch Werbung in eigener Sache machen.
0: Naja, nicht, dass ich jetzt sozusagen auf der gleichen Ebene anknüpfen möchte, aber es wissen ja alle Beteiligten, glaube ich, oder viele Beteiligten, dass es die fabelhafte Büchner-Bande gab, dass wir vor 15 Jahren schon mal mit einem großen Programm über die Geschwister Büchner aufgetreten sind, die Darmstädter Blues-Papas und ein paar Sängerinnen und Sprecher. Und wir haben in den letzten Monaten ein Programm zusammengestellt, das sich mit der Unabhängigkeitserklärung der Vereinigten Staaten vor 250 Jahren beschäftigt. Und das den Titel hat, nicht, dass sie nach Amerika gehen. Das ist ein Zitat von dem Gutzko-Brief an den Büchner und greift darauf zurück, dass es tatsächlich zwischen 33 und 48, vielleicht 55, 1833, 55, jede Menge von Auswanderer gab, die aus politischen Gründen gegangen sind. Und dass es ganz viele Verbindungen von denen und ihrer Zeit zu den Büchners hier in Deutschland gibt. Und darüber wird diese Revue berichten. Wir haben am kommenden Samstag im Schulhof der Alice-Eleonoren-Schule hier in Darmstadt eine Preview dieser Veranstaltung. Das wird die Möglichkeit bieten, mal sozusagen eine erste Idee davon zu haben, was da im Einzelnen stattfindet. Wir werden 3 Stücke dieser Präsentation vorführen. Am Samstag um 12 Uhr im Hof der Alice-Eleonoren-Schule hier in Darmstadt. Das ist neben dem alten Pädagog in der gleichnamigen Straße, der Pädagogstraße, und da werden wir um 12 für etwa eine halbe Stunde auftreten. Ansonsten sind wir vermutlich ab dem Herbst mit der gesamten Revue unterwegs.
2: Sehr schön.
0: Ja, und zusammenfassend lässt sich jetzt sagen, nachdem wir eine knappe Stunde miteinander geredet haben, ich freue mich sehr, dass Andreas uns besucht hat. Ich habe was gelernt. Ich hoffe, wir haben dem PP-Publikum ein paar neue Informationen verschaffen können. Ich wünsche dir dringend gute Verkäufe, vielleicht nicht zuletzt jetzt auch nochmal den ein oder anderen neugierig gemacht zu haben auf deine Werke.
1: Na, dann grätsche ich doch gerade nochmal rein und sage, kauft euch den Band, 17 Euro kostet er, bei der Edition 52 lässt er sich bestellen, gute Comicläden haben ihn hoffentlich im Regal stehen.
0: Und hoffentlich der gesamte Buchhandel spätestens ab jetzt.
2: Ja, und nicht nur Leos und Lena, sondern auch alle anderen Werke. Ja, auch von meiner Seite ganz herzlichen Dank, dass du die Anreise aus Gießen auf dich genommen hast, dass du hier warst.
1: Ah, ist überschaubar weit.
2: Stimmt, wir haben ja gelernt, dass Georg auch von Gießen nach Offenbach gelaufen ist.
1: So rum, ne? Ich werde die Bahn nehmen, ich werde nicht laufen.
0: Gut.
1: Es hat mich sehr gefreut, bei euch zu sein, war sehr schön hier. Vielen Dank.
2: Wir haben zu danken für dieses schöne Gespräch und damit bleibt mir am Ende von dieser Folge wie immer nochmal zu sagen, dass wir Peter und Luise Brunner sind. Ihr habt eine Folge von Büchners Welt gehört. Die Folge wurde aufgezeichnet am 8. Juni 2026 und ihr könnt sie hören live am 11. Juni 2026 um 17 Uhr auf Radio Darmstadt. Das empfangt ihr über DAB+. Oder ihr hört einfach später den Podcast auf allen gängigen Portalen. Vielen Dank euch fürs Zuhören und bis zum nächsten Mal.
0: Alles Gute, auf bald. Tschüss.

0: Hallo Papa.
1: Guten Tag Tochter.
0: Und herzlich willkommen zu Büchners Welt.
1: Bonjour Citoyen und Citoyenne, einen schönen guten Tag.
0: Papa, wir sitzen mal wieder nicht zu zweit im Studio. Erzähl doch gerne mal, wer neben uns sitzt.
1: Ja, wunderbar. Wir haben einen Gast, Andreas Eikenroth ist da. Das ist ein Name, der Menschen, die sich mit Büchner beschäftigen, in den letzten Jahren sicher schon mal untergekommen ist. Ein Zeichner, über dessen Werk und Leben wir miteinander reden. Und der Anlass ist, dass ein scheinbar letztes Werk in diesem Zusammenhang erschienen ist. Das wird nochmal am Schluss vielleicht Thema sein, ob das das letzte ist. Andreas, herzlich willkommen. Schön, dass du da bist.
2: Ja, ich freue mich auch, hier zu sein.
1: Andreas, wir beide haben uns ja schon öfter gesehen. Wir haben auch schon Veranstaltungen miteinander gemacht zu deinen Graphic Novels. Lass uns doch erstmal ein bisschen verstehen, wer du eigentlich bist und wie das am Schluss dann dazu gekommen ist, dass du dich mit Büchners Werken beschäftigt hast. Du kommst jetzt aus Gießen.
2: Ich komme aus Gießen, genau, wo Büchner ja auch mal studiert hat.
1: Ja, und das ist kein Zufall, nehme ich an, dass das sozusagen dich auf ihn aufmerksam gemacht hat.
2: Genau, ich arbeite nicht nur als Comiczeichner, da hat man in Deutschland ein bisschen Schwierigkeiten, nur von zu leben. Ich arbeite zudem noch am Gießener Stadttheater und da war ja vor einigen Jahren das Büchner-Jubiläum und in dem Rahmen waren ganz viele Schauspielgruppen aus der ganzen Welt zu Gast und haben Büchners Werke auf unterschiedliche Weise interpretiert, als Ballett oder was auch immer, als Schauspiel natürlich auch. Und was mich damals ganz begeistert hat, war eine südafrikanische Gruppe, die hatte Woyzeck als Puppenspiel auf die Bühne gebracht und das in ein Township verlegt. Und ich glaube, das war so der Moment, wo ich dachte, Mann, was mit Büchner so alles geht, und kam dann auf die Idee, warum gibt es den eigentlich nicht als Comic?
1: Ja.
2: Weil ich Comiczeichner bin, in Gießen wohne, wo Büchner mal studiert hat. Naja, so kam dann eins zum anderen und ich hatte mich dann vor 8 Jahren, war das dann, mit Woyzeck auseinandergesetzt.
1: Okay. Du bist aber kein Schauspieler, wenn du sagst, du bist an der Bühne?
2: Nee, ich bin auf dem Theater bin ich Techniker. Mhm. Und mache da alles vom Vorhang hochziehen bis zu den Umbauten und habe mal so über den Daumen nachgerechnet, ich glaube über 700 Bühnenstücke begleitet.
1: Wow. Toll, großartig.
2: Heißt also, ich habe mir viele Bühnenbilder angesehen, viele Stücke, weiß, wie die funktionieren und hatte deswegen auch die Idee, durch die Adaption eben die Bühne aufs Papier zu bringen. Sozusagen als Papiertheater.
0: Das heißt, das Zeichnen begleitet dich schon länger als das Zeichnen von den Stücken von Georg Büchner. Die Büchner-Werke sind ja nicht das Einzige, was du erstellt hast. Seit wann begleitet dich das Comiczeichnen und wie bist du darauf gekommen?
2: Ah, das ist immer so eine Frage, da habe ich mir schon die Antwort zurechtgelegt.
0: Das ist in Ordnung.
2: Wie lange man zeichnet, wird man öfters gefragt. Und die Standardantwort ist bei mir eigentlich: Ich glaube, jeder hat früher in der Schule gezeichnet. Ich habe halt bloß nie aufgehört.
1: Mhm. Ja, manche können es und manche können es nicht. Manche das merken, dass es nicht können, dann lassen sie es bleiben.
2: Ja, ich habe auf jeden Fall immer weitergemacht, damals eben mit Klassenkameraden. Es fing mit den Sachen an, die jeder so macht. Lehrer karikieren und so weiter. Und dann später habe ich in Gießen mit einigen zeichenbegeisterten Kumpels, Freunden und Freundinnen ein Comic-Umsonst-Magazin herausgebracht.
1: Ah.
2: Das nannte sich The Keinsmal. Das finanzierte sich durch Werbung und lag, ich glaube, in der 7000er Auflage.
1: Hallo.
2: In Gießen, Lich und den Nachbargemeinden in Kneipen und Boutiquen aus. Das hatten wir so auf knapp 10 Ausgaben geschafft. War aber halt dahingehend anstrengend, weil wir mussten ja auch immer die Gelder herbeischaffen.
1: Klar, Werbung akquirieren, ja.
2: Genau, und da hat eigentlich keiner wirklich Bock drauf gehabt, deswegen schlief das auch irgendwann ein. Es war aber dahingehend toll, weil mit der Gruppe bin ich auch damals schon zum Comic-Salon nach Erlangen gefahren, in dem ich jetzt gerade zurückgekommen bin.
1: Ja.
2: Den gibt es ja auch schon ewig. Und damals waren wir sozusagen als Fans da und da entstanden dann auch die Kontakte zur weiteren Comic-Szene. Und nachdem das Keinsmal auseinanderging, hatte ich in Erlangen einige Freunde,

0: Es war alles einfach aus der Lust am Machen. Mhm. Und dann hatte ich den Verlag Edition 52 mal angesprochen mit meiner ersten längeren Geschichte. Das heißt, nee, zuvor hatte ich sogar tatsächlich auch eine erste längere Geschichte selbst verlegt. Die hieß Tage wie Blei.
1: Okay.
0: Tage wie Blei basierte auf einer Novelle bzw. einer Kurzgeschichtensammlung eines Bekannten von mir, von Paul Hess. Und den hat er dann später auch als Animationsfilm nochmal herausgebracht.
1: Mit deinen Bildern?
0: Mit meinen Bildern.
1: Toll.
0: Und mit einigen Effekten. Und er hat das dann gelesen. Das hat mir dann auch so bei irgendwelchen Kunstfestivals öfters mal gezeigt. Das kam ganz nett an. Naja, jedenfalls hatte ich dann mit meiner ersten längeren Geschichte, die ich dann geschrieben hatte, Die Schönheit des Scheiterns hieß die, mich bei der Edition 52 beworben. Das ist ein Wuppertaler Comicverlag, der eher auch so ambitioniertere Comics rausbringt. Also ich sag mal keine Kindercomics. Und ja, die konnte ich davon überzeugen und hatte auch dann tatsächlich dafür den E-Com-Preis für das beste Storyboard, also für die beste Geschichte bekommen.
1: Ja. Sagst du einen Satz mehr, was ist das für ein Preis?
0: Der E-Com-Preis ist der Independent-Comic-Preis, der jedes Mal in Erlangen auch ausgelobt wird. In Erlangen werden zwei Preise verliehen. Einmal der Max-und-Moritz-Preis, das ist sozusagen der Mainstream-Preis. Und dann gibt es noch den E-Com-Preis, das ist der Independent-Preis für kleinere Verlage, Selbstverlage.
2: Und du hast ja eben von ambitionierteren Comics gesprochen. Ein Begriff, der für mich relativ neu ist, ist der von Graphic Novel. Benutzt du die synonym, diese Begriffe, oder würdest du sagen, da gibt es Unterschiede?
0: Als dieser Begriff in den 90ern aufgetaucht ist.
2: Okay, dann ist er für mich vielleicht doch nicht so neu.
0: Wurde der aber auch in der Comic-Szene sehr ambivalent aufgenommen, weil viele Zeichner haben gesagt, das ist alter Wein in neuen Schläuchen. Mhm. Also es ist einfach ein neues Wort für Comics. Aber klar, bei Comic schwingt immer dieses komisch mit und so. Und es ist einfach ein neues Label, so wie es, naja, eben auch verschiedene Musikrichtungen gibt. Dann weißt du schon mal, was dich erwartet. Wenn du auf der Platte Jazz steht, dann weißt du, es ist vielleicht kein Punk. Und so gesehen ist der Begriff Graphic Novel vielleicht gar nicht so verkehrt, weil da weißt du, es geht eher um Inhalte für ein erwachseneres Publikum, meistens auch etwas dicker, etwas ausführlicher, und es ist nicht einfach nur funny und Unterhaltung. Mm.
1: Andreas, also wir haben jetzt über diese Theatergeschichte gesprochen und dass das, was du außerdem machst, sozusagen ein Nebenher ist, aber die Wahrheit ist ja, es ist auch nur ein Teil des Nebenher, was du machst. Denn es ist ja nicht nur so, dass du die Graphic Novels zeichnest, du hast eine, ich glaube, relativ regelmäßige Comic-Kolumne, ist das so?
0: Ich zeichne noch für den Gießener Anzeiger seit ungefähr 20 Jahren einen Comicstrip, der regelmäßig erscheint und der das Stadtleben, was so passiert in der Stadt, ein bisschen ironisch kommentiert. Und schreibt auch, es gibt, glaube ich, in jeder Tageszeitung so am Anfang des Stadtteils so eine Kolumne, Guten Morgen Stadt und sowas. Und das mache ich auch so seit der Zeit ungefähr.
1: Regelmäßig?
0: Ja.
1: Ah, okay, ja. Du wanderst und schreibst über Wandern?
0: Das mache ich zusammen mit meiner Frau Katrina, genau. Da machen wir Wanderbücher, die heißen Warte, ich komme mit. Das ergab sich auch mal aus der Lust am Wandern heraus, wo wir dann merkten, es gibt aus unserer Region, also Mittelhessen um Gießen herum, eigentlich so gut wie gar keine Wanderlektüre. Und da Katrina Fotografin ist und ich eben Zeichner, dachten wir, es wäre schön, zum einen Wanderungen zu machen und die aber eben in Bücher, die auch nicht nur Wandersachbücher sind, sondern auch, die sich schön lesen lassen, die man auch an einem verregneten Wintertag durchblättern kann und sagen, ach guck mal, wenn es wieder schön wird, dann gehen wir mal da
1: weiter. Sehr schön, und damit könnt ihr sozusagen konterkarieren die bekannte Klage von Georg Büchner über die langweilige Umgebung Gießens.
0: Genau, hat er die Umgebung auch
1: doof? Ja, ja, klar, rundum kein Berg, kein Tal.
0: Ja, okay, die Gebrüder Grimm, habe ich gehört, die haben ja auch über Marburg abgelästert, weil es da so viele Treppen gab, es wäre so eine hässliche Stadt.
1: Ja.
0: Ja, man hat damals andere Wertigkeiten gehabt, glaube ich.
1: Ja, weil bei Büchner haben wir ja vor einiger Zeit auch schon mal drüber gesprochen, das hat natürlich einfach was mit seiner Stimmung zu tun. Ja, der ist, in Wirklichkeit spielt es gar keine Rolle, was ihn umgibt, sondern das, was er wahrnimmt von dem, was ihn umgibt. Und was ich am spannendsten finde, Luise fand, das ist relativ abwegig für unseren Podcast und unser Thema, aber ich möchte doch wenigstens zwei Sätze drüber reden. Was ist denn manisch?

0: manisch, das ist die Gießener, ich nenne es mal die Spezialsprache. Es ist so ein Soziolekt, der ist eine Mischung aus dem Jiddischen, Jennischen, was auch immer, weil es gab damals in Gießen einige, sagen wir mal, prekäre Viertel, die es auch heute noch gibt, aber längst nicht so wie früher, wo die Scherenschleifer und Lumpensammler wohnten. Und die hatten sich dann so vor den Stadtmauern, ihren eigenen Dialekt, der ist dann wohl so gewachsen halt. Und ich glaube, jeder Gießener puckte bis imanisch.
1: Ach ja.
0: Puckte, dicke mal her, die Chai nasch da, olei, lajitives Amoskai.
2: Das habe ich jetzt nicht verstanden.
0: Nee, kannst du ja auch.
1: So war es gedacht.
2: Ich komme ja auch nicht aus Gießen.
1: Interessant. Also das ist nicht Jiddisch, ist eher sowas wie eine Ganovensprache.
0: Genau, ja. Es gibt einfach ein paar Worte, die man drauf haben kann oder sollte. Das ist Ulei. Ulei ist einfach ein Ausruf des Erstaunens, wie toll, super, irre.
1: Gut. Also
0: jeder geht sagt, ey, Ulei, was ist denn das für ein dick Auto?
1: Aha.
0: Und Tschü heißt Nein. Lovi heißt Geld. Wenn man das schon mal weiß, dann und hantiert damit.
1: Kann man hören, worum es geht.
0: Genau.
1: Verstehe, ja. Sehr interessant. Und in welche Form von Pflege dieser Sprache gibt's?
0: Es gibt ja in Gießen die Figur des Schlammbeißers. Das ist ja sozusagen der Ortsutsname für die Gießener. Und das ist ja so ein richtiger Mahnekopf eigentlich. Für den gibt es da ein Denkmal. Und das Manische hat im Lauf der letzten Jahre, Jahrzehnte auch wieder ein bisschen so ein Revival erfahren. Das war früher, also in meiner Kindheit, auch noch eher geächtet.
1: Klar.
0: Und mittlerweile ist es aber eher cool auch. Und es gibt da auch viele Leute, die haben T-Shirts oder Kappen, wo Ulei draufsteht oder sowas. Und das ist jetzt mehr so wieder, naja, mittlerweile freut man sich ja, wenn man was findet, was seine Heimatstadt ein bisschen was Besonderem macht.
1: Ja.
0: Da sich ja alle Innenstädte und so immer mehr gleichen. Mhm. Und in Gießen ist halt das Manische das Besondere und das wird so ein bisschen gepflegt wieder.
1: Das finde ich wirklich sehr spannend. Und das führt praktisch direkt dann dazu, du führst auch noch durch Gießener Kneipen.
0: Auch das mache ich
1: natürlich. Ja.
0: Ja, das entstand wiederum ein bisschen durch die Wanderbücher, weil der Verlag...
1: Wenn man schon wandert, kann man auch von Kneipe zu Kneipe wandern.
0: Ja, nee, der Verlag, den wir da hatten, der hat leider Corona nicht überlebt.
1: Oh.
0: Und wie viele kleine Verlage und Läden. Und der ging ein. Und da war ich auf der Suche nach einem neuen Verlag und dachte, ich klappe einfach mal die hessischen Verlage ab und habe dann bei diesem Wartberg Verlag angerufen. Den kennt man bestimmt am ehesten durch diese Bücher Wir vom Jahrgang 78 oder was. Und die meinten, nee, Wanderbücher machen wir leider keine, aber die kannten mich durch die anderen Sachen, die ich so mache und haben mich gefragt, ob ich Lust hätte, ein Buch über Gießener Kneipen zu machen. Weil die haben auch so eine deutschlandweite Serie, das gleiche gibt es wohl in Duisburg oder Düsseldorf auch. Ja, und da habe ich ein bisschen blauäugig zugesagt und hatte dann anderthalb Jahre Recherchearbeit vor mir.
1: Ja.
0: Was aber auch wiederum Spaß gemacht hat, weil ich hatte mich da mit vielen Wirten und Rausschmeißern und Stammgästen unterhalten und Bilder gesammelt.
1: Und sicher auch auf Manisch, oder?
0: Ein paar Manische waren dann auch
1: interessant, dabei. Interessant, ja.
0: Und ich hatte eben auch über Social Media da Leute aufgerufen, ob die mir Geschichten erzählen können, ob die Bilder haben von früher, weil das ist ja, das sollte ja um diese, ich sag mal, Nachkriegszeit oder bis zur Jahrtausendwende ungefähr gehen. Und damals hatte ja nicht jeder ein Fotoapparat dabei und es war ja noch in der Vor-Foto-Handy-Zeit. Und habe eben so auch nach Bildmaterial gesucht und daraufhin kam dann das Gießener Stadtmarketing auf mich zu und die haben dann gesagt, anscheinend hast du ja mittlerweile Ahnung von der Gießener Kneipenhistorie, hast du nicht Lust, eine Stadtführung zu
1: machen? Super.
0: Und so kam ich dann zu dieser Stadtführung.
1: Schön, ja, sehr gut. Spannend. Dann versuchen wir jetzt mal die Kurve zu kriegen. Wie präsent ist in diesen Zusammenhängen heute im städtischen Alltag Georg Büchner?
0: Es gibt tatsächlich auch eine andere Stadtführung über Georg Büchner, die dort gehalten wird. Die mache ich aber nicht. Georg Büchner hat ein kleines Denkmal. Georg Büchner hat eine Schule, die nach ihm benannt worden ist. Es gibt ein Haus, in dem Georg Büchner nicht gewohnt hat, aber eine Tafel hängt an dem Haus, das er dort gewohnt hätte.
1: Am Seltersweg, ne? Ich weiß das. Genau. Das falsche Haus, ja.
0: Ja, und dahingehend, das ist so die Präsenz, die Büchner in Gießen hat. Und natürlich die Badenburg, wo er ja wohl den hessischen Landboten geschrieben hat. die haben da, glaube ich, auch einen Hinweis, dass er da saß. Ich glaube, das ist so die Hauptpräsenz von Büchner in Gießen.
1: Ja, zu diesen Köpfen, die es da in Gießen gibt, die bedeutenden Menschen aus Gießens Vergangenheit, gehört ja auch der Wilhelm Liebknecht. Und da gibt es ja, wie du vielleicht weißt, eine Büchner Verbindung. Der ist bei dieser,
0: tatsächlich nicht.
1: Bei dieser berühmten Wanderung der Studenten ins auf den Schiffenberg, weißt du davon?
0: Auch
1: 1946 hat es einen Auszug der Gießener Studenten gegeben. Das wird heute beschrieben als Vorstufe der 48er Aufstände. Mhm. Die haben sich mit der studentischen Aufsicht in Gießen verkracht und sind demonstrativ aus der Stadt rausgezogen, um Gießen zu zeigen, was es bedeutet, wenn sie keine Studenten mehr haben. Und das ist aber insgesamt wohl eine eher sehr vergnügliche Unterhaltung gewesen, die vor allem dann dadurch spannend wurde, dass die Gastwirte Gießens ganz interessiert dran waren, dass sie schnellstmöglich wieder zurückkamen.
0: Eine coole Geschichte.
1: Ja, haben die dann mit Bier versorgt und so, und die haben da oben ein wunderbares Lager gemacht. Der Alexander Büchner, Georg Büchners jüngster Bruder, hat darüber geschrieben. Und da ist eben einer der Protagonisten schon dieser Wilhelm Liebknecht gewesen, der da dann auch die beiden Büchner-Brüder Ludwig und Alexander kennengelernt hat. Und mit Ludwig Büchner ist er befreundet und in Austausch gewesen. Und schließlich hat er in Darmstadt bei Ludwig Büchner seine zweite Frau kennengelernt, und das wird die Mutter von Karl Liebknecht. Also es gibt tatsächlich eine ganz enge Verbindung der Büchners zu den Liebknechts.
0: Man lernt jeden Tag was dazu.
1: Ja, das ist ja das Schöne an unserem Tun.
2: Vor allem, wenn man hier sitzt.
1: Naja, es reicht ja eigentlich schon, draußen am Radio zu sitzen oder unseren Podcast zu hören. Also das ist eine Verbindung, die mir gut gefällt und die dann eben auch diese Gießen-Geschichte nochmal ein bisschen
0: auch gut
1: zusammenführt. Andreas, jetzt vielleicht doch noch ausführlicher zum Anlass. Leos und Lena ist das vierte Büchnerwerk, das du vorgelegt hast. Du hast mit dem Wojciech angefangen. Den haben wir damals in Gottelau vorgestellt und die anderen Werke auch. Als ich davon zum ersten Mal gehört habe, und wir kannten uns nicht, ich wusste auch gar nichts von dir, sondern einfach nur, da ist eine Graphic Novel erschienen, die sich mit Büchner beschäftigt, da war ich der Ansicht, das müsste auf dem Markt ein Sensationserfolg werden.
0: Tatsächlich ist der Wojciech, da er ja oft Schulstoff ist, von allen bis jetzt der erfolgreichste Adaptierte, ist auch jetzt schon in der vierten Auflage.
1: Ja, gratuliere.
0: Und ist in zwei Schulbüchern von Reklam und, frag mich nicht nach, noch ein anderer Schulbuchverlag untergekommen mit Beispielseiten. Ja, und wird gerne und immer noch gelesen.
1: Gut, ja. Weil ich erinnere mich, als wir damals darüber gesprochen haben, war das sozusagen eher noch lau. Es war sozusagen nicht der große Ansturm auf einen Schlag passiert.
0: Also wir reden ja immer noch von Comics, und der Comicmarkt ist jetzt überschaubar. Also es geht jetzt hier nicht um sechsstellige Verkaufszahlen oder so. Es bleibt immer noch im kleineren Bereich.
1: Und es gibt natürlich nach wie vor auch diese Überlegung, ob das eigentlich Redezeichen Hochkultur sei. Also ich bin jetzt 70 Jahre alt. Meine noch fast 10 Jahre älteren Schwestern haben noch erlebt, dass unser Vater ihnen Comics abgenommen hat. Das war verboten.
0: Ja, das ist halt das schwere deutsche Comic-Erbe. Irgendwie tut sich Deutschland da schwer. Und ich selber bin auch kein Fan, U- und E-Kultur zu unterscheiden. Entweder spricht mich was an oder nicht.
2: Voll, ja.
1: Ja, das ist ganz sicher auch im Sinne Georg Büchner. Der hätte das sicher genauso gesehen und auch die Frage gestellt, eher vielleicht die nach dem Nutzen als nach der kulturhistorischen Bedeutung. Ja, also diese Hochkulturdebatte, die gibt es, aber gerade, und das ist, glaube ich, einer der Gründe, warum dieser Begriff Graphic Novel auch geführt wird. Ich glaube, das ist unter anderem einfach der Versuch, dem eine etwas ambitioniertere Struktur Wahrnehmung zu geben.
0: Auf jeden Fall.
1: Ne, das ist so, ja.
0: Man muss es auch dahingehend betrachten, also Comics war schon früher entweder Zeitungscomics, die gibt es ja schon seit über 100 Jahren in Stripform, und dann war es schon so hauptsächlich viel Superhelden-Kram, Kinderkram. Und wenn es dann Comics für Erwachsene gab, ab den 60ern ging es eher so um Erwachsenen-Themen wie Sex and Drugs and Rock'n'Roll. Und der Begriff Graphic Novel soll das, glaube ich, auch nochmal abgrenzen, dass es eben jetzt nicht da um die U-Comics-Sachen geht, sondern eben um, in Anführungsstrichen, ernstere Themen. Und ja, ein guter Freund, Comic-Freund von mir, Phil aus Berlin, ist ein großer Hasser, das Begriff Graphics Novel, okay. Weil der zeichnete auch, mittlerweile zeichnet er nicht mehr so oft oder fast gar nicht mehr. Der hatte mal Didi und Stulle, das waren so zwei Schweine, die ihre anarchistischen Abenteuer erlebt haben.
1: Ja.
0: Und das war durchweg auch eher für Erwachsene, aber er hat da so einen schönen Bruch. Also es war weder Trash noch Hochkultur, es war trotzdem philosophisch und total versaut auch zum anderen. War toll. Und ich glaube, das ist der Grund, warum es viele auch sagen, ah, Graphic Novel, das ist, soll wieder sowas sein. Hm. Ich denke, jetzt ist der Begriff eh da und wenn du mit deinem Comic in eine Zeitung ins Feuilleton willst, dann wird es garantiert eine Graphic Novel sein.
1: Ah,
0: außer natürlich der neue Asterix, der ist immer wieder drin.
1: Ja. Und der darf Comic heißen, ne? Der heißt nicht Graphic Novel.
0: Ja, ist so.
1: Ja.
0: Das ist
1: ja
0: schwer zu verstehen.
1: Ja.
0: Ich habe mir da auch schon viele Gedanken drum gemacht. Zum Beispiel auch, dass die Deutschen ja eben nicht so ein Comic-Volk sind. Aber interessanterweise, die erfolgreichsten deutschen Comics sind ja totale anarchistische Comics. Das ist das kleine Arschloch von Walter Mörs gewesen.
1: Okay.
0: Das waren die Werner Comics, die ja auch recht...
1: Stimmt,
0: die
1: Brösel, ja.
0: Und das waren, was ja auch damals für Aufsehen erregt hat, die schwulen Comics von Ralf König.
1: Stimmt.
0: Das sind im Prinzip die drei erfolgreichsten Geschichten. Wenn man die sich so anguckt, müsste man denken, Deutschland besteht aus Punks und Individualisten.
1: Ja.
2: Ja, aber diese, also zu dieser Trennung zur vermeintlichen Hochkultur, finde ich, gehört schon auch dazu, dass man auch nicht der Illusion verfallen darf, dass jedes Buch ohne Bilder ein Ausguss literarischen Glanzes ist. Und es gibt andersrum total tolle Comics, aus denen man voll viel lernen kann oder wo man sich voll reinfallen lassen kann, was voll viel Spaß macht zu lesen und anzugucken. Also ich glaube, diese Trennung ist so ein bisschen konstruiert sowieso.
1: Ja. Spannend, du hast nämlich jetzt sozusagen mit dieser Beschreibung eine Kurve gekriegt, von der ich nicht genau wusste, wie wir drauf kommen. Andreas, nämlich Büchner-Illustrationen.
0: Ja.
1: Hast du, bevor du angefangen hast, dich damit beschäftigt, was andere zu Büchner gemalt und geschrieben und gezeichnet haben?
0: Überhaupt nicht.
1: Das hat gar keine Rolle für dich gespielt.
0: Ich hatte tatsächlich mal irgendwo auf dem Flohmarkt als sehr großes Buch, ich glaube so DIN A3 oder sowas, diese Illustration zum Hessischen Landboten.
1: Vom Leo Leonhardt.
0: Genau.
1: Ja, auf die wollte ich später nochmal zu sprechen kommen. Ja.
0: Das war das Einzige, was ich irgendwann mal gesehen hatte. Ansonsten habe ich mich gar nicht damit auseinandergesetzt.
1: Das heißt, auch den Rittlitschka zum Beispiel kanntest du nicht?
0: Nee.
1: Interessant, ja, weil ich habe für mich selber nochmal versucht zu rekapitulieren, was es dazu gibt und es ist halt so, es gibt Illustrationen zu Büchners Werken, wenig, aber die gibt es. Es gibt, wie gesagt, den Rittlitschka, der sich drastisch, großartig mit dem Wojcik auseinandergesetzt hat. Mhm. Und es gibt Zeichnungen zu Lenz von Rittlitschka und es gibt eben Leo Leonhardt und es gibt in den Editionsgeschichten immer wieder so beigegebene einzelne Illustrationen. Die sind aber nicht besonders bedeutend. Das sind auch keine bedeutenden Künstler, wenn ich das richtig weiß. Das heißt, du hast sozusagen das wirklich aus dir raus und dazu gleich nochmal mehr auf die Bühne gebracht, was du da gezeichnet hast.
0: Genau.
1: Mhm.
0: Da war erstmal die Idee, dass man das machen kann und habe dann einfach damit losgelegt. Und wollte mich auch gar nicht, recherchieren, ob es da irgendwas gibt. Der Gedanke war gar nicht da, sondern ich hatte ja schon genug Büchner auf der Bühne gesehen. Alle Opern, alle Versionen, die es gibt. Und das reichte mir als Einfluss, weil ich wollte ja die Geschichte aus mir heraus erzählen.
1: Was du machst, ist ja, finde ich, Seite für Seite eigentlich ein Bühnenbild aufmachen. Ist das bewusst so gewesen?
0: Genau.
1: Und gab es eine Assoziation zu einem Bühnenbild, das du gesehen hast?
0: Nee, eine Assoziation zu einem existierenden Bühnenbild gab es nicht. Aber der Gedanke war eben dahinter, wie kann ich Theater am besten aufs Papier bringen? Und deswegen kam ich schnell auf die Idee, dass es eben nicht mit einzelnen Panels, also diese kleinen Bildchen, die man im Comics sieht, dass ich auf diese Panels verzichte, sondern ganzseitige Zeichnungen anlege, die man aber auch von links oben nach rechts unten lesen kann. Das war schon der Grundgedanke am Anfang dahinter, dass ich sozusagen das Theater auf das Papier bringe und jede Seite so eine Art, ich sag mal, Bühnenbild sein soll, mehr oder weniger.
2: Ich finde auch, dass gerade der Wojciech und Leos und Lena sich total gut für dieses Format eignen, vielleicht sogar fast noch mehr als der Lenz zum Beispiel. Also jetzt gerade bei Leos und Lena, finde ich, es sprang einen so an, dass man dachte, es ist viel angenehmer, das so zu lesen, als wenn man dieses Reklamheftchen so vor sich hat und dann steht immer der Name, wer sagt das und dann ist der Absatz. Ja. Und so ist es auf einmal, als würde es gesprochen werden, also es wäre so die Darstellung von was Gesprochenem und es ist irgendwie super authentisch, sich das so anzuschauen, finde ich.
0: Das freut mich zu hören, ja, so ist es ja auch geplant, also letztendlich zeichne ich ja auch für mich und will das ja auch, dass es so lesbar wie möglich ist, also und auch so schön wie möglich ist.
1: Möchte die Gelegenheit nutzen, allen Menschen, die sich damit beschäftigen, Büchner zu lesen und vielleicht das gleiche Problem haben, wie die Luise das eben geschildert hat.
2: Gemeinsam im Kreise vorzulesen.
1: Ein Drama zu lesen ist eine wunderbare Erfahrung, wenn man das in der Gruppe tut. Ganz recht, ich kann das gar nicht oft genug sagen. Aber vielleicht noch besser oder jedenfalls eine wunderbare Ergänzung dazu ist dann eben tatsächlich das Bild. Nächster Punkt, Andreas, das Bild. Deine Figuren haben alle einen Zeithorizont und das ist nicht der Zeithorizont, zu dem Büchner die gemalt hat. Wie kam das?
0: Was meinst du mit Zeithorizont?
1: Naja, du hast doch jeweils sozusagen Figuren aus einem bestimmten, wie sagt man denn da, künstlerischen Umfeld gegriffen. Ja, ich erkenne sozusagen ein bisschen Hieronymus Bosch bei deinem Lenz und ich erkenne ein bisschen Georg Grosch bei deinem Danton. Wie kam das? Was führt dich dahin?
0: Ja, ich finde es mal schön, noch so eine zweite Ebene mit reinzuheben. Und das war halt bei Wojciech, dachte ich, da bietet es sich an, weil ich finde, die Zeiten sind sich nicht unähnlich gewesen, den in die Weimarer Republik zu heben, weil das ist so eine Zeit, die auch, wo es eine kleine wohlhabende Oberschicht gab und sehr viel Elend unten und sehr viel Unterdrückung und sehr viel Staatsapparat. Und deswegen habe ich den Wojciech sozusagen in die Weimarer Republik gehievt und habe das eben auch mit Zeichnungen angelehnt an Georges Grosz oder an Otto Dix ein bisschen reingebracht. Und das gleiche habe ich jetzt mit Leos und Lena auch ein bisschen gemacht. Dieses recht spießige Königreich, was ja da im Hintergrund steht, fand ich, konnte man eigentlich toll illustrieren durch die biedermeierlichen Spitzwegbilder. Weil ich mag Spitzweg sehr. Ich finde seine Ironie, seine Zeitgenossen ein bisschen darzustellen, gefällt mir cool. Und deswegen habe ich in sehr vielen Bildern, tauchen da so im Hintergrund als Kulisse sozusagen Spitzweg-Adaption auf. Ja, und bei Lenz hat sich Bosch einfach angeboten, um den Wahn zu illustrieren mit diesen Monstern, die es bei Hieronymus Bosch gab. Dem begegnet dann der arme Lenz eben immer, die tauchen da immer auf. Ich fand, das ist einfach, bietet sich, springt einem richtig an, dass man da den Bosch ein bisschen auftauchen lässt.
2: Und es gibt auch einen ganz modernen Bezug, zum Beispiel jetzt bei Leos und Lena entscheidest du dich ja, die beiden Hauptfiguren als Emos auftauchen zu lassen. Du stellst sie da mit so ein bisschen fransigen, dunkel gefärbten Haaren und ein bisschen alternativen Kleidungsstilen. Kannst du noch ein, zwei Sätze dazu sagen, warum du dich entschieden hast, das zu machen?
0: Ja, wenn man sich mit den beiden auseinandersetzt, merkt man, dass Jugendliche vor gut 200 Jahren ähnlich getickt haben wie Jugendliche heute oder ein Teil der Jugend. Da ist auch ein bisschen Selbstzweifel dabei. Man kokettiert ein bisschen mit, ach man, ich würde mich so gerne umbringen. Du hast mich um den schönsten Selbstmord gebracht. Der Mond scheint gerade so schön am Himmel. Das passte irgendwie und ich dachte, warum soll ich die da mit Reifröcken und wie auch immer darstellen? So als Emos passen die irgendwie wunderbar in das Setting hinein, dachte ich. Und ich dachte mir, vielleicht bringt das dann auch eher mal jüngere Menschen dazu, sich den Comic in die Hand zu nehmen, weil sie sich da wiedererkennen.
2: Wie kommt das an? Hast du irgendein Feedback dafür bekommen? Finden Leute das gut oder unpassend oder...
0: Also der ist ja jetzt noch brandneu. Ich bin ja jetzt gestern aus Erlangen vom Comic-Salon zurückgekommen. Da wurde er erstmal so richtig präsentiert und ja, das Feedback, was ich direkt von dem Edition 52 Stand bekam, bei den Leuten, die vorbeikamen, das war durchweg gut. Ich habe auch einige Alben verkauft und hoffe, es bleibt so, ja.
2: Ja. Also ich finde es auch gut. Ich fand es eine gute Entscheidung, das so zu machen, glaube ich. Was sagst du, Papa? Du bist ja manchmal so ein bisschen skeptisch, was so solche Sachen angeht.
1: Ja, aber auf einer ganz anderen Ebene, ehrlich gesagt. Weil so die Figuren finde ich auch ganz schön und gut getroffen. Ehrlich gesagt ist mir der Leonce viel zu sympathisch. Ich halte den für einen Kotzbrocken.
0: Ja, ist er ja auch. Ich meine, da seine andere Geliebte, die schießt er ja schnell ab und so. Das ist ja alles mit drin. Er ist nicht wirklich sympathisch, aber vielleicht er ist einfach ein Teenager. Teenager sind oft nicht sympathisch.
2: Und ein Verwöhnter dazu.
0: Genau.
2: Ja.
1: Die Rosetta finde ich auch, zweiter Punkt, den ich nochmal ansprechen wollte dazu, nachdem ich nochmal meine Abneigung gegen den Prinzen geäußert hatte. Die verstoßene Rosetta, du hast Rosettas Lied nicht aufgenommen. Hat das einen besonderen Grund gehabt?
0: Hat irgendwie nicht gepasst. Also ich bearbeite ja die Stücke, bevor ich sie zeichne, im Prinzip wie ein Dramaturg im Theater.
1: Ja.
0: Ich nehme ja ein Reklamheft.
1: Mhm. Und streichst.
0: Streiche, kürze, stelle auch mal zur Not eine Szene um. Also ich modernisiere jetzt wenig. Ich passe jetzt die Sprache nicht an, außer wenn es wirklich ganz, ganz aus der Realität gezogene Worte, gefallene Worte sind, die heute nicht mehr geläufig sind.
1: Ausgerechnet in Effigie. Hast du weggelassen, ja. Obwohl wir neulich 10 Minuten damit verbracht haben, es zu erklären.
0: Und wie hatte ich es eingedeutscht? Habt ihr das auch rausgesucht?
2: Stellvertretend.
0: Ja. Stellvertretend.
1: Ja. Ja, ist auch ganz richtig natürlich. Ja, klar.
0: Weil in Effigie hatte ich vorher nicht gekannt.
1: Ja, niemand.
0: Würde ich es lesen, würde ich auch sagen, wird schon irgendwas sein, weiterblättern. Und so steht das stellvertretend und schon weiß ich
1: was. Ja, natürlich.
0: Also ich finde, das ist legitim, das so einzudeutschen. Oder was auch ein Beispiel ist, was ich sehr mag, ist bei Wojciech, wenn die Marie das Märchen vorliest und dann kommt ja die Stelle mit dem umgestürzten Hafen.
1: Ach ja, Schülerquälung, Quälung.
0: Ja, und dann hatte ich auch mein Leben lang einen umgekippten Hafen, was natürlich auch ein spannendes Bild im Kopf ist, aber in Wirklichkeit ist es nur mal einfach ein Nachttopf.
1: Den Begriff aus dem Dialekt kanntest du nicht?
0: Nee.
1: Ah ja. Also, weil in meinem Südhessischen gibt es das, ein Hafe ist ein Topf.
0: Das hatte mir jetzt auch in Erlangen ein Mann aus Bayern gesagt, dass das, ein Haferl kenne ich
1: richtig,
0: auch.
1: Richtig, ja.
0: Aber als Mittelhesse ist dir der Hafen nicht geläufig.
1: Ja, klar. Also es ist jedenfalls ausgestorben, ja. Heute ist es kein...
0: Und deswegen hatte ich halt auch da beim Wojciech, steht da nicht umgestürzter Hafen, sondern umgekippter Nachttopf.
1: Ja.
0: Oder so. Aber das sind die wenigen Ausnahmen, wo ich dann die Sprache aktualisiert habe, ansonsten bin ich doch sehr wortgetreu geblieben.
2: Ja, das ist mir auch aufgefallen. Ich finde auch, dass es, ich fange nochmal andersrum an. Ich finde manchmal, wenn man so sehr moderne Inszenierungen von Georg Büchner sieht und es ist dann so stark auch der Text irgendwie verändert oder verkürzt, dann finde ich das oft schade, glaube ich, weil das Original halt schon so stark an sich ist. Aber ich finde, das schafft ein Werk, dass man nicht das Gefühl hat, man hat irgendwie eine zugeschnittene, also klar ist sie irgendwie zugeschnitten pragmatisch, aber die schönen Stellen, die ich am liebsten habe, sind alle drin, bis auf die Stelle mit Rosetta.
0: Ja, aber das finde ich ja eben auch. Ich meine, Büchner ist ja auch deswegen beliebt, weil er eben so geschrieben hat, wie er geschrieben hat. Und ich glaube, da gibt es kann das sein, dass es da auch so eine Reklamversion gibt mit Wojciech?
1: Ja. In Schülersprache.
0: Ich habe da mal reingeblättert und dann hat es mich arg gekraust und dann habe ich das schnell wieder gelassen, weil was soll das? Dicker, ich schwöre, was soll das? Nein.
1: Ich hatte mir überlegt, weil ich ja gedacht habe, vielleicht ist eine der Ansätze hier nochmal drüber zu sprechen, welche Formen der Umsetzung von Büchners Werken es gibt, dieses Ding nochmal zu thematisieren. Aber ich habe mich auch dagegen entschieden, weil ich es langweilig finde. Ja,
0: und es hat keinen Humorgewinn gehabt oder sowas. Es war nicht wirklich witzig, aber egal.
1: Mhm. Ja. Na, immerhin hat es dazu geführt, dass Reklam das verlegt hat.
0: Immerhin, ja.
1: Ja. Wir wissen, dass Robert Gernhardt darauf, glaube ich, 20 Jahre gewartet hat. Und sehr stolz war, dass dann endlich ein Reklam erschienen ist.
2: Wer jetzt unsere Folge bzw. beiden Folgen zu Leos und Lena noch im Ohr hat, weiß, dass mindestens ich gesagt habe, dass Leos und Lena mein Lieblingsstück von Büchner ist. Ich finde es am schönsten, ich finde den Text am schönsten und ich lese es am liebsten. Hast du auch ein Lieblingsstück?
0: Tatsächlich Lenz.
2: Ah. Da hat dir auch die Arbeit am Werk am meisten Spaß gemacht?
0: Die Arbeit am Werk macht mir bei allen gleich viel Spaß. Es ist das Zeichnen finde ich immer wunderbar. Ich zeichne ja noch oldschool analog mit Tusche auf Papier.
2: Cool.
0: Das ist das, was ich am meisten mag. Kolorieren mag ich nicht so, das ist ein bisschen langweilig, das mache ich am Computer. Aber das Zeichnen an sich, nö, da kann ich nicht sagen, ob ich das eine besser oder schlechter fand. Ich fand am herausforderndsten dann tatsächlich Dotters Tod, weil da das Casting ja viel größer ist als bei den anderen Stücken. Und das war eine Herausforderung, da ich die Figuren ja anlehnen wollte an ihr wirkliches Aussehen, also eben an den Bildern, die es von den Personen gibt. Und das war eine größere Herausforderung, hat aber ebenso viel Spaß gemacht. Lenz mag ich einfach. Ich kannte Lenz vorher gar nicht.
1: Klar, der war ja auch nicht auf dem Theater.
0: Genau.
1: Ja.
0: Wobei es gibt da tatsächlich eine Handvoll Schauspieler, die den Lenz komplett auswendig aufsagen und damit auch auf Tour gehen.
1: Unser Freund Christian Wirmer, ja.
0: Ja, was auch eine Leistung ist, ja.
2: Papa erzählt immer, wie beeindruckt er von dem Kopfstand ist.
1: Der Christian Wirmer hat mal bei einer Büchnerpreisverleihung ein Stück aus dem Lenz vorgetragen, und zwar den, wie bedauerlich ist, dass er nicht auf dem Kopf stehen konnte, indem er auf dem Kopf stand. In Darmstadt auf der Bühne des Großen Hauses, ohne Verstärkung, auf dem Kopf stehend, frei den Text gesprochen. Das ist von Christian Wirmer wirklich eine Leistung, die ich nicht vergessen werde. Das hat er sehr gut gemacht, ja. Und insgesamt, ich mag überhaupt Christian Wirmers Interpretation sehr gerne. Ich habe die schon von Anfang an verfolgt und weiß, dass er das bis heute sehr eindrucksvoll tut. Und natürlich damit auch das wieder ein bisschen eine Kurve zu unserem Thema, damit dem Text nochmal eine Qualität in einer anderen Ausdrucksform gibt, von der ich glaube, dass sie ohnehin, wenn wir uns mit Büchner beschäftigen, eine wichtige Rolle spielt, nämlich das Sprechen. Ich glaube, gerade das habe ich bei Christian auch gelernt, dass der Text, dadurch, dass er gesprochen wird, eine andere Form bekommt und auf eine andere Art und Weise wahrgenommen wird. Und wir haben dann im Gespräch miteinander überlegt, wir haben das dann zusammen in der Villa Büchner aufgeführt, dass das vielleicht ein Ort war, an dem das 100 Jahre vorher schon mal im Kreis der Familie geschehen war. Denn auch da können wir uns sehr gut vorstellen, das ist Luise, du kriegst ja die Kurve jetzt wieder zu meiner ewigen Predigt vom Vorlesen von Dramen, dass im Hause Büchner Texte gelesen wurden, ist überhaupt keine Frage. Ja, und damit eben tatsächlich, finde ich, eine andere Form der Herangehensweise entsteht.
2: Ja, ich finde das einfach so ulkig, dass Georg Büchner mit seinen Freunden gemeinsam Shakespeare-Stücke gelesen hat. Ich finde es irgendwie...
1: Ist das nicht eine wunderbare Vorstellung?
2: Das ist toll.
1: Ja. Ich sehe die bis heute irgendwie im hier in den Darmstädter Wäldern sitzen im Kreis und mit verteilten Rollen Shakespeare sprechen. Großartig.
0: Es gab noch kein Radio, es gab noch keine Streamingdienste.
1: Richtig.
0: Du musstest dir die Zeit vertreiben. Ja. Also das klingt schon nach einer guten Idee.
1: Ja. Und es hat dazu geführt, dass sie auf eine unglaubliche Art und Weise weit über das hinaus, was wir heute können, einfach Zitate sicher Shakespeare kannten.
2: Ja. Ich habe noch eine Frage zu Leos und Lena, das vor euch beiden liegt. Du hast dich ja entschieden, auf der allerletzten Seite einen Epilog anzuhängen. Und man sieht zwei Polizisten, die den Steckbrief von Georg Büchner in der Hand halten. Und Papa und ich haben vorhin darüber gerätselt, warum du dich wohl entschieden hast, den da hinten dran zu hängen.
0: Schön, dass ihr das entdeckt habt. Diese Szene taucht ja eigentlich mittendrin auf bei Leos und Lena. Und ich finde, die ist in der Mitte irgendwo, die passt da gar nicht so unbedingt hin. Aber ich fand die Szene trotzdem cool. Mir gefiel diese Steckbrief-Idee so cool, weil ja Büchner auch irgendwann steckbrieflich gesucht wurde. Und diese beiden Polizisten am Schluss, das ist wieder so ein Gag, den ich für mich eher gezeichnet habe, die sind angelehnt an Schulze und Schulze, die beiden Detektive aus Tipp und Struppi.
1: Okay.
0: Und die reißen dann halt nochmal los und suchen eben diesen Büchner. Man erkennt es an den Bärten.
1: So ist wohl gerade sein. Ich habe es jetzt aufgeschlagen, ich sehe die Schnurrbärte.
2: Ich hatte tatsächlich, hatte ich es nicht so präsent, dass das auch aus dem Text ist. Ich habe gedacht, das hängt irgendwie einfach so hinten dran. Ja, cool, gefällt mir.
0: Das taucht in dem Text tatsächlich weiter vorne auf, wenn die beiden so unterwegs nach Italien sind. Und es passt aber gar nicht so unbedingt an die Stelle hinein. Und ich dachte mir auch, dann hängst doch hinten dran.
1: Ja, sehr schön, ja. Und es war eine Gelegenheit, ein Büchnerbild unterzubringen.
0: Genau.
1: Ja.
2: Wir haben jetzt schon ganz viel über die verschiedenen Büchnerwerke gesprochen. Was mich noch interessiert ist, warum du so am Werk von Georg Büchner hängen geblieben bist. Du hättest ja gut auch sagen können, ich zeichne jetzt mal Gut, das Schiller. Ist natürlich eine andere Herausforderung, aber so den Faust.
1: Naja,
0: Faust das, gibt's schon als
2: Das Komik. Gibt's schon wahrscheinlich, genau. Aber vielleicht magst du ein bisschen davon erzählen, warum du da so hängen geblieben bist und was dich da so gefesselt hat.
0: Es ist tatsächlich ganz pragmatisch. Nachdem ich den Wojciech fertig hatte, hatte ich überlegt, mit was mache ich jetzt weiter? Und dann fiel mir irgendwann ein, der arme Büchner ist ja nur 23 geworden, sein Oeuvre dementsprechend überschaubar. Und da dachte ich, vielleicht schaffst du das ja, den kompletten Büchner zu machen. Hätte ich mir jetzt Shakespeare ausgesucht, hätte ich die nächsten 30 Jahre noch was zu tun. Und ich dachte mir, ach komm, das ist schon cool. Und ich fing ja dann eben auch an, mich mit Büchner zu beschäftigen und fand den einfach einen spannenden Typ und dachte, das hätte er verdient, zumal er eben auch für seine Zeit ja auch ein sehr moderner Mensch war. Ich denke, er hätte hoffentlich, sage ich jetzt einfach mal, auch Freude an Comic-Adaptionen gehabt.
1: Jedenfalls Interesse, ja.
2: Es gab ja auch ganz süße Zeichnungen von ihm, die könnten ja so auch in einem Comic dargestellt sein.
1: Diese Randkritzeleien, das stimmt, ja, im Wojciech gibt es noch ein paar Zeichnungen am Rand.
0: Und das war eigentlich der Hauptgrund und da dachte ich, komm, jetzt machst du den Mann mal komplett.
2: Aber das finde ich witzig, also du hast relativ von Anfang an gedacht, dass es so ein Ziel sein könnte, das alles zu machen.
0: Es kam mir bei Wojciech oder wie Wojciech dann fertig war und ich überlegte, mit was mache ich jetzt weiter, weil ich hatte für mich dann schon bemerkt, dass ich Freude habe an der Adaption von Theaterstücken, was ja erstaunlicherweise gar nicht so viel gemacht wird. Es gibt zwar viele, bei Graphic Novels, ja viele Romanadaptionen, aber ich finde oft bei Romanadaptionen ist es wie bei einer Verfilmung. Oft sagst du nach der Verfilmung, war okay, aber das Buch war besser.
1: Stimmt.
0: Weil das Buch, es entsteht ja in deinem Kopf eine Welt und dann schaust du dir aber die Welt eines anderen an, der die gezeichnet oder gefilmt hat. Aber ein Drama ist ja dafür geschrieben, dass das eine andere Person nimmt und auf die Bühne bzw. aufs Papier bringt.
1: Wie spannend, ja, du hast vollkommen recht.
0: Und das war der Gedanke, der mich da getragen hat, dass ich gesagt habe, ich mache mit Theater weiter, zumal ich mich eben, sag ich jetzt einfach mal, mit Theater auskenne, viele Stücke gesehen habe, viele Stücke kenne und dachte, ja, Theater wird mein Ding sein, werde ich weiterbleiben an der Dramenadaption und dachte, aber jetzt machst du erstmal den Büchner komplett.
1: Okay, aber erstmal heißt, da steht noch was bevor?
0: Ich habe noch vor, ein bisschen was zu zeichnen in Zukunft, was das jetzt sein wird. Also es wird Theater bleiben. Ich habe mir schon ein paar Reklamhefte durchgearbeitet und nach ihrer Eignung durcharbeitet. Und da gibt es schon ein paar Stücke, die mich interessieren, ja.
1: Also du weißt es, ich sag's jetzt nochmal, ja? Ich finde, du musst noch den Landboten machen.
0: Ich habe das jetzt tatsächlich auch schon mehrfach gesagt bekommen und ich denke, den mache ich tatsächlich auch noch. Nicht so als dickes Album, weil dafür gibt er nicht genug her, aber vielleicht so im Superhelden-Heftchen-Format als 30-Seiter und den müsste ich auch noch mehr kürzen, weil es ist ja nicht sein alleiniges Werk, hat er mit dem Weidig zusammen gemacht und ich finde, wenn man den Landboten durchliest, du merkst schon, im hinteren Teil ist mehr Weidig, weil da geht es mehr um die Bibel und um das Ganze, den ganzen christlichen Bezug. Und ich finde, das kann man weglassen. Also den würde ich schon, wenn ich ihn bearbeite, mehr kürzen. Aber ich gehe ja da auch ganz anders ran. Ich gehe ja einfach nur aus künstlerischer Sicht ran. Und so würde ich rangehen.
1: Ja. Also ich habe dir mal, damit du es nicht vergisst, aber du hast ja eben gesagt, du hast es schon, den Leo Leonhard Büchner aus dem Hessischen Landboten mitgebracht. Der hat ihn tatsächlich illustriert. Meine Idee war, wenn wir darüber jetzt nochmal sprechen, das ist natürlich die Alternative, du hast recht mit diesem knappen Text, ja, ob der diese, weiß ich nicht, 60 Seiten hergeben würde. Das wäre natürlich auch möglich, sozusagen ein Zeitkolorit deutlich drumherum zum Gegenstand von unserer Präsentation, von unserer Graphic Novel zu machen. Und zum Beispiel das Blutbad von Södel, weiß nicht, ob dir das präsent ist, das kommt dem Landboten vor. Das wäre ja sozusagen auch ein, wie ich finde, sehr naheliegendes.
0: Ich habe tatsächlich schon ein paar Skizzen gemacht und es wird dann halt so sein, dass Büchner selbst als Hauptperson auftritt und spricht den Text und geht eben durch diese Landschaft damals mit den armen Bauern und so und taucht dann immer mal so auf und
1: erzählt. Großartig.
0: Und cool. Ich streiche dann halt auch viele von diesen, da werden ja immer wieder Summen aufgezählt, was wer verdient. Das ist, wen das interessiert, der soll ich den Landboten durchlesen als Reklamheft. Aber ich werde das ein bisschen komprimieren und Ja, kommt noch hinterher. Ich bin ja schon so oft gefragt worden. Aber der Büchner an sich ist jetzt abgeschlossen mit den vier Bänden, weil das ist eben sein erzählerisches Werk. Das gibt's jetzt noch so als Nachtisch irgendwann.
2: Ja, und hat ja tatsächlich literarisch auch so den ein oder anderen schönen Satz dabei. Also ist nicht zu unterschätzen, finde ich, wie stark die Sprache im Landboten auch ist.
0: Durchaus. Wie ich jetzt in Erlangen war, hatte mir ein Kunde ein Foto von seinem Sohn gezeigt, der hat so ein großes Rückentattoo, groß wie ein DIN A3-Blatt, so eine mittelalterliche Zeichnung mit einem gehängten Pfaffen, einem gehängten Richter und noch irgendjemand, und ganz groß steht dann in Fraktur: Friede, den Hüttenkrieg, den Palästen.
1: Well.
0: Fand ich beeindruckend.
1: Ja. Ja, mir gefällt es besser als in Fraktur und auf einem Rücken tätowiert, zum Beispiel an einem besetzten Haus. Da kommt das ja auch immer noch durchaus angemessen vor. Ja, die Debatte über Weidig und Büchner müssen wir hier jetzt nicht führen. Wir haben ja im Landboten, in der Landbotenfolge ein bisschen drüber gesprochen. Auch ein Teil der religiösen Texte ist sicher von Büchner. Der hat das schon nutzen wollen.
0: Aber wie gesagt, du hast da eher den historischen Bezug dazu. Ich gehe das ja aus rein künstlerischer und ich sag mal auch aus unter, ich werde die Leute auch unterhalten.
1: Ja, umso spannender wird das natürlich. Genau. Ja, klar.
0: Und dann wird das ein sehr komprimiertes Ding. Also vermutlich, ich wüsste auch nicht, wie ich es illustrieren sollte, diese ganzen religiösen Bezüge. Das wäre nicht mein Acker.
1: Verstehe, ja.
2: Kann ich auch nachvollziehen.
1: Okay.
2: Ich wollte nochmal auf eine Anmerkung ganz am Anfang zurück, nämlich das Wandern. Wusstest du, dass Georg Büchner auch diese Wanderung an der Bergstraße gemacht hat? Hast du davon mal gehört?
0: Nein.
2: Wir haben ja auf unserem Sharepic, das wir nutzen, haben wir im Hintergrund, das ist nicht mehr so richtig erkennbar, aber wir haben eine kleine Zeichnung, da stellt ein Freund von Georg Büchner, Alexis Mouston, zeichnet ihn im Felsenmeer. Das Felsenmeer ist dir vielleicht ein Begriff, so ein schöner Ausflugsort im Odenwald an der Bergstraße. Und ich habe schon manchmal gedacht, ob man nicht diese Wanderung, die Büchner und Alexis Mouston gemeinsam gemacht haben, ob man die nicht nachvollziehen könnte und nochmal gucken könnte, wo die beiden eigentlich entlang gewandert sind und wo die waren. Also es ist
1: der letzte Versuch, diese Wanderung zu machen, ist daran gescheitert, dass die alten Herrschaften den Weg nicht geschafft haben.
0: Ja, hätte Büchner mal Komoot gehabt und das aufgezeichnet.
2: Wobei, vielleicht wäre Komoot auch von den Magnetfelsen beeinflusst worden. Das nicht so einfach da an der Stelle.
0: Ja, und das klingt spannend. Ja. Dass Büchner auch Wanderer war, freut mich umso mehr.
1: Fühl ich es gibt noch verbundener. Also die große Geschichte, das ist auch eine Landbotengeschichte, der ist in der Nacht, in der diese Verhaftung am Selterstor stattfindet, da ist er in der Nacht nach Offenbach gelaufen. Ja? Ja,
0: damals war Wandern einfach die bevorzugte Fortbewegungsmethode.
1: Aber Gießen-Offenbach ist keine Wanderung. Das sind zwei Marathons.
0: Ja.
1: Und diese andere Wanderung, die ist gut dokumentiert, weil der Alexis Mouston das beschrieben hat. Ja, die sind von Darmstadt aus an der Bergstraße entlang gelaufen. Mehrere Berge hoch und runter. Und wie gesagt, der letzte Versuch, von dem ich weiß, ist auf halbem Weg an der Erschöpfung der Beteiligten gescheitert.
0: Ja, der Olle Goethe, der war ja auch bei uns in der Gegend, der ist ja auch vom Wetzlar nach Gießen gewandert. Ja. Da gibt es auch noch einen Wanderweg, der auch vermutlich der Wanderweg sein soll. Okay, die Autobahn ist da jetzt noch ein bisschen im Weg. Wer weiß, ob das jetzt der Originalweg ist, aber das finde ich auch so eine nette Idee, dass man da lang gehen kann. So ein Büchnerweg wäre prima.
1: Ja, dann lass uns das doch mal im Hinterkopf haben. Ich habe noch was ganz anderes, guck mal. Ich habe im Vorfeld, als wir drüber nachgedacht haben, ob und wie wir diesen Podcast bewerben, die Artificial Intelligence gefragt.
0: Ja, ich hasse sie, aber man kann viel damit machen.
1: Du siehst es, ne? Ich habe uns beide in dein Titelbild reinbasteln lassen. Und es ist halt wirklich zu meiner großen Überraschung mit einem Knopfdruck möglich gewesen.
0: Ja.
1: Was denkst du von sowas?
2: Da wir hier ein Medium des Hörfunks sind, beschreibe ich einmal kurz, ich habe mir gerade schon die Schläfen gerieben, weil Papa gerne mit KI rumspielt.
1: Und über Bilder quatscht, die man nicht hören kann.
2: Genau, also wir sprechen darüber, dass das Titelbild von Leonce und Lena in der Comic-Variante so bearbeitet ist, dass Papa und ich als Figuren in deinem Stil, Andreas, dargestellt sind und sozusagen mit Podcast-Mikrofonen neben den Figuren auf dem Titelblatt auftauchen.
1: Und was mich eben wirklich verblüfft, ist, wie souverän der Stil getroffen ist.
0: Es gefällt mir durchaus, das habt ihr auch wirklich süß machen lassen, aber natürlich bin ich als künstlerisch schaffender Mensch der KI gegenüber erstmal recht ambivalent eingestellt. Man kann da tolle Sachen mitmachen, dass sich die Menschheit jetzt ausgerechnet bei Musik schreiben und zeichnen von der Maschine das abnehmen lässt. Finde ich nicht so toll. Ich bin froh, dass ich zum Beispiel nicht hauptberuflich Illustrator bin.
1: Oh ja. Oh ja.
0: Meine Comic-Kollegen, die auch Comics aus Leidenschaft oder nebenberuflich zeichnen, sind hauptberuflich Illustratoren. Bei denen bricht eben total viel weg. Weil wenn du früher, ich sag jetzt mal einfach, für Gummibärchen eine Tüte entworfen hast und dein Auftraggeber hat gesagt, zeich mir mal ein Bärchen mit einem lustigen Hut, dann hat das früher der Illustrator oder die Illustratorin gemacht. Heute macht das der Azubi und er sagt einfach, mach mir mal ein Bärchen mit Hut. Und schon hast du da mehrere Variationen.
1: Ja.
0: Und zwar erkennt man oft, das habt ihr bestimmt auch schon gesehen, mittlerweile ist ja alles KI geflutet. Ob das der Döner ist, der damit bewirbt, oder das Volksfest. Man erkennt diese KI-Handschrift. Aber den meisten Leuten reicht es. Und es ist halt, es nimmt vielen Leuten das Brot weg.
1: Ja.
2: Ja. Ja, und es ist natürlich auch die Frage, ob das in 2, in 5, in 10 Jahren auch noch so erkennbar ist. Ja, ich teile deine Einschätzung auf jeden Fall. Ich denke auch, es gibt andere Sachen, die man zuerst automatisieren könnte.
1: In der Tat, nicht zuletzt.
0: Aber körperliche Arbeit lässt sich halt schlicht durch einen Laptop abnehmen.
1: Naja, der Idiotismus der Hausarbeit, wie das der Engels genannt hat, der hätte zum Beispiel durchaus noch das ein oder andere. Ja, absolut, du hast vollkommen recht. Ja. Wir gehen auf der falschen Seite an die Mechanisierung.
2: Von den klimatologischen Schäden ganz abgesehen.
1: Auch das sollten wir erwähnen, genau, das ist jedes Mal.
0: Aber bei den Comics mache ich mir diesbezüglich eben keine Sorgen, weil das ist dann, sag ich jetzt einfach mal, vielleicht sieht das in 5 Jahren auch schon wieder anders aus, aber doch komplexer, weil ich eben, wie gesagt, vorher ein Stück eben dramaturgisch bearbeite, dann die Szenen entwickle. Es könnte vielleicht auch eine KI machen, aber dann wird es eben doch ganz anders aussehen, als ich es zeichne. Weil wenn ich mir ein Drama durchlese, entwerfe die Figuren und gucke dann, wie soll das Setting aussehen, das kann bestimmt eine KI auch machen, aber basiert auf was ganz anderem. Und ein lustiges Bärchen mit einem lustigen Hut ist vielleicht einfacher, aber eine Adaption von Drama ist auch dann vielleicht doch zu viel Arbeit, weil du musst ja deiner KI dann auch sagen, was wie wo stehen soll, und ich denke, das bleibt.
2: Ja,
1: das finde ich auch sehr schön, ich das jedenfalls jetzt gelernt habe, ich hoffe auch alle anderen, dass es eben tatsächlich in der Umsetzung, dass das ein kreativer Akt ist, ja, und die Entscheidung, wie bringe ich das aufs Papier in deiner Form, mehr ist, als einfach nur auf den Knopf zu drücken und sagen, mach mir da ein paar Bilder draus. Das ist
0: ja sehr mehrere Arbeitsschritte einfach, ja.
1: Ja, nochmal, was die verschiedenen Formen angeht, Andreas, was wir vielleicht noch am wenigsten beschrieben und diskutiert haben, ist deine musikalischen Aktivitäten. Du trittst auch auf, ist das eine Band, mit der du auftrittst, eine Gruppe?
0: Das ist eine Band.
1: Ja.
0: Die Band heißt Fern der Heimat. Und wir hatten als erstes ein maritimes Set, wo ich jetzt auch schon zum 12. Mal, glaube, zu den Matjes-Tagen in Emden geladen wurden.
1: Und wie seid ihr da drauf gekommen?
0: Wir hatten uns da mal beworben und die fanden uns so
1: gut. Ja, aber ich meine, was macht ein maritimes Thema bei euch?
0: Naja, es gibt da sehr viel maritime Musik. Jede Band hat irgendwann mal was Maritimes gemacht.
1: Okay.
0: Von Punkbands wie den Sex Pistols, als auch die Ärzte. Aber natürlich haben wir auch sehr viel Hans Albers im Programm. Also eben keine Shanties, sondern naja. Und wir haben jetzt ein neues Programm, das nennt sich Von Gold zu Blei. Und da geht es von den goldenen 20ern in die bleiernen 40er.
1: Toller Titel.
0: Was den Background hat, da meine Mutter 10 Geschwister hatte, die alle älter waren, habe ich damals auch sehr viel alte Schlager und so im familiären Umfeld gehört und mochte die auch immer.
1: Aha.
0: Und irgendwann waren ja aber dann doch viele Lieder eher nicht so toll beleumundet, wie zum Beispiel Davon geht die Welt nicht unter.
1: Ja.
0: Dann hieß immer, das ist so ein Durchhaltelied.
1: Ja.
0: Und irgendwann habe ich mal recherchiert und kam darauf, dass es kaum einen Texter, eine Sängerin oder einen Komponisten gibt, der nicht entweder verfolgt wurde, umgebracht wurde oder in den Widerstand gegangen ist.
2: Mhm.
0: Und so haben wir jetzt ein Programm über Menschen, die diese Lieder geschrieben haben, und ich erzähle dazu die Geschichten, die dahinter stecken. Zum Beispiel, bleiben wir doch bei Davon geht die Welt nicht unter, das ist das beste Beispiel. Der Texter Bruno Balz, der war in der Weimarer Republik schon offen homosexuell, was damals ja ging, und war aber in der Nazi-Zeit, wurde er verfolgt, wurde auch gefangen, wurde gefoltert und erst auf Eingreifen von Sarah Leander wurde er freigelassen, weil sie meinte auch, wir brauchen diesen Mann, der ist wichtig, der schreibt die Texte. Und am Tag seiner Freilassung hat er für sich geschrieben, davon geht die Welt nicht unter. Ich lasse mich von euch nicht fertig machen. Das Krass. Ist eigentlich die Message dahinter. Und das fand ich so beeindruckend, dass wir eben daraus ein ganzes Programm gemacht haben, von den Comedian Harmonists über was es da alles gibt, eben auch die Rolle von Hans Albers im Dritten Reich, der ja auch eher so ein bisschen ambivalent war, einerseits gegen die Nazis, aber andererseits eben auch in Deutschland geblieben, weil er hier Erfolg
1: hat. Sich arrangiert hat, ja.
0: Und damit sind wir jetzt so aktuell auch im Gießener Stadttheater, treten wir da auf.
1: Toll, ja, sehr spannend.
0: Hoffen, dass wir da ein bisschen mehr jetzt rumkommen, also das ist so das Ding.
1: Kommt Robert Gilbert vor, der das Weiße Rössel?
0: Ja, auch, unbedingt.
1: Ganz großartig der ist mir vor einiger Zeit begegnet und das ist wirklich ein unglaublicher Dichter gewesen. Ja.
0: Genau, Tucholsky über ihn wird ein bisschen erzählt, Tucholsky taucht auch vor, weil ich bringe auch ein paar Gedichte super. An. Und es geht eben, ja, man erkennt halt, wie sich Deutschland seiner Kunst entledigt hat in der Zeit.
1: Zum Kotzen, ja. Ja, was da verloren gegangen ist.
2: Apropos Musik und Programm, wir kommen zum Ende der heutigen Folge und Papa wollte noch Werbung in eigener Sache machen.
1: Naja, nicht, dass ich jetzt sozusagen auf der gleichen Ebene anknüpfen möchte, aber es wissen ja alle Beteiligten, glaube ich, oder viele Beteiligten, dass es die fabelhafte Büchner-Bande gab, dass wir vor 15 Jahren schon mal mit einem großen Programm über die Geschwister Büchner aufgetreten sind, die Darmstädter Blues-Papas und ein paar Sängerinnen und Sprecher. Und wir haben in den letzten Monaten ein Programm zusammengestellt, das sich mit der Unabhängigkeitserklärung der Vereinigten Staaten vor 250 Jahren beschäftigt. Und das den Titel hat, nicht, dass sie nach Amerika gehen. Das ist ein Zitat von dem Gutzkow-Brief an den Büchner und greift darauf zurück, dass es tatsächlich zwischen 33 und 48, vielleicht 55, 1833, 55, jede Menge von Auswanderer gab, die aus politischen Gründen gegangen sind. Und dass es ganz viele Verbindungen von denen und ihrer Zeit zu den Büchners hier in Deutschland gibt. Und darüber wird diese Revue berichten. Wir haben am kommenden Samstag im Schulhof der Alice-Eleonoren-Schule hier in Darmstadt eine Preview dieser Veranstaltung. Das wird die Möglichkeit bieten, mal sozusagen eine erste Idee davon zu haben, was da im Einzelnen stattfindet. Wir werden drei Stücke dieser Präsentation vorführen. Am Samstag um 12 Uhr im Hof der Alice-Eleonoren-Schule hier in Darmstadt. Das ist neben dem alten Pädagog in der gleichnamigen Straße, der Pädagogstraße. Und da werden wir um 12 für etwa eine halbe Stunde auftreten. Ansonsten sind wir vermutlich ab dem Herbst mit der gesamten Revue unterwegs.
2: Sehr schön.
1: Ja, und zusammenfassend lässt sich jetzt sagen, nachdem wir eine knappe Stunde miteinander geredet haben, ich freue mich sehr, dass Andreas uns besucht hat. Ich habe was gelernt. Ich hoffe, wir haben dem PP-Publikum ein paar neue Informationen verschaffen können. Ich wünsche dir dringend gute Verkäufe, vielleicht nicht zuletzt jetzt auch nochmal den ein oder anderen neugierig gemacht zu haben auf deine Werke.
0: Na, dann grätsche ich doch gerade nochmal rein und sage, kauft euch den Band, 17 Euro kostet er, bei der Edition 52 lässt er sich bestellen, gute Comicläden haben ihn hoffentlich im Regal stehen.
1: Und hoffentlich der gesamte Buchhandel spätestens ab jetzt.
2: Ja. Und nicht nur Leos und Lena, sondern auch alle anderen Werke. Ja. Auch von meiner Seite ganz herzlichen Dank, dass du die Anreise aus Gießen auf dich genommen hast, dass du hier warst.
0: Ist überschaubar weit.
2: Stimmt. Wir haben ja gelernt, dass Georg auch von Offenbach von Gießen nach Offenbach gelaufen ist. Ja. So rum, ne?
0: Ich werde die Bahn nehmen, ich werde nicht laufen.
1: Gut.
0: Es hat mich sehr gefreut, bei euch zu sein. War sehr schön hier. Vielen Dank.
2: Wir haben zu danken für dieses schöne Gespräch und damit bleibt mir am Ende von dieser Folge wie immer nochmal zu sagen, dass wir Peter und Luise Brunner sind. Ihr habt eine Folge von Büchners Welt gehört. Die Folge wurde aufgezeichnet am 8. Juni 2026 und ihr könnt sie hören live am 11. Juni 2026 um 17 Uhr auf Radio Darmstadt. Das empfangt ihr über DAB+. Oder ihr hört einfach später den Podcast auf allen gängigen Portalen. Vielen Dank euch fürs Zuhören und bis zum nächsten Mal.
1: Alles Gute, auf bald.

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